Tears, so hieß dieser Stück von The Jack Cates und das ist ein Quartett aus dem englischen Städtchen Stratford-upon-Avon und sie lieben den Garage Rock der 60er Jahre und spielen ihn absolut stilecht und auch die Londoner Band The Hanging Stars ist musikalisch herrlich nostalgisch, Jingle-Jangle-Gitarren, wunderbar mehrstimmiger Gesang, melodieselig, Erinnerungen an die Birds kommen unweigerlich. Hier sind sie mit dem Titel Time is Nothing von ihrem neuen Album Just a Day. Hey.

Turn. The Birds aus dem Jahr 1965. Ein unverwüstlicher Klassiker. Aber noch einmal zurück zu den Hanging Stars. Die haben sich wirklich noch ein Stück verdient, denn ihr neues Album ist wirklich schöner geworden. Es heißt Just a Day und daraus hören wir jetzt den Titel Big Red Car.

ein Stück von Jim James. Das haben wir ja schon zum Ende der letzten Stunde gehört. Und mich hat das Album Woofed Out wirklich umgehauen. Und das Woofed Out bedeutet, die Begeisterung herauszulassen. Und so hat Jim James dann sein neues Album getauft. Und ich möchte noch zwei Stücke spielen, denn der Musiker ist wirklich jemand, der schöne Botschaften hat. Er will einfach Licht in dunkle Zeiten bringen. Er betont die Schönheit des Seins und er versucht, unsere Gemüter zu beruhigen. Und seine Songs, die strahlen wirklich, so wie hier jetzt der Titeltrack Woofed Out. Und danach hören wir nochmal Come Again.

Wowed Out, das neue Soloalbum von Jim James und ergreifende Coverversion kann dieser Mann auch noch. Lucky Man 1970, ein Riesenhit für Emerson, Lake and Palmer.

Saragossa Sea, das war The Dorothy Column mit der irischen Sängerin und Pianistin Keelan Rose. Ja, die Musik, die ich mache, die komponiert sich von selbst, sie fließt einfach aus mir heraus, sagt der 73-jährige Gitarrist Winnie Riley, und er ist ja der Mastermind hinter der Dorothy Column seit den 80er Jahren. Ja, Superstar Harry Styles ist Fan von ihm, aber Winnie Riley kann mit dem Namen überhaupt nichts anfangen. Kürzlich sagte er in einem Interview, ich besitze weder Fernseher noch Computer. Es gibt also viele berühmte Menschen da draußen und ich habe keine Ahnung, wer sie sind oder wie sie aussehen. Nach mehreren Schlaganfällen konnte Winnie Riley lange keine Musik machen. Doch jetzt ist nach 15 Jahren Stille endlich wieder ein Album von The Dorothy Column erschienen. Renaissance heißt es und es ist wie eine Wiederauferstehung. Und das konnte eigentlich nur gelingen, weil er von vielen Freunden unterstützt wurde. Unter anderem eben von der gehörten irischen Sängerin und Pianistin Keelan Rose. Und wenn die Solo-Musik macht, klingt sie so.

Carolina Rain. Ein neuer Song von Rhiannon Giddens und die Banjo-Spielerin. Die kommt ja aus dem Bluegrass und hat schon einige Grammys gewonnen. Aber darüber hinaus ist sie auch eine sehr politische und engagierte Künstlerin. So kämpft sie dafür, dass die bedeutende Rolle, die schwarze Musiker auf die Entwicklung der Country-Musik hatten, endlich auch anerkannt wird. Das ist eben halt einfach kein rein weißes Genre. Ja, auch Superstar Beyoncé ist Fan von ihr und Rhiannon Giddens spielt auf ihrem Hit Texas Hold'em von dem Album Cowboy Carter das Banjo. Und diese amerikanische Musikerin auf der Bühne zu erleben, ist wirklich ein Ereignis, denn sie tritt meist barfuß auf und strahlt ganz viel Intensität und Autorität aus. Und Rhiannon Giddens beherrscht nicht nur das Banjo-Spiel, sondern man hört sofort, dass sie auch eine klassische Gesangsausbildung hat. Und ja, vielleicht ist das auch der Grund, weshalb sie auf ihrer Europatournee nur in Hamburg Station macht. Und zwar von, jedenfalls in Deutschland, nur in Hamburg Station macht. Und zwar wird sie vom 25. bis 29. November 5 Abende hintereinander in der Hamburger Elbphilharmonie spielen. Höchstwahrscheinlich, weil ihr der Klang einfach so wahnsinnig gut gefällt. Nach Berlin kommt sie eben nicht, aber Hamburg ist ja, finde ich, auch nicht so weit weg. Ihr neues Album heißt Hope is the Thing with Feathers und wird in 2 Wochen erscheinen.

Tasmanian Devil, das war Brennan Wheedle. Und Brennan Wheedle, ja, die nennt ihre Musik Grunge Tree, also eine Mischung aus Punk, Grunge und Country. Und eine Rezension zu ihrem neuen Album finden Sie auf radio1.de. Ja, das war Passion auf Radio 1, aber alle Sendungen gibt's ja zum Nachhören auf unserer Website und natürlich auch in der neuen ARD Sounds App. Ja, mein Name ist Carsten Wehrhoff, ich sage Tschüss, bis zum nächsten Mal. Und der letzte Song kommt von Peter Gabriel und heißt Looking for the Happy. Was könnte schöner sein? Kommen Sie gut durch die Woche.

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2: Um 3 Uhr mit Olaf Knapp. Nach den Sabotageakten auf die Stromversorgung in mehreren Bundesländern ist ein Tatverdächtiger gefasst worden. Wie Staatsanwaltschaft und Polizei Köln mitteilten, wurde der 48-Jährige in der Nähe des Kraftwerks Weißweiler bei Aachen gefasst. Nach ihm war tagelang gefahndet worden. Aus Berlin Katharina Trümper.
3: Der 48-jährige Mann aus Nordrhein-Westfalen steht im Verdacht, mit Spreng- und Brandvorrichtungen versucht zu haben, die Stromversorgung zu unterbrechen. Zu der Sabotageserie gibt es Bekennerschreiben, die die Ermittler dem Tatverdächtigen zuordnen. Darin begründet er die Angriffe auf das Stromnetz mit dem Kampf gegen fossile Energien.
2: Nach dem historisch schlechten Ergebnis für Deutschland bei der PISA-Studie zeigen sich Fachleute schockiert. Arbeitgeberpräsident Dulger forderte, an den Schulen müsse mehr Rüstzeug für das weitere Leben gelehrt werden. Das Deutsche Kinderhilfswerk kritisiert, dass der Bildungserfolg immer noch so stark vom Elternhaus abhängt. Anja Braun aus der ARD-Wissenschaftsredaktion fasst die Studienergebnisse noch einmal zusammen.
4: Jeder dritte Jugendliche kann nicht mehr so gut lesen, dass er die Kernaussage eines Textes versteht und kann so zum Beispiel auch nicht mehr Meinung von Fakten unterscheiden. Jeder dritte Jugendliche kann auch mit mathematischen Problemen aus dem Alltag nicht mehr so umgehen, dass er zum Beispiel ausrechnen könnte, ob sich ein Rabatt lohnt. Insgesamt haben auch immer mehr Heranwachsende nicht mehr das Gefühl, dass sich Bildung später im Leben mal lohnt. Und es sagen auch immer mehr, dass Dinge sie schnell nicht mehr interessieren und sie deshalb auch nicht zu Ende bringen.
2: Nach einem Jahr als Präsidentin der UN-Generalversammlung hat die frühere Bundesaußenministerin Baerbock den Vorsitz turnusgemäß abgegeben. Sie übergab in New York symbolisch den Zeremonienhammer an den amtierenden Außenminister von Bangladesch, Rahman. In ihrer Abschiedsrede sagte Baerbock, sie verlasse die Vereinten Nationen mit gemischten Gefühlen. Die 1945 gegründete Organisation habe einen dringenden Reformbedarf. Kritikern hielt sie zugleich entgegen, ohne die Vereinten Nationen stünde kein Land der Welt besser da. Borussia Dortmund ist mit einem Sieg in die neue Saison in der Fußball-Champions League gestartet. Der BVB gewann am Abend das Heimspiel gegen den FC Villarreal aus Spanien mit 3:2. Die deutschen Basketballerinnen stehen bei der Heim-WM im Viertelfinale. Das Team gewann am Abend in Berlin das Qualifikationsspiel gegen Südkorea mit 94:56. Nächster Gegner sind die bei der WM bislang noch ungeschlagenen Belgierinnen. Das Wetter in Deutschland. Nachts gebietsweise Schauer und einzelne Gewitter, auch trockene Phasen 18 bis 9 Grad. Am Tage gebietsweise heiter. In Südostbayern, in der Lausitz und an den Alpen zeitweise Schauer, bei Höchstwerten von 16 bis maximal 23 Grad. Es ist 3 Uhr.
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5: Hallo zusammen, herzlich willkommen zu einem Special. Wir laden ja immer wieder spannende Gäste ein. Heute sind es Musa Dark, die am Freitag ihr drittes Album rausbringen und bei denen es personelle Veränderungen gibt. Sehr spannende. Dazu kommen wir dann gleich. Wir hören viel Musik aus dem neuen Album, lassen die Band erzählen und ich habe ein gutes Gefühl, dass auch Songs von Refused oder auch System of a Down aufgelegt werden könnten. Aber fangen wir erstmal bei einer Radiopremiere an. Hier sind Musa Dark mit One Way or the Other.

0: People of the Sun, ein Klassiker von Rage Against the Machine in Laut und Kantig. Davor haben wir schon die Band gehört, die heute zu zwei Dritteln zu Gast ist in Laut und Kantig, Musa Dag. Hallo Safi, hallo Aaron.
1: Hallo.
2: Hi Christiane, schön dich zu sehen.
0: Ja, ebenfalls. Safi, ich hätte nicht gedacht, dass wir uns mal mit Musa Dag treffen, aber Fakt ist, Veränderung ist das große Thema bei Musa Dag. Da kommen wir dann wieder zu Aaron. Und du bist die große Veränderung, nämlich die neue Stimme von Musa Dag.
1: Jede Veränderung bringt immer was Gutes und ich hoffe auch, dass ich in dem Fall etwas Gutes dazu beitragen darf.
2: Und jede Veränderung bringt auch einen Bass. Und das ist auch ein großes Ding bei uns jetzt.
0: Absolut.
2: Dass also, Musa Dag endlich Bass.
0: Basslastig ist.
1: Ja, voll. Ich
2: also
1: genieße
2: das Instrument Bass.
1: Bass habe ich schon immer genossen. Ich komme ja vom Bass ursprünglich, ne? Und daher ist es wie ein Nachhausekommen für mich, jetzt hier Musa Dag den Bass beizusteuern.
0: Also wir beide haben uns ja auch schon mal tagsüber unterhalten bei Radio 1 mit deiner Soloplatte. Aaron, wie bist du überhaupt auf Safi gestoßen? Wie kam dir die Idee, nach Aido Abay Safi anzusprechen und zu sagen, hast du nicht mal Bock, für eine meiner Bands vorne zu stehen und den Bass zu spielen?
2: Es ist klar, dass Aido ein Vakuum hinterlässt und ich war am Anfang, okay, welcher Sänger könnte Aido ersetzen, ohne dass es in die Hose geht? Und dann habe ich gedacht, ja, ich könnte eventuell singen, aber dann klingt's nach Harmful. Meine andere Band, die mit der ich jahrelang unterwegs war.
0: Und die wir auch nicht so ganz selten gespielt haben, bei Laut und Kantig.
2: Und dann war ich bei Moses und Moses hat Safis Platte produziert. Die letzte.
0: Also
2: Groteske.
0: Moses Schneider.
2: Moses Schneider, genau.
0: Kennen auch viele durch Dokotronik oder die Beatsteaks und eben auch durch die Musa Dag-Platten, ne?
2: Oder Turbostart und so weiter. Mhm. Dann dachte ich mir, das hört sich echt gut an und ich habe mich daran erinnert, dass ich vor 10 Jahren bei einem Label war mit Harmful, Pias, und da ist auch Safis Album rausgekommen. Da war ein Lied, was mich gecatcht hat. Da habe ich gedacht, wow, da ist irgendetwas. Und das Lied, was Moses produziert hat, hat mich auch wieder gecatcht und hat mir so ein Gänsehautgefühl gegeben, habe ich gedacht, da ist was. Und dann habe ich gedacht, komm Moses, was hältst du davon? Fragen wir die Safi, ob sie Bock hat, auch bei Musa Dag zu singen.
0: Mhm.
2: Und dann schaute mich Moses an und dachte, eine gute Idee. Danach ging alles ziemlich schnell. Wir haben uns getroffen, gesprochen, mochten uns und haben losgelegt.
0: Safi, welche Fragen hattest du an Aaron, als er gesagt hat, könntest du es dir vorstellen? Oder hattest du gar keinen und hast sofort gesagt, geil, ja?
1: Ich hatte gar nicht Aaron Aug in Aug gegenüber gestanden, als die Frage im Raum stand. Ich habe das über Moses erfahren, als wir auf der letzten Pop-Gala-Veranstaltung waren hier in Berlin. Auf dem Polyton-Preis hat Moses mich, ich trat in die Runde, in der Moses gerade stand und sich unterhalten hat und habe so gefragt, na, wie geht's eigentlich Aido oder Musa Dag? Aus irgendeinem Grund bin ich auf das Thema gekommen oder sie hatten sich vielleicht auch gerade darüber unterhalten und ich habe irgendwas aufgeschnappt und habe gefragt, wie geht's denn eigentlich mit Aido? Aido ist gerade nicht mehr das Thema im Zusammenhang mit Musa Dag und ich so aus allen Wolken gefallen. Ach, das habe ich überhaupt nicht gewusst. Ich fand ja diese Kombination wahnsinnig spannend und habe die letzten beiden Musa Dag-Alben absolut genossen.
0: Ach, wie geil, also du warst im Thema drin.
1: Ich kannte das Thema schon.
0: Mhm.
1: Und wir haben das auch mit meiner Band zusammen, mit Matze von der Band, höre ich ja immer sehr oft gemeinsam Musik, die Nächte um die Ohren geschlagen, Musa Dag gehört. Und da bin ich aus allen Wolken gefallen, als ich diese Info erhalten habe. Und zweite Info, gleich der Nachsatz von Moses und Aaron lässt sich übrigens grüßen, ob du nicht Bock hast, mal bei einem Song so mitzusingen.
0: Ach,
1: oder
0: geil.
1: Einen Song mitzuschreiben oder so. Ja, so. Ja, kann ich mir auch durchaus vorstellen. So einige Monate später, erst als ich das Groteske-Album rausgebracht habe.
0: Also dein Safi-Album.
1: Mein eigenes Album für Safi. Groteske heißt es, habe ich zur Record-Release-Party Moses dann als nächstes gesehen und ihn und dann nochmal nachgefragt und nachgelegt, wie ist denn das mit Musa Dag? Ich würde durchaus auch gerne mehr machen, mehr singen, wenn Aaron Bock drauf hat. Damit war für mich war sofort die Tür offen und die Frage geklärt, dass ich dabei sein möchte und wenigstens einen Teil dazu beitragen möchte.
0: Heute das große Musa Dag Special in Laut und Kantig. Sie können auch noch im Laufe der Sendung Konzertkarten für den Abend im Badehaus mit Musa Dag gewinnen. Dort treten sie am 26. September auf, aber natürlich zwischendrin auch Musik von anderen Bands. Hier ist Water from Your Eyes mit Life Signs.

0: Sie hören Water from Your Eyes mit Life Science und die Band Musa Dark heute im ausführlichen Gespräch in Laut und Kantig auf Radio 1. Den Gitarristen der Band und auch den Gründer von Musa Dark, den kennen Sie bestenfalls schon seit den 90ern. Da war er schon mit Harmful aktiv. Aaron Emirze aus Frankfurt am Main. Aktuell bildet er zusammen mit Schlagzeuger Martin Kessler, aka Dog, und Sängerin Safi die Band Musa Dark. Er schreibt auch die Songs. Also Aaron, bist du so der eindeutige Chef bei Musa Dark oder wie läuft's?
1: Ich bin die Konstante, aber ich bin ein liebevoller Partner. Partner innerhalb der Band, der empathisch niemals den Chef raushängen lässt. Aber natürlich hat man eine Verantwortung, um dieses Baby am Laufen zu halten und neu zu definieren. Und das haben wir mit Safi und dem neuen Schlagzeuger Martin Kessler auch gemacht.
0: Erzähl mal mehr über den, weil da haben wir noch gar nicht drüber gesprochen.
1: Martin ist ein Frankfurter Bub auch. Und wir haben uns immer wieder gesehen. Wir haben auch damals vor 25 Jahren, haben die Harmful supported bei irgendeiner Kaschema haben wir gespielt. Im Vorort von Frankfurt, sag ich es mal so. Und da haben wir uns kennengelernt und über die Jahre kennt man sich natürlich, weil er bei den H-Blocks gespielt hat, hat unzählige Platten aufgenommen für andere Bands als Studioschlagzeuger und dann die letzten Jahre mit Abwärts war er auf Tour, bevor der Sänger dann gestorben ist. Und als der Sänger gestorben ist, war ich im Auto und hab diese Nachricht gehört und dachte ich, warte mal, eigentlich, warum habe ich einen Doc nie gefragt, ob er Bock hat, bei Musa Dark einzusteigen, weil wir ja jede Platte nach einem neuen Schlagzeuger suchen. Mhm. Ja, am Anfang war es Thomas, dann war es Sascha Matzen und jetzt dachte ich, warum habe ich ihn nie gefragt? Aber ich hatte dann natürlich dieses Gefühl, jetzt musst du ihm ein bisschen Trauerzeit geben. Kannst ja nicht sofort sagen, hey, er ist gestorben, lass uns loslegen. Sondern dachte ich mir, okay, warten. Und dann habe ich ihn irgendwann mal angerufen und er dachte, okay, lass uns mal einen Kaffee trinken gehen und darüber sprechen. Und eine Woche später waren wir im Proberaum und haben wirklich einen Song nach dem anderen zusammen geschustert. Und es hat sehr gedrückt und es war für mich eine neue Intensität. Weil jeder Schlagzeuger gibt mir Impulse und dann kommen Riffs zustande, die ich nur mit diesem Schlagzeuger dann spielen kann. Und die wären ohne diesen Schlagzeuger nicht aus mir rausgekommen. Und dann entsteht so ein Songwriter-Gefüge und man schaut sich an, was meinst du, ist das cool, ist es nicht cool? Und so sind dann irgendwie 15 Songs entstanden. Und 10 sind auf der jetzigen Platte.
0: Warst du dann da schon dabei oder wann bist du dazugekommen, Safi?
2: Ich bin ein bisschen später dazugekommen. Ich glaube, ihr hattet dann inzwischen schon 10 Proben oder so miteinander verbracht, vielleicht über ein halbes Jahr verteilt.
1: Mhm. Genau.
2: Und ich kam dazu, mit Moses zusammen bin ich dann nach Frankfurt gefahren und wir haben uns eine Probe zusammen angehört. Und überlegt, was kann ich denn eigentlich machen? Vielleicht, ich habe ein paar Textfetzen mitgebracht und ein paar Samples mitgebracht und so ein bisschen was vorbereitet. Ich wusste ja gar nicht, was auf mich zukommt. Hab mir ein paar alte Musa Dark-Stücken angehört, mit Aidos Stimme so ein bisschen mitgesungen um die Tonlage. War schon ein kleines bisschen verunsichert. Was kommt da auf mich zu? Und ich habe tatsächlich in den ersten 3 Tagen keinen einzigen Ton gesummt gemacht. Ich habe nur zugehört, mir die Stücke, die es schon gab, fast fertig, eigentlich schon komplett fertig, muss ich sagen, notiert. Hab quasi mit dem Telefon die Proben aufgenommen und hab das dann in der Nacht noch zusammengestückelt, weil gab ja noch einige Änderungen. Hab dann nur Demos zusammengestückelt über Nacht und dann für mich auch eine Vorlage für weitere Vorbereitungen zu bilden.
1: Dann kam eine
2: irgendwann, genau, am 2., 3., 4. Tag haben wir Doc gefragt, oder Moses hatte Doc gefragt, bring doch mal deinen Bass morgen mit.
1: Ja, du hast eigentlich als erstes Gitarre gespielt.
2: Ja, genau, ich habe deine Gitarre genommen.
1: Genau.
2: Ich hatte Bock, Gitarre zu spielen und das Ganze noch ein bisschen aufzuticken, noch ein bisschen mehr dazu zu geben.
1: Genau.
2: Und Moses sagt, was für eine Verschwendung. Spielt doch einfach Bass. Es gibt doch keinen Bass. Warum spielst du eigentlich keinen Bass? Und ich sage, ja, spiele ich eigentlich keinen Bass? Ich komme doch vom Bass. Total gerne. Doc, hast du nicht einen Bass zu Hause? Ja, klar. Bringe ich morgen mit.
1: Und das war so ein Aha-Effekt. Als das dann angefangen hat, dachten wir, okay, das ist jetzt ein schöner Anlass, um ein neues Instrument einzulassen. Und das war dann perfekt, weil wir immer noch ein Trio sind. Ich liebe Trios. Safi singt und spielt Bass und erweitert. Das ist eine andere Dimension, die wir gerne betreten.
0: Wir hören jetzt mal einen meiner Lieblingssongs vom Musa Dark Album. Endurance heißt dieses Album. Kommt am Freitag raus und ist bislang natürlich keine Single, was ich Ihnen spiele, aber in Laut und Kantig ist ja Platz für Albumtracks und eben auch Songs, die noch nirgends gelaufen sind, denn die Platte erscheint ja erst am Freitag. Also langweilen können Sie sich gerne woanders. Hier ist die Naya und mehr von Musa Dark dann im Interview gleich.

0: Musik von John Mouse in Laut und Kantig auf Radio 1, I Hate Antichrist. Ich spreche heute mit Safi und Aaron von der Band Usa Dark. Natürlich primär über das neue Album, aus dem Sie exklusiv vorab Songs hier hören in dieser Sendung. Am Freitag gibt's das Ganze dann regulär zu kaufen, übrigens auch auf schönem Vinyl. Ich weiß ja, dass viele von Ihnen doch die Schallplatte noch sehr schätzen. Aaron Emirze ist die Konstante bei Usa Dark. Safi, die neue Frontfrau. Safi, also ich weiß nicht, ob du das so mitbekommen hast über die, ich muss schon sagen, Jahrzehnte. Also Aaron zum Beispiel mit seinen Bands habe ich immer verfolgt. Aido mit seinen Bands habe ich immer verfolgt. Ich glaube, bei Matzen war ich auch eine der ersten, die die Band so im Radio gespielt hat. Bei den Beatsteaks vielleicht nicht eine der ersten, aber im Süden auch früh eingestiegen. Und damals mit meinen Sendungen hatte ich die Beatsteaks und damit eben ja auch Thomas, deinen ersten Schlagzeuger von Usa Dark, gespielt. Bei dir, wir haben uns ja erst vor, glaube knapp 2 Jahren oder so oder rund 2 Jahren kennengelernt. Ich habe selten jemanden erlebt, der so eine Präsenz hatte. Also sowohl auf Platte hatte ich das Gefühl, du springst mich an, also du forderst mich auf, du guckst mir in die Augen, obwohl du nur gesungen hast. Und dann habe ich dich ja live erleben dürfen. Jetzt hänge ich gerade. Wie heißt nochmal die Band?
1: Der Expander des Fortschritts.
0: Du warst genau. Dann, ja, irgendwo auf dem RW-Gelände. Im Urban Spray, genau. Ja. Ja, ja. Da warst du bei einer Band, die in Ostdeutschland, glaube ich, sehr bekannt war, in der Underground-Szene? Oder
1: tatsächlich im Kunststudenten-Underground-Szene, in der verbotenen Szene, weil es da wirklich politisch kritische Texte waren für die DDR-Zeit. Und die Band war ja dann auch verboten und wurde, genau, es wurde geheim in geheimen Wohnzimmern gespielt und herumgereicht.
0: Kennst du den?
2: Ich habe ein paar Ausschnitte gesehen. Ja.
0: Und es war unglaublich, weil ich war dann auch mit einem Freund, der eben auch die DDR erlebt hat in seiner Kindheit und Jugend. Und wir dachten nur, okay, es macht so Sinn, dass sie dich gefragt haben, ob du die Musik, man muss ja schon sagen, lebst. Weil du hast sie ja nicht präsentiert oder irgendwas, sondern du warst es ja. Das finde ich bei dir so beeindruckend. Und als mir dann Aaron erzählt hat, Safi habe ich gefragt und die ist jetzt vorne, dachte ich, okay, was macht es mit Usa Dark? Weil so gerne ich Aido habe, er ist für mich jetzt kein Sänger, der einen so anspringt wie du, sondern Aido ist so eine Konstante für mich, so eine Begleitung, er ist Teil einer Band. Und du übernimmst auch so ein bisschen, finde ich, ohne dass ich jetzt bei der neuen Platte von Usa Dark das Gefühl habe, es ist deine Platte. Aber du setzt schon enorme Akzente. Wie war es denn eigentlich mit den Texten? Dann hattest du Aaron die vorher geschrieben, hast du Safi gesagt, ey, ich habe hier eine Idee, ich möchte, weil eigentlich hast du ja auf Deutsch bei deiner Platte primär gesungen, ne?
1: Ist eigentlich Deutsch bei mir. Ich singe normalerweise Deutsch, aber Usa Dark ist natürlich Englisch und Aaron hat die meisten Texte schon mitgebracht. Er hat eine wahnsinnig viele Zettel, eine Sammlung von Zetteln mir vorgelegt, wo wir dann auch spontan entschieden haben, welcher Song zu welchem Zettel passt. So aus dem schnellen Bauchgefühl heraus und dann schnell entschieden, das könnte ja dieser Song und der ist leider schon vergeben und hier muss ich noch eine Strophe und Aaron war nicht da. Da habe ich dann halt in meiner Aufnahmekabine, ich habe die Gesänge quasi selber aufgenommen in meinem Aufnahmeraum.
0: Wie schwer fällt dir das, Englisch zu singen oder wie leicht?
1: Ganz leicht, also Englisch zu singen ist viel leichter als Deutsch zu singen. Ich glaube, den Einstieg andersrum, den würde ich gerne mal erleben. Ob das den Beatsteaks zum Beispiel sehr leicht fallen würde, auf Deutsch zu singen plötzlich, ist es für mich, als ob ich Flügel bekommen würde, weil alle Worte auf Vokalen enden, fast jedes Wort. Und du hast halt immer diesen Aufwind mit dem A, yeah, yeah, yeah. Du hast halt immer hinten was aufmacht. Und das macht eine ganz, ganz andere Körperspannung.
0: Ob Sie jetzt Ihren Körper anspannen oder entspannen, das überlassen wir natürlich gerne Ihnen selbst. Ich denke, es wäre aber angebracht, die Nackenmuskeln jetzt mal ein bisschen zu lockern. In Laut und Kantig der Song Human Factor.

0: von Coheed in Cambria in Laut und Kantig. Heute mit Musa Dag als Gäste, Aaron und Safi. Wie die beiden aussehen, das können Sie gerne auf der Facebook-Seite von Laut und Kantig mal nachschauen oder auch auf der Instagram-Seite. Kurz gesagt, wunderschön. Ich finde das so geil, weil ihr jetzt beide oder ihr drei in der Band nicht mehr 25 seid. Also oft ist es ja so, dass jemand in so zu Schulzeiten anfängt und sich dann so 10 Jahre ausprobiert und dann was anderes machen möchte. Und ihr trefft euch einfach mal, ich glaube, man kann geschmeidig sagen, ihr seid doch über 30 und 40, eventuell noch.
1: Vorgestern 30 geworden,
0: ja, genau. Noch 29, aber knapp. Nein, aber es ist doch irgendwie total super, weil eigentlich sollte ja jeder danach streben, dass er, egal in welcher Schaffensphase er ist oder in welchem Alter, sich nochmal an was Neues wagt. Ja. Und das passiert ja bei den meisten nicht. Also die meisten Leute sacken irgendwie mit 35 auf dem Sofa zusammen und dann wird so ein bisschen, ich sag mal so, die Kugel weitergerollt. Aber da wird ja kein Ball mehr hochgeschossen oder irgendwas.
1: Ja, also für mich ist es wichtig, dass ich als Mensch auf dem Weg bin und die Musik für mich mache. Ich mache die Musik ausnahmslos für mich. Mir ist scheißegal, was der Konsument am Ende erwartet. Ich mache als erstes das, was ich fühle, das, was ich machen will. Ich muss glücklich sein. Das heißt nicht, dass mir egal ist, wenn das Album fertig ist, wie die Kritiken sind. Natürlich freut man sich, dass es angenommen wird. Aber im kreativen Prozess bin ich radikal. Da ist es mir egal, dann ziehe ich es durch und da wird auch kein Kompromiss gemacht. Und das hört man bei allen Alben, die ich in meinem Leben gemacht habe. Das sind sehr, sehr viele. Und das hört man auch bei den Musa Dag Alben. Bei dem ersten, bei dem zweiten, bei dem dritten. Wir haben wirklich mit der Musik den Deal, wir machen das, was wir wollen. Wir machen es fertig und danach geht der Song und das Album auf die Reise. Und danach schauen wir zu. Und wenn er schöne Orte und schöne Kritiken bekommt, schön. Wenn nicht, gehört auch dazu. Und dann machen wir das nächste Album.
0: Wir machen zwar bei Laut und Kantig keine Kritiken, aber wir öffnen die Ohren der Menschen und spielen jetzt wieder Musik von euch. Hollow Rooms heißt der, war gleichzeitig auch die erste Single zum Album. Und man muss schon sagen, ist eine Ansage.

Hollow Rooms und gerade eben der kleine, leise, feine Song Not Even a Name. Beide von Musa Dagh, beide gehört in Laut und Kantig auf Radio 1. Heute erzählen Safi und Aaron von Musa Dagh, wie das neue Album entstanden ist. Und in der nächsten Stunde, also nach den Nachrichten, da können Sie auch Konzertkarten für den Abend im Badehaus gewinnen. Musa Dagh kommen vorbei nach Berlin am 26. September. Und vor den Nachrichten, da hören wir noch eine Band, auf die wir uns hoffentlich alle einigen können. Sie hat drei Abende lang Berlin so viel schöner gemacht. The Cure mit dem End-Song.

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2: Um 4 Uhr mit Olaf Knapp. Der Bundestag setzt heute seine Beratungen über den Haushalt für das kommende Jahr fort. In den ARD-Tagesthemen hat Finanzminister Klingbeil die geplante Neuverschuldung verteidigt. Diese steigt auf über 200 Milliarden Euro. Klingbeil sagte dazu:
3: Es sind ja zwei Dinge, die wir tun. Zum einen investieren wir. Wir investieren in Infrastruktur. Und wir investieren auch in die Bundeswehr, in unsere Sicherheit. Und dafür müssen wir Geld in die Hand nehmen, weil wir das aufholen, was in 20 Jahren in unserem Land liegen geblieben ist. Also wir geben da jetzt richtig Gas und wir machen Tempo. Und dafür muss investiert werden. Und auf der anderen Seite haben wir hart konsolidiert. Es sind 34 Milliarden, die im Kernhaushalt als Lücke da waren. Dafür haben wir Maßnahmen auf den Weg gebracht, um das zu verringern. Harte Einschnitte, auch manche Einnahmeverbesserung. Aber wir haben am Ende eine Lücke von 34 Milliarden im Kernhaushalt geschlossen.
2: Finanzminister Klingbeil in den ARD-Tagesthemen. Nach der Serie von Sabotageakten auf Stromnetze gehen die Ermittler davon aus, dass der gefasste Täter weitere Angriffe geplant hat. Laut Nordrhein-Westfalens Innenminister Reul spricht aber alles dafür, dass es sich um einen Einzeltäter handelt. Der 48-Jährige war gestern bei einem Großeinsatz in der Nähe von Aachen gefasst worden. In einem Bekennerschreiben wurden die Taten mit dem Kampf gegen fossile Brennstoffe begründet. Nach einem Jahr als Präsidentin der UN-Generalversammlung hat die frühere Bundesaußenministerin Baerbock den Vorsitz turnusgemäß abgegeben. Sie übergab in New York symbolisch den Zeremonienhammer an den amtierenden Außenminister von Bangladesch, Rahman. In ihrer Abschiedsrede sagte Baerbock, sie verlasse die Vereinten Nationen mit gemischten Gefühlen. Die 1945 gegründete Organisation habe einen dringenden Reformbedarf. Aber ohne die Vereinten Nationen stünde kein Land der Welt besser da. Borussia Dortmund ist mit einem Sieg in die neue Saison in der Fußball Champions League gestartet. Der BVB gewann am Abend das Heimspiel gegen den FC Villarreal aus Spanien mit 3:2. Aus Dortmund Burkhard Hupe.
4: In der ersten Hälfte der erste Schreckmoment des Abends. Der Grieche Karetsas musste mit Kreislaufproblemen ins Krankenhaus gebracht werden. In Hälfte 2 zunächst die Führung für Dortmund durch ein Eigentor, die allerdings nur wenige Minuten andauerte. Dann kam Villarreal zum hochverdienten Ausgleich. Nach der Einwechslung von Silva und Bellingham wurde Dortmund wieder spielbestimmender. Ein Doppelpack von Guirassy stellte die Weichen eigentlich auf Sieg. Und trotzdem wurde es noch einmal richtig spannend, weil Guirassy in der Nachspielzeit ein Eigentor unterlief.
2: Das Wetter in Deutschland. Am Tage gebietsweise heiter, in Südostbayern, in der Lausitz und an den Alpen zeitweise Schauer. Höchstwerte 16 bis 23 Grad. Donnerstag häufig trocken, im Norden einzelne Schauer bis 24 Grad. Es ist 4.03 Uhr.
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5: Hallo zusammen, willkommen zurück. Heute ein Interview-Special mit Musa Dag, ein Trio bestehend aus Safi, Aaron Emirze und Martin aka Dog Kessler. Die machen ordentlich Druck. Musa Dag-Gründer Aaron Emirze ist natürlich auch weiter mit seiner Band Harmful aktiv. Die wollen wir auch nicht vergessen heute. Mit denen steigen wir einfach mal direkt in die zweite Halbzeit ein. Harmful mit Likewise.

0: Likewise von Harmful hier in Laut und Kantig auf Radio 1. Safi kennen Sie vielleicht unter ihrem Namen als Künstlerin. Wir hatten sie zum Beispiel auch als Lokalmatadorin hier zu Gast. Da habe ich ungefähr vor 2 Jahren am Mittag hier mit ihr gesprochen. Da ging es ums Album Groteske. Fürs 3. Album von Musa Dag ist sie dort als Frontfrau und Bassistin eingestiegen. Falls Sie die erste Stunde verpasst haben von Laut und Kantig, können Sie natürlich nochmal in der ARD Sounds App nachhören. Safi, wie hast du dich eingebracht? Also wie lief eure Arbeit zusammen ab?
1: Also ich habe Vorschläge gemacht und dann haben wir dann weitergearbeitet. Aaron hat seine Meinung dazu gegeben und hat es quasi so, hat alles gestrichen, was zu viel war. Ich gebe ja immer zu viel, ich buttere zu viel rein und das muss weg. Und dann gibt's hier noch eine schöne Melodie, das kannst du auch, darfst du schön singen, musst nicht schreien und da lieber weglassen. Und wir müssen den Leuten erstmal die Tür öffnen. Und erst wenn alle drin sind, dann können wir sie verprügeln. Das gefällt mir. Und so gehe ich dann Musa Dag ran. Das ist definitiv, fühle ich mich hier als Teil eines Trios mit Stimme, Bass als Instrument im Krach. Und bei Safi geht es mehr über die Stimmperformance, über die Texte, die persönliche Energie, die ich da sehe. Also als, gerade wenn man Deutsch performt, ne? Da ist die Stimme für mich und Stimme, Text im Vordergrund und Musik nicht drumherum bastelt. Es entsteht schon alles gleichzeitig auch. Aber irgendwie ist die Stimme und der Text dann doch das Element, was alles trägt. Und die Musik ordnet sich ein kleines bisschen unter.
0: Du hast ja eine sehr spezielle Stimme, also auch als Sprechstimme, ne? Pflegst du deine Stimme? Hat die sich so entwickelt? Wie kommt es zu dem Organ?
1: Nee, das hat sich tatsächlich mit dem Singen so entwickelt. Ich denke, je öfter ich mich da stimmlich verbiege, so wird dann auch die Sprechstimme. Ich glaube, wenn wir jetzt weniger probt hätten in den letzten Tagen, würde die auch schon ein bisschen anders klingen. Aber es ist nicht so, dass ich dann komplett heiser. Mhm. Genau, aber es gab schon Konzerte. Als ich mit Masters of Reality auf Tour war, habe ich sehr, sehr oft geprobt, die Tage vorher. Jeden Tag, wenn wir Pause hatten, wieder geprobt. Ich war so heiser, dass ich kein einziges Wort. Aber auf Konzert hat trotzdem funktioniert. Aber das passiert gar nicht mehr. Scheinbar ist eine stimmliche Entwicklung auch passiert über die Jahre. Und ich kann das auch steuern. Also ich habe da eine gewisse Technik, dass es klingt, ich schreie jetzt oder ich singe sehr laut. Tatsächlich bin ich aber ganz entspannt. Man kann das ja auch ein bisschen simulieren.
0: Mhm. Ja, ihr seid ja beide so Charaktere, die von schön singen bis schreien eigentlich alles können und auch alles machen, ne?
2: Ja.
1: Aarons Stimme mag ich sehr. Wir versuchen auch öfter zusammen zu singen, live und auf dem Album. Ich finde, es eine total schöne Kombi ist.

0: Also einer meiner Lieblingssongs vom Album ist Guillotine.
1: Ja. Yeah.
0: Den finde ich super geil. Und du auch?
2: Ich schätze tatsächlich jeden Song. Also, okay. Aber erzähl erst mal weiter. Jeder.
0: Also er hat mich an System of a Down erinnert und die Energie und die Breaks.
1: Ja,
0: und
1: ja, ja.
0: Also Aaron, wir haben uns ja schon das ein oder andere Mal über System of a Down unterhalten. Und da waren ja auch beide gerade auf der Tour.
1: Genau.
0: Dabei. Du bist sehr weit gegangen mit deinem Lob. Erinnerst du dich noch, was du gesagt hast?
1: Was habe ich gesagt?
0: Du hast gesagt, es ist für mich die beste Liveband, oder?
1: Ja, Liveband gibt's viele sehr, sehr gute. Aber es ist für mich in dem, was sie tun, die beste Band der Welt, weil sie alles vereinen. Herz, Brutalität, Wahnsinn, Zirkus, Emotion und live erreichen sie jeden Menschen, der da ist. Ich habe System of a Down 2000 auf Rock am Ring gesehen, da waren sie bei weitem nicht gut wegen den Drogen und da war man enttäuscht, nachdem man die Platte kannte. Jetzt ist es diese Energie, keine Drogen mehr, kein Alkohol, nur noch die Liebe zur Musik. Wir spielen 10 Konzerte im Jahr oder 20 Konzerte, aber die mit voller Liebe und das merkt man. Und das merkt auch das Publikum und das schafft keine andere Band. Vielleicht Oasis in England, ja, dass die letzte Reihe noch mitsingt. System of a Down verdienen für mich den Orden, weil sie auch viel unkonventionellere Musik machen, wie Oasis. Und deswegen ist das für mich die geilste Band. Und sie sind alles Armenier, deswegen...
0: Habt ihr eine gemeinsame Basis,
1: unseres kleinen Landes, ja.
0: Also wer es nicht weiß, Serge Tankian, Frontmann von System of a Down und Aaron, haben auch schon zusammen Musik gemacht, ne? Bist du mit der Musik von System of a Down so vertraut, Safi?
2: Ich bin nicht sehr vertraut damit, aber ich liebe durchaus die krassesten Töne und werde mir das noch, ich muss das nachholen, weil er Aaron sehr viel mit der Band zu tun hat und darüber spricht. Wir entdecken ja auch ab und zu Musik gemeinsam, wenn wir beim Proben dann auch mal Musik hören. Und es gibt da so viel zu entdecken. Also, ich liebe einfach die harten Töne und es gibt immer was Neues für mich.
0: Was ja beim Radio praktisch ist, man sieht nicht, was wir hier so machen, wie wir gerade aussehen. Was beim Radio schade ist, man sieht manchmal nicht, was eigentlich schön wäre zu sehen. Safi sitzt im Refused-Shirt hier, was ja nun auch kein Fehler ist, wo wir von harten Tönen sprechen. Du hast eine Beziehung zu Refused, ne? Erzähl mal.
2: In der Tat, wir hatten vor einigen Jahren die Anfrage von Dennis, dass sie einen Support suchten für ein Konzert in München, war das, glaube ich.
0: Also den Frontmann?
2: Dennis Lyxian von Refused, der Sänger und Frontmann, hatte uns damals über Bande, weiß ich nicht mehr, Facebook vielleicht, angefragt. Ihm wurde Safi empfohlen als deutsche Band, die auf Deutschland-Tournee einen Support setzen sollten, der ausgefallen war. Mhm. Und da hat er sich wohl in uns verliebt und hat uns dann über weitere Konzerte eingeladen, hat uns nach Schweden zum Umeå Open Festival eingeladen, was von ihm kuratiert wurde. Und er unterstützt ganz stark weibliche Acts oder Frauen-Acts. Und das hat er sich irgendwie zur Aufgabe gemacht. Und ein herzensguter Mensch, wenn man ihn persönlich kennenlernt, supportive, hat uns teilweise sogar als dritten Support reingequetscht noch, mit dem Veranstalter beschwatzt, dass wir auch noch eine halbe Stunde vorher trotzdem noch spielen können. Und er setzt sich, also das ist unglaublich. Dafür danke ich ihm sehr. Und er hat dann auch eine Stimme auf meinem Groteske-Album. Bei einem Song hat er seinen Platz bekommen, wo ich mich gefreut habe, dass er Ja gesagt hat, hat er seine Stimme geliehen.
0: Also dann spielen wir den Song und danach welchen von Refused?
1: Ja, klar,
2: definitiv
1: den Song halt.
2: Das Zugpferd der Band.
0: Also nur Neues.
1: Ja.
0: Okay, machen wir.

0: Thank you. Hintereinander. Was es ist von Safi und Dennis, Frontmann von Refused und einigen anderen Bands. Dazu dann direkt noch hinterher Refused mit New Noise auf speziellen Wunsch von Safi und Aaron. Die beiden von Musa Dark sind heute hier im Interview zu hören in Laut und Kantig. Und wenn wir schon zwei der drei Bandmitglieder zu Besuch haben, dann möchte ich auch mal zu einzelnen Songs genaueres wissen. Ich muss ja sagen, ich finde God Dein super. Vielleicht könnt ihr mir und uns allen hier mal erzählen, worum es da geht.
1: Es geht um die Verkörperung einer göttlichen Gestalt, Anhimmelung einer göttlichen Gestalt, Gottein deswegen. Mhm. Es ist ein Wortspiel. Es gibt dieses Wort nicht, aber ich habe das aufgegriffen und dachte, warum nicht, lass uns den Song doch so nennen. Klingt gut. Und
0: Gottein. Spielt Glauben eine Rolle in eurem Leben, oder?
1: In meinem schon, ja. Also ich glaube an das Universum und an die spirituelle Kraft in einem. Mhm. Ja, das Glaube versetzt Berge und deswegen glaube ich daran, dass man ohne Glauben irgendwann mal aushungert. Das ist das. Und du brauchst einen Glauben an dich, an die Natur, egal was, aber du musst an etwas glauben, was nicht greifbar ist. Und wenn du nur ans Materielle glaubst, dann wirst du irgendwann mal verhungern. Und das andere hat eine Kraft, die dir ständig Nahrung gibt, sei es geistige Nahrung, zum Durchhalten, Endurance. Mhm. Deswegen passt das auch.
0: Schönes Bild, ja.
2: Ja, ja. Das spürt man durch deine Herangehensweisen auch. Die Antennen, die du hast, wenn du Sachen vorhersiehst.
0: Und es gibt ja auch keine Zufälle.
1: Deswegen ist das sehr, sehr wichtig. Und deswegen Gottein ist für mich die weibliche Göttin. So, nicht Gott, Gottein, habe ich mir gedacht, ah ja, gut, komm.
2: Ist ein sehr inspirierendes Wort, auch für mich. Für mich geht es in dem Titel um Schmerz. Mhm. Also die Zeilen, ich verstehe den so, dass der ist so ein bisschen wie ein Chamäleon, dieser Text. Ja. Ich sehe den eher als weiblicher Schmerz, der Titel. Nicht gesehen zu werden oder nicht stattzufinden. Gottein, die sich Mühe gibt, die Riesenlandschaften und Seen gebärt und gebiert und keiner nimmt sie wahr. Ja. Ist einfach gegeben, ist so wie es ist.
1: Deswegen also auch in dem Refrain passt das sehr schön, diese verzweifelte...
2: Screams the lake of...
0: Nee, wie ihr auch beide euch dann so ergänzt.
1: Ja, auf jeden Fall.
0: Das super, zwei Blickwinkel zu haben auch zwei Gefühlswelten.
1: Deswegen ist das ja auch der Anfang von einer Zusammenarbeit, nicht das Ende.
0: Also wir sehen uns wieder.
1: Wir sehen uns wieder zum nächsten Album.
0: Zum nächsten Album. Wir sehen uns auch schon auf dem Konzert wieder. Ich meine, darüber können wir nachher nochmal ausführlich sprechen. Aber ihr seid ja auch demnächst in Berlin im Badehaus.
1: Am
2: 26.09.
1: sind wir im Badehaus und werden einiges zu sagen haben. Unter anderem Gottein.
0: Spielt ihr alle neuen Lieder oder wie habt ihr euch das überlegt? Weil mittlerweile drei Alben ist ja schon ganz gut.
1: Wir spielen alle neuen Lieder, außer Not Even a Name, weil das ist ein Song, der ist sehr klein. Das machen wir dann andermal. Mhm. Aber ansonsten spielen wir das, ist Hauptaugenmerk auf dem neuen Album und wir werden natürlich die alten Klassiker, Musa Dark Klassiker, so nenne ich sie mal, auch spielen, die Aido
0: gesungen hat
1: damals.
0: Mhm. Ja. Okay, dann hintereinander Gottein und dann vielleicht mal noch ein Song von Musa Dark, auf dem Aido singt. Ich würde sagen Rhythm Picks.

0: 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Zum Beispiel auch ein Ozzy Osbourne Tribute. Da war Aaron Emirze, der Die-Hard-Fan ist von Ozzy und Black Sabbath, mein Co-Host. Und heute, da geht's viel ums neue Album von Musadak. Das ist eine seiner Bands. Entstanden ist dieses Album in Deutschland. Dann hat's aber noch seinen Weg nach Amerika angetreten. Es wurde gemischt von Greg Gordon und gemastert von Fred Kevorkian in New York.
1: New York
0: ist jetzt weder Frankfurt um die Ecke noch Berlin um die Ecke. Du kennst sie von früher oder was war der Wunsch, warum mussten die beiden dabei sein?
1: Greg Gordon kenne ich von den Counterbalance Sessions von dem Harmful Album. Und Dave Sardi, also für mich Dave Sardi ist ein Türöffner gewesen. Er hat nämlich damals einen Fax geschrieben und hat das zweite Album von Harmful so abgefeiert im Fax, hat gesagt, wann nehmen wir wo auf? Und er hat damals Marilyn Manson, Oasis hat er mehrere produziert, aber er war damals schon ein großer Produzent, amerikanischer Produzent, mit dem jeder arbeiten wollte. Und ich habe gesagt, das gibt's doch nicht. Der schreibt mir diesen Fax. Das ist für mich als Armenier eine Steilvorlage. Dann bin ich zu einem Major-Label. Die dachten, Wahnsinn, das gibt's ja gar nicht. Irgendwas muss ja diese Band haben und so ist ja diese Harmful-Major-Geschichte gestartet. Wir konnten...
0: Die Indie-Band, die plötzlich
1: genau, und
0: da
1: dadurch
0: war
1: haben
0: bei
1: wir
0: einem
1: uns
0: großen...
1: Ja auch kennengelernt,
0: genau,
1: durch Counterbalance. Das war das Album, was die Major-Welt auch mal nach draußen geschickt hat. Und der Ingenieur von diesem Album war Greg Gordon. Und ich habe gesehen, wie Greg arbeitet. Natürlich, Sade hat seine Qualität, aber Greg bereitet seinen Sound vor. Und für mich war immer klar, hey, wenn es irgendwann mal darum geht, nicht so viel Geld auszugeben oder wenn das Budget nicht langt, dann fragen wir den Greg, ob er für das Budget arbeitet. Und meistens hat Greg immer Dankbarkeit gezeigt, dass man
0: an ihn denkt.
1: Also hast du immer gesagt, Aaron, wir haben eine Geschichte, wir sind befreundet und du kommst immer wieder zu mir. Darum werden wir immer alles möglich machen in dem Rahmen.
0: Und reist du denn dahin oder ist es so, dass man heutzutage, weil man sowieso alles per Mail schicken kann?
1: Die ersten Alben bin ich hingereist, als es noch nicht möglich war, zu Hause in the Box zu mischen. Ja, also man musste ein Studio anmieten und hat sich gemeinsam getroffen und hat dann dieses Album dort fertiggestellt oder fertig gemischt. Und das war bei den letzten Alben nicht mehr notwendig. Das ist ja so gut geworden, diese MIDI. Produkte, die man hat. Man kann in the Box, so nennt man das, Alben sehr, sehr gut mischen und seitdem ist es so ähnlich wie mit Safis Aufnahmen. Safi schickt ihre Gesänge, ich sage, ja, das gefällt mir nicht und dann kommen wir voran und Greg mischt eine Sache, schickt es mir und ich denke mir, ja, super, super nicht. Wenn das dann fertig ist, dann schicke ich Safi, den Doc, hol da auch nochmal die Meinung ein und dann sage ich ihm, Greg, wir sind angekommen, dann sind wir angekommen und dann kommt das nächste Lied.
2: Ja, es war für mich ein großer Luxus, dass ich die Gesänge selber aufnehmen konnte, weil ich das bisher auch immer selber für Safi gemacht habe, bis auf das Live-Album. Wir haben das letzte aktuelle Album Groteske haben wir natürlich live mit Gesang in den Hansa-Studios aufgenommen. Weil Moses mich dazu gezwungen hat. So. Nein, war einfach der geniale Wurf für dieses Album und eine Mutprobe für mich. Hat funktioniert. Moses hat gesagt, es funktioniert, dann hat auch funktioniert. Aber für mich, ich musste ja zwangsläufig die Gesänge jetzt danach aufnehmen, weil wir mit Texten und mit den Gesängen, mit der Erarbeitung der Melodien noch gar nicht so weit waren, als wir in Bremen waren mit Musadak. Und deswegen habe ich das ja genossen, die Gesänge in aller Ruhe ausprobieren zu können, richtig wilde Sau zu spielen, alles auszuprobieren, was die Stimme hergibt. Und Moses kam vorbei, hat mir die Vocal Chain eingestellt, sodass alles richtig eingestellt war mit meinen Mitteln, die ich zur Verfügung habe. Und es ist eine super, super Sache gewesen.
0: Ja, ihr habt jetzt gerade dieses Studio angesprochen. Also ich meine, jetzt haben wir natürlich hier in Berlin massenhaft Studios. Es gibt auch in Hamburg bestimmt noch einige oder was weiß ich, in Köln, in Frankfurt natürlich auch. Warum habt ihr eigentlich in Bremen aufgenommen?
1: Das ist das Lieblingsstudio von Moses. Moses hat mit Turbostadt dort aufgenommen. Er liebt den Raum.
0: Er liebt nicht nur die Hansa-Studios.
1: Ja, genau. Und ist ein sehr loyaler Mensch. Und wenn er etwas mag, dann supportet er diesen Raum auch und sagt, hey, ich liebe es hier, man kann hier schlafen, ich fühle mich hier wohl, ich unterstütze das, damit ihr Geschäft macht und ich habe meinen Spaß mit meinen Bands.
3: Cool.
1: Und deswegen haben wir gesagt, komm, lass uns das ausprobieren und am Ende hat es sehr viel Spaß gemacht. Wir konnten sehr schnell arbeiten, wir konnten live spielen und wir hatten eine sehr schöne Übersprechung, so dass wir das Gefühl hatten, okay, wir sind ein Teil voneinander, während wir aufnehmen.
2: Es gibt in der Tat in Deutschland, so meinte ich Moses gehört zu haben, die wenige Studios, wo man gemeinsam live aufnehmen kann und die Räume auch so gut voneinander trennen kann, dass man den größtmöglichen Krach produzieren kann, ohne dass es zu sehr überlappt, weil das schwächt das Signal so stark ab, dieses Überlappen und das Übersprechen der Mikrofone, dass am Ende der Sound beim Mischen nur leiser und schwammiger werden kann. Okay. Wenn du die Signale gut trennen kannst, kriegst du es lauter gemischt und später gemastert.
3: Und dieses Gefühl habt ihr dann auch da mitgenommen?
2: Das konnten wir da gut trennen.
1: Genau. Ja.
3: Also ihr habt danach das Gefühl gehabt, die Entscheidung war wirklich die richtige, die Moses da.
1: Ja, nee, das war schön, das live einzuspielen. Mir ist es immer wichtig, dass eine Platte auch ein bisschen hässlich klingen darf. Es ist das Einfachste, was es gibt auf der Welt, das Schlagzeug aufzunehmen. Dann setzt sich der Bassistin oder die Bassistin und sagt, okay, jetzt zimmer ich das so drauf, dass alles perfekt ist. Und dann kommt der Gitarrist da, ein perfekter Sound. Ich zimmer das auch drauf. Und dann hast du auf einmal eine Creed-Platte, die dann eigenartig klingt. Ja. Es gibt so viele klassische Alben, die strange klingen. Strokes, nimm dieses erste Strokes-Album. Es klingt ganz eigen. Es klingt nicht richtig, aber es hat Charme und überdauert.
3: Eine Persönlichkeit hat es. Du hattest ja auch vorhin gesagt, und ihr beide körperliche Musik.
1: Körperliche.
3: Ich finde, so ist es ja dann auch bei Musik. Also ich meine, welcher Körper ist perfekt? Also okay, auf Instagram alle, weil sie durch irgendwelche schönen Filter geschickt werden. Und die Musik, die eben nicht so körperlich ist, ist auch die, die durch tausend Sachen geschickt wurde, bis sie halt so wunderschön perfekt ist, aber sie hat die Seele nicht mehr.
1: Genau, genau. Mhm. Was mir wichtig ist, während wir mischen oder wenn wir Entscheidungen treffen, dass diese Entscheidung im Moment getroffen werden und dann ist es diese Entscheidung, die du gefühlt hast. Ich bin jemand, ich überdenke viel, ich bin sehr sensibel bei so Sachen und wenn ich in diesem Moment sage, okay, die Bassdrum ist dann halt so laut, dann ist da irgendwas richtig dran. Mhm. Natürlich kann man dann im Nachhinein sagen, hast du gedrückt. Aber im Nachhinein macht es das Album zu dem, was es ist. Ja? Und sonst wäre es zu einfach. Wenn man alles perfekt macht.
2: Das wäre mal nach Zahlen.
1: Ja.
3: Ja, genau.
1: Das wäre mal nach okay, Bassdrum, perfekt. Nee, so hat es seine Eigenständigkeit und darum sind wir sehr stolz auf das Album. Ja.
3: In Laut und Kantig natürlich noch mehr Musik von Musa Dag auch in dieser Stunde, aber jetzt erstmal die Strokes. Ein von Gordon Raphael produziertes Album, den hatte ich auch mal zu einem Special hier, ist schon ein bisschen länger her. Und ja, Aaron hat ja gerade schon gesagt, also das schätzt er eben auch sehr, wie die Platte entstanden ist und wie sie klingt. New York City Cops.

0: einer meiner Favoriten vom neuen Musadag-Album Beggar's Banquet. Das Album erscheint am Freitag, das heißt Endurance. Aaron, wie geht's dir jetzt beim Hören genau dieses Songs? Also was geht dir durch den Kopf?
1: Beggar's Banquet hat ein Problem. Es ist leider viel zu kurz. Das hat neulich jemand im Proberaum gesagt.
0: Zu kurz?
1: Das ist zu
0: spielst du einfach zweimal hintereinander.
1: Zweimal nicht, ja. Es ist einer der Songs, den fange ich an und dann ist es unser Ende, sag mir Wahnsinn. Da ist es wirklich nur Filet und dann, wenn der Bass, ich liebe auch den Bass, der dann dazu kommt. Und das ist ein Verdienst auch von Greg beim Mischen, der das, den Bass dann so mutig mischt, das würde in Deutschland keiner so mischen. Aber das, dann kommen wir zur nächsten Band, die wir auch spielen können, ja. Bark Market.
0: Ja. Eine deiner Lieblingsbands.
1: Genau, eine meiner Lieblingsbands, wo Dave Sardy singt und Greg Gordon hatte die Platte auch gemischt. Da habe ich mit Greg auch gesprochen, habe gesagt, hier versucht er den Bass so ein bisschen in die Bark Market Richtung von der Lautstärke, so dass es, dass man denkt, boah, ist das laut, ja. Und dann ist das, und das ist, ja. Es kommt genauso rüber, weil es ist sofort da und keift dich an,
0: ja,
1: und
0: genau.
1: Denkst dir, was ist denn hier los? Ja. Und dann kommt der Wahnsinn sowieso mit diesem coolen, danzigen Beat vom Dog und am Ende kommt dann der Unsane Part, den ich sehr, sehr liebe, wo das Riffmonster dann nochmal alles gibt.
0: So geil, wie du die Songs aufdröselst.
1: Ja,
0: ich hoffe, dass jetzt viele zu Hause sitzen und sagen, was hat er jetzt alles? Aber das Gute ist ja an der Sendung, dass man die ja 2 Jahre anhören kann, indem man in die ARD Sounds App geht.
1: Ja, genau.
0: Und dann kann man immer wieder zurückspulen und dann nochmal notieren, okay, die Band und die Band und die Band. 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

0: Band Bark Market wurde ja jetzt gerade schon erwähnt in Laut und Kantig. Eine Band, in der Dave Sardi aktiv war, ein bekannter Produzent. Bark Market haben von 1987 bis 97 zusammengespielt und waren, wenn mich nicht alles täuscht, das letzte Mal in Berlin im Jahr 1994. Ist also schon ein bisschen her. Wir sind fast am Ende unseres Musa Dark Specials angekommen. 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Wenn ihr jetzt schon da seid, Aaron und Safi, was erwartet uns beim Konzert?
1: Dynamik. Du wirst dann, wenn du eine Verschnaufpause brauchst, wenn wir noch einen Tick weitermachen und sie dir danach geben, dann, damit du ja genießt das gerade.
0: Eigentlich war es gerade zu viel, aber oh, jetzt tut es
1: gut. Jetzt, ja, genau.
2: Wir werden auf jeden Fall die Leute bedienen, sie werden bedient sein.
1: Eineinhalb Stunden zusammen. Werden wir die also Leute beackern.
2: Richtig. Und wer uns 500 Euro die Stunde zahlen möchte, darf im Proberaum dabei sein, wenn wir das Set zweimal hintereinander durchspielen. Dann ist er auf jeden Fall.
1: Für 2000 gehen wir dann nochmal essen.
2: Kann er mich dann wieder ruhig an seinen Schreibtisch
0: setzen. Adio, Spaghetti. Extra Öl nochmal. Ja,
1: für 1 Euro extra. Genau.
0: Also ich freue mich sehr aufs Konzert und ich würde vorschlagen, alle laut und kantig Hörerinnen und Hörer, die jetzt gerade dabei sind, schauen auch vorbei. Also die, die schnell sind, weil irgendwann ist das Badehaus natürlich auch gut gefüllt. Das heißt, wäre wahrscheinlich schlau, heute noch oder spätestens morgen die Karten zu besorgen. Dann sehen wir uns am 26. September.
2: 26. September.
1: Genau, im Badehaus. Und es wird ein unvergesslicher Abend, das kann ich versprechen.
0: Da wurde nochmal der Deckel vom Wasser drauf auf den Tisch geschlagen. Also das hat aber jetzt eine Wucht, Aaron. Ich bin begeistert.
1: Ja.
0: Ich danke euch fürs Kommen.
2: Sehr danke gerne, es hat riesen Spaß gemacht.
0: Ja, immer, fand ich
1: immer
0: auch.
1: Immer wieder ein sehr schönes Erlebnis.
0: Also an mir soll es nicht liegen, macht einfach nochmal eine Platte demnächst und dann treffen wir uns hier wieder.
1: Unbedingt.
0: Genau. Dankeschön, danke. Ihr beiden. Gehen. lautundkantig@radio1.de die Adresse. Wenn Sie Konzertkarten für Musa Dark gewinnen möchten, dann sollten Sie sich melden bis Mittwoch 12 Uhr. lautundkantig@radio1.de. Jetzt noch ein Song von Ahrens Lieblingsband System of a Down. Mein Name ist Christiane Falk. Wir freuen uns sehr, dass Sie uns 2 Stunden begleitet haben. Machen Sie es gut. Bis Montag, 21 Uhr.

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0: Um 5 Uhr mit Ina Heidemann. Brandenburgs Innenminister Rethmann hält die Bekennerschreiben des mutmaßlichen Stromsaboteurs für echt. Er gehe davon aus, dass der Mann als Einzeltäter gehandelt habe, sagte Rethmann dem RBB.
1: Der Täter hat sich in den letzten Tagen ja im Verborgenen aufgehalten und von dort aus auch weitere Versuche unternommen, Anschläge auf Stromleitungen zu verüben. Es ist nicht auszuschließen, dass er auch noch weitergehende Pläne hatte. Diese Gefahr, die ist gebannt und ist eine gute Nachricht.
0: Die Polizei in Nordrhein-Westfalen hatte den Gesuchten gestern festgenommen. Dem 48-Jährigen wird ein Angriff auf das Umspannwerk des Kohlekraftwerks Jentschwalde in Brandenburg zur Last gelegt. Die linke Spitzenkandidatin für die Berliner Abgeordnetenhauswahl Eralp räumt ein, dass die Forderung ihrer Partei nach einer Vergesellschaftung großer Immobilienkonzerne nicht gleich umgesetzt ist. Das braucht Zeit, sagte Eralp dem RBB. Sie betonte aber, das Ziel, die Mieten zu senken, indem mehr Wohnungen in städtischen Besitz übergehen. Eine Olympia-Bewerbung Berlins lehnt Eralp ab. Das sei Geldverschwendung, sagte sie. Nach dem Cyberangriff auf die Berliner Verwaltung will der Senat so schnell wie möglich eine Anlaufstelle für Bürgerinnen und Bürger sowie Unternehmen schaffen. Wie Digitalstaatssekretär Hauer angekündigt hat, wird eine zentrale Mailadresse eingerichtet. Dort könnten sich Menschen und Firmen melden, die fürchten, dass ihre persönlichen Daten von dem Cyberangriff betroffen sind. Wann diese Mailadresse erreichbar sein wird, ist aber noch unklar. Brandenburgs Bildungsminister Hoffmann hat gelassen auf die Ergebnisse der neuen PISA-Studie reagiert. Dem RBB sagte er, inzwischen werde der Fokus stärker auf die Basiskompetenzen gelegt. Bildungspolitik sei aber eher langwierig. In der neuen PISA-Studie waren die deutschen Ergebnisse so schlecht wie nie. Juliane Kowolik, RBB 24.
2: Den 15-jährigen Schülerinnen und Schülern wird ein desaströses Abschneiden bescheinigt. Rund ein Fünftel der Jugendlichen hat in den Bereichen Mathematik, Lesen und Naturwissenschaften keine ausreichende Basiskompetenz. Bundesbildungsministerin Prien kündigte Maßnahmen an, um diesen negativen Entwicklungen entgegenzutreten.
0: Die deutschen Basketballerinnen haben ihren Siegeszug in Berlin fortgesetzt und stehen zum ersten Mal in einem WM-Viertelfinale. Beim Heimturnier schlug das Team von Bundestrainer Lange in der Qualifikationsrunde Südkorea mit 94-56. Fußball-Bundesligist Borussia Dortmund hat sein Auftaktspiel in der neuen Champions-League-Saison gewonnen. Gegen den spanischen Vertreter Villarreal hieß es am Ende 3-2. Soweit die Nachrichten. 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Das Wetter heute: viele Wolken, wenig Sonne und höchstens 22.
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4: Guten Morgen. Ja, da hat knallhart um 5.03 Uhr ist der Regler hochgefahren.
5: Und der Nachrichtenregler so runter. Pünktlich. Also um diese Zeit noch, ja.
4: Das ja, ändert sich dann gleich. Wir machen das nicht, ne? Wir schneiden hier keinen Nachrichtensprecherinnen das Wort ab. Das ist alles automatisch, geht es vonstatten.
5: Ja, bis jetzt, ne?
4: Die Kollegin wird's verzeihen.
5: 22 Grad heute, jetzt? Das ist eine ganz wichtige Info.
4: Was? Ja.
5: 22 Grad wollte sie sagen heute.
4: Das wollte sie noch sagen, ja. Aber jetzt drücke ich hier die Regler, jetzt wird's ja wohl mal rundlaufen.
5: Los geht's. Oh.

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1: Adam Sandler, Schauspieler und Komiker. Chemie kann gut oder schlecht sein. Sie ist gut beim Sex, aber schlecht, wenn man mit ihr Crack herstellt.
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2: Wie bitte?
3: Soll das ein Witz sein?
2: Wahrscheinlich. Sex um diese Zeit? Also, entschuldige mal.
3: Crack um diese Zeit?
2: Ja, das fand ich nicht so problematisch.
3: Erst nach 18.
2: Also, das war für mich jetzt nicht so das Problem.
3: Er wollte, glaube ich, einen Witz machen. Er ist ja ein sehr witziger Typ. Schauspieler Adam Sandler. Hast du einen Film mal mit ihm gesehen?
2: Du, ich und Kino, also...
3: Kommt ja irgendwann auch im Fernsehen.
2: Irgendwann kurz nach Dirty Dancing ausgestiegen.
3: Irgendwann laufen Filme auch im Fernsehen.
2: Ach ehrlich, Fernsehen, was ist das denn? Kenn ich gar nicht.
3: Adam Sandler, wir kennen ihn alle, wird heute 60 Jahre alt.

0: Musik aus dem Seebad Brighton. Da weht uns doch hier gleich ein ganz zackiger Wind um die Ohren. Ganz neu auf der Playlist, falls ihr den noch nicht kennt. Das muss so sein. Lowest Common Denominator von Fujiya und Miyagi hier auf Radio 1 um 11:05. Und so frisch starten wir rein in den Mittwoch mit vielen Themen heute natürlich.
1: Genau, natürlich sprechen wir über die PISA-Studie. Das klingt ja schon ganz eisig, ne, wenn man sagt, oh, PISA-Agentur. Mhm. Ja, wir müssen drüber reden. Es hilft ja nichts. Schlagzeile Deutschland bei PISA-Studie so schlecht wie nie, haben wir gestern wieder erfahren. Was ist denn da los? Was läuft denn da schief bei den 15-Jährigen? Beim Lesen, Naturwissenschaften, Mathe. Ja, irgendwie müssen wir das erklären und aufarbeiten. Das tun wir heute um 6:45 mit Hartmut Stäker. Das ist der Präsident des Brandenburgischen Pädagogenverbands. Der sagt uns das also quasi aus Lehrersicht. Er hat selber Mathe und Physik unterrichtet am Oberstufenzentrum in Lübben bis vor kurzem. Er kennt sich also aus und kann uns vielleicht auch ein bisschen weiterhelfen, wenn es darum geht, wie wird's denn nun mal besser? Wo hakt's denn? Und gibt's vielleicht eine Chance, dass wir immer mal ein bisschen nach oben rutschen bei der PISA-Studie?
0: Und dann geht's um die Wirtschaft. In Brandenburg vor allem, aber eigentlich auch in ganz Ostdeutschland. Die AfD als Wahlgewinner in Sachsen-Anhalt stellt sich eine ostdeutsche Sonderwirtschaftszone vor. Unterstützung dafür kommt auch von Co-Parteichef Tino Chrupalla. Das soll die Wirtschaft im Osten stärken, grob gesagt. Die Wirtschaft selber macht sich allerdings Sorgen. Sorgen, dass die Abschottungspolitik der AfD-Regierung die Probleme nur noch verschärfen könnte. Stichwort Fachkräftemangel unter anderem. Müssen sich die ostdeutschen Unternehmen also nach der Landtagswahl in Sachsen-Anhalt Sorgen machen? Das ist die Frage heute im Kommentar. Der kommt von Christine Keilholz aus der Lausitz, also der Chefin vom Nachrichtenportal Die Neue Lausitz, 6:45.
1: Und wir spielen Basketball heute, beziehungsweise wir gucken denen zu, die es wirklich gut können. Ich weiß nicht, ob du gestern Abend dabei warst? Deutschland, Südkorea?
0: Habe ich leider dir überlassen, habe ich verpasst. Aber sehr spät, glaube ich, lag ich schon im Bett.
1: 20:45 habe ich mir vom Bett aus angeguckt. Das geht übrigens, das kann man machen. Also ich bin zwar nie im Kino, aber beim Sport, ja, da gucke ich doch mal auf den Bildschirm. War natürlich, es war so klar, ja, also man hätte tatsächlich nicht zur Halbzeit sagen können, ist eh alles gelaufen. 94-56 gestern. Wow. Und damit sind sie jetzt im Viertelfinale. Am Donnerstag, da ist übrigens nicht ganz so spät, dann gegen Belgien 17:45. Das könntest du auch schaffen.
0: Gehst du da wieder hin?
1: Na, ich überlege. Vielleicht. Aber jetzt, wo du es sagst, stimmt, das ist ja eine Uhrzeit, da könnten wir Freitagmorgen also ja noch mit arbeiten.
0: Das ist eine Uhrzeit, da telefonieren wir immer und planen den nächsten Morgen.
1: Und dann kann
0: aber
1: ich
0: wenn
1: wieder
0: du sagst,
1: leider nicht.
0: Ich sitze da beim Basketball, würde ich das natürlich voll verstehen.
1: Also, läuft erstmal soweit bei der Heim-WM und wir besprechen das nochmal ein bisschen ausführlicher 9:15.
0: Und dazu gibt's natürlich die beste Musik der Welt. Runter machen wir das doch gar nicht hier. Faithless und Dido jetzt. Für ihren Mittwochmorgen werden sie gut wach.

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0: Whitney und Kansas. Richtig schöne Musik um die Zeit. 5.21 Uhr jetzt.
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2: Tiere können ja viele Schnüffel. Dinge sehr viel besser als wir. Genau, mein Hund, der hier übrigens ganz lieb unterm Tisch liegt, hat eine Nase, der kann alles erschnüffeln.
0: Das finde ich manchmal so ein bisschen spooky, weil du weißt ja gar nicht, was der alles riechen kann genau. Ne?
2: Der ist, glaube ich, ein bisschen überfordert
0: also,
2: oft
0: wenn
2: draußen.
0: Wenn da dein Joghurt steht, wahrscheinlich riecht der dann auch einen Joghurt. Oder, aber auch Sachen, weißt du, wo wir gar nicht dran denken. Ja?
2: Absolut. Und wenn es draußen geregnet hat, dann bewegt er sich nur schnüffelnd, am Boden schnüffelnd durch die Straßen.
0: Spannend jedenfalls und vielleicht auch ein bisschen belastend so für so einen Hund, der die ganze Zeit, weißt du, alles ist on und alles riecht, irgendwie der Tisch riecht.
2: Ich hoffe, ich stinke nicht zu sehr. Meine Nase ist allerdings auch jetzt nicht so schlecht. Also ich rieche Parfums natürlich, wolkenmäßig schweben die ja hinter manchen Leuten her. Mhm. Ich rieche aber, also ich rieche auch Dinge, die ich nicht riechen möchte.
0: Mhm. Ich glaube, ich bin im Mittelfeld. Also ich rieche Sachen, auch manche Sachen.
2: Aber findest du dich gut zurecht in neuen Städten? Kannst du gut Karte lesen? Als man noch Karte gelesen hat, hast du einen guten Orientierungssinn?
0: Würde ich sagen. Aber ob das...
2: Das ist die große Frage.
0: Eine Kombination ist?
2: Hängt das miteinander zusammen? Stimmt's, dass Menschen mit einem guten Riechsinn sich auch gut orientieren können? Und wir reden jetzt nicht von Hunden, sondern von Menschen. Hier die Antwort von Christoph Drösser.
3: Wenn Sie einen Hund haben, dann wissen Sie, der navigiert ganz viel mit seiner Nase. Gerüche sagen ihm, wo es lang geht. Man kann ihn ja sogar mit der Geruchsprobe eines Verbrechers auf dessen Fährte schicken. Menschen können das nicht, aber sind Geruchs- und Orientierungssinn vielleicht doch irgendwie miteinander verbunden? Vor ein paar Jahren machten kanadische Forschende ein Experiment. Sie ließen ihre Probanden zunächst mal eine virtuelle Stadt navigieren. Sie mussten zunächst mal den Stadtplan studieren und sich dann in dieser dreidimensionalen simulierten Welt zurechtfinden. Anschließend wurde ein Riechtest gemacht. Sie schnüffelten an 40 Filzstiften und mussten dann den Geruch identifizieren. Und das überraschende Ergebnis, diejenigen, die gut navigieren konnten, konnten auch gut riechen. Die Wissenschaftler machten auch Gehirnscans und bei den besseren Riechern und Navigatoren waren tatsächlich zwei Hirnregionen stärker ausgeprägt, insbesondere der Hippocampus, der sowohl mit Geruch als auch mit dem Navigieren zu tun hat. Das alles stützt eine These, die besagt, der Geruchssinn in der Tierwelt war tatsächlich ursprünglich ein Navigationssinn, natürlich in einer Welt, in der es viel mehr ausgeprägte Gerüche gab als in unserer sterilen Zivilisation. Also Geruchssinn und die Fähigkeit zum Navigieren scheinen tatsächlich irgendwie miteinander verbunden zu sein. Wer besser riechen kann, der findet sich auch in der Umwelt besser zurecht.
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2: Ich werfe sofort mein Handy aus dem Fenster, das brauche ich ja jetzt gar nicht mehr zum Navigieren.
0: Schnüffelst dich einfach hier durch die Stadt.
2: Ich schnüffel, wie macht man es im Auto, ist die Frage.
0: Rechts. Fenster auf.
2: Fenster auf und Kopf raushalten.
0: Genau.
2: Da geht's lang. Okay.
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0: nicht wieder einschlafen. Nein. Tim Impala haben ihr Bestes gegeben, aber nein, es ist doch schon 5.31 Uhr. Hä? Oh. Jetzt ist hier...
1: Man hört uns,
0: glaube ich, aber ich kann keine... Kann ich abdrücken.
2: Jetzt. 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
3: Allershof 20 Grad, Schönefeld 20 Grad, Potsdam 20 Grad.
0: Krass.
3: Das klingt schon wie nachmittags.
0: Ja, es ist so
3: gar nicht
0: warm
3: nachmittags.
0: Ja.
3: Aber ich finde es noch genau angenehm. Als wir hergekommen sind, ich fand, das war genau so eine Wohlfühltemperatur, wo man sagt, kann so bleiben.
0: Es ist Kopfschmerzwetter. Es ist unnormal komisch warm. Irgendwas kommt da heute.
3: Aber es bleibt vielleicht auch nicht. Temperaturmäßig bleibt es ja, auf wenigstens auf einem Level. Also heute nicht großes Hoch und Runter, maximal 22 Grad wären es noch. Also ist mal was anderes. Wir sagen mal nicht, es wird noch heute wärmer. Nein, es bleibt einfach, wie es ist. Viele Wolken und teilweise Regen im Süden bei. Wie gesagt, maximal 22 Grad heute.
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0: Auf Radio 1, Vorsicht auf der A9 Leipzig Richtung Berlin. In der Ausfahrt Beelitz-Heilstätten liegt ein Gegenstand auf der Fahrbahn. Stadtverkehr Berlin, Biesdorf, B1, B5 in Höhe Märkischer Allee ist in beiden Richtungen nur eine Spur frei. Grund sind Arbeiten an Wasserleitungen. Fenful, nach einer Gashaverie ist die Storkower Straße gleich hinter der Möllendorfstraße in Richtung Prenzlauer Berg bis Mitte des Monats gesperrt. Friedrichshain-Warschauer Straße in Höhe Rivaler Straße sind die Ampeln außer Betrieb. Kreuzberg, die Dudenstraße ist nach einem Wasserrohrbruch zwischen Mehringendamm und Mettfesselstraße gesperrt. Lichterfelde, Dragestraße in beiden Richtungen, Höhe unter den Eichen ist bis Ende des Monats nur eine gemeinsame Spur frei. Marzahn, die Rindstraße in Höhe Allee der Kosmonauten ist in Richtung Hohenschönhausen wegen Gleisbauarbeiten bis Mitte Dezember nur eine Spur frei. Tiergarten-Kurfürstenstraße zwischen Schillstraße und Landgrafenstraße ist in Richtung Zoo an einer Baustelle nur eine Spur frei. Und Weißensee, die Falkenberger Straße, ist zwischen Trierer und Wittlicher Straße nach einem Wasserrohrbruch noch bis Anfang Oktober dicht. Gute Fahrt trotzdem.
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3: Morgen.
0: Guten Morgen. Ich liebe das Cover vom Bermuda-Dreieck-Song heute. Schon immer. Von wann ist es genau? Aus den Nullerjahren, so Anfang der Nullerjahre. Da hat man sich Albumcover noch dekorativ in die Wohnung gestellt.
3: Das hast du hingestellt?
0: Ich hatte das gar nicht. Mein Freund Micha hatte das. Der war großer Fan. Ich hatte das Album nicht, aber ich habe das immer so bewundert.
3: Ja, stimmt. Es ist wirklich dekorativ. Also könnte man sich heute auch noch an die Wand hängen, würde ich mal denken, wenn man so in die Rosa-Tonrichtung tendiert.
0: Man sieht den Kopf des Künstlers und der sieht aus, als hätte das Foto jemand gemacht, den er richtig, richtig gut kennt. Ich finde, der sieht so, der hat überhaupt keine Hülle drumherum. Der guckt so, wie er so ganz... Also so ganz verletzlich, ganz intim sieht es irgendwie aus, das Foto.
3: Ein Wuschelkopf. Und dann haben wir noch ein paar Rosatöne und so ein bisschen blaue Striche, damit es so ein bisschen nach Kunst aussieht, glaube ich. Aber ansonsten relativ schlicht.
0: Ja, es sieht aus, als hätte er ein ganz tolles Make-up drauf.
3: Wer ist dieser Typ?
0: Sie kennen ihn auch.

0: Jonathan.
1: Jeremiah haben wir gehört. Colette Bär um 5 Uhr gleich 38.
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3: Was können wir Ihnen denn Gutes tun hier bei Ihrem Service-Sender Radio 1? Sagen Sie uns doch bitte Bescheid, welche Songs wir bergen können. An die Oberfläche. Was liegt Ihnen am Herzen? Was spielen wir aber sau selten? Und was sollten wir für Sie daran ändern? Sagen Sie uns Bescheid, schicken Sie uns diese Songs, schreiben Sie dazu, warum die Ihnen so viel bedeuten. Und dann tauchen wir hinab in die Tiefen des musikalischen Bermuda-Dreiecks und retten die Lieder.
1: Ja, Matthias. Ach,
3: die E-Mail an schön mit oe@radio1.de.
1: Natürlich.
3: Wissen Sie natürlich schon lang.
1: Matthias hat uns da Folgendes hinterlassen. Hallo liebes Frühaufsteher-Team vom schönen Morgen. Das Bermuda-Dreieck gehört zu meinem Morgen wie der Kaffee und die Liegestütze.
3: Oh,
1: vorbildlich.
3: Streber.
1: Und zum ersten Mal habe ich das Gefühl, was beitragen zu können. Sogar zwei Sachen. Da mir beide gleich am Herzen liegen, schreibe ich zwei Briefe und lasse jemand anders entscheiden. Hier Teil 1. Neulich liefen am Sonntag die 100 melancholischsten Lieder und mein Herz machte einen Sprung. Nicht nur, weil ich melancholische Lieder liebe, sondern auch, weil ich mir diese Liste nicht vorstellen konnte, ohne mindestens einen Song von Becks allerbestem Album Sea Change zu hören. Stellt sich raus, doch. Man kann das machen. Hätte aber nicht sollen. Messi Star auf dem zweiten Platz war super. Ja, und so weiter und so weiter. Aber dass die Scheibe von Beck komplett ignoriert wurde, ist schon arg. Also, meine Top 12 wäre einfach nur Sea Change gewesen, aber das ist klar too much. Ja, möglicherweise. Vielleicht könnt ihr stellvertretend und als so eine Art Nachtrag eben von diesem Beck-Album Guess I'm Doing Fine spielen. Und liebe Sonja damit drücken. Liebe Grüße, Matthias.
3: Ach, Matthias. Das geht nicht nur Ihnen so, dass Sie enttäuscht sind von uns am Sommersonntag. Das ist oft der Fall und es geht, glaube ich, auch den Jurymitgliedern teilweise so. Ja. Aber es ist eine Gemeinschaftsleistung. Das ist Demokratie und das tut auch manchmal weh, lieber Matthias. Jetzt kriegen Sie hier aber Beck natürlich geliefert. Weil Beck zuerst genannt wurde, hat sich die Musikredaktion für diesen Teil 1 quasi ihrer Mail entschieden. Song Nummer 2 wäre übrigens Good Time Boy von Prof gewesen, ein Rapper aus Minneapolis. Also das ist nochmal eine ganz andere Richtung. Schicken Sie uns am besten nochmal eine Mail, wenn Sie den auch noch wollen. Zurück nach Los Angeles zu Beck Hansen. Der war zur Zeit der Veröffentlichung von Guess I'm Doing Fine um die 30 Jahre alt. Seine 9 Jahre währende Beziehung mit Lee Limon, die waren sogar verlobt, die beiden, ging in die Brüche damals und er musste sich neu sortieren im Leben und hat all das in sein Album Sea Change aus dem Jahr 2002 einfließen lassen. Und wie wir alle wissen, gebrochene Herzen schreiben die besten Songs. Wir versetzen uns also jetzt für diesen Song in diese Stimmung. Auf dem Fensterbrett steht ein blauer Vogel. In den Augen haben sich Tränen angesammelt. Man realisiert nochmal richtig, dass die Freundin weg ist und damit auch das alte Leben. Irgendwie muss es jetzt aber trotzdem weitergehen. Hier ist Beck für Matthias.

Vermissen auch Sie einen Song, den Sie unbedingt mal wieder hören wollen? 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

0: Weiß ich nicht so richtig, was jetzt der Unterschied sein soll. Ob es jetzt ein Hot Chip Song ist oder ein Alexis Taylor Song. Klingt exakt gleich. Hier hatte sich aber noch eine Gastsängerin mit rangeholt. Lola Kirk, Out of Phase, ein Song aus diesem Jahr. Hier auf Radio 1 um 10 Minuten vor 6.
1: Ja, dieses Jahr ist dieses Jahr, aber vor 25 Jahren, da war das PISA-Schockjahr. Deutsche Schülerinnen und Schüler schnitten bei der Abfrage von Kenntnissen und Fähigkeiten in Mathe, in Naturwissenschaften, im Lesen, ja, unterdurchschnittlich schlecht ab im Vergleich. Aber es ist einiges passiert seitdem.
2: Deutschland hat bedeutend aufgeholt bis 2012/15 eben durch eine gemeinsame Anstrengungen sowohl von Bund als auch von allen Bundesländern. Und auch der Fokus war halt dann auch mehr gesellschaftlich auf der Schule und auf der Bildung. Und das hat sich ein bisschen verlaufen. Und dieses, will ich sagen, Desinteresse, aber sowas merken wir halt jetzt in den Kompetenzen der SchülerInnen.
0: Ja, das sagt Dr. Jennifer Diedrich hier im Interview auf Radio 1. Sie ist stellvertretende Leiterin des deutschen Teils der PISA-Studie, also da ganz nah dran. Die Ergebnisse hat Bildungsministerin Karin Prien von der CDU gestern ganz offiziell vorgestellt. Wir haben ja hier im Schönen Morgen auch schon vorher drüber gesprochen. Und wie sich's schon angedeutet hat, wieder schneidet die deutsche SchülerInnenschaft schlecht ab. So richtig überrascht hat das nicht, denn wie wir gerade schon von Jennifer Diedrich gehört haben, sinken die Leistungen seit 2015. Kontinuierlich. Also kein wirklicher Schock, aber
2: wir wären verwundert gewesen, wenn es einen deutlichen Leistungssprung gegeben hätte. Aber wir hätten uns natürlich auch gewünscht, dass die Kompetenzen der SchülerInnen höher sind.
1: Ja, nicht nur das Team von der PISA-Studie hätte sich das wahrscheinlich gewünscht. In Mathe, im Lesen, in den Naturwissenschaften sind die Ergebnisse der Jugendlichen in Deutschland so schlecht wie nie zuvor. Und es hat natürlich Folgen für den Schul- und für den Lebensalltag.
2: In Lesen bedeutet, unter Kompetenzstufe 2 zu sein, dass man beispielsweise aus einer E-Mail, die mehrere Absätze hat, und in einem Absatz habe ich Informationen zu Dokumenten, die ich einer Behörde geben muss, und im zweiten zu den Fristen, dass ich diese Informationen nicht kombinieren kann. Und im Bereich Mathematik, dass ich, wenn ich zwei Handyverträge vergleiche und im einen habe ich so und so viel Euro pro Gigabyte Datenvolumen, im anderen so und so viel und in beiden habe ich unterschiedliche Grundkosten, dass ich das nicht vergleichen kann. Und das ist natürlich jetzt erstmal problematisch schon im Alltag, aber sowas nicht zu können, erhöht natürlich auch die Wahrscheinlichkeit, dass die betreffenden Jugendlichen ohne Schulabschluss die Schule verlassen müssen. Und ich glaube, im Sinne des demografischen Wandels können wir uns das nicht leisten, so viele zu verlieren.
0: Ja, es muss also unbedingt was passieren. Und was genau das sein könnte, besprechen wir kurz nach 6:30 mit Hartmut Stäcker, der ist Präsident des Brandenburgischen Pädagogenverbands.
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4: Und gleich starten hier schon Nachrichten, Wetter und Verkehr. Ihr Update Punkt um 6 und bis dahin haben wir noch genau 3 Minuten Zeit. Passt das hier doch perfekt rein.

0: Littmauer und Bonhomme läuten hier die zweite Stunde im schönen Morgen schon ein. Schön, wenn Sie jetzt erst dazugekommen sind. Auch okay, es ist Punkt um 6.
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2: Michael Mellinger ist ja auch jetzt erst dazugekommen, ja? Das ist ja möglich. Guten Morgen.
0: Morgen.
3: Ja, sorry for that. Guten Morgen.
2: It's okay.
3: 3 Tage nach dem Wahlsieg der AfD über die CDU in Sachsen-Anhalt treffen die Bundesvorsitzenden beider Parteien heute im Bundestag aufeinander. Bei der Generaldebatte im Rahmen der Haushaltswoche hat AfD-Chefin Weidel als Oppositionsführerin als erste das Wort. Danach hält Bundeskanzler Merz seine Rede. Nach der etwa 4-stündigen Debatte wird über den zweitgrößten Etat der Bundesregierung gesprochen, den Verteidigungshaushalt. Benjamin Großkopf.
4: Knapp 140 Milliarden Euro soll Verteidigungsminister Pistorius alleine im kommenden Jahr zur Verfügung haben. Höchststand seit Ende des Kalten Krieges und es wird in den Jahren darauf noch mehr. Das geht dank schuldenfinanzierten Sondervermögen für die Bundeswehr und, kommt auch noch dazu, der Wehretat ist weitgehend von der Schuldenbremse befreit.
3: Brandenburgs Innenminister Riedmann hält die Bekennerschreiben des mutmaßlichen Stromsaboteurs für echt. Er gehe auch davon aus, dass der 48-Jährige als Einzeltäter gehandelt hat, sagte der CDU-Politiker dem RBB. Nach dem Verdächtigen wurde seit Tagen international gefahndet. Gestern wurde er in der Nähe eines Kraftwerks in Nordrhein-Westfalen festgenommen. Katharina Trümper.
5: Er soll bei seiner Festnahme Sprengmittel dabei gehabt, aber keinen Widerstand geleistet haben. Polizisten fanden in der Nähe ein Zelt im Unterholz, in dem weitere Sprengladungen sichergestellt wurden. Nach dem Mann war mit einem Haftbefehl der Staatsanwaltschaft Cottbus tagelang gefahndet worden. Die Behörde ermittelt wegen des Verdachts der Herbeiführung einer Sprengstoffexplosion und der Störung öffentlicher Betriebe. Brandenburgs Polizeipräsident Stippin erklärte, die Festnahme sei ein wichtiger Schritt in den Ermittlungen. Jetzt gelte es, die Hintergründe und Zusammenhänge der Taten weiter aufzuklären.
3: Die EU-Kommission will es Kommunen erleichtern, gegen Kurzzeitvermieter wie Airbnb vorzugehen. Dazu wird in Brüssel am Mittag ein Gesetz vorgestellt. Städte und Gemeinden sollen demnach Kurzzeitvermietungen an Touristen einschränken oder ganz verbieten dürfen, wenn der Wohnungsmarkt besonders angespannt ist. Aus Brüssel Katrin Schmidt.
6: Die Kommission will einen EU-weiten Rahmen schaffen für die Frage, wann dürfen Städte Airbnb und andere Kurzzeitvermieter beschränken. Dazu soll es einheitliche Kriterien für sogenannten Wohnungsstress geben, etwa das Verhältnis von Immobilienpreisen zum Einkommen in einer Stadt oder einer Touristenregion oder eben von Angebot und Nachfrage auf dem Wohnungsmarkt. Und ist dieser Wohnungsmarkt lokal besonders angespannt, könnten Behörden künftig Obergrenzen für Ferienwohnungen festlegen. Auch der Kauf von Immobilien für touristische Zwecke könnte unter bestimmten Bedingungen eingeschränkt werden. Europäische Städte wie Barcelona, Amsterdam und Florenz haben bereits eigene Regeln erlassen. Teilweise sind diese jedoch juristisch umstritten. Ein EU-Rahmen soll deshalb mehr Rechtssicherheit schaffen.
3: Der verstorbene norwegische König Harald wird heute in Oslo mit einem Staatsbegräbnis beigesetzt. Er war Ende August im Alter von 89 Jahren gestorben. Aus Oslo Jana Sinram.
7: Zu der Trauerfeier werden zahlreiche royale Gäste und Staatsoberhäupter aus aller Welt erwartet. Unter anderem die Königspaare aus Schweden, Dänemark, Spanien, den Niederlanden und Belgien haben ihre Teilnahme zugesagt. Aus Großbritannien kommen Prinz William und Prinzessin Anne. Deutschland wird durch Bundespräsident Frank-Walter Steinmeier vertreten. Der Sarg wird am Mittag in einem feierlichen Trauerzug vom Schloss zum Osloer Dom gebracht. Der verstorbene König war in Norwegen ausgesprochen beliebt. Entlang der Strecke des Trauerzugs werden wohl tausende Menschen stehen, um Abschied zu nehmen.
3: Borussia Dortmund hat sein Auftaktspiel in der Fußball-Champions-League-Saison gewonnen. Der BVB besiegte am Abend den spanischen Vertreter Villarreal 3:2. Die deutschen Basketballerinnen stehen erstmals im Viertelfinale einer Weltmeisterschaft. Beim Heimturnier in Berlin schlug das Team von Bundestrainer Lange Südkorea 94:56. Soweit die Radio 1 Nachrichten. 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
0: Ist das warm draußen? Das werden Sie sich selber entgegenrufen, wenn Sie heute vor die Tür treten. 21 Grad haben wir schon in Berlin. Brandenburg an der Havel meldet 19 Grad. Cottbus auch 19 Grad. Dabei ist ein Tief über uns. Xenia und Vega, 2 Tiefs, die das Wetter gestalten, leicht wechselhaft. Tagsüber heute deutlich kühler. Also die Temperaturen bewegen sich nicht viel. Maximal kriegen wir heute nur 21 Grad.

0: Und, wie es hier so schön steht, Regen ist heute nicht ausgeschlossen.
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2: Auf Radio 1 Vorsicht auf der A10 östlicher Berliner Ring Richtung Dreieck Barnim zwischen Marzahn und Hohenschönhausen liegen Gegenstände auf der Fahrbahn. Und Stadtverkehr Berlin, Friedrichshain-Warschauer Straße in Höhe Revaler Straße sind die Ampeln ausgefallen. Trotz alledem haben Sie weiterhin eine gute Fahrt.
0: Danke dir.
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3: Moin Moin.
0: Guten Morgen. Ich habe mein Auto verkauft und ich dachte, ich hätte es komplett ausgeräumt.
3: Nicht an Ralf Schumacher, ne?
0: Nein. Einen tatsächlich befreundeten Autohändler.
3: Dealer, ja.
0: Wo ich das Gefühl habe, der hat mich nicht über den Tisch gezogen.
3: Mhm.
0: Und dann habe ich das Auto ausgeräumt und es hat ja sehr viele Fächer. Links und rechts und oben und unten und im Kofferraum noch. Ja. Und ich dachte, ich habe alles ausgeräumt. Ich habe aber die Mittelkonsole vergessen. Weißt du, dieses Teil, wo man den Arm ablegt?
3: Ja. Was war da drin?
0: Da war was für einen Notfall drin. Wenn ich im Stau stehe und nicht aufs Klo kann, da war so eine Urinella drin. Weißt du, dass man auch als Frau im Stehen pinkeln kann oder auch als Frau im Auto in eine Flasche pinkeln kann. Ich habe sie nie benutzt.
3: Ja.
0: Sie war da nur drin. Und da hat er mir ein Foto wohl geschickt. Brauchst du das noch?
3: Ich bin sprachlos. Stell's mal bei eBay rein. Ich glaube, die Leute brauchen das.

0: Ja, wenn man es länger nicht hört, ne? Dann denkt man, neuer Song von Caribou.
1: Ja.
0: Aber
1: ist gar nicht so.
0: Ist gar nicht ganz neu, trotzdem schön. Melody Day um 10 nach 6 gehört.
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3: Ist Mittwoch, der 9. September 2026 und seinen 60. Geburtstag feiert heute Ex-Rennrodler Georg Hackl.
0: Der Hackl-Schorsch.
3: Richtig,
0: der
3: genau
0: heißt
3: der.
0: Hackl-Schorsch, glaube ich eigentlich.
3: Nee, da ist eigentlich, hat er bestimmt im Ausweis stehen als Künstlername.
0: Schon.
3: Der war unter anderem dreifacher Olympiasieger und zehnfacher Weltmeister. Dieses Jahr hat er aber auch noch seine Trainerkarriere beendet und ist jetzt quasi im Ruhestand. Und ebenfalls 60 wird Schauspieler Adam Sandler. Lustig, dass die am gleichen Tag Geburtstag haben. Adam Sandler, bekannt aus Big Daddy zum Beispiel, wir feiern ihn mit einem schönen Quiz um kurz nach 7. Und heute eine Runde Honig auf diese fleißige Biene hier.
4: Und diese Biene, die ich meine, nennt sich Maya.
3: Genau heute, vor 50 Jahren, ist die Biene Maya geschlüpft. Da können wir noch mal kurz dabei sein.
5: Hörst du das? Hm? Das muss die Maya sein.
6: Alles muss man selber machen.
7: Ist da keiner?
8: Natürlich sind wir hier. Komm raus, Maya, komm raus. Du bist die Einzige, die uns noch fehlt.
3: Am 9. September 1976 lief die erste Biene-Maya-Folge im ZDF, produziert übrigens von einem japanischen Trickstudio.
2: Auf großer Reise.
0: Ja, was dürfen die Nationen der Erde im All und was nicht? Und wer entscheidet drüber? Darum geht's ab heute beim internationalen Raumfahrtgipfel in Paris. Mehrere Staats- und Regierungschefs diskutieren auf Einladung der Europäischen Raumfahrtbehörde ESA noch bis Donnerstag, also bis morgen, über Sicherheit im Weltraum, mögliche Regeln für die Raumfahrt und die wachsende Bedeutung der Weltraumwirtschaft.
3: Das ist Berlin. Berlin wird wieder zur großen Kunstbühne. Bei der Berlin Art Week zeigen Galerien, Museen, Projekträume und Privatsammlungen bis Sonntag, wie zeitgenössische Kunst gerade aussieht. Den Kunstparcours gibt es schon seit 14 Jahren, immer im September. Sie kennen das und parallel dazu können Sie auch dieses Jahr wieder Kunst shoppen auf der Kunstmesse Positions im Hangar 5 und 6 des Flughafens Tempelhof.
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0: Wie verändert künstliche Intelligenz die Brandenburger Wirtschaft und was bringt sie ganz konkret für Unternehmen und für den Mittelstand? Darum geht's heute beim 4. KI-Tag der Wirtschaft des Landes Brandenburg in Werder. Politik, Wirtschaft und Wissenschaft wollen gemeinsam mal überlegen, wie Brandenburg die Chancen von KI besser nutzen kann und wie aus der Technik möglichst schnell auch praktische Anwendungen werden.
2: Auf dem Schirm.
3: Köln rollt den roten Teppich aus. Bei der Gala zum Deutschen Fernsehpreis werden am Abend die besten Fernsehproduktionen und Leistungen des vergangenen Jahres in diversen Kategorien ausgezeichnet. Raten Sie, wer die Show moderiert? Genau,
1: Barbara Schöneberger.
3: Ach. Wer denn auch sonst? Der RBB ist unter anderem mit der Co-Produktion Hirschhausen und die Deepfake-Mafia in der Kategorie Bestes Infotainment nominiert. Und wir drücken da natürlich die Daumen.
2: Ausgezeichnet.
0: In Berlin wird heute der Tierschutz-Forschungspreis 2026 des Bundeslandwirtschaftsministeriums verliehen. Der Preis zeichnet Pionierarbeit bei der Entwicklung von Alternativen zu Tierversuchen aus. Löblich. Wer die 100.000 Euro Preisgeld bekommt, das entscheidet sich ab 10 Uhr.
2: Und auf keinen Fall vergessen.
3: In der Schlosskirche in Oslo wird heute Nachmittag der norwegische König Harald V. beigesetzt. Zu Beginn der Trauerfeier um 13 Uhr soll es in ganz Norwegen eine Schweigeminute geben. Auch Busse, Straßenbahnen und Züge werden dann kurz anhalten dafür. Vor 2 Wochen ist König Harald im Alter von 89 Jahren gestorben. Sein Thronfolger ist König Hakon.
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0: The Avalanches zusammen mit Karen O, Blue Shadows, und damit ist es 6.16 Uhr.
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0: Matthew E. White zusammen mit Natalie Press und Cool Out hier im schönen Morgen um 6.21 Uhr. Passend dazu haben wir das Fenster aufgemacht, ist aber gar nicht so cool. Out heute.
1: Ich verarbeite immer noch den Urinella-Schock.
0: Nicht nur du, wahrscheinlich.
1: Da ist so viel Kopfkino jetzt. Und
0: unbenutzt, ich wollte es nur noch mal sagen.
1: Ja, ist klar, ja. Ist ja auch wichtig. Und ja. So hatte ich nur so in der Form nicht erwartet, dass du den im Auto, die Urinella, sie, im Auto, bitte. Sie, es ist ja Femininum.
0: Aber du hast bestimmt auch komische Sachen in deinen Autofächern. Da sammelt sich doch
1: da
0: was
1: bin ich
0: an.
1: Ganz froh, dass ich mein Auto, ich glaube, ich verkaufe mein Auto schon deswegen nicht, weil ich nicht möchte, dass da irgendwas gefunden wird.
0: Zum Beispiel?
1: Aber nein, ich lenke geschickt ab auf ein anderes Fundstück, was ich neulich bei Kleinanzeigen, da nebenan.de, wo dann Leute immer irgendwie sagen, hier in der Nachbarschaft, könnt ihr mir helfen? Mhm. Und da hat jemand ein Auto ausgeliehen offensichtlich und da lag noch der Kinderwagen drin. Hatte das Kind dann doch nicht mehr. Aber ich weiß nicht, ist jemand ausgestiegen, hat das Kind mitgenommen und jetzt der Kinderwagen mit. Irgendwas war doch da.
0: Und der Autobesitzer hat gesagt, hier bitte Kinderwagen abholen.
1: Ja, was soll ich denn jetzt damit so? Ja, ich habe hier noch so einen Kinderwagen im Auto. Möchte den jemand
0: haben? Ich weiß nicht, wie das in Potsdam ist. Kann man da auch alles vor die Tür stellen und die Leute nehmen es mit?
1: Ja. Naja, bitte. Heute ist wieder so ein Tag hier in der Ecke. Heute früh wird wieder Sperrmüll abgeholt und das wäre die Gelegenheit, sich da...
0: In Leipzig nimmst du die Nachbarn immer mit.
1: Ja, genau.
0: Jeden Schrott, den man vor die Tür legt.
1: Aber das ist der perfekte Tag, heute nochmal rumzugucken. Oh, was brauche ich denn? Einfach mal kurz durch die Gegend fahren hier. Das könnte sich lohnen.
0: Heute ein Spaziergang in Potsdam einplanen. Sie wissen Bescheid. Und jetzt Dietmar Wischmeier lauschen.
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3: Feldhasen drücken sich bei Gefahr tief auf den Grund ihrer Sasse und bewegen sich nicht. Das Kaninchen bewegt sich nicht angesichts der Gefahr, die von der Schlange droht. Zwei ähnliche Verhaltensweisen, doch im weiteren Verlauf grundverschieden. Rückt die Gefahr näher heran, wechselt der Hase diametral seine Überlebensstrategie, schnellt aus seiner Sasse hervor und rennt davon. Das Kanickel dagegen wartet in Schockstarre darauf, gefressen zu werden. Es sieht so aus, als ob der Deutsche eher dem Typ Kanickel zuneigt. Gleich welche Schlange langsam, aber kontinuierlich auf ihn zukriecht, ob das Erstarken extremer Parteien, beschleunigtes Abkacken der Wirtschaft, explodierende Kosten der sozialen Sicherungssysteme, ganz Deutschland hockt paralysiert vor der Schlange und scheint sich mit seinem Ende abgefunden zu haben. Warum springen dich alle auf und versuchen diametral andere Lösungen als die bisher offensichtlich gescheiterten? Weil wir alle verliebt sind in den Status quo. Denn auf nichts verzichtet der Mensch so schwer wie auf einmal gekannte Lust. Und nichts fällt den Politikern so schwer, wie Verzicht zu fordern, statt Wahlgeschenke zu verteilen. Dabei wäre es durchaus möglich, aus der bequemen Sasse aufzuspringen und loszurennen, wenn Politiker bei sich selbst mit dem Verzicht anfingen. Sie müssten sich genau entgegengesetzt verhalten zu dem, wie sie es gewohnt sind. Nicht auf Wiederwahl aus sein, auf Beliebtheit pfeifen und Politik nicht als Beruf mit Aussicht auf Pension und Pfründe ansehen. Das setzt einen völlig anderen Politikertyp voraus, der so in keiner Partei vorhanden ist. Das hieße auch, dass Meinungsforschung endlich als das gesehen wird, was sie ist, die geschminkte Schwester des Vorurteils. Und der feiste Bruder der Schockstarre ist der Kissenpuper im bequemen Sessel. Aber es gibt Hoffnung für die Politik in Deutschland. Friedrich Merz ist schon so unbeliebt wie kein Kanzler vor ihm. Was hält ihn also davon ab, unpopulären Verzicht zu fordern? Prinz Charming wird er bestimmt nicht mehr.
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7: Es ist 6:30 Uhr, 6:30 Uhr.
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7: Mit Michael Mellinger.
8: Im Rahmen seiner Haushaltswoche debattiert der Bundestag heute über die Schwerpunkte der Regierungspolitik. Drei Tage nach dem Wahlsieg der AfD in Sachsen-Anhalt eröffnet AfD-Bundeschefin und Oppositionsführerin Weidel die Generaldebatte. Danach hält Bundeskanzler und CDU-Chef Merz seine Rede. Außerdem wird über den zweitgrößten Etat der Bundesregierung gesprochen, den Verteidigungshaushalt. Im nächsten Jahr soll er einen Umfang von knapp 140 Milliarden Euro haben. Die saarländische Ministerpräsidentin Rehlinger fordert, den Eigenanteil in der Pflege zu begrenzen. Patienten sollten monatlich höchstens 1.500 Euro zuzahlen, sagte die SPD-Politikerin der Funke Mediengruppe. Dieser Kostendeckel könne innerhalb des Versicherungssystems finanziert werden und würde Pflegebedürftige und deren Angehörige erheblich entlasten. Außerdem könnte die Bundesregierung mit einem solchen Beschluss offensiv für ihr Reformpaket werben. Derzeit müssen Patienten in Pflegeheimen im Schnitt fast 3.400 Euro pro Monat zuzahlen. Knapp zwei Monate vor den Kongresswahlen in den USA kommen die Republikaner von Präsident Trump heute zu einem Parteitag zusammen. Trump wird als Hauptredner zu der zweitägigen Veranstaltung in Dallas im Bundesstaat Texas erwartet. Die sogenannten Midterms zur Halbzeit von Trumps zweiter Amtszeit sind der bisher wichtigste Stimmungstest für den 80-Jährigen. Heute Abend wird in Köln der Deutsche Fernsehpreis verliehen. Der wichtigste Preis der Fernsehbranche wird in 27 Kategorien vergeben. Die nominierten Sendungen liefen zwischen dem 1. Juli 2025 und dem 30. Juni 2026. Die meisten Nominierungen haben ARD und ZDF, gefolgt von RTL und ProSiebenSat.1. Der Streamingdienst Netflix ist 7-mal nominiert. Borussia Dortmund hat sein Auftaktspiel in der Fußball Champions League gewonnen. Der BVB besiegte am Abend den spanischen Erstligisten Villarreal 3:2. Die deutschen Basketballerinnen stehen erstmals im Viertelfinale einer Weltmeisterschaft. Beim Heimturnier in Berlin schlug das Team von Bundestrainer Lange Südkorea 94:56. Soweit die Radio 1 Nachrichten. 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
7: Ja, hier in Babelsberg ziehen schon Wolken durch und es wird heute ja eigentlich merklich kühler, haben wir auch gestern schon gesagt. Aber das heißt trotzdem, wir sind jetzt schon bei stabilen 21 Grad in Kreuzberg, 17 in Buch und in Baruth-Marx sind es auch schon 22. Und so ungefähr da bleiben wir heute auch, maximal 22 Grad heute in Berlin und Brandenburg.
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8: Auf Radio 1 A13 Dresden Richtung Berlin. Der Anschluss Schwarzheide ist wegen Bauarbeiten bis Ende des Monats gesperrt. Die Umleitung führt über Klettwitz. B1 Brandenburg an der Havel Richtung Magdeburg zwischen Großkreuz und Jeserich. Behinderungen nach einem Unfall. Stadtverkehr Berlin, Biesdorf, B1, B5 in Höhe Märkischer Allee ist in beiden Richtungen nur eine Spur frei wegen Arbeiten an Wasserleitungen. Trotz alledem haben Sie weiterhin eine gute Fahrt.
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7: Moin Moin.
9: Schönen guten Morgen.
10: Was wir heute sehen, ist ohne jeden Zweifel ein besorgniserregender Befund. Der betrifft nicht nur Deutschland, er betrifft die OECD und auch die Europäische Union im größeren Teil. Und für Deutschland ist darüber hinaus außerordentlich beunruhigend, dass die soziale Schere weiter aufgeht und sich nicht schließt.
9: So hat Bildungs- und Familienministerin Karin Prien von der CDU gestern in Berlin die neue PISA-Studie vorgestellt. Die Leistungen der deutschen Schülerinnen und Schüler, haben Sie gehört, waren noch nie so schlecht.
7: Und woran das liegt, das besprechen wir gleich mit dem Präsidenten des Brandenburgischen Pädagogenverbands. Der hat bis vor kurzem auch noch selbst Mathe und Physik unterrichtet.

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1: Pamela und Better Than Before, das kann man jetzt für die PISA-Studie nicht unbedingt sagen, die Ergebnisse.
2: Nee, diese Schlagzeile kommt Ihnen wahrscheinlich irgendwie bekannt vor. Deutschland bei PISA-Studie so schlecht wie nie. Seit 2015 schon sinken die Leistungen der deutschen Schülerinnen und Schüler und so kommt auch das Ergebnis der neuesten PISA-Studie nicht wirklich überraschend.
1: Ja, denn jede dritte 15-Jährige erreicht beim Lesen und in Mathe nicht das grundlegende Kompetenzniveau und in den Naturwissenschaften ist es ungefähr jeder vierte, also auch nicht so viel besser. Dazu sagt Samuel Greif, der Leiter der diesjährigen deutschen PISA-Studie, Folgendes.
3: Wir reden hier nicht von irgendwelchen abstrakten Gedichtsinterpretationen oder wilden mathematischen Formeln, sondern von Dingen, die wir wirklich im alltäglichen Leben brauchen.
2: Denn getestet wird in mehr als 90 Ländern, ob die Jugendlichen ihr Wissen anwenden können im Alltag. Und in Deutschland hängt der Bildungserfolg besonders stark davon ab, aus welcher Familie ein Kind kommt.
3: Die zentrale Trennlinie, die wir in Deutschland haben, die ist eben gerade nicht zwischen Jugendlichen mit und ohne Zuwanderungshintergrund, sondern die ist zwischen Jugendlichen aus sozial privilegierten und sozial benachteiligten Familien.
1: Hartmut Stecker ist Präsident des Brandenburgischen Pädagogenverbands und er war bis vor kurzem selbst Lehrer, unter anderem für Mathe und Physik am Oberstufenzentrum in Lübben. Also beste Voraussetzung, um uns zu informieren über die Ergebnisse der PISA-Studie und vor allen Dingen das, was wir damit jetzt vielleicht tun sollten. Guten Morgen, Herr Stecker.
4: Guten Morgen.
2: Guten Morgen.
1: Wir haben es gehört, Deutschland ist so schlecht wie nie bei der PISA-Studie, wenn auch international gesehen noch im Mittelfeld. Woran liegt es aus Ihrer Sicht?
4: Es gibt viele Ursachen. Also es ist sehr komplex. Das, was ich sozusagen aufgenommen habe, ist das, was wir für alle Probleme haben. Heterogenität der Schülerschaft hat unwahrscheinlich zugenommen aufgrund der Inklusion, die wir ja in alle Klassen getragen haben, aufgrund des Anrechts der UN-Behindertenrechtskonvention. Dann hat Corona seine Spuren hinterlassen, aber das trifft ja auf alle Länder zu. Das heißt, alle müssten auf dem absteigenden Ast sein, sind sie aber nicht. Nicht? Und dann aber müssen wir gucken, die veränderte Medienwirkung bei den Jugendlichen. Das Internet hat und vor allen Dingen die sozialen Medien haben ihren Siegeszug angetreten und beeinflussen die Schüler und ihre Sorgen und ihre Informationen und die damit einhergehenden Gedankengänge. Und dann ist natürlich auch eine Verstärkung durch der Krisen in der Gesellschaft. Ich denke nur die innenpolitische Krise, die wir haben im Moment mit der sogenannten Blauen Partei. Und dann in der Welt, die Kriege, die sind Klimakriege und so weiter. Ich denke nur an Fridays for Future, die vor einigen Jahren sehr viel Furore gemacht haben, vor allen Dingen unter Jugendlichen.
2: Das heißt, die Jugendlichen haben gar kein Interesse mehr, was zu lernen, weil so viel anderes in der Welt und in ihrem Leben los ist?
4: Ist klar, sie haben erstmal Sorgen, versuchen diese Sorgen zu erfassen, eventuell Lösungen zu finden. Und dann brauchen wir natürlich jemanden, der ihnen die Lösungen bietet, der sagt, okay, wie könnte es weitergehen? Und das haben wir in den letzten Jahren sehr stark versäumt. Wir haben ihnen nicht gesagt, wie die Lösungen aufgezeigt werden können. Wir haben jetzt in letzter Zeit versucht, dort dagegen zu wirken. Und das ist das, was ausgewirkt hat. Ich denke nur, wie Herr Greif hat gesagt, von den letzten 10 Jahren ist der Abwärtstrend zu beobachten. Mhm. Und wenn wir gucken, das ist seit 2015, 16, da ging es los mit der Flüchtlingswelle, da ging es los mit den Krisen in der Welt. Und da sozusagen, da müssen wir die Ursachen suchen. Wir können die Krisen nicht beheben, aber wir können zumindest die Jugendlichen an die Hand nehmen und können sagen, hier, das und das, wir hören dir zu. Die und die Lösungen könnten wir dir bieten. Machst du mit an der Stelle? Aber was wir da brauchen, ist natürlich Zeit.
1: Mhm. Gut, das eine ist die gesellschaftliche Situation, wo Jugendliche vielleicht überfordert sind. Aber gucken wir mal konkret in den Unterricht. Also Ihren Bereich, Sie waren selbst Lehrer für Mathe, Physik, Wirtschaft in Lübben. Wo sehen Sie da im Unterricht auch Defizite oder was hätten Sie da gerne anders gemacht?
4: Im Unterricht ist immer das Problem, durch diese Interessenskonfliktlage kommt natürlich die Konzentration und damit auch die Disziplin in ein Problem. Das heißt also, wenn ich die Leute nicht auf meine Seite ziehe, und jetzt Herr Greif hat es auch in seinem Interview oder bei der Vorstellung gesagt, wir müssen an der Lebenswelt andocken, der Schüler, wenn wir mit dem Unterrichtsstoff umgehen. Ich kann den Satz des Pythagoras so behandeln, wie ihn vor 2000 Jahren auch Archimedes behandelt hat. Aber ich kann ihn natürlich auch so behandeln, dass er Interesse wirkt.
2: Aber können das die meisten Lehrer nicht? Können die nicht den Stoff so vermitteln, dass die Schüler das Gefühl haben, ah ja, das bringt mir wirklich was fürs Leben?
4: Es können viele Lehrer können das. Aber es gibt auch welche, die können das nicht. Und das muss ich ja auch jedes Mal wieder auf die entsprechende Schülerklientel abstellen. Und wenn ich dann 28 Schüler habe und alle sind verschiedener als verschieden, dann kann ich natürlich nicht 28 verschiedene Varianten meines Unterrichts aufbauen. Ich muss irgendwo einen Kompromiss finden. Und jetzt kommt wieder das Problem darauf, große Klassen, große Lerngruppen. Ich muss individuell eingehen können auf die Schüler. Das heißt also, individuelles Lernen spielt eine große Rolle in diese Umstellung darauf. Und das sozusagen zu tätigen, das kann ich aber nicht in jedem Stoff und machen. Vor allen Dingen nicht, wenn der Lehrplan vollgestopft ist bis zum Überlaufen.
1: Also da muss ich was tun beim Lehrplan, aber auch beim Andocken an die Schülerinnen und Schüler und an ihre Lebenswelt. Das sagt Hartmut Stecker, der Präsident des Brandenburgischen Pädagogenverbands, zur neuen PISA-Studie.
2: Dankeschön, Herr Stecker. Und am Freitag von 10 bis 13 Uhr ist es auch bei uns Thema beim Freitalk. Ein Thema, Ihre Meinung, unsere Diskussionssendung hier auf Radio 1. Was muss besser werden an unseren Schulen und welche Erfahrungen haben Sie bei Ihren Kindern oder Enkeln mit dem deutschen Bildungssystem gemacht? Sprechen Sie uns da gerne jetzt schon Ihre Erfahrungen auf den Anrufbeantworter. Gerne auch Ihre Verbesserungsvorschläge 0331 70 99 555.

0: wenn das Cover irgendwie noch mehr, ich will es nicht sagen, noch schöner ist, dann hassen mich wieder alle Depeche Mode-Fans, aber mindestens genauso so gut so ist cool wie das Original. Ja. Großartige Johnny Cash hier mit Personal Jesus um 6:45 Uhr.
1: Wir haben es gehört, gestern Abend gab es ein Special bei uns im Studio 1. Es drehte sich alles um die Berlin Art Week und zu Gast bei Marie Kaiser war unter anderem die Performance-Künstlerin Kiani Devaye. Sie war Teil des Choreografenteams, das die Halbzeitshow beim Super Bowl von Bad Bunny mit entworfen hat. Spektakuläres Ding. Und Devaye war da zuständig für die Stunts zu dem Song El Apagón, zu Deutsch Stromausfall. Und da hat sie einen Emmy für bekommen.
0: Genau, und im Studio 1 hat sie auch erzählt, wie sehr diese Arbeit mit der Lebenssituation ihrer Familie in Puerto Rico verbunden ist.
2: That particular song, El Apagón, that translates in English to the blackout, talks about
0: a also sie erzählt hier, dass es in diesem Song um den Strom, um den politischen Kampf eigentlich geht. Also der Stromausfall ist der Song, es geht um den politischen Kampf und eine reale Situation, die in Puerto Rico oft erlebt wird. Und als sie die Zusage für diesen Job bekommen hat und ihrer Mutter Bescheid sagen wollte, hatte die auch gerade keinen Strom. Also dreht sich immer wieder um Stromausfall auf Puerto Rico. Zur Art Week zeigt Devaye jetzt mit ihrer Gruppe gleich zwei Performances. Zum einen auf dem Dach der neuen Nationalgalerie und die zweite Performance am Freitag im Hamburger Bahnhof.
1: Und zu Gast im Studio 1 war dann auch noch der Galerist Patrick Ebensberger. Der hat seine Galerie zur Berlin Art Week einfach in die Arminius-Markthalle nach Moabit verlegt und hat da zum Beispiel die Künstlerin und Musikerin von Chicks on Speed zu Gast gehabt. Und was Kathi Glas von den Chicks on Speed dort anbietet, das hat sie gestern auch verraten.
3: Das ist so die Idee. Ich habe praktisch mein Studio in Patricks Galerie gezogen und meine Nähmaschinen aufgebaut, Material mitgebracht. Und die Menschen haben die Möglichkeit, Klamotten mitzubringen, Textilien mitzubringen und die werden dann verchickified.
4: Verchickified. Kannst du mal beschreiben, wie das so aussieht, wenn ein altes Sweatshirt zum Beispiel verchickified wird?
3: More is more.
4: Ja.
0: Ich sehe doch da Pailletten und Aufnäher und alles schon. Also da können Sie auch hingehen und die ganze Sendung können Sie auf radio1.de natürlich nachhören und gerne auch anrufen und uns erzählen, auf welchem Dach die Performance von Kiani Devaye heute stattfindet. Und wenn Sie die Antwort wissen, wenn Sie uns also gerade sehr gut zugehört haben, dann gewinnen Sie zwei Tickets für die Berlin Art Week. Also nochmal, auf welchem Dach findet die Performance der puerto-ricanischen Künstlerin Kiani Devaye heute statt? Wenn Sie das wissen, rufen Sie an 0331 70 99 111.

0: aus den Händen gerissen werden uns hier die Tickets.
1: War doch klar,
0: für
1: oder?
0: Die Art Week.
1: Na klar.
0: Und sie hören uns zu. Das finde ich auch sehr schön. Also sie hören auf die Worte, die ja. würde sagen. Die neue Nationalgalerie war es natürlich, um noch kurz hier aufzulösen. Auf dem Dach findet die Performance statt. Und sie kriegen dann später noch ein Art Week Update. Nämlich so eine Zusammenfassung von allen Highlights. Ist nämlich manchmal ein bisschen schwierig, sich da durchs Programm durchzuwursteln.
1: Denn heute ist ja Art aber Fair-Tag, ne? Um kurz nach 8:30.
0: Richtig.
1: Nochmal alles Wichtige von Marie Kaiser.

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1: Das betreute Singen heute Abend im Kolosseum in Berlin-Prenzlauer Berg. Singen macht glücklich und gemeinsam singen macht noch viel glücklicher. Aus diesem Grund laden Demian Kappensteine, der eine Teil des Dresdner Duos Edna, und Renko Dirks heute wieder zum betreuten Singen ins Kolosseum ein. Egal ob Lady Gaga oder Peter Fox, ob Easy Deasy oder Pippi Langstrumpf, fast alles ist möglich. Und über allem steht die Freude am gemeinsamen Intonieren der Fundstücke. Sie werfen einen Song in die Runde, der Songtext wird an die Wand projiziert, Renko greift zur Gitarre und dann geht's los. Das betreute Singen heute ab 20 Uhr im Kolosseum in Berlin-Prenzlauer Berg.
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6: 3 Minuten vor 7 jetzt. Micha Mellinger ist schon da und es geht in den Nachrichten gleich um die USA und um Kanada und um die Frage, sind die eigentlich noch Freunde, sind die Verbündete, sind die jetzt stark verfeindet seit US-Präsident Trump da seine zweite Amtszeit angetreten hat, denn das nächste Kapitel im Konflikt schwelt zwischen den beiden Ländern, oder?
7: Trump belässt es nicht mehr bei absurd hohen Zöllen für kanadische Waren, sondern verhängt auch Einfuhrverbote, die ab Ende September gelten sollen.
8: Mehr dazu gleich in den Nachrichten um 7.
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0: Warum kann ich jedes verdammte Wort mitsprechen bei diesem Song? Warum kann ich mir nichts merken auf der Welt, aber den Text zu diesem Song, das ist doch unfassbar. Weil es ein guter ist, Regulate von Warren G.
1: Ohrwurm für heute.
0: Und Nate Dogg aus dem Jahr 1994.

0: 5,2 Milliarden Euro steigen. Aber üblicherweise wird die Debatte für einen Rundumschlag genutzt. Auf den Tisch kommt, was die Fraktionen derzeit umtreibt in puncto Regierungsarbeit. Zum Beispiel, wie geht's weiter mit den geplanten Reformen? Angesichts der massiven Unzufriedenheit in Teilen der Bevölkerung, die sich auch im jüngsten Wahlergebnis in Sachsen-Anhalt niedergeschlagen hat. Auch der Umgang mit der AfD dürfte ein bestimmendes Thema sein. Ab dem Mittag geht es im Bundestag außerdem um die Haushaltsentwürfe der Ministerien für Auswärtiges, Verteidigung und Entwicklung.
1: Brandenburgs Innenminister Riedmann hält die Bekennerscheiben des mutmaßlichen Stromsaboteurs für echt. Er gehe auch davon aus, dass der 48-Jährige als Einzeltäter gehandelt hat, sagte der CDU-Politiker dem RBB. Nach dem Verdächtigen wurde seit Tagen international gefahndet. Gestern wurde er in der Nähe eines Kraftwerks in Nordrhein-Westfalen festgenommen. Katharina Trümper.
2: Er soll bei seiner Festnahme Sprengmittel dabei gehabt, aber keinen Widerstand geleistet haben. Polizisten fanden in der Nähe ein Zelt im Unterholz, in dem weitere Sprengladungen sichergestellt wurden. Nach dem Mann war mit einem Haftbefehl der Staatsanwaltschaft Cottbus tagelang gefahndet worden. Die Behörde ermittelt wegen des Verdachts der Herbeiführung einer Sprengstoffexplosion und der Störung öffentlicher Betriebe. Brandenburgs Polizeipräsident Stippin erklärte, die Festnahme sei ein wichtiger Schritt in den Ermittlungen. Jetzt gelte es, die Hintergründe und Zusammenhänge der Taten weiter aufzuklären.
1: Die EU-Kommission will es Kommunen erleichtern, gegen Kurzzeitvermieter wie Airbnb vorzugehen. Dazu wird in Brüssel am Mittag ein Gesetz vorgestellt. Städte und Gemeinden sollen demnach Kurzzeitvermietungen an Touristen einschränken oder ganz verbieten dürfen, wenn der Wohnungsmarkt besonders angespannt ist. Aus Brüssel Katrin Schmidt.
3: Dazu soll es einheitliche Kriterien für sogenannten Wohnungsstress geben, etwa das Verhältnis von Immobilienpreisen zum Einkommen in einer Stadt oder einer Touristenregion oder eben von Angebot und Nachfrage auf dem Wohnungsmarkt. Und ist dieser Wohnungsmarkt lokal besonders angespannt, könnten Behörden künftig Obergrenzen für Ferienwohnungen festlegen. Auch der Kauf von Immobilien für touristische Zwecke könnte unter bestimmten Bedingungen eingeschränkt werden. Europäische Städte wie Barcelona, Amsterdam und Florenz haben bereits eigene Regeln erlassen. Teilweise sind diese jedoch juristisch umstritten. Ein EU-Rahmen soll deshalb mehr Rechtssicherheit schaffen.
1: Der Handelskonflikt zwischen den USA und Kanada spitzt sich weiter zu. US-Präsident Trump hat nun auch Einfuhrverbote für kanadische Waren ab Ende September angekündigt. Martin Ganselmeier.
4: Alkoholprodukte aus Kanada, wie Biere, Whisky und Weine, dürfen dann gar nicht mehr in die USA verkauft werden. Ebenso einige Molkereiprodukte sowie Motorräder und Mopeds. Trump überzieht Kanada seit mehr als einem Jahr mit Zöllen und will den Nachbarn im Norden zum 51. US-Bundesstaat machen. Kanadas Premierminister Carney wehrt sich dagegen. Er will die wirtschaftliche Abhängigkeit von den USA verringern, unter anderem durch engere Wirtschaftsbeziehungen zur Europäischen Union.
1: Borussia Dortmund hat sein Auftaktspiel in der Fußball-Champions-League-Saison gewonnen. Der BVB besiegte am Abend den spanischen Erstligisten Villarreal 3:2. Die deutschen Basketballerinnen stehen erstmals im Viertelfinale einer Weltmeisterschaft. Beim Heimturnier in Berlin schlug das Team von Bundestrainer Lange Südkorea 94:56. Soweit die Radio 1 Nachrichten. 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
6: Sie können das Fenster aufmachen, so wie wir hier gerade in Potsdam-Babelsberg. Es ist ein bisschen frisch und bedeckt ist es auch draußen. Also so ganz gemütlich sieht es nicht aus, aber es ist auch relativ warm für diese Zeit. Also 20 Grad hier in Potsdam, auch Berlin meldet 20 Grad, Frankfurt aktuell 18 Grad und es sind schon fast die Höchsttemperaturen. Also maximal gibt es heute 21 Grad, dazu ein Mix aus Sonne und Wolken und auch ein bisschen Regen. Insgesamt kühlt sich die Chose jetzt langsam ganz herbstlich ab.
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1: Auf Radio 1 A13 Dresden Richtung Berlin. Der Anschluss Schwarzheide ist wegen Bauarbeiten bis Ende des Monats gesperrt. Die Umleitung führt über Klettwitz. B1 Brandenburg an der Havel Richtung Magdeburg zwischen Großkreuz und Jeserich. Behinderungen nach einem Unfall. B102 Bückwitz Richtung Brandenburg an der Havel zwischen Kampel und Neustadt-Dosse. Behinderungen nach einem Unfall. Stadtverkehr Berlin A113 stadteinwärts zwischen Schönefeld Nord und Tunnel Rudor Höhe steht ein defektes Fahrzeug im Kurvenbereich. Biesdorf B1 B5 in Höhe Märkischer Allee ist in beiden Richtungen nur eine Spur frei wegen Arbeiten an Wasserleitungen. Trotz alledem haben Sie weiterhin eine gute Fahrt.
6: Danke dir.
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0: Guten Morgen.
1: Lee, hallo. 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Drunter machen wir es nicht. Natürlich nicht. 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
0: Ja, und da können Sie jetzt natürlich Tickets kaufen für 35 €. Kein Problem. Oder Sie gewinnen einfach mal welche, ne? Gleich im schönen Quiz.

0: weiß gar nicht, ob der Trump schon Musik aus Kanada eigentlich besteuert hat. Dann wäre das ja auch so ein Fall, ne? Austria und Patrick Frechheit. Holland aus Kanada mit Siren Reprise. 10:50 ist jetzt.
1: 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Also, wenn das nicht genug Argumente sind.
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0: Ja, und die Tickets für diese fantastische Poetry Slam Party mit Mariachi Band gewinnen Sie, wenn Sie uns eine Frage beantworten zu diesem ewig jungen Schauspieler hier im Folgenden.
3: Er ist bekannt für seinen Slapstick-Humor und verkörpert in seinen Filmen oft den lustigen Kindskopf. Der Schauspieler Adam Sandler.
4: Eine Lawine? In unserem Garten? Ich bin sofort zu Hause. Das ist ein Notfall. Tut mir leid.
3: Sandler wächst als jüngstes von drei Kindern in einer jüdischen Familie auf. Seine Mutter ist von Anfang an sein größter Fan. Und schon als Kind merkt er, dass er Menschen gerne zum Lachen bringt. Zum Beispiel, wenn er mit seinen Freunden ins Kino geht.
5: So we're going to a movie theater like this and the lights were turning down, I'd always scream something out and hopefully the crowd would laugh and if they did, I'd be like, oh yeah, that felt good.
3: Während des Schauspielstudiums in New York Ende der 80er tritt Sandler abends in Comedy-Clubs auf. Dort wird er 1990 entdeckt und von der legendären Comedy-Show Saturday Night Live engagiert. Zu seinen berühmtesten SNL-Sketchen zählt der Chanukka-Song.
6: Put on your yarmulke, here comes Hanukkah, so much funaka to celebrate Hanukkah.
3: Nebenbei Schauspieler Sandler. In Billy Madison, ein K.O. zum Verlieben, spielt er einen Mann, der nochmal die Grundschule wiederholt. Und in Happy Gilmore, ein Möchtegern-Eishockeyspieler, der das Golfen für sich entdeckt.
7: Zeit nach Haus zu gehen, Ball. Oh! Du Scheißkerl von Ball, warum rollst du nicht einfach lochwärts? Das ist dein Zuhause, du Penner, oder willst du weiter in einem Ledersack wohnen?
3: Sandler wird zum Komödienfilmstar und gründet 1999 seine eigene Produktionsfirma, Happy Madison, die mittlerweile Filme für Netflix produziert. In seinen Filmen castet Sandler am liebsten seine Freunde. So wie in Kindsköpfe mit Kevin James, Chris Rock, David Spade und Rob Schneider.
8: Oh Mann, ein bisschen flach, aber ich fand's geil.
9: Denkst du eigentlich immer nur an Weiber?
10: Ja, Vorsicht.
8: Genau,
10: ja,
8: ihr Jungs denkt auch immer nur an Tussis. Der Unterschied ist, dass ich auch was mit ihnen machen kann.
10: Das stimmt überhaupt, okay, stimmt.
3: Inzwischen ist er einer der am besten bezahlten Schauspieler der Welt. Heute wird Adam Sandler 60 Jahre alt.
1: Und wir sagen Happy Birthday und zu Adam Sandlers Geburtstag, der kann sich ja nun wirklich alle Geschenke selber kaufen, kriegen Sie hier die Geschenke bei uns bei Radio 1, nämlich zwei Tickets für den besten Poetry Slam der Welt am Samstag in Berlin-Lichtenberg im Strandbad Orangesee, wenn Sie uns diese Frage hier zu Adam Sandler jetzt beantworten können.
0: Es geht um einen Sport und den Sport, den betreibt Adam Sandler gerne auch in seiner Freizeit, kommt aber auch relativ oft in seinen Filmen vor. Um welche Sportart könnte es sich denn da handeln? 0331 70 99 111. Haben Sie da eine Idee?
1: Welchen Sport, den Adam Sandler in seiner Freizeit fast jeden Tag spielt, kommt auch oft in seinen Filmen vor? Jetzt klingeln hier die Telefone und ich gehe ran. Guten Morgen, hier ist Radio 1. Wer ist denn da?
11: Guten Morgen, hier ist die Marion.
1: Moin. Hallo Marion, haben Sie eine Idee?
11: Ja, mein Mann sagt Golf und ich sag Baseball.
1: Oh. Na, da liegen Sie ja wohl beide daneben.
0: Schade. Tut uns leid.
1: Tschüss. Tschüss. Dann gucken wir mal. Es gibt ja viele Sportarten. Mal gucken, wie lange wir hier brauchen, bis wir sie alle durch haben. Guten Morgen, wer ist da dran?
12: Ach, hallo, Anja.
1: Hallo, hallo Anja. Anja. Sind Sie ganz überrascht, dass wir Sie drangenommen haben?
12: Ja.
1: Und? Welche Sportart ist es?
12: Basketball. Ich habe das heute Morgen erst im Podcast gehört.
1: Ah. Sie haben sich schon fortgebildet mit ab 17?
12: Richtig.
1: Sehr gut.
12: Da komme ich auch noch ran.
0: Mann. Ja, Vorbereitung.
1: Und dann gewinnen Sie auch noch. Herzlichen Glückwunsch.
12: Ja.
1: Sie haben Tickets für den Poetry Slam, für den besten Poetry Slam der Welt gewonnen.
12: Ja, danke schön.
1: Spielen Sie denn auch Basketball?
12: Nö, aber ich habe Freunde, die das spielen. So. Ich gucke ab und zu.
0: Ja, läuft ja gerade die WM der Frauen, ne? Und Männer können das auch ganz okay, aber
12: genau.
0: Gucken natürlich Basketball in der Frauen. Tschüss, Anja, Glückwunsch.
1: Bleiben Sie
12: danke
1: dran.
12: Schön. Jo.

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0: Lied über den Sommer in London von Jasmine Lacey. Hier auf Radio 1, Summer Haze heißt der, um 7.21 Uhr.
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2: Moin, Herr Liefen.
3: Einen schönen guten Morgen, hallo.
0: Hi.
2: Wir haben es gerade in Nachrichten gehört, der Zollstreit eskaliert. USA, Kanada, und das wirkt sich aus, auch für uns hier in Deutschland?
3: Ja, in der Tat. Also Donald Trump hat ja sehr viel Feingefühl schon in Anfang der Woche gezeigt, als er eine Nordamerika-Landkarte gezeigt hat. Grönland, Kanada, Mexiko, alle eingehüllt in einer amerikanischen Flagge. Sehr unschön, um ehrlich zu sein. Und zeigt eben auch ein Stück weit, wie hart diese Fronten in der Zwischenzeit sind. Wir haben Handelsgespräche gehabt zwischen den USA und Kanada, sind gescheitert. Dann haben die USA erstmal im August Zölle 50% auf kanadische Waren verhängt. Hängt Hockeyschläger, Möbel und so weiter und so weiter. Jetzt am Dienstag dann, also gestern, war Kanada am Zug, auch wieder Zölle verhängt auf Stahl, auf Aluminium, auf landwirtschaftliche Geräte und so weiter, Papier, Elektronik. Und jetzt also sind die USA wieder am Zug. Jetzt gibt's Einfuhrverbote für viele Waren aus Kanada. Und US-Präsident Trump droht auch noch damit, dass künftig Flugzeuge nicht mehr verkauft werden dürfen in den USA vom kanadischen Hersteller Bombardier. Also man merkt schon, es eskaliert da und die Spirale dreht sich immer weiter. Und wir spüren's eben auch. Und warum spüren wir das? Weil gerade wenn auf Waren wie Stahl und Aluminium plötzlich noch höhere Zölle verhängt werden, dann heißt das, dass sie sich mitunter einfach neue Märkte suchen. Und dann werden eben Waren umgeleitet Richtung Europa. Das ist Punkt eins und machen hier Konkurrenz. Und das andere ist, dass wir natürlich auch Unternehmen haben, die in den USA arbeiten und da Standorte haben oder auch in Kanada Autohersteller sind, BMW, VW. Und wenn die dann über die Grenze müssen, dann wird es für die auch teuer. Und das bekommen wir hier auf indirektem Wege eben auch zu spüren. Also das Ganze hat einfach Folgen, und zwar weltweit. Und man fragt sich, geht das denn immer so weiter? Ja, das tut's, also ganz offensichtlich.
0: Apropos Auto, was wir noch viel direkter zu spüren kriegen, wir haben gestern schon über die Versicherungen gesprochen, die steigen werden. Und dann, das andere Geld wird uns ja in der Werkstatt aus der Tasche gezogen. Da ist heute ein Fall vom Bundesgerichtshof. Worum geht's da genau?
3: Ein wirklich spannender Fall, weil das weiß man auch, wenn man mal in einen Unfall verwickelt ist, vielleicht hat man ja selbst verursacht, wie auch immer, dann wird's teuer und es wird wahnsinnig nervig. Und es ist so, dass die Haftpflichtversicherung ja die Schäden in der Regel einfach komplett abdeckt. Also sprich, wenn Sie Geschädigter sind an einem Unfall, dann wird das repariert und dann bleiben Sie auf keinen Kosten sitzen. Anders sieht das aus bei der Teilung bei der Vollkaskoversicherung. Da sind Sie, wenn Sie in der Werkstatt sind, müssen Sie einen Zettel unterschreiben und da heißt es, wenn Ihre Versicherung nicht zahlt, in der Regel, dann sind Sie am Zug. So, und das ist
0: das
3: hier
0: steht da drin, ich unterschreibe immer einfach.
3: Ja, schauen Sie, Sie unterschreiben immer. Ich habe das auch getan. Ich war auch zwar in einem Unfall verwickelt und es ist ausgesprochen unschön und Sie haben aber eigentlich gar keine andere Chance, sonst müssen Sie ja die Werkstatt verlassen. Das wird nix. So, also diese Frau hat das offensichtlich auch unterzeichnet, wie auch immer. Jetzt ist es so, dass auch ihr Auto repariert wurde von der Vollkaskoversicherung, aber die hat eben dann Geld abgezogen, knapp 400 Euro und sagen, zahlen wir nicht, weil ein Teil dieser Reparaturkosten ist nicht gerechtfertigt, aus unserer Sicht zu hoch, das zahlen wir einfach nicht. Die Frau hat gesagt, lasse ich mir nicht gefallen von meiner Versicherung, ich ziehe vor Gericht. In den ersten beiden Instanzen hat sie leider verloren und heute ist der Bundesgerichtshof am Zug und das ist ein wirklich, wirklich wichtiges Urteil, weil, wie gesagt, man bleibt eben hin und wieder auf diesen Kosten sitzen. Viele werden sagen, ich wage den Gang vor Gericht nicht, aber wenn das mal grundsätzlich geklärt würde, muss die Versicherung zahlen oder muss sie nicht zahlen, das wäre schon ein Stück weit mehr Sicherheit für alle Autofahrerinnen und Autofahrer. Also von daher ganz, ganz wichtiger Prozess.
2: Danke für die Vorwarnung. Wir behalten das im Blick als Autofahrende.
0: Bis morgen.
2: Tschüss.
3: Und keinen Unfall machen.
0: Gut. Okay.
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9: Und es ist 7.30 Uhr, 7:30, 7:30.
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11: Im Rahmen seiner Haushaltswoche debattiert der Bundestag heute über die Schwerpunkte der Regierungspolitik. 3 Tage nach dem Wahlsieg der AfD in Sachsen-Anhalt eröffnet AfD-Bundeschefin und Oppositionsführerin Weidel die Generaldebatte. Danach hält Bundeskanzler und CDU-Chef Merz seine Rede. Außerdem wird über den zweitgrößten Etat der Bundesregierung gesprochen, den Verteidigungshaushalt. Im nächsten Jahr soll er einen Umfang von knapp 140 Milliarden Euro haben. In Berlin gibt es weiter Uneinigkeit darüber, wie die Bezirke die Sicherheit ihrer jeweiligen IT-Systeme überprüfen. Steglitz-Zehlendorf will auf eigene Lösungen setzen, weil ein zentralisiertes System nicht zwingend die beste Lösung sei, sagte der zuständige Stadtrat Richter RBB24 Inforadio. Die Software des US-Unternehmens CrowdStrike, die der Senat vorschlage, sei nicht kompatibel mit dem eigenen System, erklärte der CDU-Politiker. Lichtenberg lenkte dagegen ein und erklärte gestern, die Software nun anzuwenden. In Berlin soll es bald einheitliche Schülerausweise geben, die auch als kostenloses Nahverkehrsticket gelten. Das Projekt wollen Bildungssenatorin Günther Wünsch, Verkehrssenatorin Bonde und die Berliner Verkehrsbetriebe am Vormittag vorstellen. Bisher müssen die Eltern die Nahverkehrstickets erst beantragen. Mit der Umstellung sollen auch die Schulsekretariate entlastet werden, denn die Schülerausweise sollen zentral produziert und von der BVG an die Schulen verschickt werden. Heute Abend wird in Köln der Deutsche Fernsehpreis verliehen. Der wichtigste Preis der Fernsehbranche wird in 27 Kategorien vergeben. Die nominierten Sendungen liefen zwischen dem 1. Juli 2025 und dem 30. Juni 2026. Die meisten Nominierungen haben ARD und ZDF, gefolgt von RTL und Pro7Sat1. Der Streamingdienst Netflix ist 7-mal nominiert. Borussia Dortmund hat sein Auftaktspiel in der Fußball-Champions-League-Saison gewonnen. Der BVB besiegte am Abend den spanischen Erstligisten Villarreal 3:2. Die deutschen Basketballerinnen stehen erstmals im Viertelfinale einer Weltmeisterschaft. Beim Heimturnier in Berlin schlug das Team von Bundestrainer Lange Südkorea 94:56. Soweit die Radio 1 Nachrichten. 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
10: Ja, gestern noch Sommer, heute schon Herbst, aber klingt trotzdem nach einem weichen Übergang mit Höchstwerten zwischen 20 und 22 Grad. Immer noch heute in Berlin und Brandenburg teils starke Bewölkung und es kann auch hier und da mal kurz regnen. Morgen wird es dann noch ein bisschen kühler und noch ein bisschen herbstlicher.
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11: A10 südlicher Berliner Ring Richtung Dreieck Spreeau zwischen Schönefelder Kreuz und Königs Wusterhausen steht ein defektes Fahrzeug. Und die Stimme war auch defekt, aber es geht weiter. A13 Dresden Richtung Berlin. Der Anschluss Schwarzheide ist wegen Bauarbeiten bis Ende des Monats gesperrt. Die Umleitung führt über Klettwitz. B102 Bückwitz Richtung Brandenburg an der Havel zwischen Kampel und Neustadt-Dosse. Behinderungen nach einem Unfall. Stadtverkehr Berlin, A113 stadteinwärts zwischen Schönefeld Nord und Tunnel Rudower Höhe steht ein defektes Fahrzeug im Kurvenbereich. Und Biesdorf, Alt-Biesdorf in Höhe der Märkischen Allee ist in beiden Richtungen nur eine Spur frei wegen Arbeiten an Wasserleitungen. Trotz alledem haben Sie weiterhin eine gute Fahrt.
9: Danke dir und deiner Stimme.
0: Das war der Verkehr.
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10: Moin Moin.
9: Guten Morgen und jetzt steht das große Finale an unserer Spitzeninterviews, Spitzengespräche hier bei Radio 1 vor der Abgeordnetenhauswahl in anderthalb Wochen. Und heute ist der Spitzenkandidat von Bündnis 90 Die Grünen bei der Berlin-Wahl hier zu Gast. Guten Morgen, Werner Graf.
12: Guten Morgen.
10: Morgen.
12: Schön, dass ich da sein darf.
9: Wir haben ja gerade in Sachsen-Anhalt gesehen, wie wichtig Charisma und Image sind im Wahlkampf. Den gefährlichsten Mann Deutschlands hat der Spiegel Ulrich Siegmund da genannt. Was würde denn unter Ihrem Bild stehen auf der Spiegel-Titelseite?
12: Der hoffnungsvollste Mann Deutschlands vielleicht. Ich bin, glaube ich, schon davon geprägt, dass ich sehr optimistisch ins Leben gehe, dass ich glaube, dass wir vieles voranbringen können, wenn wir es anpacken und immer mit einem Lächeln auch durch die Tage laufe. Das, glaube ich, wäre etwas, was man mich beschreiben könnte.
9: Das hat der Wahlkampf Ihnen noch nicht ausgetrieben?
12: Nein, gar nicht. Das macht auch viel Spaß. Also es ist super anstrengend, aber ich mache das super gerne. Ich bin an allen Ecken und Enden dieser Stadt. Man kommt mit sehr vielen Menschen ins Gespräch. Ja, man kriegt viele Probleme auch erzählt, Herausforderungen, aber man kann auch mit vielen Leuten diskutieren, wie man Berlin besser machen kann und das macht es einfach großartig.
10: Also Sie sind viel unterwegs, treffen viele Berlinerinnen und Berliner in diesen Tagen und trotzdem kennen Sie aber kaum jemand. Das Problem haben andere Spitzenkandidaten auch, aber was wollen Sie machen? Also nur 4% der Befragten sagen, das ist der Mann im Roten Rathaus oder wer ist das überhaupt?
12: Also wir nehmen wahr, dass seitdem die Plakate auch hängen und die Leute sich mit der Berlin-Wahl mehr beschäftigen, tatsächlich auch meine Bekanntheit größer wurde, dass mich Leute auch ansprechen. Und es geht ja nicht nur darum, wer macht im Augenblick die schrillsten Vorschläge, wer hat die meisten Schlagzeilen, sondern die Berlinerinnen wollen wissen, wer kann am besten diese Stadt führen und weiter voranbringen. Und da, glaube ich, machen wir ein gutes Angebot. Das ist jetzt nicht nur laut und schreiend, aber ich glaube, gerade in Zeiten wie diesen, wo ja auch die Demokratie in Gefahr ist, wo immer das Trennen und Polarisierende nach vorne steht, brauchen wir jemanden, der zusammenführt. Und genau das bin ich.
9: Und das Bayerisch stört da auch nicht im Wahlkampf?
12: Bisher wurde ich ein, zwei Mal darauf angesprochen.
9: Das gerollte er.
12: Ja, in Berlin ist es, glaube ich, vor allem wichtig, wo man hin will und nicht, wo man herkommt. Und das ist, glaube ich, das Entscheidende. Und das macht Berlin ja auch aus. Das ist eine Stadt mit der Berliner Mischung. Und Berlin hat ja immer davon gelebt, schon seit den Hugenotten, die den Spargel mitgebracht haben, dass hier viele Leute kamen und das Berlin bereichert hat.
9: Werner Graf, Spitzenkandidat der Berliner Grünen, ist bei uns zum Spitzengespräch bis kurz vor 8. Gleich geht's weiter mit analoger und digitaler Infrastruktur hier als Thema, a.k.a. wir reden über Hacker.

0: Der Mann links neben mir wippt ein wenig mit. Ja, der Optimist von den Grünen. Gehört haben wir Calvin Harris und Pharrell Williams mit Feels um 7.40 Uhr jetzt.
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2: Raus aus dem Rückwärts. Mit diesem Slogan führt Spitzenkandidat Werner Graf die Berliner Grünen in den Wahlkampf. Geboren und aufgewachsen ist Graf in der Oberpfalz, hat Politikwissenschaften in Bremen studiert und ist seit 1997 Mitglied beim Bündnis 90 Die Grünen. Seit 5 Jahren sitzt er für sie im Abgeordnetenhaus. Aktuell ist Werner Graf Co-Fraktionsvorsitzender und will der nächste regierende Bürgermeister von Berlin werden. Bevor die Wahl am 20. September entscheidet, ob er ins Rote Rathaus einzieht, ist Werner Graf jetzt live zu Gast im Radio 1 Studio.
3: Schön, dass Sie bei uns sind. Nochmal herzlich willkommen.
4: Schön, dass ich da sein darf. Freue mich sehr.
3: Und wir steigen gleich mal deep ein mit dem Thema gerade in Berlin, der Hackerangriff auf die Senatsverwaltung beschäftigt natürlich alle. Stellt sich raus, Berlin ist gar nicht so modern und sicher. Aber Sie haben eine, habe ich gelesen, wie Sie sagen, ganz einfache Lösung dafür. Her damit.
4: Eine einfache gibt's nicht. Ich glaube, wir haben schon auf verschiedenen Ebenen, wo wir damit rangehen müssen. Im Augenblick sehe ich vor allem, dass der Senat wahnsinnig überfordert ist. Und wir fordern, dass wir jetzt tatsächlich auch eine Expertenkommission einrichten, auch mit Experten von außen, mit Menschen, die sich wirklich damit auskennen. Nicht nur mit Verwaltungsmenschen, nicht nur mit Leuten, die jetzt Staatssekretäre, sondern Experten zusammenholen, dass wir einfach die ganzen Sicherheitsstrukturen aufbauen. Wie kann man eine 2-Phasen-Authentifizierung mit einbauen, wie kann man Sicherheitschecks mit einbauen, was für Schlüssel brauchen wir in diesen Fragen, dass wir das einmal haben. Aber für uns ist zentral eine andere Sache noch. Wir müssen das Netz in Berlin zentralisieren. Das muss in einer Hand liegen. Es kann nicht sein, dass alle Senatshäuser nebeneinander ein eigenes Netz haben, dann dieses Bezirke noch ein eigenes Netz haben, dann die Unternehmen noch und alle eigene Sicherheitsstrukturen, eigene Eingänge und. Das ist viel zu gefährlich. Wir müssen es zusammenführen in eine Hand und dann auch sicher gestalten.
0: Aber hätten sie alles schon machen können, ne? 2016 bis 2023 ist nicht passiert und da gab es auch schon Internet.
4: Wir haben, tatsächlich ist es so, dass wir auch da am Anfang, das habe ich auch schon selber bekrittelt, auch schon weiter vorangehen hätten können, aber wir sehen schon, dass die Angriffe auf Berlin, auch die Fragen der Krisen und die Gefährlichkeit, die immer hochkommt, gerade in den letzten 3 Jahren enorm zugenommen hat. Und wir haben es schon seit langem gefordert, dass wir ja auch den Haushalt zusammenführen bei der Digitalisierung und dass wir in diesen Punkten auch vorankommen. Wir sehen das mit dem Anschlag auf das Stromnetz in diesem Jahr. Wir haben viele andere Anschläge auch immer wieder gehabt hier und die Zunahme der Gefahren hier in Berlin ist gerade in den letzten Jahren enorm geworden. Wir sehen auch mit dem Angriff von Russland auf die Ukraine, aber auch wie Russland hier immer wieder mit auch Deutschland und Berlin als Speziellen attackiert, wie schlimm das ist. Wir haben im Augenblick alle 3 Sekunden einen Hackerangriff nach Berlin. Alle 3 Sekunden. Und das müssen wir ernst nehmen und das müssen wir jetzt als Weckruf nehmen. Mir geht es auch gar nicht so sehr darum, dass wir jetzt das alte Berliner Spiel machen, dass wir nur mit dem Finger aufeinander zeigen, wer hat was wie Schuld. Sondern mir geht es wirklich darum, dass wir jetzt fragen, was müssen wir jetzt unternehmen, damit wir da rauskommen. Und weil das muss jetzt auch schnell geschehen. Und ich finde, das müssen wir jetzt auch vor dem Wahlkampf, vor der Wahl und auch während den Koalitionsgesprächen dann aber auch schon einführen. Wir können jetzt nicht noch ein halbes Jahr warten. Und darum fordern wir, dass es diese Expertenkommission auch gibt, die das dann umsetzt.
3: Ja, weil das dauert ja auch alles und es kostet natürlich auch alles. So eine berlinweite Strategie wäre also eine gute Idee. Aber dieses Gerangel zwischen Senat und Bezirken, das hat ja auch eine schöne Tradition irgendwie in dieser Stadt. Das ist auch ein Problem in der Verkehrspolitik, um mal bei der Infrastruktur zu bleiben. Die CDU will da umstrukturieren. Grüne Bezirksstadträte halten das Vorhaben auf. Da berichten wir so oft drüber. Wie viel Energie geht in diesem Hin und Her Gebaue verloren und wie kann das endlich mal gelöst werden?
4: Also da geht viel zu viel verloren. Wir würden gerne mehr an einem Strang in die Zukunft bauen, aber natürlich sind wir als Grüne eine Partei, die antritt, dass wir Radwege aufbauen und nicht abbauen wie die CDU. Das ist schon unser Ziel. Wir möchten, dass kein Mensch mehr im Verkehr stirbt. Da wollen wir hin und da haben wir Helsinki als Vorbild. Da schauen wir neidisch im Augenblick nach Paris, was die alles dort machen. Aber prinzipiell auf die Frage zurückzukommen, brauchen wir diese Verwaltungsreform, die wir angefangen haben, die muss jetzt wirklich umgesetzt werden. Wir haben ja das Landesorganisationsgesetz beschlossen, Verfassungsänderung und jetzt wurde ein Produktkatalog festgeschrieben vom Senat. Das ist auch alles richtig und gut, aber mit dem Produktkatalog haben wir im Augenblick nur festgeschrieben, wer alles zuständig ist. Also diese ganzen Doppelzuständigkeiten und Ping-Pongs haben wir jetzt aufgeschrieben. Das ist gut, weil das muss man einmal tun. Jetzt, ab der nächsten Periode, dürfen wir aber nicht sagen, wir sind fertig und wir machen einen Haken dahinter, sondern wir müssen jetzt wirklich sagen, wer ist wo wie zuständig, weil wir haben das überall. Sind die, dass wir sagen, die Nebenstraßen sind bei den Bezirken und dann kümmern sich auch die Bezirken darum. Die Hauptstraßen sind beim Land, dann kümmert sich auch das Land darum. Und das gilt auch zum Beispiel beim Bauen und Wohnen. Wir haben oft Bauprojekte, Dragonerareal zum Beispiel, wo der Bezirk erst zuständig war, dann plant er was, dann sagt das Land, nee, das will ich nicht so. Da ging es um Genossenschaften, der Bezirk wollte viele Genossenschaften drin haben, das Land nicht, dann hat das ihnen entnommen, hat das wieder umgeplant, dann wird dem Bezirk zurückgegeben, dann hat der Bezirk wieder rumgeplant und so haben wir auch Jahre bei den Bauvorhaben verschwendet.
3: Ist es nicht verführerisch, als Bürgermeister auch einfach mal zu sagen, ich nehme das alles zu mir? Weg von den Bezirken?
4: Nee, ich halte das für falsch. Ich glaube, dass wir gerade als Berlin auch davon leben, dass Berlin immer wieder von unten auch wächst, ja, mit den Menschen. Und die Bezirke, die sind sehr nah dort dran. Wo brauchen wir einen Spielplatz? Wo brauchen wir eher was für ältere Menschen? Die sind viel in Gesprächen auch. Wie muss man was weiterentwickeln? Welche Straße muss wie entwickelt werden? Ich finde es viel besser, wenn wir sagen, das Land ist steuernd tätig. Wir geben als Land vor, in welche Richtung wir laufen wollen und in welchen Rahmen. Und die Bezirke setzen das in diesen Rahmen dann um. Das funktioniert in anderen Bundesländern auch sehr gut. Bei uns ist es oft so, und das ist, glaube ich, eher das Problem, dass das Land viel zu kleinteilig oft wo eingreift. Ich finde, das Land muss nicht über jeden Zebrastreifen.
0: Bleiben wir noch mal kurz bei dem Hin und Her und bei den Straßen. Also jetzt haben wir gestern gerade darüber gesprochen, die CDU sagt, okay, wir brauchen wieder ein bisschen mehr für die Autos. Sie sagen, wir wollen dann wieder mehr für die Radwege. Da geht es doch wieder hin und her. Die Leute können sich wieder nicht drauf verlassen, wenn es einen Wechsel gibt im Roten Rathaus und dann stehen wieder die Autofahrer im Stau. Also so schiebt sich das dann von einer Wahlperiode zur nächsten, oder?
4: Naja, faktisch ist es erstmal so, dass die Autofahrer jetzt mehr im Stau stehen mit der CDU. Das zeigen ja auch alle Zahlen und es wurde ja sogar so, dass der ADAC, also es ist jetzt ja keine grüne Organisation, sondern die Autolobby mehr oder weniger mit mir zusammen Erklärungen rausgegeben hat und hat der ADAC zusammen gesagt bei einer Veranstaltung mit mir, dass die Politik der CDU mittelalterlich ist. Wir fahren doch im Augenblick in der Situation, dass wenn wir für die Autofahrer etwas tun wollen, müssen wir doch sehen, dass möglichst viele Menschen mit Bus und Bahn fahren können, weil der attraktiv ist, mit dem Fahrrad fahren oder zu Fuß gehen, weil dann ist mehr Platz für die Autofahrer auch auf der Straße. Und ja,
0: aber kriegen Sie das vermittelt als Grüner in Berlin? Also dass Leute einfach sagen, okay, ich wähle jetzt zum Beispiel CDU, weil ich sage, die Grünen denken mir da zu kurz. Also Sie kriegen es ja offenbar nicht auf so eine relevante Zahl, dass Sie da jetzt vor der CDU liegen zum Beispiel mit dem Thema.
4: Ja, jetzt warten wir mal ab. Ich sehe sehr wohl, dass die sehr viele Menschen das umtreibt. Wenn ich in Steglitz-Zehlendorf unter den Eichen auf der Straße bin und dort auf dem Platz, dann kommen sehr, sehr viele Menschen auf uns zu, die sagen, wir wollen hier die Verkehrsberuhigung, wir wollen, dass hier sichere Fahrradwege sind, wir wollen nicht, dass die Bäume abgefällt werden und wir wollen diese CDU-Politik nicht. Also in den Gesprächen, die ich gerade führe, nehme ich da sehr viel Unterstützung wahr und die Wahlen sind ja erst am 20.09. und dann schauen wir mal weiter, was das genau ist. Aber wir natürlich kämpfen wir dafür, dass wir nach vorne gehen. Und im Augenblick diese Autopolitik, die nur auf Beton setzt, die hat ja auch gar keinen Vorteil für die Autofahrer.
3: Werner Graf ist bei uns Spitzenkandidat der Grünen für die Wahl zum Abgeordnetenhaus. Wir gehen auch gleich nach vorne und in die nächste Runde. Und da geht's ums Wohnen.

0: Vielen Dank. Lob für die Playlist. Es geht mal weiter an die Musikredaktion. Die Ibibio Sound Machine war das mit Love. Hier um 8:10.
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2: Und Werner Graf ist weiterhin bei uns, der Co-Spitzenkandidat der Berliner Grünen zur Abgeordnetenhauswahl. Und wir sprechen natürlich jetzt mit ihm über das wichtige Thema Wohnen, sowie mit allen Spitzenkandidatinnen und Kandidaten. Herr Graf, Sie bzw. die Grünen wollen großen renditeorientierten Wohnungsunternehmen strenge Vorgaben machen. Mit einem bezahlbaren Mietengesetz sollen Vermieter mit 50 oder mehr Wohneinheiten verpflichtet werden, einen bestimmten Anteil ihrer Wohnung günstig zu vermieten und Geld für Instandhaltung zurückzulegen, in die Häuser zu investieren. Da sagen aber viele Expertinnen und Experten, das schreckt doch Investoren ab, dann wird erst recht nicht mehr neu gebaut.
3: Also wir haben im Augenblick in Berlin ein großes Problem. Und das heißt, dass das Problem ist auch, dass die Neuvermietungen extrem teuer geworden sind. Und wir uns brechen die ganzen Sozialwohnungen weg, weil sie aus der Bindung fallen. Und da nehmen wir das Grundgesetz, mit dem auch in dem auch steht, Eigentum verpflichtet, schon sehr ernst und sagen, jeder, der hier in Berlin Gewinne macht und auch Profite macht, muss einen Teil davon auch sozial mit abgeben. Und das ist dieses Gesetz, das wir haben. Auf der anderen Seite mit dem Neubau, wir müssen uns einmal anschauen, wer baut eigentlich im Augenblick und wann bauen die? Und im Augenblick bauen vor allem die landeseigenen oder Genossenschaften und private bauen fast gar nicht. Und
2: das hat, genau, das ist
3: wenn
2: das Problem.
3: Aber wenn ich mir das in Deutschland in der Geschichte der Bundesrepublik einmal ansehe, wann haben Unternehmen gebaut und wann nicht, dann hatte das nie, wirklich nie in der ganzen Geschichte mit Regulierungen zu tun, sondern immer damit der Frage zu tun, wie ist der Grundpreis, wie hoch sind die Materialkosten, die Personalkosten und wie hoch ist der Zins. Das sind die vier Faktoren, die immer entscheidend waren und die sind im Augenblick sehr schlecht.
2: Und die Rendite am Ende. Naja, also wenn es ein privater Investor ist, der will ja irgendwie das Geld auch wiedersehen, natürlich mit dem Gewinn.
3: Aber aus diesen vier Punkten berechnet sich die Rendite. Nicht, dass wir ihnen Vorschriften machen, dass er im Teil auch sozial mit abgeben muss oder sozial anbieten muss. Das ist nicht der Hauptpunkt, sondern Rendite berechnet sich vor allem aus diesen vier Bereichen.
0: Sie gehen ja sogar noch weiter. Sie schließen sich ja der Forderung der Linken nach Enteignungen an. Die SPD und ihr Spitzenkandidat sind gegen die Enteignungen. Dann hätte sich ja eine Koalition mit der SPD eigentlich schon erledigt, oder?
3: Also ich sage immer, wir sagen in diesem Wahlkampf, was wir wollen und am Ende wird in Koalitionsverhandlungen drüber verhandelt. Und das ist auch so, weil wenn ich mir die roten Linien von Linken, SPD und CDU ansehe, dann geht im Augenblick gar nichts mehr. Und ich finde, da macht man den Menschen was vor. Die Wahrheit ist, wir werden uns danach zusammensetzen müssen. Ich habe immer gesagt, wir wollen ein linksprogressives Bündnis, auch als Koalition, das sagen wir auch ganz offen, aber danach wird man sich hinsetzen müssen und klären müssen, wo hat man Kompromisse und wo nicht.
0: Also ist es egal, ob ich Grün, Links oder SPD wähle am Ende?
3: Nee, wer grün wählt, weiß, man bekommt eine Kraft, die sich für MieterInnenschutz einsetzt, mit der für Klimaschutz kämpft, die für die Verkehrswende kämpfen, die für unsere Demokratie und Freiheit kämpfen, für ein bezahlbares Berlin. Eine Kraft, die nicht nur auf die erste Miete guckt, sondern auch auf die Nebenkosten, die gerade explodieren bei den Menschen. Also es ist schon ein großer Unterschied.
2: Und wenn man jetzt sagt, okay, Enteignung kostet aber viele, viele Milliarden und wir haben aber ein Neubauproblem. Könnte man das Geld nicht nehmen und lieber in Neubau investieren, statt ewig zu warten und juristisch alles zu klären über Jahrzehnte, bis dann mal irgendwie irgendwer enteignet ist?
3: Also das sind mehrere Facetten. Erstens, Neubau ist auch nicht so schnell fertig, dass er den Markt entlastet. Sowohl Neubau als auch Enteignung sind Maßnahmen, die den Berliner Mietenmarkt vielleicht erst in 10 Jahren entlasten werden. Auch da wird man Zeit brauchen. Was zum Beispiel schnell gehen würde, ist, und das ist ein Vorschlag von unserer Seite, dass wir die leerstehenden Büroflächen zu Wohnraum umbauen. Wir haben im Augenblick in Berlin 2 Millionen Quadratmeter leerstehende Büroflächen. 2 Millionen Quadratmeter. Und die zum Nutzen, um auch schnell zum Beispiel Studierenden-WGs aufzubauen,
2: WGs sind auch wichtig?
3: WGs, Entschuldigung.
2: Ist auch wichtig?
3: Die sollen auch drin sein. Oder für Azubis. Das ist sehr, sehr entscheidend. Und da, glaube ich, können wir einiges tun. Da habe ich vor kurzem erst mit einem Unternehmen was vorgestellt, wo wir nächstes Jahr 5.000 Wohnungen auf einen Schlag sehr schnell herstellen können und anbieten können. Und das, glaube ich, wäre ein tolles Projekt.
0: Die Spitzenkandidaten der großen Parteien zur Berliner Abgeordnetenhauswahl geben sich hier die Klinke in die Hand bei Radio 1. Heute war Werner Graf der finale Kandidat hier von den Bündnisgrünen auf Radio 1 im schönen Morgen. Vielen Dank fürs Vorbeikommen.
3: Sehr gerne, dass ich da sein durfte. Im Finale.
0: Im Grande Finale. Und alle Gespräche mit den Spitzenkandidatinnen und Spitzenkandidaten können Sie natürlich nochmal nachhören, um sich ein komplettes Bild zu machen vor dieser Wahl auf radio1.de.

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11: So, gleich gibt's Nachrichten, Wetter und Verkehr. Bis dahin eine Runde Dancen. Mit Sao de Sagazon.

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2: 3 Tage nach dem Wahlsieg der AfD über die CDU in Sachsen-Anhalt treffen die Bundesvorsitzenden beider Parteien heute im Bundestag aufeinander. AfD-Chefin Weidel eröffnet als Oppositionsführerin die Generaldebatte in der Haushaltswoche. Danach hält Bundeskanzler Merz seine Rede. Katrin Aue.
3: Formal geht es um den Etat von Bundeskanzler und Kanzleramt für 2027. Der soll auf fast 5,2 Milliarden Euro steigen. Aber üblicherweise wird die Debatte für einen Rundumschlag genutzt. Auf den Tisch kommt, was die Fraktionen derzeit umtreibt in puncto Regierungsarbeit. Zum Beispiel, wie geht's weiter mit den geplanten Reformen? Angesichts der massiven Unzufriedenheit in Teilen der Bevölkerung, die sich auch im jüngsten Wahlergebnis in Sachsen-Anhalt niedergeschlagen hat. Auch der Umgang mit der AfD dürfte ein bestimmtes Thema sein. Ab dem Mittag geht es im Bundestag außerdem um die Haushaltsentwürfe der Ministerien für Auswärtiges, Verteidigung und Entwicklung.
2: In Berlin gibt es weiter Uneinigkeit darüber, wie die Bezirke die Sicherheit ihrer jeweiligen IT-Systeme überprüfen. Steglitz-Zehlendorf will auf eigene Lösungen setzen, weil ein zentralisiertes System nicht zwingend die beste Lösung sei, sagte der zuständige Stadtrat Richter rbb24 Inforadio. Die Software des US-Unternehmens CrowdStrike, die der Senat vorschlage, sei nicht kompatibel mit dem eigenen System, erklärte der CDU-Politiker. Dem widersprach der Spitzenkandidat der Grünen für die Abgeordnetenhauswahl Graf. Berlin brauche zwingend ein zentralisiertes IT-System, sagte er auf Radio 1.
4: Es kann nicht sein, dass alle Senatshäuser nebeneinander ein eigenes Netz haben, dann die Bezirke noch ein eigenes Netz haben, dann die Unternehmen noch und alle eigene Sicherheitsstrukturen, eigene Eingänge und. Das ist viel zu gefährlich. Wir müssen es zusammenführen in eine Hand und dann auch sicher gestalten.
2: Der Spitzenkandidat von Bündnis 90 Die Grünen für die Berliner Abgeordnetenhauswahl, Werner Graf, auf Radio 1. Brandenburgs Innenminister Riedmann hält die Bekennerscheiben des mutmaßlichen Stromsaboteurs für echt. Er gehe auch davon aus, dass der 48-Jährige als Einzeltäter gehandelt hat, sagte der CDU-Politiker dem RBB. Nach dem Verdächtigen wurde seit Tagen international gefahndet. Gestern wurde er in der Nähe eines Kraftwerks in Nordrhein-Westfalen festgenommen. Katharina Trümper.
5: Er soll bei seiner Festnahme Sprengmittel dabei gehabt, aber keinen Widerstand geleistet haben. Polizisten fanden in der Nähe ein Zelt im Unterholz, in dem weitere Sprengladungen sichergestellt wurden. Nach dem Mann war mit einem Haftbefehl der Staatsanwaltschaft Cottbus tagelang gefahndet worden. Die Behörde ermittelt wegen des Verdachts der Herbeiführung einer Sprengstoffexplosion und der Störung öffentlicher Betriebe. Brandenburgs Polizeipräsident Stippin erklärte, die Festnahme sei ein wichtiger Schritt in den Ermittlungen. Jetzt gelte es, die Hintergründe und Zusammenhänge der Taten weiter aufzuklären.
2: Borussia Dortmund hat sein Auftaktspiel in der Fußball-Champions League gewonnen. Der BVB besiegte am Abend den spanischen Erstligisten Villarreal 3:2. Die deutschen Basketballerinnen stehen erstmals im Viertelfinale einer Weltmeisterschaft. Beim Heimturnier in Berlin schlug das Team von Bundestrainer Lange Südkorea 94:56. Soweit die Radio 1 Nachrichten. Weitere Meldungen bei rbb24.de.
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6: Beruhigend zu sehen, dass hier gegenüber vom Studio der Sprenger wieder angeschaltet ist. Der Rasen wird gesprengt im Haus gegenüber und zwar den ganzen Sommer und den ganzen Herbst und den ganzen Frühling.
7: It's over. Ja.
6: Egal, ob es regnet
7: vorbei
6: oder
7: hier mit dem ganzen ewigen Wasser und so.
6: Ja. Naja, das hat ihm noch keiner Bescheid gesagt. Die Temperaturen aktuell 20 Grad in Berlin, 15 Grad in Perleberg, Brandenburg an der Havel meldet 19 Grad und Regen könnte heute tatsächlich kommen. Nicht unbedingt, aber es ist möglich. Ein Mix aus Sonne und Wolken gibt's und die Temperaturen, die haben wir eigentlich schon maximal erreicht. So bei 21, 22 Grad liegen die heute.
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2: Auf Radio 1 A10 südlicher Berliner Ring Richtung Dreieck Spreeau. Zwischen Schönefelder Kreuz und Königs Wusterhausen steht ein defektes Fahrzeug. A13 Dresden Richtung Berlin. Der Anschluss Schwarzheide ist wegen Bauarbeiten bis Ende des Monats gesperrt. Die Umleitung führt über Klettwitz. B167 Lebus Richtung Löwenberg. Zwischen Neuhartenberg und Gottesgabe Behinderungen nach einem Unfall. Stadtverkehr Berlin A113 stadteinwärts zwischen Schönefeld Nord und Tunnel Rudower Höhe steht ein defektes Fahrzeug im Kurvenbereich. Abus stadtauswärts in Höhe Hüttenweg steht ein defektes Fahrzeug und die rechte Spur ist gesperrt. Trotz alledem haben Sie weiterhin eine gute Fahrt.
6: Danke.
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7: Völlig korrekt. Guten Morgen.
6: Wieder alleine hier im Studio.

0: Morgen.
1: Es soll wirtschaftlich bergauf gehen in Deutschland. Natürlich, da sind sich fast alle Parteien einig. Nur wie? Das ist die Frage. Die AfD schlägt zum Beispiel für alle Ostbundesländer eine eigene Wirtschaftszone vor.
0: Was sagt denn da die Wirtschaft dazu? Bis runter in die kleinen Handwerksbetriebe. Das kommentiert gleich Christine Keilholz von der Neuen Lausitz.

0: Pause erwähnen. Cartwright, da waren das. In My Zone, aktuelle Musik aus dem laufenden Jahr, gehört um genau 10 nach 8.
1: Eine ostdeutsche Wirtschaft, Sonderwirtschaftszone sogar, die stellt sich der AfD-Gewinner der Sachsen-Anhalt-Wahl Ulrich Siegmund vor. Unterstützung kommt aus dem Bund von Co-Parteichef Tino Chrupalla. Man wolle nicht mehr bloß auf Geld vom Bund angewiesen sein, sondern wirtschaftlich im Osten selbst agieren. Das soll auch die Wirtschaft insgesamt stärken. Die Wirtschaft selber macht sich allerdings Sorgen.
0: Und zwar Sorgen, dass die Abschottungspolitik einer AfD-Regierung die Probleme noch verschärfen würde. Burkhard Greif, das ist der Sprecher der Ostdeutschen Unternehmerverbände, hat dazu gestern beim Ostdeutschen Unternehmertag in Potsdam Folgendes gesagt.
2: Wenn ich die Programmatik lese, dann Euro raus, EU raus, keine ausländischen oder wenig ausländische Mitarbeiterinnen und Mitarbeiter. Das ist ja ein Standortnachteil.
3: Eins ist klar. Der Mittwochskommentar mit Christine Keilholz.
1: Chefredakteurin beim Nachrichtenportal Die Neue Lausitz. Guten Morgen.
4: Tag, hallo.
0: Morgen.
1: Müssen sich die ostdeutschen Unternehmen nach der Landtagswahl in Sachsen-Anhalt Sorgen machen?
4: Ja, absolut. Aber das heißt ja nicht, dass die ganze Wirtschaft im Osten auch ein Problem mit der AfD hat. Also am Sonntag hatte die AfD Erfolg in allen Schichten in Sachsen-Anhalt. Das heißt auch bei Leuten mit Firma. Und dafür lohnt es sich jetzt mal, sich anzuschauen, wer die Wirtschaft im Osten eigentlich ist und wie viele. Also beim Unternehmertag in Potsdam, da sind die großen mittelständischen Betriebe. Das sind die, die international unterwegs sind, das sind die Hidden Champions, das sind die, die hochspezialisierte Produkte weltweit verkaufen. Ja. Ob das medizinische Schläuche sind in Halberstadt oder es sind Schaltschränke in Karlau, es gibt diese Unternehmen. Ja. Im Schwarzwald hat man vielleicht 10 von diesen Unternehmen in einem Gewerbegebiet. In Ostdeutschland muss man durch 10 Gewerbegebiete fahren, um einen davon zu finden. Aber das ist gar nicht schlecht gemessen daran, dass wir vor knapp 40 Jahren noch eine Planwirtschaft hatten. So, also das heißt, kurz und gut, beim Unternehmertag in Potsdam trifft man am Buffet die versammelten Erfolgsgeschichten des Ostens. Aber die Mehrheit der Wirtschaft im Osten sind kleine Handwerksbetriebe mit 5 bis 10 Leuten. Und das war die erste Mobilisierungsbasis der AfD auf dem Land. Die Bauunternehmer, die Installationsbetriebe. Das heißt, es ist der Teil der Wirtschaft, wo man Preisanstiege sofort merkt, wo man keine Azubi mehr findet seit vielen Jahren und wo man auch nicht immer das Gefühl hat, dass das, was so im Bundestag den ganzen Tag über besprochen wird, die eigene Lage wirklich verbessern kann. So, und dann war noch Corona, da musste man schließen. Und daraus hat sich so ein Zornesgemisch ergeben, das ist perfekt für die AfD. Und nicht zu vergessen, Bauunternehmer auf dem Dorf sind die Multiplikatoren. Und an dieser Stelle hat sich im Osten auch das politische Gefüge gedreht. Denn die Small Businesses, das war eigentlich immer die Domäne der CDU. Also da, wo es um Eigenverantwortung geht, um selbstständiges Machen, das ist der CDU verloren gegangen. Da haben wir spätestens am Sonntag den Proof für gefunden. Der CDU ist es nicht gelungen, diesen Teil der Wirtschaft emotional zu binden. Denn auf der Gefühlsebene, die hat ja hier auch eine große Rolle gespielt, geht es hier um das Aufstiegsversprechen der Nachwendezeit. Ja, das ist eben auch Teil der ostdeutschen Volksseele. Neben der Verdrießlichkeit, die man auf der linken Seite hat und diesem aggressiven Trotz auf der rechten Seite, gibt es eben auch dieses kernige Anpackertum. Das ist der Mut der Mitte. Aber am Sonntag in Sachsen-Anhalt konnte die CDU das nicht mehr überzeugend vertreten. So, nun ist halt AfD und die AfD hat wirtschaftlich nicht viel zu bieten. Die ist ja nie in den Runden dabei, wo Entscheidungen fallen. Ja, die Abgeordneten, die sie jetzt durchaus ja haben, Bundestagsabgeordnete, jede Menge, die lassen sich ja selten da blicken, wo wirklich nach Lösungen gesucht wird für Fachkräftemangel oder für Energieversorgung oder wo es darum geht, wie man eine Ansiedlung kriegt. Das ist nicht die Welt der AfD. Die AfD bewirtschaftet viel lieber den Frust am anderen Ende. Ja, und tja, da fällt mir nicht mehr viel ein. Also da kann ich auch nur den Burkhard Greif vom Unternehmerverband Berlin-Brandenburg beim Wort nehmen. Liebe Grüße nach Sachsen-Anhalt und viel Glück.
0: Das war der Mittwochskommentar von Christine Keilholz. Vielen Dank.
4: Tschüss.
1: Tschüss.
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0: Es ist Fleetwood Mac Jahreszeit. Das muss man einfach mal sagen. Ne? Der Herbst ist es. Ich fühl's total. Mhm. Ich könnte das jetzt, werde das jetzt rund um die Uhr hören. Das ist hier bei Radio 1 leider nicht möglich.
1: Ja, aber was anderes noch Schönes.
0: 8.18 Uhr, ja, gleich Back to Jury.
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0: Jetzt haben wir die tiefen Stimmen hier heute, ne? Gestern Boah. Die hohen.
1: Backstage Girl.
2: Stell mal vor, du bist mit dem zusammen.
0: Ich weiß nicht.
3: Hallo, was so. Gibt's heute? Was essen wir heute zum Abendbrot?
1: Komm her, Frau.
3: Pizza.
0: Nee, danke. Heute nicht.
4: Kein Hunger.
0: Heute nicht Backstage.
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6: Heute ist Mittwoch, der 9. September 2026. Seinen 60. Geburtstag feiert heute Ex-Rennrodler Georg Hackl.
0: Der Hackl-Schorsch.
6: Der war unter anderem dreifacher Olympiasieger und zehnfacher Weltmeister. Dieses Jahr hat er auch seine Trainerkarriere beendet. Ist jetzt quasi im Ruhestand mit 60. Kann er machen. Und ebenfalls 60 wird Schauspieler Adam Sandler, bekannt aus Big Daddy und Mr. Deeds. Und eine Runde Honig heute auf diese fleißige Biene.
0: Achtung, Ohrengefahr.
6: Die Biene Maya ist genau heute vor 50 Jahren geschlüpft.
7: Weißt du das? Hm? Das muss die Maya sein.
8: Alles muss man selber machen.
9: Ist da keiner?
10: Natürlich sind wir hier. Komm raus, Maya, komm raus. Du bist die Einzige, die uns noch fehlt.
6: Sich gleich als Erste schon beschwert. Am 9. September 1976 lief die erste Biene-Maya-Folge im ZDF. Produziert und gezeichnet quasi übrigens von einem japanischen Trickstudio.
5: Auf großer Reise.
0: Auf sehr großer Reise, muss man sagen. Denn die Frage ist heute, was dürfen die Nationen im Weltall und was nicht? Und wer entscheidet eigentlich drüber? Darum geht's ab heute beim internationalen Raumfahrtgipfel in Paris. Mehrere Staats- und Regierungschefs diskutieren auf Einladung der Europäischen Raumfahrtbehörde ESA noch bis morgen über Sicherheit im Weltraum, über mögliche Regeln für die Raumfahrt und über die wachsende Bedeutung der Weltraumwirtschaft.
5: Das ist Berlin.
6: Berlin wird wieder zur großen Kunstbühne. Bei der Berlin Art Week zeigen Galerien, Museen, Projekträume und Privatsammlungen bis Sonntag, wie zeitgenössische Kunst eigentlich gerade aussieht. Den Kunstparcours gibt es schon seit 14 Jahren, immer im September. Eine schöne Tradition und parallel dazu können Sie auch Kunst shoppen auf der Kunstmesse Positions am Flughafen Tempelhof.
5: Post direkt vor Ihrer Haustür.
0: Wie verändert künstliche Intelligenz die Brandenburger Wirtschaft und was bringt sie ganz konkret für Unternehmen und für den Mittelstand? Darum geht's heute beim 4. KI-Tag der Wirtschaft des Landes Brandenburg in Werder. Politik, Wirtschaft und Wissenschaft wollen gemeinsam überlegen, wie Brandenburg die Chancen von KI besser nutzen kann und wie aus der Technik möglichst schnell auch praktische Anwendungen werden.
5: Auf dem Schirm.
6: Und Köln rollt heute den roten Teppich aus. Sie können zugucken bei der Gala zum Deutschen Fernsehpreis. Werden am Abend die besten Fernsehproduktionen des vergangenen Jahres in diversen Kategorien ausgezeichnet. Raten Sie, wer moderiert? Genau. Nicht wir. Barbara Schöneberger macht
0: so,
6: diesmal.
0: Doch nicht.
6: Nee.
0: Nein, nächstes Mal dann.
6: Der RBB ist unter anderem mit der Co-Produktion Hirschhausen und die Deepfake-Mafia in der Kategorie Bestes Infotainment nominiert. Die Daumen sind gedrückt.
5: Ausgezeichnet.
0: In Berlin wird heute der Tierschutzforschungspreis 2026 des Bundeslandwirtschaftsministeriums verliehen. Der Preis zeichnet Pionierarbeit bei der Entwicklung von Alternativen zu Tierversuchen aus. Und wer die 100.000 Euro Preisgeld bekommt, das entscheidet sich ab 10 Uhr.
5: Und auf keinen Fall vergessen.
6: In der Schlosskirche in Oslo wird heute Nachmittag der norwegische König Harald V. beigesetzt. Zu Beginn der Trauerfeier um 13 Uhr soll es in ganz Norwegen eine Schweigeminute geben. Das heißt, auch Busse, Straßenbahnen und Züge werden dafür kurz anhalten. Vor zwei Wochen ist König Harald im Alter von 89 Jahren gestorben. Sein Thronfolger ist König Hakon.
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9: Es ist 8.31 Uhr, halb neun.
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12: Im Rahmen seiner Haushaltswoche debattiert der Bundestag heute über die Schwerpunkte der Regierungspolitik. 3 Tage nach dem Wahlsieg der AfD in Sachsen-Anhalt eröffnet AfD-Bundeschefin und Oppositionsführerin Weidel die Generaldebatte. Danach hält Bundeskanzler und CDU-Chef Merz seine Rede. Außerdem wird über den zweitgrößten Etat der Bundesregierung gesprochen, den Verteidigungshaushalt. Im nächsten Jahr soll er einen Umfang von knapp 140 Milliarden Euro haben. Als eine Konsequenz aus den schlechten Ergebnissen bei der PISA-Studie spricht sich Bundesbildungsministerin Prien für eine Altersbeschränkung bei den sozialen Medien aus. Sie sei überzeugt, dass die PISA-Ergebnisse auch mit Bildschirmzeiten und Social Media zu tun hätten, sagte die CDU-Politikerin im rbb24-Inforadio. Sie wolle in den nächsten Wochen einen entsprechenden Vorschlag im Kabinett vorlegen. Wichtig sei auch eine enge Zusammenarbeit von Bund und Ländern bei der Bildung. Die Länder müssen voneinander lernen und der Bund an den wichtigsten Stellen eigene Akzente setzen. Bundesaußenminister Wadefuhl hat die Ukraine aufgefordert, mehr Rüstungsgüter bei deutschen Unternehmen zu kaufen. Als stärkster Unterstützer der Ukraine sei es für Deutschland legitim, davon auch wirtschaftlich zu profitieren, sagte Wadefuhl der Bild-Zeitung. Mit dem momentanen Stand sei er nicht ganz zufrieden. Das habe er auch dem ukrainischen Präsidenten Selenskyj gesagt, so Wadefuhl. Er wolle auch mehr dafür tun, dass Ukrainer im wehrfähigen Alter in ihre Heimat zurückkehren. Dabei soll aber kein Zwang ausgeübt werden. Knapp 2 Monate vor den Kongresswahlen in den USA kommen die Republikaner von Präsident Trump heute zu einem Parteitag zusammen. Trump wird als Hauptredner zu der 2-tägigen Veranstaltung in Dallas im Bundesstaat Texas erwartet. Die sogenannten Midterms zur Halbzeit von Trumps zweiter Amtszeit sind der bisher wichtigste Stimmungstest für den 80-Jährigen. Borussia Dortmund hat sein Auftaktspiel in der Fußball-Champions-League-Saison gewonnen. Der BVB besiegte am Abend den spanischen Erstligisten Villarreal 3:2. Die deutschen Basketballerinnen stehen erstmals im Viertelfinale einer Weltmeisterschaft. Beim Heimturnier in Berlin schlug das Team von Bundestrainer Lange Südkorea 94:56. Soweit die Radio 1 Nachrichten. Weitere Meldungen bei rbb24.de.
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11: Heute Vormittag gibt es noch ein paar dichte Wolken in Berlin und Brandenburg. Regen fällt aber vorübergehend erstmal keiner mehr oder höchstens mal hier und da ein paar Tropfen. Allerdings ändert sich das heute Nachmittag ein bisschen, vor allen Dingen im Brandenburger Norden. Da sind wieder Schauer möglich und es ist deutlich kühler als zuletzt bei Höchstwerten von 19 Grad in Guben, 22 maximal in Wusterwitz und in Berlin bis zu 21 Grad heute.
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12: Die B167 Lebus Richtung Löwenberg ist zwischen Neuhartenberg und Gottesgabe nach einem Unfall gesperrt. Stadtverkehr Berlin auf dem Stadtring Richtung Wedding dauert es zwischen Dreieck Neukölln und Innsbrucker Platz etwa 10 Minuten länger. Und in Richtung Treptow staut es sich zwischen Detmolder Straße und Tempelhofer Damm mit ebenfalls 10 Minuten plus, sowie auch vor der Abfahrt Treptow. Abus statt auswärts in Höhe Hüttenweg steht ein defektes Fahrzeug und die rechte Spur ist gesperrt. Charlottenburg wegen eines Staatsbesuches kommt es rund um den Breitscheidplatz bis zum Freitag zu Verkehrseinschränkungen und Sperrungen. Bitte umfahren Sie diesen Bereich möglichst weiträumig. Trotz alledem haben Sie weiterhin eine gute Fahrt.
0: Danke dir.
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5: Hallo, hallo.
13: Guten Morgen. Berlin ist im Kunstmodus. Wie immer zu Herbstbeginn haben Sie die Qual der Wahl, was Sie sich alles angucken wollen bei der Berlin Art Week.
5: Aber wir haben zum Glück ja Marie Kaiser, unsere Kunstexpertin hier bei Radio 1. Die hat den totalen Überblick und sagt uns gleich, was sich da wirklich besonders lohnt.

0: In hoffnungslosen Zeiten gibt's hoffnungsvolle neue Musik und das ist doch die gute Nachricht hier auf Radio 1. The Drums featuring Marö neu in der Playlist mit It Didn't Matter hier auf Radio 1 um 8:39.
1: Ja, vielleicht kennen Sie es, Sie sind in Berlin und Sie sind kulturell komplett überfordert, wissen gar nicht, was mache ich denn heute wieder? Hier ist wieder so viel los und die ganze Kunst, mich interessiert eigentlich irgendwie alles. Und jetzt wird's noch schlimmer ab heute, denn es startet die Berlin Art Week zum 15. Mal mit 300 Veranstaltungen, über 109 Ausstellungen und 125 Orten in der ganzen Stadt. Wir brauchen dringend Hilfe. Was lohnt sich denn davon jetzt?
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0: Marie, rette uns. Guten Morgen.
3: Jetzt bin ich ja da.
1: Morgen.
0: Guten Morgen. Puh. Schafft man es überhaupt, sich in diesem riesigen Angebot zu orientieren oder kann man das gleich mal aufgeben? Oder hast du eine Strategie, wie wir möglichst gut und naja, mit ganz vielen neuen Eindrücken durch diese 5 Tage kommen?
3: Na, alles sehen geht eh nicht, also einfach erstmal durchatmen, entspannen und ich finde immer ein guter Anfang ist der Berlin Art Week Garten. Am Kulturforum ist der in diesem Jahr und da treffen sich alle zwischen Neuer Nationalgalerie und Gemäldegalerie. Da kann man sich einen Überblick verschaffen, auch mit anderen quatschen. Wo warst du schon? Was fandest du gut? Und dann gibt's auch noch Talks, Workshops, DJs legen auf abends. Es gibt Open-Air-Kino und dann kann man sich auch direkt die erste Ausstellung anschauen in der Neuen Nationalgalerie. Maurizio Cattelan macht eine Ausstellung in Berlin und der Italiener ist wirklich einer der bekanntesten und auch provokantesten Künstler, die wir gerade so haben. Er ist berühmt geworden, davon habt ihr bestimmt gehört, von dieser Banane, die er mit Klebeband vor ein paar Jahren an die Wand geklebt
0: oft
3: hat.
0: Oft kopiert.
1: Ja, habe ich auch gemacht. Millionen verkauft, die wollte keiner haben.
3: Ja, du bist nicht Maurizio Cattelan, sonst hättest du es hingekriegt. Er macht halt aber auch so hyperrealistische, oft ziemlich böse Skulpturen und er zeigt jetzt eben eine neue Ausstellung. Neid heißt die. Da geht's um Macht, Geschichte, um Erinnerung. Und da findet man unter anderem einen betenden Hitler, eine verkleinerte Version des Brandenburger Tors. Und auf dem Dach der Neuen Nationalgalerie, da wimmelt es nur so von Tauben. Die sind nicht echt, die sind alle ausgestopft. Und diese Ausstellung, finde ich, sollte man auf keinen Fall verpassen. Aber wenn man so ins Programm guckt, dann kann man ganz schnell Angst kriegen und denkt, da muss ich ja noch hin. Und die Ausstellung und die, ich rate immer dazu, hebt euch die Ausstellung vielleicht sogar für nach der Art Week auf und geht zu den Sachen, die nur diese Woche stattfinden.
1: Und was nimmst du von den Sachen, die nur diese Woche stattfinden? Wo gehst du dahin?
3: Ich gehe auf jeden Fall zu Perform, das Performance Festival der Neuen Nationalgalerie und da ist eine tolle historische Performance zu sehen. Die ist von Trisha Brown, Walking on the Wall von 1971 und ich habe schon bei den Proben zuschauen dürfen. Also man sieht Tänzerinnen und Tänzer, die außen an den Glaswänden der Neuen Nationalgalerie entlanglaufen.
1: Oh,
3: das machen die nicht einfach so. Es gibt Seile, die sie festhalten, also so richtig im rechten Winkel vom Boden laufen die. Das kann man sich jeden Tag um 17 Uhr anschauen.
0: Drin oder draußen?
3: Und draußen, also wirklich entlang der Glaswände. Zum ersten Mal übrigens auch draußen. Und dann zeigt auch noch die puerto-ricanische Choreografin Kiani Day Valle eine Performance. Die verbindet so Tanz mit Stunt-Elementen. Sie hat gerade einen Emmy gewonnen für die Halbzeitshow beim Super Bowl von Rapper Bad Bunny, die sie mit choreografiert hat. Und jetzt klettert sie eben mit ihrer Performance-Gruppe aufs Dach der Neuen Nationalgalerie. Das muss man sich wirklich unbedingt anschauen.
0: Das ist ja sehr sportliche Kunst dieses Jahr, scheint's mir. Was ist denn dein persönliches Highlight? Oder war das jetzt schon dabei? Oder hast du noch irgendwas im Petto, wo du sagen würdest, wenn man nur eine Sache sich anguckt, dann unbedingt das?
3: Dann würde ich sagen, ab in die Gemäldegalerie. Da gibt's wirklich ein einmaliges Projekt, das so Museum und Theater miteinander verbindet. Alternde Meister vom Theaterregisseur Ersan Montag und vom Kunsthistoriker Nadim Saman, die haben die alten Gemälde, die alten Meister so als Ausgangsmaterial genommen und daraus eine Performance entstehen lassen, die durch 16 Räume der Gemäldegalerie führt. Der Ausgangspunkt ist Lukas Cranachs Gemälde Jungbrunnen, also so der gemalte Traum von Jugend und Schönheit. Es geht aber bei ihnen auch viel um Verlust, um Sterblichkeit, ums Abschiednehmen. Da sind ganz viele Schauspielerinnen und Schauspieler dabei, Tänzer, Sänger, aber auch einfach so Leute aus dem Berliner Nachtleben, ganz junge bis 86 Jahre alt. Und für jeden Einzelnen wird da in den nächsten Tagen eine Beerdigungszeremonie stattfinden, hat mir Ersan Montag erzählt.
4: Die Personen, die teilnehmen, haben sich selbst ein Outfit auch ausgesucht, womit sie begraben werden wollen. Das heißt, es ist auch eine Inszenierung des eigenen Begräbnisses und das spielt so mit diesem traurigen, aber auch schönen Abschied.
3: Das ist wirklich eine besondere Erfahrung. Also stellt euch vor, da ist eine Pole-Dance-Stange in der Gemäldegalerie, an der dann plötzlich die Venus tanzt. Oder ja, der Türsteher und ehemalige Clubbesitzer Frank Künster, einige kennen ihn vielleicht aus der King-Size-Bar, der steht da vorm Tryptychon des jüngsten Gerichts und lässt uns nicht so richtig durch zu diesem Gemälde. Das ist echt ein einmaliges Erlebnis, mit welcher Energie die alten Meister hier aufgeladen werden.
1: So, jetzt haben wir endlich einen Überblick. Dank Marie Kaiser und wissen, was los ist alles bei der 15. Berlin Art Week. Müssen wir jetzt nur noch ein bisschen entscheiden, aber das kriegen wir schon hin. Danke dir, Marie.
3: Danke euch, tschüss.
0: Und Sie finden mehr Infos auf berlinartweek.de. Bis Sonntag geht das Ganze noch.
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0: Marvin Gaye und Tammy Terrell. Ain't No Mountain High Enough. Gerne gehört um 8.49 Uhr jetzt.
1: Wir haben vorhin schon geklärt, Amelie guckt nicht so viel fern und wenn, dann Sport, aber...
0: Und Kino auch nicht so.
1: Und ich muss wirklich, also ich bin richtig sauer. Ich bin richtig, richtig dolle sauer, dass du das hier, diese Wahnsinns-Jahrhundertserie nicht geguckt hast.
2: Wo ist Gerion Rath jetzt?
3: Hochverrat steht im Raum. Er muss verschwinden. Für immer.
4: War Hitler einer ihrer Patienten?
3: Ja. Die Welt muss so schnell wie möglich erfahren, mit wem sie es in Deutschland zu tun hat.
5: Ich bin bereit, so mir die Unsterblichkeit.
0: Hey, ich weiß immerhin, worum es geht. Ja, so ganz grob.
1: Amelie, du kannst heute noch die 4 Staffeln, die es schon gibt, durchbingen. Ich würde dich bitten, du hast ja ein bisschen Tagesfreizeit heute,
0: weil
1: morgen ist es soweit, morgen startet die 5. und leider auch finale Staffel von Babylon Berlin in der ARD Mediathek. Es gibt 8 neue Folgen und es ist wirklich eine so fantastische Serie, toll ausgestattet, wunderbare Schauspiele und natürlich diese ganz kritische Zeit von den 20ern bis in die 30er in Deutschland im 20. Jahrhundert, also die 1920er bis 30er. Hm. 10 Jahre, 5 Staffeln, eine Stadt und ein letztes Mal ermitteln jetzt Gerion Rath und Charlotte Ritter.
0: Und einen Tag davor, also heute, kommen alle 3 Regisseure, also Tom Tykwer, Achim von Beuys und Henk-Hand Lütgen und auch noch die beiden Schauspieler Volker Bruch und Clemens Schick vorbei im Radio 1 Studio im Bikini, um eine Stunde drüber zu sprechen mit Marion Brasch über Babylon Berlin.
1: Ja, am Freitag haben sie die Goldene Henne sogar bekommen für dieses Meisterwerk. Und wenn sie heute Abend da zuhören wollen, bevor morgen losgeguckt wird, die 5. Staffel, dann muss ich Ihnen leider sagen, die Tickets fürs Bikini sind alle weg. Also vor Ort wird schwierig, aber sie hören einfach ganz entspannt im Radio zu. Ab 19 Uhr.

0: so viele Lebensweisheiten in einem Song. Vielen Dank an Jenny Lewis an dieser Stelle.
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11: So, gleich gibt es Nachrichten um 9 und da geht es zu einem ein Dauerthema, vor allen Dingen am Mittelmeer und auch überhaupt in Südeuropa. Barcelona, Paris, Florenz, überall kennt man das, die Touristen kommen und möchten eine schöne Wohnung haben, ne, mit einschlägigen schönen Quartieren. Bei Einheimischen ist nur das Problem, es gibt immer weniger Wohnraum für diese Einheimischen, weil ja eben die ganzen Touristen da sind, Micha.
12: Und die EU-Kommission will heute ein Gesetz vorstellen, mit dem die Kommunen den Bestand von Ferienwohnungen und in bestimmten Fällen sogar den Betreibern die Wohnungen wieder entziehen können.
0: Mehr dazu und was heute noch wichtig ist an diesem Mittwochmorgen, hören Sie gleich in den Nachrichten. Bis dahin haben wir noch ein bisschen Zeit und da passt Natalie Bergman perfekt rein.

0: Also wie auf Signal kommt jetzt hier die Sonne raus in Potsdam-Babelsberg zu diesem Song. Und weil Michael Mellinger da ist, natürlich. Auch.
1: Selbstverständlich.
0: Es ist um 9.
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4: 3 Tage nach dem Wahlsieg der AfD über die CDU in Sachsen-Anhalt treffen die Bundesvorsitzenden beider Parteien heute im Bundestag aufeinander. In diesen Minuten eröffnet AfD-Chefin Weidel als Oppositionsführerin die Generaldebatte in der Haushaltswoche. Danach hält Bundeskanzler Merz seine Rede. Katrin Aue.
5: Formal geht es um den Etat von Bundeskanzler und Kanzleramt für 2027. Der soll auf fast 5,2 Milliarden Euro steigen. Aber üblicherweise wird die Debatte für einen Rundumschlag genutzt. Auf den Tisch kommt, was die Fraktionen derzeit umtreibt in puncto Regierungsarbeit. Zum Beispiel, wie geht's weiter mit den geplanten Reformen? Angesichts der massiven Unzufriedenheit in Teilen der Bevölkerung, die sich auch im jüngsten Wahlergebnis in Sachsen-Anhalt niedergeschlagen hat. Auch der Umgang mit der AfD dürfte ein bestimmtes Thema sein. Ab dem Mittag geht es im Bundestag außerdem um die Haushaltsentwürfe der Ministerien für Auswärtiges, Verteidigung und Entwicklung.
4: In der Debatte um mehr bezahlbaren Wohnraum in Berlin hat linke Spitzenkandidatin Ehralp eingeräumt, dass die Vergesellschaftung großer Immobilienunternehmen in Berlin nicht umgehend möglich sei. Es sei klar, dass die Vergesellschaftung einige Zeit in Anspruch nehmen werde, sagte Ehralp am Abend im RBB-Fernsehen. Es gehe ihr darum, ab Tag 1 daran zu arbeiten. Auch der Spitzenkandidat von Bündnis 90 Die Grünen erklärte auf Radio 1, der linke Vorschlag werde das Problem nicht kurzfristig lösen.
6: Sowohl Neubau als auch Enteignung sind Maßnahmen, die dem Berliner Mietenmarkt vielleicht erst in 10 Jahren entlasten werden. Auch da wird man Zeit brauchen. Was zum Beispiel schnell gehen würde, ist, und das ist ein Vorschlag von unserer Seite, dass wir die Leerstellen

0: Touristen einschränken oder ganz verbieten dürfen, wenn der Wohnungsmarkt besonders angespannt ist. Aus Brüssel Katrin Schmidt.
1: Dazu soll es einheitliche Kriterien für sogenannten Wohnungsstress geben, etwa das Verhältnis von Immobilienpreisen zum Einkommen in einer Stadt oder einer Touristenregion oder eben von Angebot und Nachfrage auf dem Wohnungsmarkt. Und ist dieser Wohnungsmarkt lokal besonders angespannt, könnten Behörden künftig Obergrenzen für Ferienwohnungen festlegen. Auch der Kauf von Immobilien für touristische Zwecke könnte unter bestimmten Bedingungen eingeschränkt werden. Europäische Städte wie Barcelona, Amsterdam und Florenz haben bereits eigene Regeln erlassen. Teilweise sind diese jedoch juristisch umstritten. Ein EU-Rahmen soll deshalb mehr Rechtssicherheit schaffen.
0: Der verstorbene norwegische König Harald wird heute in Oslo mit einem Staatsbegräbnis beigesetzt. Er war Ende August im Alter von 89 Jahren gestorben. Aus Oslo, Jana Sinram.
2: Zu der Trauerfeier werden zahlreiche royale Gäste und Staatsoberhäupter aus aller Welt erwartet. Unter anderem die Königspaare aus Schweden, Dänemark, Spanien, den Niederlanden und Belgien haben ihre Teilnahme zugesagt. Aus Großbritannien kommen Prinz William und Prinzessin Anne. Deutschland wird durch Bundespräsident Frank-Walter Steinmeier vertreten. Der Sarg wird am Mittag in einem feierlichen Trauerzug vom Schloss zum Osloer Dom gebracht. Der verstorbene König war in Norwegen ausgesprochen beliebt. Entlang der Strecke des Trauerzugs werden wohl tausende Menschen stehen, um Abschied zu nehmen.
0: Soweit die Radio 1 Nachrichten. Weitere Meldungen bei rbb24.de.
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4: Die aktuellen Temperaturen schon richtig, muggelig. Für diese Uhrzeit 21 Grad haben wir in Göteborg aktuell, 20 Grad in Berlin, 14 Grad in Lenzen an der Elbe, aber dann auch wieder 22 Grad in Koschen. Und das sind auch schon die Höchsttemperaturen heute. Weiter hoch geht es nicht. Es wird nicht so warm wie gestern. Es gibt aber wie gestern auch einen Mix und so aus Sonne und Wolken. Ab und zu kann es regnen in den meisten Teilen Brandenburgs und Berlins. Bleibt es aber heute trocken.
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0: Radio 1, Vorsicht auf der A12 Frankfurt-Oder Richtung Berlin. Zwischen Friedersdorf und Dreieck Spreeau liegen Gegenstände auf der linken Spur. Von den Brandenburger Fernstraßen liegen aktuell keine Meldungen über größere Störungen vor. Stadtverkehr Berlin auf dem Stadtring Richtung Wedding dauert es zwischen Dreieck Neukölln und Innsbrucker Platz etwa 20 Minuten länger. Und in Richtung Treptow staut es sich zwischen Detmolder Straße und Tempelhofer Damm mit 20 Minuten plus, sowie auch vor der Abfahrt Treptow. A115 stadteinwärts zwischen Rastplatz Parforsheide und Hüttenweg stehen sie etwa 20 Minuten im Stau. Charlottenburg, wegen eines Staatsbesuchs kommt es rund um den Breitscheidplatz bis Freitag zu Verkehrseinschränkungen und Sperrungen. Bitte umfahren Sie diesen Bereich möglichst weiträumig. Trotz alledem haben Sie weiterhin eine gute Fahrt.
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5: Moin moin.
4: Guten Morgen.
5: Na, das läuft doch. Die deutschen Basketballerinnen stehen im Viertelfinale der Heim-WM hier in Berlin. Das Quali-Spiel gestern zum Viertelfinale haben sie ganz, ganz klar gewonnen gegen Südkorea. 94-56. Da war wirklich zur Halbzeit eigentlich schon alles gesagt. Die Kapitänin und Topwerferin Marie Gülich ist natürlich, Überraschung, stolz.
6: Ich freue mich aber sehr einfach, dass wir gerade so gut als Team funktionieren auf dem Spielfeld. Es macht so unglaublich viel Spaß zu spielen.
4: Und ihre Kollegin Leonie Fiebig weiß?
7: Ich glaube, man hat einfach heute gesehen, wie konzentriert alle sind, wie viel Spaß wir auf dem Feld zusammen haben und wenn wir den Ball gut verteilen, wie involviert alle sind.
4: Was für ein Abend gestern, das besprechen wir gleich noch ausführlicher mit unserem Sportkollegen Armin Lehmann und gucken natürlich auch voraus aufs nächste Spiel.

0: Drehtour. Catherine the Waitress, 9 Uhr und gleich 10 Minuten, 10 nach 9.
1: Das war echt eine klare Ansage. Gestern Abend in der Berlin Arena 94-56 hieß es am Ende beim Spiel der deutschen Basketballfrauen gegen Südkorea. Und damit steht das deutsche Team zum ersten Mal im Viertelfinale einer WM.
0: Yes. Und morgen geht's dann gegen Belgien. Das ist auch nicht irgendwer, muss man sagen. Aber jetzt müssen wir erstmal noch den gestrigen Abend aufarbeiten mit einem, der live dabei war in der Berlin Arena, mit unserem Sportkollegen Armin Lehmann. Moin Armin.
2: Guten Morgen.
1: Hi.
0: Montag war ich da, gestern habe ich es am Fernseher verfolgt. Das war schon sehr klar, oder?
2: Ja, das war sehr deutlich, das hat sehr viel Spaß gemacht und es ist tatsächlich so, nach dieser Auftaktniederlage gegen Spanien, wo wir alle in so eine kleine Depression verfallen sind und uns gesagt haben, boah, ey, das wird ja gar nichts hier mit dieser Heim-WM, haben sie sich von Spiel zu Spiel gesteigert und gestern, das war dann sehr, sehr überzeugend, von Beginn an war eigentlich klar, dass die Koreanerinnen nicht reinkommen in dieses Spiel. Marie Gülich hat ihr bestes Spiel bei dieser WM abgeliefert, die Kapitänin, und am Ende gab es eben diesen richtig großen, deutlichen Erfolg.
1: Aber bei allem Lob gibt es bestimmt noch Bereiche, wo die deutschen Basketballerinnen bis morgen Abend noch ein bisschen nacharbeiten müssen, oder? Ist dir was aufgefallen?
2: Ja, sie haben manchmal, das ist natürlich auch, wenn du sehr weit vorne liegst, passiert das mal, dass du vielleicht so den letzten Funken Konzentration nicht hast, so manchmal wirklich leichte Bälle verworfen. Also es kommt natürlich in engeren Spielen drauf an, dass du gerade die einfachen Punkte dann auch machst und die nicht einfach wegschenkst. Das ist ihnen gestern so ein paar Mal passiert, aber ich will da gar nicht zu viel Wasser in den Wein kippen. Es war einfach eine richtig tolle, überzeugende Leistung.
0: Trotzdem ist es ein enges Programm bei dieser WM. Der Zeitplan, da haben schon viele drüber diskutiert, ne? Jetzt mal einen Tag Pause, okay, morgen geht's dann wieder weiter und am Wochenende ist Halbfinale, Finale, wenn es denn so weitergeht? Also gibt es da auch Kritik aus den Teams, dass das alles so eng getaktet ist?
2: Ja, der Bundestrainer Olaf Lange beispielsweise hat das auch gesagt, dass das eigentlich zu viel ist. Wir haben gestern nach dem Spiel, als wir mit den Frauen gesprochen haben, hast du jedes Mal gesehen, den Seufzer eigentlich in ihrem Gesicht gehört, wenn du gefragt hast, Mensch, ist schön, dass ihr jetzt mal einen Ruhetag habt. Und alle haben sie tief durchgeatmet. Ja, das ist jetzt echt wichtig, dass wir mal einen Tag ausschnaufen können.
1: Was machen die da heute?
2: Ganz einfach. Ja, es gibt heute Abend so ein ganz leichtes, lockeres Training. Ob da tatsächlich alle dabei sind, das steht noch gar nicht fest. Und jeder guckt natürlich und jede guckt natürlich, dass sie irgendwie mal so ein bisschen abschalten, vielleicht mal an der Spree ein bisschen spazieren gehen. Denn das ist natürlich nicht nur ein belastendes Programm für die Muskeln und für den Körper, sondern eben auch für den Kopf. Auch den musst du mal freikriegen. Denn zwischen den Ohren werden gerade enge Basketballspiele oder egal in welchem Sport, da werden die halt dann oft zwischen den Ohren entschieden.
1: Der Blick nach vorne noch, Armin. Belgien morgen Abend im Viertelfinale. Unser Gegner, immerhin der Europameister. Und die sollen hart zu knacken sein. Wie stehen da die Chancen?
2: Ja, die Belgierinnen sind zum einen Europameister, haben zum anderen letztes Jahr eben bei dieser Europameisterschaft auch im Viertelfinale gegen Deutschland gespielt und sehr, sehr deutlich gewonnen. Da waren sie damals wirklich sehr betrübt, dass das am Ende so eine klare Sache war. Das deutsche Team schon mit ein paar Spielerinnen mehr als vor einem Jahr und vor allem in so einer Art Flow und natürlich mit dem Heimvorteil, dass sie wieder in einer richtig gut gefüllten Arena am Ostbahnhof spielen können und eben dieses Publikum sie dann auch trägt. Und wenn das alles passiert und alles zusammenkommt und, wie ich es eben gesagt habe, die leichten Punkte dann nicht so oft vergeben werden, dann haben sie auch gegen die Belgierinnen eine Chance, auch wenn die aus meiner Sicht mit Emma Mesemann die vielleicht beste Spielerin dieses Turniers haben und eine sehr erfahrene Mannschaft sind, die gerade eben in diesen engen Spielen immer wieder gezeigt hat in den letzten Jahren, dass sie die auch gewinnen können. Aber sie sind nicht ohne Chance und allein das Erreichen des Viertelfinales ist schon ein großer Erfolg.
0: Auf jeden Fall. Ich meine, die Belgierinnen hatten jetzt auch einen Tag mehr Pause, das ist natürlich auch nicht so von Nachteil. Flo ist das andere. Natürlich muss da die Frage kommen, auch wenn es vielleicht ein bisschen vermessen ist, aber wie weit kannst du noch gehen für die deutschen Frauen? Richtung Finale vielleicht sogar? Oder ist das too much dann?
2: Ich würde da wirklich, auch wenn das sehr banal klingt, von Spiel zu Spiel denken. Also wenn du die Belgierinnen schlägst, das wäre schon wirklich eine kleine Überraschung und nicht zwingend zu erwarten. Danach würde es, wenn es normal läuft, gegen Frankreich gehen. Die USA würden dann im Finale warten. Das sind schon zwei ganz, ganz heftige Brocken. Die Französinnen habe ich zweimal spielen sehen. Die haben hier einen richtig tollen Eindruck hinterlassen. Aber ich denke, man sollte erstmal auf Belgien schauen, gucken, dass man den Tag heute gut nutzt. Und wenn die Frauen das dann hingekriegt haben und morgen ein tolles Spiel abliefern, dann wäre schon sehr viel gewonnen.
1: Ja, und gerade läuft's ja für die deutschen Basketballerinnen bei der Heim-WM in Berlin. Morgen um 17.45 Uhr das Viertelfinale gegen Belgien. Haben wir schon mal vorab drüber gesprochen mit RBB-Sportreporter Armin Lehmann. Dankeschön.
2: Gerne. Das wird

0: Django Django hier im schönen Morgen auf Radio 1 Cameos um 9.17 Uhr.
1: Kleiner Service, es gibt noch Tickets für morgen Abend. Wenn du jetzt doch dich mal vielleicht doch in die Berlin Arena bewegen möchtest. Deutschland gegen Belgien. Ab 42 Euro. Es gibt noch einzelne Tickets. Es ist jetzt also nicht mehr die große Menge, aber man kriegt noch ein paar Leute unter. Plus aufwärts, ne? Also ab 42 Euro.
0: Ab 42 Euro, okay. Na, wie ist denn das in der Halle, Amelie? Hört man da oft dieses Quietschen der Schuhe auf dem Parkett?
1: Ja,
0: ich bin da ein bisschen empfindlich, was diese Geräusche angeht.
1: Es wird übertönt vom Jubel und vom Geklatsche natürlich.
0: Und was ich auch noch wissen wollte, was gibt's da zu snacken? Was gibt's da coole Sachen zu essen?
1: Also was ich gesehen habe am Montag, was es da so gibt, halt das übliche Fastfood.
0: Popcorn?
1: Nachos gingen ganz gut, habe ich gesehen. Aber ich finde auch, da könnte man natürlich morgen Abend mal fritten für die Belgierinnen und so ein bisschen. Gibt's natürlich auch, ne? Pommes und so.
0: Okay, du hast das Zauberwort gesagt.
1: Das wird morgen Abend ziehen, würde ich sagen.
0: Pommes und ich komme.
1: Bitte? Hallo?
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0: Lana Del Rey ist in Love West Coast um 9.22 Uhr gehört.
1: Jetzt steht Friedrich Merz heute im Bundestag. Das ist natürlich ungünstig, weil Dietmar Wischmeier hat, glaube ich, hier eine direkte Botschaft für ihn. Vielleicht kann das irgendjemand weitertragen.
0: Kann man ja nachhören, ne?
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3: Feldhasen drücken sich bei Gefahr tief auf den Grund ihrer Sasse und bewegen sich nicht. Das Kaninchen bewegt sich nicht angesichts der Gefahr, die von der Schlange droht. Zwei ähnliche Verhaltensweisen, doch im weiteren Verlauf grundverschieden. Rückt die Gefahr näher heran, wechselt der Hase diametral seine Überlebensstrategie, schnellt aus seiner Sasse hervor und rennt davon. Das Karnickel dagegen wartet in Schockstarre darauf, gefressen zu werden. Es sieht so aus, als ob der Deutsche eher dem Typ Karnickel zuneigt. Gleich welche Schlange langsam, aber kontinuierlich auf ihn zukriecht, ob das Erstarken extremer Parteien, beschleunigtes Abkacken der Wirtschaft, explodierende Kosten der sozialen Sicherungssysteme, ganz Deutschland hockt paralysiert vor der Schlange und scheint sich mit seinem Ende abgefunden zu haben. Warum springen nicht alle auf und versuchen diametral andere Lösungen als die bisher offensichtlich gescheiterten? Weil wir alle verliebt sind in den Status quo. Denn auf nichts verzichtet der Mensch so schwer wie auf einmal gekannte Lust. Und nichts fällt den Politikern so schwer, wie Verzicht zu fordern, statt Wahlgeschenke zu verteilen. Dabei wäre es durchaus möglich, aus der bequemen Sasse aufzuspringen und loszurennen, wenn Politiker bei sich selbst mit dem Verzicht anfingen. Sie müssten sich genau entgegengesetzt verhalten zu dem, wie sie es gewohnt sind. Nicht auf Wiederwahl aus sein, auf Beliebtheit pfeifen und Politik nicht als Beruf mit Aussicht auf Pension und Pfründe ansehen. Das setzt einen völlig anderen Politikertyp voraus, der so in keiner Partei vorhanden ist. Das hieße auch, dass Meinungsforschung endlich als das gesehen wird, was sie ist, die geschminkte Schwester des Vorurteils. Und der feiste Bruder der Schockstarre ist der Kissenpuper im bequemen Sessel. Aber es gibt Hoffnung für die Politik in Deutschland. Friedrich Merz ist schon so unbeliebt wie kein Kanzler vor ihm. Was hält ihn also davon ab, unpopulären Verzicht zu fordern? Prinz Charming wird er bestimmt nicht mehr.
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5: Es ist 9.30 Uhr, halb 10.
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6: AfD-Chefin Weidel hat die Generaldebatte zur Haushaltswoche im Bundestag mit scharfen Angriffen auf die Koalition eröffnet. Die Wähler in Sachsen-Anhalt hätten es mit aller Klarheit mitgeteilt, dass Schwarz-Rot vorbei sei, sagte Weidel beim ersten direkten Aufeinandertreffen mit Bundeskanzler Merz nach dem Wahlsonntag. Die Menschen wollten einen Politikwechsel und keinen Weiter-so. Weidel griff die Finanzpolitik der Bundesregierung an und warf Merz eine beispiellose Schuldenpolitik vor. Der Haushaltsentwurf der Regierung sei eine Kapitulationserklärung der Koalition und verfassungswidrig. Nach Weidel hat Bundeskanzler Merz das Wort ergriffen. Als eine Konsequenz aus den schlechten Ergebnissen bei der PISA-Studie spricht sich Bundesbildungsministerin Prien für eine Altersbeschränkung bei den sozialen Medien aus. Sie sei überzeugt, dass die PISA-Ergebnisse auch mit Bildschirmzeiten und Social Media zu tun hätten, sagte die CDU-Politikerin im rbb24 Inforadio. Sie wolle in den nächsten Wochen einen entsprechenden Vorschlag im Kabinett vorlegen. Wichtig sei auch eine enge Zusammenarbeit von Bund und Ländern bei der Bildung. Die Länder müssten voneinander lernen und der Bund an den wichtigsten Stellen eigene Akzente setzen. Bundesaußenminister Wadefuhl hat die Ukraine aufgefordert, mehr Rüstungsgüter bei deutschen Unternehmen zu kaufen. Als stärkster Unterstützer der Ukraine sei es für Deutschland legitim, davon auch wirtschaftlich zu profitieren, sagte Wadefuhl der Bild-Zeitung. Mit dem momentanen Stand sei er nicht ganz zufrieden, das habe er auch dem ukrainischen Präsidenten Selenskyj gesagt, zu Wadefuhl. Auf der Bahnstrecke zwischen Berlin und Hannover müssen sich Fahrgäste ab Oktober auf deutlich längere Fahrzeiten einstellen. Wegen umfassender Sanierungsarbeiten bei Lehrte werden die Züge über Magdeburg und Braunschweig umgeleitet. Die Fahrzeit verlängert sich dadurch um 80 Minuten auf fast 3 Stunden. Die Bauarbeiten beginnen ab 2. Oktober und sollen 14 Monate dauern. Soweit die Radio 1 Nachrichten. Weitere Meldungen bei rbb24.de.
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5: So, die Sonne ist da und zwar die Herbstsonne ganz konkret heute am 9. September. Sie sorgt für ziemlich angenehme Werte im Moment. So zwischen 16 und 20 Grad haben wir schon in Berlin und Brandenburg. Und es geht noch hoch bei einzelnen Schauern, vor allen Dingen im Brandenburger Norden heute, auf bis zu 22 Grad.
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6: Auf Radio 1 Stadtverkehr Berlin auf dem Stadtring Richtung Wedding dauert es zwischen Oberlandstraße und Innsbrucker Platz etwa 10 Minuten länger und in Richtung Treptow staut es sich zwischen Detmolder Straße und Tempelhofer Damm mit 20 Minuten plus sowie auch vor der Abfahrt Treptow. A115 stadteinwärts zwischen Rastplatz Parfumsheide und Hüttenweg stehen sie etwa 10 Minuten im Stau. Charlottenburg, wegen eines Staatsbesuches kommt es rund um den Breitscheidplatz bis Freitag zu Verkehrseinschränkungen und Sperrungen. Bitte umfahren Sie diesen Bereich möglichst weiträumig. Trotz alledem haben Sie weiterhin eine gute Fahrt.
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5: Moin Moin.
7: Guten Morgen.
5: Viele junge Menschen fühlen sich von der Politik nicht ausreichend repräsentiert und nicht ausreichend verstanden. Das hat gerade wieder der Berlin-Trend, der neue von RBB und Infratest DIMAP belebt. belegt, aber das muss ja nicht so sein, ne?
7: Ja, am Abend gab es hier bei uns im RBB-Fernsehen die Wahlarena zur Berlin-Wahl, speziell mit und für junge Wählerinnen und Wähler und junge Politikerinnen und Politiker. Ja, die gibt's. Und was da an Themen so auf den Tisch kam, besprechen wir gleich.

0: Ein guter Rat aus dem Jahr 1999 weht hier zu uns rüber von Supergrass. Immer in Bewegung bleiben. Moving hier auf Radio 1 um 8:08.
1: Noch 11 Tage sind's bis zur Berlin-Wahl. Knapp 2,5 Millionen Menschen dürfen an der Wahl zum Abgeordnetenhaus teilnehmen. So viele seit 1990 nicht mehr. Und das erste Mal sind auch 16- und 17-Jährige mit deutscher Staatsbürgerschaft mit dabei und wahlberechtigt.
0: Deshalb haben das RBB-Fernsehen und Fritz vom RBB gestern Abend eine extra Wahlarena veranstaltet, in der ausschließlich junge Kandidatinnen und Kandidaten auf Erstwählerinnen und Erstwähler getroffen sind. Also eine ganz junge Runde. Zu Gast war zum Beispiel Lukas Schaal von der CDU, Tamara Lüttke von der SPD, Clara Schädlich von Bündnis 90 Die Grünen, Niklas Schenker von Die Linke, Alexander Bertram von die AfD und Alina Lindemann vom BSW.
1: Und unser Kollege Sebastian Schöbel aus der landespolitischen Redaktion in Berlin hat diese ganze junge Wahlarena verfolgt. Guten Morgen, Sebastian.
2: Grüß euch, ihr beiden. Guten Morgen.
1: Also das erste Mal haben Jungwählerinnen Fragen gestellt. Waren das denn ganz andere Fragen als bei den Älteren, bei den Altwählerinnen?
2: Nein, und das ist die wichtigste Erkenntnis für die Politik vor allem. Junge Wählende zwischen 16 und 17 haben im Prinzip die gleichen Probleme wie ihre Eltern, was vielleicht auch nicht gut ist, kein guter Befund. Wir hören mal stellvertretend Florina, Frederik und Karim aus der Sendung, was die so für Fragen gestellt haben.
3: Wie soll ich in Berlin als Studentin eine Wohnung finden?
4: Welche Maßnahmen sind konkret geplant, um junge Menschen trotz steigender Lebenshaltungskosten einen finanziell tragbaren Start ins Berufsleben zu ermöglichen?
5: Was möchten Sie konkret tun, damit unser Bildungssystem in Berlin wieder auf Zack kommt?
2: Also alles Fragen, die so auch Ältere stellen würden. Und damit stellt sich natürlich für die Politik auch die Herausforderung oder vielmehr die Aufgabe, diese jungen Wählerinnen und Wähler, es sind immerhin 50.000 mehr dieses Mal, weil ab 16 gewählt werden darf in Berlin, die genauso mit einzubinden und zu adressieren und nicht links liegen zu lassen. Dass viele junge Wählende das so empfinden, haben wir ja gerade gestern erst mit dem Berlin-Trend nachgewiesen.
0: Ja, und die Politikerinnen standen dann auf der anderen Seite, haben geantwortet. Über welche Themen wurde da besonders intensiv diskutiert?
2: Ja, die Fragen wurden ja vorab von Schülerinnen und Schülern zusammen mit dem RBB erarbeitet, ein Riesenkatalog. Und da war eben ganz vorne das Thema Wohnen. Wie finde ich in Berlin bezahlbare Wohnung? Ganz vorne das Thema Nummer eins. Dann kam der Verkehr in der Stadt. Übrigens nicht nur Radverkehr, sondern auch vor allem der ÖPNV. Und schließlich eben das Bildungssystem, in dem ja all diese Wählende noch stecken. Und da ist es dann eben was anderes, wenn da vorne ein junger Schüler aus Spandau steht und sagt, übrigens, schön, dass ihr euch für eure Bildungspolitik lobt, aber in meiner Schule regnet's rein. Oder ein junger Lehramtsstudent da sitzt und sagt, wie wollt ihr mir diesen Job in Berlin eigentlich schmackhaft machen? Und ich sag mal, die Fragen waren, die Antworten waren dann teilweise auch ein bisschen vage. Also die haben die Politikerinnen und Politiker schon richtig auf die Probe gestellt.
1: Wie haben die sich denn geschlagen, die ganzen Kandidatinnen, die jungen, ja auch nicht so wahnsinnig erfahrenen Kandidatinnen und Kandidaten? Stach da irgendjemand raus oder dachtest du bei jemandem, oh, also das wird ganz schwierig mit der Karriere?
2: Also ich möchte nicht den Stab über irgendjemanden brechen, nein, um Gottes Willen. Aber also insgesamt kann man schon sagen, Niklas Schenker von den Linken hat am häufigsten Applaus im Studio bekommen. Der hatte aber vielleicht auch ein paar Supporter da reingesneakt, weiß ich nicht, kann ich nicht nachweisen, aber das war schon auffällig. Und eher unter ihren Möglichkeiten blieb aus meiner Sicht Clara Schädlich von den Grünen, obwohl die jüngste in der Runde war, aber schon eine der Erfahreneren. Die ist nämlich schon eine ganze Weile dabei. Und es klar fiel natürlich auch auf, dass die beiden ältesten Parteienvertreter da auf der Bühne von CDU und AfD kamen. Also das ist schon, das hat man schon gemerkt. Zwei Momente fand ich spannend. Bei dieser Ja-Nein-Blitzfragerunde wurde einmal gefragt, wer für ein Verbot der Gendersprache an den Schulen ist. Das ist ja vor allem bei konservativen Parteien ein Thema. Und Alina Lindemann vom BSW stand auf der Seite derer, die sagen, nee, wir wollen kein Genderverbot an den Schulen. Ihre Partei sieht das ein bisschen anders. Und dann wiederum Tamara Lüttke von der SPD stand bei der Frage, ob man Wohnungskonzerne enteignen will, auf der Seite derer, die sagen, ja, ihr Spitzenkandidat Steffen Krach sagt aber was ganz anderes, nämlich nein. Ah. Also es gab auch überraschende
1: Diese
2: Momente.
1: Diese jungen Leute mit ihrem eigenen Kopf.
0: Interessant.
1: Immer, ne?
0: Eigentlich wird PolitikerInnen ja vorgeworfen, dass sie Politik für Ältere machen. Meinst du, da könnte sich was drehen in Zukunft, dass die Jüngeren mehr Beachtung finden? Oder sind es einfach schlicht zu wenige zahlenmäßig?
2: Nein, ich glaube nicht. Also die 50.000 können durchaus ausschlaggebend bei einer Wahl sein. Wir hatten ja auch schon ganz enge Kisten in Berlin. Nein, ich finde, das Format hat vor allem gezeigt, dass egal, wie man jetzt gestern den PISA-Schock verdaut hat und welche Schlussfolgerungen man daraus zieht. Die Jugend ist politisch sehr engagiert, die kann auch mitdiskutieren, die kann auch mitdebattieren und die kann Politikerinnen und Politiker auch richtig auf die Probe stellen. Ein interessantes Beispiel ist zum Beispiel, also es gab ja diesen Buzzer, wo man reinbuzzern konnte, wenn man eine Zwischenfrage hatte oder eine Intervention hatte. Und einmal hat der AfD-Politiker Alexander Bertram erklärt, viele Kriminelle seien ja auch Ausländer. Und ich war noch dabei, live zu versuchen, das zu Fakten checken. Da buzzerte schon der junge Schüler Matze rein und erklärte dann den AfD-Politiker, Politiker auf, machen Sie sich mal schlau, Herkunft und Kriminalität einfach so zu verknüpfen, sei schlichtweg falsch.
6: Könnten Sie vielleicht sich nochmal in Ihrer Freizeit weiterbilden oder in Ihrem Beruf? Ich meine, Sie werden ja bezahlt hierfür.
2: Also da war eine Menge Feuer drin in der Sendung, lohnt sich also das nachzuschauen auf rbb24.de.
1: Gute Idee. Gestern Abend gab es die rbb-Wahlarena diesmal mit ausschließlich jungen Kandidatinnen und Kandidaten, die da auf junge Erstwählerinnen und Erstwähler getroffen sind. Klang spannend und informiert hat uns unser Landespolitik-Kollege Sebastian Schöbel. Danke dafür.
2: Gerne.
7: Tschüss.
2: Ciao.

0: 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Heute mit
1: Adam Sandler, Schauspieler und Komiker. Chemie kann gut oder schlecht sein. Sie ist gut beim Sex, aber schlecht, wenn man mit ihr Crack herstellt.
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2: Die einen sagen so, die anderen so.
3: Aber Adam Sandler darf das heute sagen, er wird ja 60 und dann halten wir mal die Klappe dazu.
2: Ja, Happy Birthday. Womit auch immer er heute seinen Tag verbringt.
3: Entweder Crack oder Sex wahrscheinlich. Glückwunsch.

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1: Perform. Heute beginnt das 5. Performance Art Festival der neuen Nationalgalerie. Walking on the Wall heißt die Performance, die in diesem Jahr im Mittelpunkt des Festivals steht. Es ist eine der bekanntesten Arbeiten der US-amerikanischen Choreografin und Konzeptkünstlerin Trisha Brown. 1971 wurde das Werk in einem New Yorker Museum uraufgeführt. Mithilfe von Seilen und Gurten ließ sie 7 Tänzerinnen und Tänzer an der Museumswand entlangschreiten und stellte so die scheinbaren Naturgesetze der darstellenden Künste in Frage. Walking on the Wall wird an der Glasfassade des Mies van der Rohe-Baus gezeigt und täglich um 17 Uhr auf der Terrasse der neuen Nationalgalerie. 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Performance Art Festival in der neuen Nationalgalerie auf Radio 1 in der ARD Sounds App.
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8: So, dann gucken wir mal auf die 10 Uhr Nachrichten mit Michael Mellinger aus der Nachrichtenredaktion. Im Bundestag hat die Generaldebatte zur Haushaltswoche begonnen. Dabei geht's rein formal um den Etat des Kanzleramts. In der Debatte liefern sich aber Opposition und Regierung traditionell einen generellen Schlagabtausch und der ist in vollem Gange, richtig?
9: Ja, der wurde eindrucksvoll von AfD-Chefin Weidel und Bundeskanzler Merz eröffnet. Weidel sprach mit Blick auf ihren Wahlsieg in Sachsen-Anhalt vom Ende der schwarz-roten Koalition und Merz erklärte, die AfD werde nirgendwo in Deutschland eine Mehrheit bekommen.
10: Spannende Debatte, mehr dazu gleich in den Nachrichten und ab 10 ist dann Milena Fessmann hier, die ist auch schon physisch anwesend, keine Sorge.
8: Kommt noch auf ihr Handy.
10: Bitte?
8: Kann sie gleich nicht
10: Handy machen. Aus. Da geht's so nämlich. Und dann, wenn sie das Handy aus hat, dann geht's unter anderem um einen neuen Film zum KitKat Club in Berlin.
8: Wir sind Amelie Ernst und Julia Menger, wir schalten unsere Handys jetzt wieder an.
10: Natürlich.
8: Und sind raus.
10: Bis morgen.
8: Ciao, ciao.
10: Tschüss.

0: I Wake Up Strange von Archive.
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2: AfD-Chefin Weidel und Bundeskanzler Merz haben sich zum Auftakt der Generaldebatte im Bundestag den erwarteten Schlagabtausch geliefert. Weidel erklärte 3 Tage nach dem Wahlsieg ihre Partei:
3: Die Wähler in Sachsen-Anhalt haben es Ihnen in der Sprache des demokratischen Souveräns mit aller Klarheit mitgeteilt: Schwarz-Rot ist vorbei.
2: Die Bundesvorsitzende der AfD, Alice Weidel. Unmittelbar nach ihr ergriff Bundeskanzler Merz das Wort.
4: Die Wählerinnen und Wähler haben ziemlich deutlich gesprochen. Sie haben auch uns, auch mir eine deutliche Botschaft gegeben. Aber die absolute Mehrheit haben sie nicht. Und die werden sie in Deutschland auch nicht erzielen. Nirgendwo in Deutschland werden sie mit dieser Politik die Mehrheiten bekommen.
2: Bundeskanzler Friedrich Merz. Als eine Konsequenz aus den schlechten Ergebnissen bei der PISA-Studie spricht sich Bundesbildungsministerin Prien für eine Altersbeschränkung bei den sozialen Medien aus. Sie sei überzeugt, dass die PISA-Ergebnisse auch mit Bildschirmzeiten und Social Media zu tun hätten, sagte die CDU-Politikerin im RBB. Sie wolle in den nächsten Wochen einen entsprechenden Vorschlag im Kabinett vorlegen. Markus Sambale.
5: Im RBB 24 Inforadio spricht sich die CDU-Politikerin für einen zeitgemäßen Bildungsföderalismus aus. Prien verweist dabei auf das Startchancenprogramm, das gemeinsame Förderprogramm von Bund und Ländern, das sich gezielt an Schulen mit vielen sozial benachteiligten Schülerinnen und Schülern richtet. Bundesländer würden außerdem untereinander zunehmend erfolgreiche Modelle übernehmen, beispielsweise die frühe Sprach- und Entwicklungsförderung bis zur Einschulung, die zuerst in Hamburg eingeführt wurde. Bildungsministerin Prien sagt, der Ernst der Lage sei erkannt, aber alle Veränderungen brauchten Zeit.
2: In der Debatte um mehr bezahlbaren Wohnraum in Berlin hat linke Spitzenkandidatin Ehralp eingeräumt, dass die Vergesellschaftung großer

0: Millionen Quadratmeter leerstehende Büroflächen, 2 Millionen Quadratmeter. Und die zum Nutzen, um auch schnell zum Beispiel Studierenden-WGs aufzubauen oder für Azubis. Und das, glaube ich, wäre ein tolles Projekt.
1: Der Spitzenkandidat von Bündnis 90 Die Grünen für die Berliner Abgeordnetenhauswahl, Werner Graf, auf Radio 1. Der Handelskonflikt zwischen den USA und Kanada spitzt sich weiter zu. US-Präsident Trump hat nun auch Einfuhrverbote für kanadische Waren ab Ende September angekündigt. Martin Ganselmeier.
2: Alkoholprodukte aus Kanada, wie Biere, Whisky und Weine, dürfen dann gar nicht mehr in die USA verkauft werden. Ebenso einige Molkereiprodukte sowie Motorräder und Mopeds. Trump überzieht Kanada seit mehr als einem Jahr mit Zöllen und will den Nachbarn im Norden zum 51. US-Bundesstaat machen. Kanadas Premierminister Carney wehrt sich dagegen. Er will die wirtschaftliche Abhängigkeit von den USA verringern, unter anderem durch engere Wirtschaftsbeziehungen zur Europäischen Union.
1: Soweit die Radio 1 Nachrichten. Weitere Meldungen bei rbb24.de.
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4: Heute Vormittag viele Wolken und vorübergehend trocken von Nordwesten, derweil Auflockerungen, bis zum Abend im Norden einzelne Schauer und kühl bei 19 bis 22 Grad, in der Nacht teils klar oder gering bewölkt. Vereinzelt gibt's auch noch Schauer, 12 bis 10 Grad und morgen ein Wechsel aus Sonne und zeitweise dicken Wolken, allerdings nur vereinzelt Regen, 18 bis 20 in Berlin um 19 Grad.
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1: Auf Radio 1 Stadtverkehr Berlin auf dem Stadtring Richtung Wedding dauert es zwischen Oberlandstraße und Kreuz Schöneberg etwa 10 Minuten länger. Und in Richtung Treptow staut es sich zwischen Detmolder Straße und Tempelhofer Damm ebenfalls mit 10 Minuten plus, sowie auch vor der Abfahrt Treptow. Charlottenburg. Wegen eines Staatsbesuchs kommt es rund um den Breitscheidplatz bis Freitag zu Verkehrseinschränkungen und Sperrungen. Bitte umfahren Sie diesen Bereich möglichst weiträumig. Zusätzlich kommt es heute ab 12 Uhr zu Einschränkungen rund um den BER und auf der A113 stadteinwärts. Der Tiergartentunnel wird heute und morgen bereits am Nachmittag gegen 13.30 Uhr gesperrt und bleibt dann bis zum Morgen des folgenden Tages geschlossen. Am Freitag erfolgt die Sperrung von 13.30 Uhr bis 21.45 Uhr. Trotz alledem haben Sie weiterhin eine gute Fahrt.
4: Dankeschön.
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4: Hallo und herzlich willkommen.

Nea Archives, There Goes My Head, am 1.12. live zu erleben in der Uber Eats Music Hall, hier in Berlin natürlich. Und das sind die Black Pumas, More Than a Love Song.

0: Die Black Pumas, ein Duo aus Texas, genauer gesagt aus Austin in Texas, More Than a Love Song aus dem Jahr 2023.
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0: So ist es wie immer, am Mittwoch sprechen wir über einen Film. Eigentlich ist das Drehen im legendären KitKat Club ja verboten. Handys müssen abgegeben werden. Regisseur Philipp Fussenegger hat es aber geschafft. Er konnte mit einer Kamera in diesem Fetischclub einen ganzen Film drehen, der morgen in die Kinos kommt. KitKat Club Kings, und zwar mit K, auf Berlin. Ich durfte bei dem Film Musikrechte klären. Du, Knut, hast den Film natürlich auch schon gesehen. Was für ein Bild des Ladens entsteht denn da?
2: Ja, Grüße. Musik ist übrigens sehr, sehr wichtig in diesem Film, denn es ist ein sehr musikalisches Werk, klar. Ist eben auch ein toller Fetischclub, wo viel getanzt wird, meistens ziemlich nackt und wo die Musik ja auch den ganzen Rhythmus des Films bestimmt. Und das ist schon das Bild, das dieser Film entwirft von Philipp Fussenegger. Du erinnerst dich, der hat diesen tollen Film gemacht über Peaches, der auf der Berlinale mal lief.
0: Peaches
2: of Peaches, genau, wo Peaches auch bei uns war, unvergessen. Tolle Begegnung mit dieser wunderbaren Frau. Also er ist sehr erfahren, finde ich, wenn es um solche Themen geht. Und er hat einen fantastischen Kameramann, soll man auch mal erwähnen, macht man viel zu selten. Finde ich, Melinda, nämlich Dino Osmanovic. Und die beiden haben es wirklich geschafft, reinzukommen. Das ist schon mal das Erste, nicht? Also man sieht im Film auch am Anfang, man musste die Handys ja abgeben, die kommen so eine große Kiste rein. Man darf wirklich nicht drehen, hast du völlig recht. Und die haben es geschafft. Und da ist so ein ganz mitreißender Film entstanden. In Schwarz-Weiß, das finde ich auch toll. Und so ein Bilderrausch quasi. Man bekommt schon Eindruck davon, dass dieser Club mehr ist als jetzt nur ein Club. Es ist ja wahrscheinlich neben Berghain das berühmteste überhaupt, was es in Berlin gibt, als Laden. Und dass man da eben so ein Reich der Freiheit hat, dass die Menschen da sich vorbereiten. Es wird auch miterzählt, übrigens finde ich ganz schön, wie sie zu Hause dann eben doch die Kostüme anlegen und dann langsam so losgehen. Also der Weg dorthin, aber wenn man dort ist, wenn man es geschafft hat, reinzukommen, die langen Schlangen sieht man auch, also dann hat man plötzlich ein ganz anderes Reich, in dem man lebt und in dem man sich auch ausleben kann.
0: Ein solcher Club lebt natürlich von den Menschen. Wie nahe kommt der Regisseur den Besucher und Besucherinnen denn?
2: Also das finde ich am allerwichtigsten. Also neben diesem Bilderrausch, das geradezu ist, also dieser Techno-Rhythmus, diese entfesselte Kraft, das ist schon wirklich fantastisch, ist es eben vor allem, wie du sagst, ein Film über die Menschen, die man kennenlernt, und die kommen uns sehr, sehr nah. Also zum einen wird uns eben auch gezeigt, was sie da erleben, und zwar in diesen ganz unterschiedlichen Spielarten, und es wird vorurteilsfrei erzählt. Mit sehr viel Respekt nähert er sich diesen Menschen an, nimmt sich auch sehr viel Zeit, sie kennenzulernen. Also wir haben da ganz einfühlsame Porträts von Menschen. Ich würde mal zwei rausgreifen. Das ist ein Pärchen, die haben so eine BDSM-Beziehung, die beiden, Vicky und Marvin. Und ja, sie stehen im Beruf, und auch Vicky, also die Frau, hat einen ganz wichtigen, verantwortungsvollen Beruf. Aber wenn sie da eben abends hingeht, und das wird dann auch klar, und sich an die Leine legen lässt, dann gibt sie die ganze Verantwortung ab. Das ist ein Rollenspiel, das die beiden seit vielen Jahren da spielen. Und dass sie eben dort in diesem Club natürlich auch ganz unbefangen spielen können, das zu verstehen, was sie da eigentlich erleben und warum sie das machen, das fand ich sehr schön und sehr liebenswert auch. Oder eine Drag Queen, wo es ja auch eine ganz große Kunstleistung ist. Und übrigens auch das hat mich fasziniert, Melinda. Ich war da noch nie, muss ich auch ganz klar sagen. Und ich glaube, nachdem ich den Film gesehen habe, ich komme da auch gar nicht rein. Aber was ich schon interessant fand, ist zu sehen, dass es auch eine Kunstübung ist. Also da werden ja durchaus auch Performances aufgeführt. Es gibt ein ganz tolles Streichquartett. Sind alle spielende nackt. Es ist schon eine sehr, sehr besondere Atmosphäre. Und vor allem sind es eben sehr besondere Menschen. Und das zu verstehen und diese Spielarten zu verstehen und zu akzeptieren, ist eben auch eine große Leistung des Films.
0: Ich kann mir vorstellen, dass so ein Club mit seiner Freizügigkeit auch problematische Seiten hat. Es gab ja auch eine Vergewaltigungsgeschichte in der Vergangenheit. Wird das ausgeblendet und thematisiert?
2: Es wird thematisiert, und das finde ich auch richtig und das finde ich auch gut. Das ist nicht das Hauptthema des Films, das ist schon auch eine große Feier des Clubs, ist ganz klar. Auch der Gründer zum Beispiel porträtiert auch eine sehr schillernde Persönlichkeit. Da hat der Film für mich manchmal schon so Spielfilmqualitäten. Aber es wird natürlich, und das sind die Zeiten, und das ist auch richtig so darüber gesprochen, was ist hier Machtmissbrauch? Drogenkonsum spielt eine große Rolle, der auch sehr gefahrvoll ist. Aber eben auch Übergriffe, also welche Regeln gibt es da? Wie kann man da auch dafür sorgen, dass sich eben tatsächlich jeder frei fühlt? Und auch wenn es da eine große Freizügigkeit gibt und Menschen ja auch nicht nur zum Tanzen gehen, sondern ganz eindeutig um Sex zu haben, muss es diese Regeln natürlich geben. Und auch hier gilt, ein Nein ist ein Nein. Das wird thematisiert. Wie gesagt, das ist nicht unbedingt der Mittelpunkt des Films, aber es ist ein wichtiges Element, das nicht verschwiegen werden soll und über das sich ja auch die Besucher und Besucherinnen Gedanken machen und überlegen, wie können wir da eine Atmosphäre herstellen, die für alle eben bequem und angenehm ist.
0: Du hast es ja vorhin schon gesagt, deswegen erübrigt sich meine nächste Frage. Du würdest nach dem Film gucken trotzdem nicht hingehen, oder?
2: Nicht unbedingt, aber das hat
0: ich würde
2: auch
0: dir
2: zu tun
0: gerne
2: mit
0: bei deinem Outfit helfen.
2: Ja, das genau, das wäre der erste Punkt. Also man muss sich da schon was einfallen lassen, glaube ich, einfach so hinzugehen, ist auch ein bisschen einfach und simpel, die langen Schlangen und die Menschenmassen. Aber darum geht es ja auch gar nicht. Ich glaube, es ist nicht so, dass man da nicht akzeptiert würde, auch nicht in meinem Alter. Das ist, glaube ich, nicht die große Frage, sondern es ist einfach der Raum, der Freiheitsraum ist vielleicht dann für andere Leute der passendere. Aber ich bin sehr dankbar für diesen Film, weil ich finde, dass dieser Film uns ja jetzt mal hineinlässt. Und Milena, jetzt muss man sich ja gar nicht mehr anstellen da in der Schlange.
0: Kit Kat Club Kings of Berlin ab morgen im Kino. Und am Samstag ist der Regisseur Philipp Husenegger bei Knut zu Gast um 12 Uhr mittags. Ja. Und zwei Stammgäste,
2: genau.
0: Die man
2: die beiden, genau,
0: sehen kann.
2: Vicky.
0: Genau. Die kommen
2: Vicky auch. Und Marvin. Ja, die beiden sind dabei.
0: Ab 12 Uhr mittags. Danke dir, Knut. Schönen Tag noch.
2: Ich danke dir. Tschüss.
0: Tschüss.
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Christine and the Queens haben wir gehört. Je disparais dans tes bras. Ich verschwinde in deinen Armen sozusagen. Und das ist ein Klassiker hier. Vitamin C von Can aus dem Jahr 72 aus Ege beim Yase, dem berühmten Album, was übrigens übersetzt ägäische Okraschoten heißt. Wusste ich auch nicht, musste ich tatsächlich nochmal nachgucken. Da drauf zu finden, neben diesem Stück hier gerade natürlich auch Spoon, der Song vom Fernsehfilm Das Messer, damals totaler Straßenfeger, und hat dann Can tatsächlich noch ein bisschen berühmter gemacht, als sie eh schon waren. Das ist Leon Bridges, Talk It Over.

schon der zweite Texaner in dieser halben Stunde. Leon Bridges, auch der aus Texas, so wie ja die Black Pumas auch. Talk It Over, ganz aktuelles Single. Und das sind Wanda. 1, 2, 3, 4.

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8: Hallo und willkommen zu dieser Sendung. Und in dieser halben Stunde gibt es eine neue Ausgabe des Albums der Woche. Ich sag nur Interpol. Das sind Cassia, Love Drunk.

0: Auch pures Entertainment habe also einen gesellschaftlichen Wert, lautet eine Antwort auf die Sinnfrage des Musikmachens. Eine weitere: Spaß. Wobei sich natürlich der eigene Anspruch an gute Musik, sinnhafte Texte und eine gewisse Varianz nicht ausblenden lässt. So hat Gitarrist Daniel Kessler nach einem Pandemie-Album, bei dem die Bandmitglieder weltweit verstreut waren, nun alle wieder in New York versammelt und zudem den Produzenten Andrew Wyatt eingeladen.
1: It's like kids in a sandbox playing, and I think Andrew was just like a very good playmate for us all. There was very few ideas I think that Andrew put forward that we didn't like. I think he was really like a fifth member on this record.
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0: Wyatt fügt der vertrauten Interpol-Düsternis Verspieltheit hinzu. Neue Synthesizer, Windspiele, eine Begleitstimme, die an eine Hummel erinnert, oder die beinahe völlig abwegige Idee, auch Akustikgitarren zu verwenden, wie im Song So Rides the Reindeer. Im Outro von Bird and the Serpent überlagert er diverse Instrumente, was es in dieser Form in einem Interpol-Song noch nie gegeben habe, sagt Paul Banks.
1: It really flows just beautifully. You know, there's like strings and an oboe that, you know, Daniel wrote the bass line, but there's like an oboe that comes in doubling the bass line, and those are choices that Andrew, you know, made, and we all just really loved.
0: Für Banks hat Wyatt zudem als Gesangscoach agiert, der ihm zu jedem Song direkt Feedback geben konnte, zu Atmung oder Tonlagen. Die Bereitschaft, vertraute Rollen aufzubrechen, zeigt sich auch im Song Enemy. Erstmals komponiert Banks nicht selbst die Melodie, sondern Kessler. Die Klavierballade skizziert eine turbulente Beziehung, musikalisch unter anderem durch ein leicht abgehacktes Schlagzeug verdeutlicht. Zudem wird gekonnt die Stimme von Banks Ehefrau Juliette Seger als weiblicher Gegenpol eingesetzt. Vom neuen Interpol-Album This Mirror Weighs a Ton, Enemy.

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1: Und das ist neue Musik von den Eels. Am 16. Oktober erscheint das neue Album von Mark Oliver Everett und den Eels. Cookie Happened wird es heißen. Das Stück heißt I'm on Standby.

Die Eels mit neuer Single I'm on Standby aus dem neuen Album Cookie Happened. 16. Oktober erscheint es und das bezieht sich übrigens, also der Titel, auf eine Weisheit des Krümelmonsters aus der Sesamstraße. Ich weine nicht, weil der Keks weg ist. Ich lächle, weil es den Keks gegeben hat. Das ist Dido. 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
12: Schlagabtaus zwischen Weidel und Merz im Bundestag. Bildungsministerin Prien will Social-Media-Beschränkungen für Kinder und Jugendliche. Und das Wetter heiter bis wolkig mit kurzen Schauern bei 19 bis 22 Grad.

0: Power Snatch and Tiberius B, so heißt das Projekt mit Training. Und damit ist es 11.
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2: AfD-Chefin Weidel und Bundeskanzler Merz haben sich zum Auftakt der Generaldebatte im Bundestag den erwarteten Schlagabtausch geliefert. Weidel erklärte 3 Tage nach dem Wahlsieg ihrer Partei in Sachsen-Anhalt, die Wähler hätten mit ihrer Abstimmung das Ende von Schwarz-Rot erklärt. Anschließend erklärte Bundeskanzler Merz, die AfD werde nirgendwo in Deutschland eine absolute Mehrheit bekommen. Anne-Kathrin Mellmann.
3: Weidel bezeichnete den Haushaltsentwurf der Bundesregierung für das kommende Jahr als Kapitulationserklärung. Die hohe Schuldenaufnahme sei verfassungswidrig. Ein Schwerpunkt ihrer Rede war das Thema Migration. Weidel forderte eine schärfere Abschiebepolitik. Zudem verlangte sie von der Bundesregierung, sich im Ukraine-Konflikt für Verhandlungen einzusetzen. Bundeskanzler Friedrich Merz sagte zu Beginn seiner Rede, die AfD könne vor Kraft kaum laufen, habe ihr Wahlziel in Sachsen-Anhalt jedoch verfehlt und keine absolute Mehrheit erreicht. 56% der Menschen hätten nicht AfD gewählt.
2: Als eine Konsequenz aus den schlechten Ergebnissen bei der PISA-Studie spricht sich Bundesbildungsministerin Prien für eine Altersbeschränkung bei den sozialen Medien aus. Sie sei überzeugt, dass die PISA-Ergebnisse auch mit Bildschirmzeiten und Social Media zu tun hätten, sagte die CDU-Politikerin im RBB. Sie wolle in den nächsten Wochen einen entsprechenden Vorschlag im Kabinett vorlegen. Markus Sambale.
4: Im RBB 24 Inforadio spricht sich die CDU-Politikerin für einen zeitgemäßen Bildungsföderalismus aus. Prien verweist dabei auf das Startchancenprogramm, das gemeinsame Förderprogramm von Bund und Ländern, das sich gezielt an Schulen mit vielen sozial benachteiligten Schülerinnen und Schülern richtet. Bundesländer würden außerdem untereinander zunehmend erfolgreiche Modelle übernehmen, beispielsweise die frühe Sprach- und Entwicklungsförderung bis zur Einschulung, die zuerst in Hamburg eingeführt wurde. Bildungsministerin Prien sagt, der Ernst der Lage sei erkannt, aber alle Veränderungen brauchten Zeit.
2: In Berlin soll es bald einheitliche Schülerausweise geben, die auch als kostenloses Nahverkehrsticket gelten. Die Ausweise sollen künftig zentral produziert und von der BVG an die Schulen verschickt werden. Bildungssenatorin Günther Wünsch sieht dabei auch eine große Entlastung für die Eltern.
5: Für Eltern wird es insofern einfacher, dass sie ihre Daten nicht nochmal alle überall eingeben müssen und zu unterschiedlichen Service-Dienststellen laufen müssen, bei der BVG, in die Schule, sondern sie gehen jetzt einmal aufs Schulportal, melden dort an, mit 3 Klicks sind dann 2 Minuten fertig und die Schule stellt das aus. Man muss das auch nicht jedes Jahr neu machen, sondern das wird durch die Schulen verlängert, denn die Schulen pflegen über ihre Lehrer- und Schülerdatenbank, über die LOSD ein, ob das Kind noch Schüler der Schule ist, und dann wird der Ausweis automatisch verlängert. Das heißt, man hat auch nicht jedes Jahr die Rennerei.
2: Berlins Bildungssenatorin Katharina Günther-Wünsch.

0: des Trauerzugs werden wohl tausende Menschen stehen, um Abschied zu nehmen.
1: Soweit die Radio 1 Nachrichten. 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
3: Heute Vormittag viele Wolken und vorübergehend trocken, bis zum Abend hin dann einzelne Schauer, kühler bei 19 bis 22 Grad. In der Nacht teils klar oder gering bewölkt bei 12 bis 10 Grad. Und morgen ein Wechsel aus Sonne und zeitweise dicken Wolken, vereinzelt schwache Schauer, 18 bis 20 Grad.
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1: Auf Radio 1 Stadtverkehr Berlin A100 Richtung Treptow. Es staut sich zwischen Detmolder Straße und Tempelhofer Damm mit 20 Minuten plus. Länger dauert es auch auf der A103 vor der Abfahrt Sachsendamm. Ab Saarstraße brauchen Sie etwa 10 Minuten mehr. Charlottenburg, wegen eines Staatsbesuchs kommt es rund um den Breitscheidplatz bis Freitag zu Verkehrseinschränkungen und Sperrungen. Bitte umfahren Sie diesen Bereich möglichst weiträumig. Zusätzlich kommt es heute ab 12 Uhr zu Einschränkungen rund um den BER und auf der A113 stadteinwärts. Der Tiergartentunnel wird heute und morgen bereits am Nachmittag gegen 13.30 Uhr gesperrt und bleibt dann bis zum Morgen des folgenden Tages geschlossen. Kreuzberg, die Dudenstraße, ist nach einem Wasserrohrbruch zwischen Mehringdamm und Metfesselstraße gesperrt und Biesdorf, Alt-Biesdorf in Höhe der Märkischen Allee ist in beiden Richtungen wegen Leitungsarbeiten jeweils nur eine Spur frei. Trotz alledem haben Sie weiterhin eine gute Fahrt.
3: Vielen Dank.
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3: Hallo und herzlich willkommen.

0: The Pierces mit Glorious und davor Rare, so heißt das Projekt aus Berlin mit Kannst du bei mir bleiben?
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0: Die modernen KI-Chatbots können zwei Dinge ziemlich gut, nämlich Texte schreiben und Texte analysieren. Und darum werden sie gerne von Studierenden genutzt, um ihre Arbeiten zu schreiben. Aber auch von denen, die sie unterrichten, um diese Arbeiten anschließend dann wieder zu korrigieren. Das ist, wie man sich denken kann, ein ziemliches Problem für das Bildungswesen, aber auch für die Menschen, die bisher die Arbeiten von den Studierenden geschrieben haben. Darüber spreche ich jetzt mit meinem Kollegen Daniel Finger. Hallo Daniel.
2: Guten Morgen, hallo.
0: Ist es wirklich so einfach, sich eine Hausarbeit schreiben zu lassen und fliegt das nicht auf am Ende?
2: Also ja, es ist so einfach und auffliegen selten, würde ich sagen. Es ist so, dass die wirklich wahnsinnig gut geworden sind, die Chatbots. Alle die sagen wir mal, vor einem Jahr das ausprobiert haben oder nur mit den Umsonst-Versionen arbeiten, die vielleicht auch nur ChatGPT kennen, nie Claude oder Gemini oder so in den Pro-Versionen probiert haben, werden das nicht wissen. Aber ja, ich persönlich lasse zum Beispiel viel Recherche erledigen, also lasse mir ganze Dossiers zusammenstellen, die erstaunlich gut sind, mit Quellenangabe übrigens, die ich dann auch überprüfe, ja, zumindest stichpunktartig, aber von da ist es wirklich ein ganz, ganz kleiner Schritt zu sagen, und jetzt schreib mir das doch einfach mal zusammen, und wir reden jetzt nicht von Promotionen oder so, da gibt's ja auch genug Plagiate und Fälschungen und so weiter, sondern wir reden von einfach Hausarbeiten, wie sie in der Schule geschrieben werden oder in einem Seminar, wo vielleicht 50 Leute irgendwas abgeben müssen, wo dann einfach klar ist, ja, man hat sozusagen seine Pflicht getan, man hat die Arbeit gemacht. Und zum Auffliegen, es gibt mittlerweile zahlreiche Tools im Internet, wo man einfach einen von einer KI geschriebenen Text hochladen kann, die dann genau das machen, was die Leute, die das entdecken wollen, nicht mögen, nämlich das so umschreiben, dass man diese einzelnen Merkmale, an denen man das erkennt, dann nicht mehr drin hat. Oder man könnte ja auch selber, wenn man einfach keine Idee hat oder keine Lust zu recherchieren, am Ende nochmal drüber gehen und das stilistisch umschreiben. Ja, aber nein, das Auffliegen, zumindest bei so kürzeren Arbeiten, ist praktisch nicht mehr gegeben.
0: Du sagst, viele Arbeiten werden nicht nur von der KI geschrieben, sondern auch korrigiert.
2: So ist das. Und jetzt muss man, glaube ich, einfach mal sich eine Sache auch eingestehen, korrigieren, und zwar jetzt auf so einem einfachen Niveau, ist ja das Langweiligste der Welt. Ja,
0: das
2: in der Schule ist es, glaube ich, noch schlimmer. Da gibt es so standardisierte Arbeiten. Man kennt das alles, die Lehrerinnen und Lehrer, die dann zu Hause sitzen und 33 Arbeiten in Mathe durchkorrigieren müssen oder auch in Deutsch. Und dann gibt es so feste Kriterien. Hat er alle Stilmittel bei Eichendorff erwähnt und so. Ich kann mir vorstellen, dass man da schon die eine oder andere Flasche Wein braucht, um durch so eine ganze Klassenkorrektur durchzukommen. Vieles kann die KI ja auch einfach erstmal, sagen wir mal, sachlich feststellen. Problematisch ist es da, wo es darum geht. Man bewertet dann eigene Gedanken oder Stil oder so. Aber ich weiß aus Studien, anonymisierten Studien natürlich, dass auch viele da schon aufgegeben haben und gesagt haben, ich gucke eigentlich nur noch rein, wenn ich das Gefühl habe, das, was die KI sagt, passt nicht zu meinem Eindruck von dem Schüler oder von dem Studenten. Ich korrigiere übrigens selber zweimal im Jahr, da geht es allerdings um ganz komplexe, interaktive, kreative Texte, Interactive Storytelling, aber auch ich könnte mir manchmal die Haare ausreißen und ich habe eine Glatze, ja. Ich muss allerdings selbst korrigieren, weil es da mehr um die Inhalte geht, aber natürlich, es wird gemacht.
0: Jetzt habe ich schon in der Anmoderation gesagt, die Arbeiten wurden früher ja auch nicht immer von den Menschen geschrieben, die am Ende die Noten bekommen haben, oder?
2: Ja, das ist völlig richtig. Also ich saß mal an der Freien Universität Berlin in einem Diplomanden- und Doktorandenkolloquium und da kam ein Kommilitone, der sagte, er möchte jetzt endlich mal seine eigene Diplomarbeit schreiben, weil er hat schon so viele für andere geschrieben. Also der hat sein Geld damit verdient, Abschlussarbeiten für andere zu schreiben und war deswegen, sagen wir mal, auch relativ unsicher, was er nun selber machen sollte, weil er quasi schon 10 Diplome gehabt hätte.
0: Weil er eine ganze Energie für andere ausgegeben hat.
2: Ein bisschen war es so, genau. Es fiel ihm leichter für andere zu schreiben. Und ich habe jetzt gerade einen interessanten Artikel in der New York Times gelesen, dass es eine ganze Industrie gab, vor allem in Kenia früher, für US-Amerikanerinnen und Amerikaner, die keine Lust hatten, ihre Studienarbeiten am College zu schreiben. Diese Leute müssen sich jetzt einen anderen Job suchen. Also auch da kommt es zu Verwerfungen. Man verliert nicht nur so Jobs am Ende wie Taxifahrer oder Videothek-Bedienmensch, sondern dann eben auch Leute, die solche Arbeiten für andere geschrieben haben.
0: Nun haben wir jetzt natürlich nicht die nächsten 4 Stunden Zeit, darüber zu reden, aber ich würde gerne einmal noch mal von oben drauf gucken, diese Probleme, die du gerade beschreibst oder wie auch immer, diese Realität besser gesagt, die wird ja nicht weggehen. Was heißt das oder was hat das für eine Auswirkung durch KI auf die Schulbildung oder auch auf die akademische Bildung? Kann man die total vergessen, wenn jetzt alle alles immer selber schreiben lassen von Claude oder Gemini oder ChatGPT?
2: Also ich glaube ehrlich gesagt, man kann die überhaupt nicht vergessen. Wenn ich jetzt mal nur die Schule angucke, was war denn das Langweiligste? Irgendwas auf eigene Faust lesen, versuchen es zusammenzuschreiben und wie gesagt für die Lehrerinnen und Lehrer das dann zu korrigieren. Es gibt ja schon seit vielen Jahren, Jahrzehnten Ideen wie Projektarbeit zum Beispiel, wo man anders arbeitet, wo man in Teams arbeitet, wo man viel mündlich macht und so weiter. Bei den Prüfungen, glaube ich, gerade im akademischen Bereich, wird die mündliche Prüfung eine große Renaissance erhalten, glaube ich jedenfalls. Und wir dürfen eins nicht vergessen, wenn wir dann anfangen, vielleicht das Bildungswesen ein bisschen neu zu denken, dann gibt es eben durch KI auch so Hilfen wie, ich kann mir ja auch sagen lassen, wo mein Text vielleicht noch Schwächen hat und es dann selber verändern, wenn ich erstmal begriffen habe, dass ich den schreiben muss. Ich kann meinen Lernstand viel besser korrigieren lassen und Lücken aufdecken und so weiter und so fort. Ich glaube, was wichtig ist allerdings, ist, dass wir anfangen, wieder mehr Zeit zu schaffen für die Lernenden und für die Studierenden, damit die nicht unter diesem gigantischen Druck auch stehen, zu sagen, das Buch kann ich ja gar nicht mehr lesen. Denn am Ende ist es so, sich Inhalte draufzubringen und selber was zu können, das macht ja eigentlich auch Spaß. Zumindest vielen Menschen, zumindest in manchen Bereichen. Und ich glaube, in die Richtung muss man denken, dass man Freiräume schafft für die Leute, sich wirklich inhaltlich damit zu beschäftigen. Und dann ist es am Ende Entfaltung und nicht nur irgendwie so ein mieses Ritual, was sowohl die, die lernen, als auch die, die lehren, irgendwie runterreißen müssen.
0: Wie immer liegt in jeder Veränderung auch eine Chance, zusammengefasst von Daniel Finger. Vielen Dank und noch einen schönen Tag dir. Tschüss.
2: Danke dir auch.

Barlow Brigada, so heißt diese Band mit Backseat, sind zwei Brüder aus Auckland in Neuseeland, 2025 erschienen und davor ganz aktuell der großartige Vince Staples mit Cotton aus diesem Jahr. Und jetzt springen wir zurück in der Musikgeschichte und kommen zu Stevie Wonder.

Stevie Wonder, isn't she lovely? Und das ist eine junge Band aus England, aus London genauer gesagt, ein Trio, Mary in the Junkyard mit nur Muscles.

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4: Und die sagt schönen guten Tag. Und hier ist die Fat White Family, sehr cool aus England, mit Feet.

Einmal England und dann Atlanta in Georgia, die Fat White Family mit Feet aus dem Jahr 2019. Und das hier gerade war Janelle Monáe mit Turntables. Die ist ja nicht nur eine großartige Sängerin, Produzentin und Musikerin, sondern auch noch eine ziemlich tolle Schauspielerin. Give me a beat.

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1: Gary Lachman ist 17 Jahre alt, als er 1972 das erste Mal Vater wird. Seine Freundin, die Mutter des gemeinsamen Kindes, ist noch ein Jahr jünger. Ihre Eltern sind wenig begeistert von der frühen Mutterschaft ihrer Tochter, doch sie warten noch ein Jahr, bis sie etwas unternehmen. Mit 18 Jahren gilt Gary Lachman in den USA als erwachsen. Erst jetzt zeigen ihn die Eltern der jungen Mutter wegen des sexuellen Missbrauchs Minderjähriger an, obwohl die verliebten Teenager in Wahrheit einvernehmlichen Sex hatten. Gary droht eine Bewährungsstrafe. Er flieht aus seiner Heimat New Jersey nach Manhattan, um sich dort eine Existenz als Dichter und Poet aufzubauen. Daraus wird jedoch zunächst nichts. Stattdessen landet er unter dem Namen Gary Valentine in der New Wave Band Blondie um Sängerin Debbie Harry. Als es darum geht, das erste Album der Band einzuspielen, bringt er einen Song mit, der auf seinen Erfahrungen beruht, mit schweren Anschuldigungen bedroht zu werden. Sex Offender heißt das Lied im Original. Debbie Harry ändert ein paar Textzeilen und nimmt es mit ihrer Band Blondie für das Debütalbum auf. Ex Offender.

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1: Genau so ist es. Und wir sprechen jetzt über eins der schicksalreichsten Jahre der deutschen Geschichte.
2: 1933. Reichspräsident Hindenburg ernennt Adolf Hitler zum Reichskanzler, weil er glaubt, dass Hitler keine Gefahr darstellt. Der Film King Kong und die weiße Frau kommt in die Kinos. Wie viele andere Größen aus Kultur und Wissenschaft verlässt Albert Einstein Deutschland. Die ersten Häftlinge werden ins neue Konzentrationslager Dachau gebracht.
1: Und in diesem Jahr spielt auch die fünfte und damit letzte Staffel von Babylon Berlin. Morgen startet das Serienfinale in der ARD-Mediathek. Ein letztes Mal spielt Volker Bruch Kriminalkommissar Gerion Rath im historischen Berlin. Babylon Berlin basiert lose auf einer Buchreihe des Schriftstellers Volker Kutscher. Vor fast 20 Jahren erschien der erste Roman rund um Kommissar Rath, Der nasse Fisch. Insgesamt 10 Kriminalromane gehören zu der Reihe, die Grundlage für den Serienhit bilden. Und in unserem Podcast-Update geht es um die Einstimmung auf das Babylon-Berlin-Finale und um diese Romane.
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1: Der Zerfall Babylons ist ein 10-teiliger Geschichtspodcast, in dem Radio 1 Literaturagent Thomas Böhm den Autor hinter den Babylon-Berlin-Büchern zu den historischen Kontexten seiner Arbeit ausfragt. Dabei geht es auch um die Geschichten, von denen Kutscher sich hat inspirieren lassen. Neben den politischen Verwicklungen des Deutschlands zwischen den Weltkriegen hat vor allem der Fritz-Lang-Klassiker M. Eine Stadt sucht einen Mörder ziemlichen Eindruck bei Kutscher hinterlassen und für eine interessante Melange mit anderen Genres gesorgt.
4: Ich habe diesen Film M damals mir auf DVD angesehen, zu einer Zeit, als in den Kinos lief der Film Road to Perdition von Sam Mendes. Ein Gangsterfilm, der so im Chicagoer Umland spielt im Jahr 1931. Das ist genau das Jahr, in dem auch Fritz Langs Film M spielt und aber auch gedreht wurde, auch mit einigen dokumentarischen Aufnahmen aus Berlin. Man sieht da auch durchaus moderne Alarmanlagen, man sieht auch, wie modern die Stadt auch damals schon war, auch wie amerikanisch eben mit Telefonen und so weiter. Man sieht eben so die Gangster-Szene, die Berliner, die Ringvereine spielen da eine große Rolle. Jedenfalls mir war irgendwie klar, okay, das ist dieselbe Zeit, diese Gangstergeschichte und Fritz Langs Geschichte, und Berlin ist doch der geniale Schauplatz für solche Gangster- und Kriminalgeschichten.
1: Thomas Böhm fragt den Autor aber auch zu den Hauptfiguren seines Zyklus und deren Verbindung zueinander.
4: Für mich war es schon auch wichtig, neben meiner Hauptfigur Gerion Rath, dass ich da, der, wo wir auch schon drüber gesprochen haben, nicht so den besten Charakter hat.
5: Du hast ihn Arschloch genannt.
4: Ich habe ihn Arschloch genannt, genau. Ich will ihn nicht dauernd so nennen, das wäre vielleicht ein bisschen übertrieben, aber... Ja, Gerion ist halt ein verführbarer, wankelmütiger Charakter ohne politisch und moralischen Kompass. Und er brauchte da einen Gegenpol. Sein Gewissen konnte es nicht sein, also muss es jemand von außen sein. Und was ist besser, als wenn es eine Frau ist, in der er auch wirklich unglaublich verliebt ist. Und das ist Charlotte Ritter. Er sieht sie und ist von Anfang an hin und weg. Es ist wirklich Liebe auf den ersten Blick für ihn. Und er fühlt sich immer von ihr angezogen, egal wie sehr sie sich streiten und wie sehr er sie über sich schimpft und was öfter passiert.
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Interpol mit Iron City aus dem neuen Album. Die spielen am 11.11. in der Uber Arena, präsentiert von Radio 1. Zudem ist das neue Album unser Album der Woche. The Duke Spirit, my

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1: Das betreute Singen heute Abend im Kolosseum in Berlin-Prenzlauer Berg. Singen macht glücklich und gemeinsam singen macht noch viel glücklicher. Aus diesem Grund laden Demian Kappensteine, der eine Teil des Dresdner Duos Edna, und Renko Dirks heute wieder zum betreuten Singen ins Kolosseum ein. Egal ob Lady Gaga oder Peter Fox, ob Easy Deasy oder Pippi Langstrumpf, fast alles ist möglich. Und über allem steht die Freude am gemeinsamen Intonieren der Fundstücke. Sie werfen einen Song in die Runde, der Songtext wird an die Wand projiziert, Renko greift zur Gitarre und dann geht's los. Das betreute Singen heute ab 20 Uhr im Kolosseum in Berlin-Prenzlauer Berg.
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5: Hitzige Generaldebatte im Bundestag, längere Bahnsanierung zwischen Berlin und Hannover ab Oktober und das Wetter heute heiter bis wolkig mit kurzen Schauern bei 19 bis 22 Grad.

0: Pot Beholder, tolle Schweizer Band mit Internet, Famous und damit ist es 12.
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2: AfD-Chefin Weidel und Bundeskanzler Merz haben sich zum Auftakt der Generaldebatte im Bundestag den erwarteten Schlagabtausch geliefert. Weidel erklärte 3 Tage nach dem Wahlsieg ihrer Partei in Sachsen-Anhalt, die Wähler hätten mit ihrer Abstimmung das Ende von Schwarz-Rot erklärt. Anschließend erklärte Bundeskanzler Merz, die AfD werde nirgendwo in Deutschland eine absolute Mehrheit bekommen. Iffi Seibert.
3: Eigentlich hatten viele erwartet, Friedrich Merz würde die Chance ergreifen, sich und seine Reformen nun besser zu erklären. Doch Merz blieb fast 10 Minuten lang bei der AfD. Er warf ihr vor, kein Wort zu den Angriffen Russlands auf einen deutschen Flughafen zu sagen, kein Wort zum deutschen Hitzesommer, den Bränden und dem von der AfD geleugneten Klimawandel. Merz selbst nutzte dieses Thema, um ein anderes Vorhaben umzusetzen, nämlich freundlicher zu den Menschen zu sein. Er bedankte sich nochmal rundum bei allen.
2: In der Debatte um mehr bezahlbaren Wohnraum in Berlin hat linke Spitzenkandidatin Ehralp eingeräumt, dass die Vergesellschaftung großer Immobilienunternehmen in Berlin nicht umgehend möglich sei. Es sei klar, dass das einige Zeit in Anspruch nehmen werde, sagte Ehralp im RBB-Fernsehen. Es gehe ihr darum, ab Tag 1 daran zu arbeiten. Auch der Spitzenkandidat von Bündnis 90 Die Grünen Graf sagte auf Radio 1, das Vorhaben der Linke werde das Problem nicht kurzfristig lösen.
4: Sowohl Neubau als auch Enteignung sind Maßnahmen, die dem Berliner Mietenmarkt vielleicht erst in 10 Jahren entlasten werden. Auch da wird man Zeit brauchen. Was zum Beispiel schnell gehen würde, ist, und das ist ein Vorschlag von unserer Seite, dass wir die leerstehenden Büroflächen zu Wohnraum umbauen. Wir haben im Augenblick in Berlin 2 Millionen Quadratmeter leerstehende Büroflächen. 2 Millionen Quadratmeter. Und die zum Nutzen, um auch schnell zum Beispiel Studierenden-WGs aufzubauen oder für Azubis. Und das, glaube ich, wäre ein tolles Projekt.
2: Der Spitzenkandidat von Bündnis 90 Die Grünen für die Berliner Abgeordnetenhauswahl, Werner Graf, auf Radio 1. In Berlin soll es bald einheitliche Schülerausweise geben, die auch als kostenloses Nahverkehrsticket gelten. Die Ausweise sollen künftig zentral produziert und von der BVG an die Schulen verschickt werden. Bildungssenatorin Günther Wünsch sieht dabei auch eine große Entlastung für die Eltern.
5: Für Eltern wird es insofern einfacher, dass sie ihre Daten nicht nochmal alle überall eingeben müssen und zu unterschiedlichen Service-Dienststellen laufen müssen, bei der BVG, in die Schule, sondern sie gehen jetzt einmal aufs Schulportal, melden dort an, mit 3 Klicks sind dann 2 Minuten fertig und die Schule stellt das aus. Man muss das auch nicht jedes Jahr neu machen, sondern das wird durch die Schulen verlängert, denn die Schulen pflegen über ihre Lehrer- und Schülerdatenbank, über die LOSD ein, ob das Kind noch Schüler der Schule ist und dann wird der Ausweis automatisch verlängert. Das heißt, man hat auch nicht jedes Jahr die Rennerei.
2: Berlins Bildungssenatorin Katharina Günther Wünsch. Auf der Bahnstrecke zwischen Berlin und Hannover müssen sich Fahrgäste ab Oktober auf deutlich längere Fahrzeiten einstellen. Wegen Bauarbeiten werden die Züge über Magdeburg und Braunschweig umgeleitet. Patrick Buchmüller.
6: Wer mit dem Zug von Berlin über Hannover und Lehrte nach Nordrhein-Westfalen will, muss dann 80 Minuten mehr Fahrzeit einplanen. Die Bauarbeiten sollen 14 Monate dauern, also bis Dezember nächstes Jahr. Damit dauert die Sperrung deutlich länger als bei der Generalsanierung der Strecke Berlin-Hamburg. Die Bahn will aber auch dort Weichen, Gleise und Oberleitungen erneuern. Die Strecke soll damit zuverlässiger und pünktlicher werden. Eigentlich war geplant, die Züge nach wenigen Wochen schon über eine Ausweichstrecke zu schicken, doch dort verzögert sich die Elektrifizierung deutlich.

0: Richtung Treptow, es staut sich zwischen Detmolder Straße und Tempelhofer Damm mit 10 Minuten plus. Und länger dauert es auch auf der A103 vor der Abfahrt Sachsendamm. Ab Saarstraße brauchen Sie etwa 10 Minuten mehr. Charlottenburg, wegen eines Staatsbesuchs kommt es rund um den Breitscheidplatz bis Freitag zu Verkehrseinschränkungen und Sperrungen. Bitte umfahren Sie diesen Bereich möglichst weiträumig. Zusätzlich kommt es heute ab 12 Uhr zu Einschränkungen rund um den BER und auf der A113 stadteinwärts. Der Tiergartentunnel wird heute und morgen bereits am Nachmittag gegen 13.30 Uhr gesperrt und bleibt dann bis morgen gesperrt. Und Kreuzberg, die Dudenstraße ist nach einem Wasserrohrbruch zwischen Mehringdamm und Metfesselstraße weiterhin gesperrt. Trotz alledem haben Sie weiterhin eine gute Fahrt.
1: Vielen Dank.
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1: Hallo und herzlich willkommen. Sie haben es gerade schon in den Nachrichten gehört. Es gibt eine hitzige Generaldebatte im Bundestag. Dazu gleich mehr. Das ist Beirut. Gericke's Unicorn.

unverkennbar. Unverkennbar, Zack Condon alias Beirut Gernikes Unicorn zu finden auf seinem letzten Album vom letzten Jahr, A Study of Losses.

Es basiert so ganz lose auf dem Buch von Judith Schalansky, Verzeichnis einiger Verluste. Ja, und das Musik für einen Akrobatikzirkus aus Schweden namens Giraffe. Sehr schönes Album und passt perfekt zu Bayreuth. Das sind Jungle aus London. Neo Soul, Someday, Somewhere.

0: Die neue Single von Jungle, Someday, Somewhere. 8.11. spielt diese Band aus London in Berlin, präsentiert natürlich von Radio 1. Über 40% der Stimmen holte die AfD bei der Landtagswahl in Sachsen-Anhalt. Ein Ergebnis, das auch in der Bundesrepublik für ein Beben sorgt. Die parlamentarische Sommerpause ist vorbei. Heute tritt der Bundestag zur Haushaltsdebatte zusammen. Besonders im Fokus steht dabei der Schlagabtausch zwischen Bundeskanzler Merz und Alice Weidel von der AfD. Aber die Haushalts- und Reformpläne der Regierung sind selbst innerhalb der Koalition inzwischen umstritten. Unsere Reporterin Dagmar Pepping aus dem ARD-Hauptstadtstudio erzählt uns jetzt mehr. Hallo Dagmar.
1: Hallo.
0: Eröffnet wurde die Generaldebatte von der AfD. Wie erlebst du die Oppositionsführerin Weidel nach dem Wahlsieg in Sachsen-Anhalt?
1: Überaus selbstbewusst, fast siegesgewiss. Das waren 25 Minuten volle Attacke auf die Bundesregierung. Der hat sie Totalversagen vorgeworfen, einen verfassungswidrigen Haushalt, eine energiepolitische Geisterfahrt und von unkontrollierter Massenmigration hat sie gesprochen und hat dann eben gesagt, dass die Menschen in Sachsen-Anhalt mit ihrer Wahlentscheidung folgende Botschaft losgelassen hätten, eben dass Schwarz-Rot vorbei ist, dass es jetzt einen Politikwechsel geben muss. Und dann hat sie auch Friedrich Merz persönlich angesprochen.
2: In Sachsen-Anhalt haben die Bürger sie nicht nur abgestraft, sondern ihre Partei, die CDU, pulverisiert. In Mecklenburg-Vorpommern sind sie bereits Kleinstpartei und im Bund auf dem besten Weg dahin. Zu Recht.
1: Und dann hat sie gesagt, spätestens bei der nächsten Bundestagswahl werden wir als AfD den Regierungsauftrag auch im Bund bekommen. Also Alice Weidel, so hat sogar Friedrich Merz nachher gesagt, konnte vor Kraft kaum laufen.
0: Sie haben ihn gerade, oder du hast ihn gerade erwähnt, der Kanzler zeigte sich nach der Wahl ja sehr angeschlagen. Wie hat er sich heute präsentiert?
1: Er wirkte sehr, sehr ernst, aber nach diesen 25 Minuten der vollen Attacke von Alice Weidel hat er dann sozusagen auch in den Angriffsmodus geschaltet und hat sich sehr, sehr stark auch an Alice Weidel und der AfD abgearbeitet, hat denen vorgeworfen, destruktiv zu sein, dieses Land destabilisieren zu wollen, an der Seite Russlands und Putins zu stehen. Und dann hat er ihnen auch vorgeworfen, dieser Begriff, den die AfD ja eingebracht hat in die Politik, Remigration, dass man Menschen aus Deutschland ausweisen will, die hier nicht sein sollten. Da hat er davon gesprochen, das sei nichts anderes als ethnische Säuberung, was die AfD da plane. Ethnische Säuberung nach Hautfarbe und Herkunft. Das waren Töne, die ich so in der Form von Friedrich Merz noch nie gehört habe. Und ich möchte noch einen Ton einspielen. Da hat er eben der AfD Folgendes gesagt.
3: Was Sie auszeichnet, ist eine Verachtung unserer demokratischen Institutionen und eine permanente persönliche Herabsetzung der Repräsentanten unseres Staates. Das ist das Merkmal Ihrer Politik und das ist das Merkmal Ihres politischen Handelns, meine Damen und Herren.
1: Und er hat dann eben gesagt, dieser Partei, die AfD, werde niemals in Deutschland, nirgendwo in Deutschland, die absolute Mehrheit bekommen. Das hätte sie ja in Sachsen-Anhalt auch nicht geschafft. Aber was jetzt seine eigene Politik angeht, hat er nochmal klar gemacht, dass die Reformen weitergehen sollen. Die müssen weitergehen, um Deutschland zukunftsfest zu machen. Hat aber auch angedeutet, dass man durchaus gesprächsbereit ist in der Koalition, um nochmal über die Details, zum Beispiel bei der Rente mit 63, zu sprechen.
0: Merz will die Bürger, hat er ja gesagt, wieder emotionaler abholen. Hat man das heute schon gespürt?
1: Naja, er ist im Rahmen seiner Möglichkeiten geblieben, würde ich mal sagen. Also Emotionalität, Empathie, Wärme, Leute mitnehmen, ist jetzt nicht gerade seine größte Stärke, möchte ich mal sagen. Er hat versucht, ein bisschen zu erklären, hat auch ohne Not, fand ich, nochmal gesagt, warum er nach den Waldbränden in Nordrhein-Westfalen nicht sofort in diese Krisenregion gefahren ist. Und er wollte, glaube ich, nochmal besser erklären, warum er auch in diesem Sommer so agiert hat oder nicht agiert hat. Aber das große Abholen, erklären, Lehren mitnehmen, das große positive Zukunftsbild, was er ja auch malen will für uns als Land, dass wir wieder sozusagen auch aus dieser Unzufriedenheitsspirale rauskommen. Das hat er heute noch nicht geschafft. Aber ich glaube auch gerade nach so einer Rede von Alice Weidel, wenn man 25 Minuten lang nur voll auf die 12 bekommt, ist es auch ein bisschen schwierig, da sozusagen emotional ein positives Bild für die Zukunft zu malen.
0: Wie ist denn sonst das Klima im Parlament? Also man hat ja jetzt immer wieder gesehen und auch gehört, dass es deutlich rauer zugeht, zumindest seitdem die AfD im Parlament sitzt. Wie bringen denn die anderen Fraktionen sich bisher in die Debatte ein?
1: Also die Grünen fand ich heute sehr nachdenklich. Die haben auch nochmal darauf hingewiesen, ne, dass Kompromiss, die Parteien in der Mitte müssen Kompromisse finden. Das ist die Aufgabe, gerade nach diesem Ergebnis in Sachsen-Anhalt für die AfD. Das war sozusagen auch der andere Ton, dass man sagt, wir dürfen uns hier nicht zerlegen, denn wenn wir uns hier weiter gegenseitig zerlegen als andere Parteien, dann profitiert nur die AfD davon. Die Linke wiederum hat eben den Haushalt vor allen Dingen ganz detailliert kritisiert und hat gesagt, da sind falsche Schwerpunkte drin. So viel Geld für Verteidigung und Aufrüstung, aber zu wenig Geld für Sozialpolitik. Also sie blieben da auch relativ sachlich. Aber um nochmal einen Eindruck zu bringen, wie der Ton im Bundestag ist, da möchte ich nochmal zurückgehen auf die Rede von Friedrich Merz, der ist ständig unterbrochen worden, auch von Seiten der AfD-Fraktion. Da kam es dann zu diesem Ereignis.
3: Sie wollen hier keinen Dialog. Das, was Sie mit ausgestreckter Hand immer wieder sagen. Sehen Sie.
4: Also wir sind hier jetzt nicht auf dem Fußballplatz. Heben Sie sich das fürs Wochenende auf. Wenn das jetzt hier nochmal passiert, so ein Verhalten, schmeiße ich Sie hier raus. Mir reicht es jetzt hier.
1: Das war Bundestagspräsidentin Julia Klöckner, die wirklich alle Hände voll zu tun hatte, gerade während der ersten Reden von Merz und Weidel das Ganze einigermaßen sozusagen kontrolliert zu halten. Aber das ist mittlerweile der Ton im Hohen Haus, wie der Deutsche Bundestag hier heißt. So ist der Ton mittlerweile.
0: Dagmar Pepping über die derzeit laufende Bundestagsgeneraldebatte. Vielen Dank.

Von wegen eine Musikerin. Jalin Gonde ist ein Songwriter, All About Me. Jetzt kommen wir aber zu Lucy Dacus, die wiederum ist eine Songwriterin, hat sich zusammengetan mit Connor Murphy, Frontmann von Foxing. Und zusammen heißen sie Smidley, featuring Lucy Dacus und Capstone.

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7: Hallo und willkommen. Und jetzt verschwinde ich gleich mal für eine halbe Stunde. Nein, ich verschwinde natürlich nicht wirklich. Sie hören mich nur nicht, denn Sie wissen es ja, es gibt in dieser halben Stunde Musik nonstop. Und damit viel Spaß.
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12: Mit Michael Mellinger.
13: In der Generaldebatte des Bundestages haben sich vor allem die AfD und die Unionsfraktion einen heftigen Schlagabtausch geliefert. AfD-Chefin Weidel sagte zum Auftakt, die Wähler in Sachsen-Anhalt hätten mit ihrer Abstimmung das Ende von Schwarz-Rot erklärt. Bundeskanzler Merz entgegnete, die AfD werde nirgendwo in Deutschland eine absolute Mehrheit bekommen. Grünen-Fraktionschefin Dröge machte wiederum den Kanzler und seine Politik für den Wahlsieg der AfD verantwortlich. Isabel Karas.
14: Sie kritisierte, dass die Union mit einer immer härteren Asylpolitik versucht habe, der AfD Stimmen abzunehmen. Diese Idee sei ganz offensichtlich fulminant gescheitert. Auch beim Haushalt sieht sie falsche Prioritäten. Union und SPD kürzten bei sozialen Leistungen und beim Klimaschutz. Das sei ungerecht und schäbig. Man spüre, hier werde sehr Grundsätzliches erörtert, bemerkte SPD-Fraktionschef Matthias Miersch. Es gehe bei weitem nicht nur um den Bundeshaushalt. Die demokratischen Parteien dürften sich angesichts des AfD-Erfolgs aber nicht selbst zerlegen, forderte Miersch. Ähnlich wie Dröge kritisierte auch Linken-Fraktionschef Sören Pellmann die Haushaltsplanungen. Während die Bundesregierung die Verteidigungsausgaben erhöhe, werde im sozialen Bereich gekürzt.
13: Bundesaußenminister Wadefuhl hat die Ukraine aufgefordert, mehr Rüstungsgüter bei deutschen Unternehmen zu kaufen. Als stärkster Unterstützer der Ukraine sei es für Deutschland legitim, davon auch wirtschaftlich zu profitieren, sagte Wadefuhl der Bild-Zeitung. Markus Sambale.
15: Wadefuhl sagt im Bild-Interview wörtlich, wir sind zum jetzigen Zeitpunkt nicht ganz zufrieden mit dem, was es an Bestellungen in Deutschland gibt. Darauf habe er auch den ukrainischen Präsidenten Selenskyj vor kurzem hingewiesen. Wadefuhl will außerdem mehr tun, damit ukrainische Männer im wehrfähigen Alter aus Deutschland in ihre Heimat zurückkehren. Wadefuhl sagt, wir wissen, wer hier lebt, wer Sozialleistungen bezieht oder wer hier angemeldet ist. Solche Angaben könne man der ukrainischen Regierung Regierung geben. Der CDU-Politiker betont, die ukrainischen Männer müssten aber ohne Zwang entscheiden, ob sie zurückkehren.
13: Israels Ministerpräsident Netanyahu soll nach einem Zeitungsbericht konkrete Warnungen vor dem Massaker der Hamas am 7. Oktober 2023 ignoriert haben. Wie die Zeitung Haaretz berichtet, soll Netanyahu vom Präsidenten der Vereinigten Arabischen Emirate, Bin Said, in 1,5 Wochen davor über entsprechende Pläne der Terrororganisation informiert worden sein. Netanyahu wies den Bericht zurück und verklagte die Zeitung wegen Verleumdung. Julia Lai.
12: Bin Said habe Netanyahu gedrängt, die Bedrohung ernst zu nehmen, schildern die Autoren. Doch der habe die Warnung relativ gelassen aufgenommen und sie nicht an die Chefs von Militär und Geheimdiensten weitergegeben. Ob es dieses Telefonat gab, ist nun zum zentralen Streitpunkt geworden. Netanyahu selbst hat sich dazu bisher nicht geäußert, den Bericht aber über sein Büro dementieren lassen. Sein Team wirft der Haaretz vor, Einfluss auf die bevorstehenden Wahlen nehmen zu wollen. Denn Ende Oktober wird in Israel ein neues Parlament gewählt.
13: Auf der Bahnstrecke zwischen Berlin und Hannover müssen sich Fahrgäste ab Oktober auf deutlich längere Fahrzeiten einstellen. Wegen Bauarbeiten werden die Züge über Magdeburg und Braunschweig umgeleitet. Patrick Buchmüller.
16: Wer mit dem Zug von Berlin über Hannover und Lehrte nach Nordrhein-Westfalen will, muss dann 80 Minuten mehr Fahrzeit einplanen. Die Bauarbeiten sollen 14 Monate dauern, also bis Dezember nächstes Jahr. Damit dauert die Sperrung deutlich länger als bei der Generalsanierung der Strecke Berlin-Hamburg. Die Bahn will aber auch dort Weichen, Gleise und Oberleitungen erneuern. Die Strecke soll damit zuverlässiger und pünktlicher werden. Eigentlich war geplant, die Züge nach wenigen Wochen schon über eine Ausweichstrecke zu schicken, doch dort verzögert

0: 166 in Schwedt gibt es im Bereich Lindenallee bis Werner-Seelenbinder Straße Behinderungen nach einem Unfall. Stadtverkehr Berlin A100 Richtung Treptow. Es staut sich zwischen Detmolder Straße und Tempelhofer Damm mit 10 Minuten plus. Länger dauert es auch auf der A103 vor der Abfahrt Sachsendamm. Ab Saarstraße sind es ebenfalls 10 Minuten mehr. A113 Richtung Dresden. Zwischen den Tunneln Rudower Höhe und Altklinike steht ein defektes Fahrzeug und die rechte Spur ist gesperrt. Charlottenburg. Wegen eines Staatsbesuchs kommt es rund um den Breitscheidplatz bis morgen zu Verkehrseinschränkungen und Sperrungen. Bitte umfahren Sie diesen Bereich möglichst weiträumig. Zusätzlich kommt es zu Einschränkungen rund um den BER und auf der A113 stadteinwärts. Der Tiergartentunnel wird heute und morgen bereits am Nachmittag gegen 13.30 Uhr gesperrt und bleibt bis morgen geschlossen. Trotz alledem haben Sie weiterhin eine gute Fahrt.
1: Vielen Dank.
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1: Hallo und

NXS aus Australien, natürlich die Band von Michael Hutchence. 1987 war es mit Mystify. Und jetzt kommen wir zu einem Stück, das ganz aktuell ist und das passt auch zu dem Thema danach. Sie werden dann hören, warum. Männer Dogs heißt das Stück. Linka Moya, so die Musikerin, eigentlich heißt sie Emma Routier, kommt aus Kalifornien. Ja, Singer-Songwriterin aus Kalifornien. Hier ist sie.

0: Und da war das Stück viel schneller vorbei, als ich dachte. Was hatte ich gesagt? Wie heißt die Musikerin? Hinka Moya. Genau, Men Are Dogs. Und das passt ja auch ganz gut zum jetzt kommenden Thema. Über Musikikonen kommen jährlich große Biografien in den Handel oder sogar Filme ins Kino. Zum Beispiel sage ich nur Michael Jackson oder Johnny Cash, Elvis Presley. Genau, und fällt Ihnen was auf? Richtig, das sind Filme über Männer in der jüngeren Musikgeschichte. Und die Frauen kommen zumindest in diesen Filmen und Biografien deutlich seltener vor. Die Autorin und Journalistin Juliane Streich hat deshalb vor 7 Jahren das Buch These Girls herausgegeben. Ein Streifzug durch die feministische Musikgeschichte. Das ist mittlerweile zur Trilogie geworden. Seit August liegt mit These Girls Forever die 3. Ausgabe vor. Hallo Juliane.
1: Hallo.
0: In diesem Buch geht es unter anderem um Barbara Streisand, um Paula Hartmann, Judith Holofernes und Sinéad O'Connor. Das ist ja eine ziemlich wilde Mischung. Was haben die denn alle gemeinsam, außer dass sie Frauen sind?
1: Dass sie Musik machen.
0: Okay. Also, noch was?
1: Naja, so viel mehr Gemeinsamkeiten gibt es tatsächlich nicht. Also die Auswahl liegt schon darauf, dass es quasi Musikerinnen sind und keine Männer. Also es sind schon auch ein paar Non-Binäre dabei und so. Genau, und da gibt es aber natürlich ganz verschiedene Biografien, die man da erzählt oder die wir da erzählen. Und die Gemeinsamkeit, es ist schon so, dass sie auch oft aufeinander aufbauen. Ne? Also dass man schon so mitkriegt, okay, die eine bezieht sich auf die andere und so. Und dass sie oft auch ähnliche Erfahrungen gemacht haben.
0: Die Musikerinnen werden ja porträtiert von Autorinnen und Autoren wie Jacinta Nandi, Jan Müller oder Sibel Schick. Wie wird das denn verteilt? Haben die sich das selber ausgesucht? Also kommen die mit Ideen und sagen, guck, ich würde gerne diese Künstlerin porträtieren, oder hast du das sozusagen gemanagt?
1: Ja, es war so ein Mischmasch, sag ich mal. Also ich hatte schon eine Liste so mit Namen, die ich gern drin hätte, und viele AutorInnen kamen dann aber auch selber und meinten, ja, aber ich würde auch gerne noch über die, oder jetzt die bei Schick zum Beispiel, da habe ich dann irgendwie, die hat dann gesehen, dass Mariah Carey noch auf der Liste ist und meinte so, ja, okay, das da wäre ich jetzt dabei und so. Also es ist so ein großer Austausch einfach. Das ist auch tatsächlich oft, das klappt meistens sehr gut, aber da gibt es auch eine lustige Anekdote, dass zum Beispiel beim ersten Band hat der François Cactus noch mitgeschrieben.
0: Mhm. Rest in Peace.
1: Ja, genau. Und die wollte, hatte gesagt, sie schreibt über Janis Joplin, und dann hat sie viel zu spät abgegeben und dann war es ein Text über Nico, weil sie sich anders entschieden hat und so. Also sowas passiert schon auch, aber eigentlich sprechen wir uns ab und ich gebe dann das finale Go oder halt nicht.
0: Der 3. Band, ich habe es schon gesagt, ist gerade erschienen, 7 Jahre nach dem 1. Was hat sich denn oder hat sich wirklich was verändert mit dem Blick auf die Ikonen feministischer Musikgeschichte, und wenn ja, was?
1: Ja, es hat sich ein bisschen was verändert, aber halt auch einiges nicht. Also was man halt sagen kann, aber das hat sich ja 2019 auch schon abgezeichnet, dass wirklich sehr viele große Popstars weiblich sind, ne? Also so Taylor Swift, Billie Eilish, Adele, es gibt so die ganz großen Namen, die Stadien voll machen und so, da sind schon sehr viele Frauen dabei. Aber in der kleinen, in der ein bisschen mehr Subkulturszene, da auch da sieht man, dass immer mehr Frauen mitmachen und das auch mal selbstverständlicher ist und dass auch viele drauf achten, jetzt so Bands, aber auch so Festivals. Es gibt jetzt so, keine Ahnung, das Ripperbahn-Festival oder Popkultur, was hier letztens stattgefunden hat und so. Die achten schon sehr drauf. Aber wenn man dann da wieder guckt auf die großen Festivals, so Rock am Ring oder Hurricane oder keine Ahnung, die haben, da sind es 10% oder so, die weiblich sind, die da auftreten. Das hat sich tatsächlich einfach überhaupt nicht geändert. Da wurde irgendwie ständig drüber geredet wird. Genau, also es gibt, sagen wir mal, gute Entwicklungen und auch schlechtere. Was natürlich auch, sich auch noch groß geändert hat, ist das Genre Fotzenrap, was jetzt irgendwie so ja sehr durch die Decke geht seit ein paar Jahren. Das hat sich aber auch schon, da kann man auch schon das erste Buch lesen eigentlich, weil da gab es ja schon Lady Betray. Mhm. Also es gab auch da schon Vorreiterin, aber dass das jetzt hier bis ins ZDF Morgenmagazin schafft, das ist natürlich schön.
0: Was ich übrigens immer wieder sehr gerne angucke, der Auftritt von Nicki Mel im Morgenmagazin. Das aber nur am Rande. Du hast es ja gerade schon erwähnt, also ich finde es dann doch auch immer wieder erschütternd. Das ist vielleicht natürlich auch ein guter Grund, warum es so ein Buch tatsächlich jetzt auch in der 3. Auflage nochmal gibt. Dann guckt man sich, du hast es gesagt, Popkultur und so an, die achten wirklich drauf. Dann guckt man sich die großen Festivals an und denkt, naja, also die 10% und davon sind wahrscheinlich 5%, die haben eine Sängerin. Ne? Also das ist dann immerhin eine Frau, die vorne steht, aber jetzt nicht unbedingt eine irgendwie Band von Musikerinnen. Und da muss ich dann, glaube ich, doch noch eine Menge tun. Es gibt ja auch schon so ein Backlash, ja, dass jetzt Musiker wieder sagen, das wäre so eine komische Quotenregelung und man müsste das alles wieder abschaffen. Das würde sich schon selber regeln.
1: Genau. Ja.
0: Da wollen wir jetzt mal nicht drauf eingehen, sondern ich finde, auch da muss ich tatsächlich noch was tun. Welche Musikerin, also falls du das überhaupt sagen kannst, hat dich denn am meisten beeindruckt? Als jetzt auch im neuen Band, also nicht ganz generell in den anderen, sondern tatsächlich auch in diesem Band. Oder hast du was erfahren über eine Musikerin, was du bis dato nicht wusstest?
1: Tatsächlich vieles. Also es ist jetzt auch nicht so, dass ich jetzt alle über 100 Musikerinnen vorher schon kannte oder ihre Geschichten, vielleicht den Namen oder so. Also meine, eine meiner Lieblingstexte ist von Frank A. Schneider, heißt der Autor, über The Shags.
0: Und The Shags ist... Ah, das ist großartige Band. Naja, obwohl großartig, sei so dahingestellt.
1: Aber die Geschichte von denen ist auf jeden Fall großartig. Also da gab es einen Vater, der hatte drei Töchter und der hat irgendwie so eine Weissagung von seiner Mutter gekriegt. Irgendwie hat drei Weissagungen gekriegt, irgendwie zwei sind in Erfüllung gegangen über seine Frau oder so. Und die dritte war, deine Töchter werden erfolgreiche Musikerinnen. So, und dann hat er denen so Gitarren gekauft und so Instrumente. Und die hatten jetzt nicht besonders viel Lust, glaube ich, und die hatten aber auch vor allem auch nicht besonders viel Talent. Und dann hat er die aber genötigt, irgendwie da Musik zu machen. Und dann hat er die ins Studio geschickt. Und der Studioleiter meinte noch so, ja, wollen wir mal die Gitarren noch ein bisschen stimmen wenigstens. Und er so, nee, ich habe die teuer bezahlt, die stimmen so und so. Und dann haben die halt so eine Platte aufgenommen. Und die war auch überhaupt nicht erfolgreich. Die haben die dann, glaube ich, größtenteils auch wieder irgendwie eingeschrottet. Und dann aber so 10 Jahre später ist sie irgendwie Frank Zappa in die Hände gefallen. Und der hat dann gesagt, die Shags, die sind besser als die Beatles. Das war dann auch so 80 rum, ne? Also als sie sich gegründet haben, war, glaube ich, 69. Und da war halt schon Punk da, ne? So 10 Jahre später, da hat man so ein bisschen anderes Musikhörverständnis bei manchen Leuten gehabt. Und die, genau, dann wurden die besser als die Beatles. Dann war die total rar, diese Platte, und total viel wert. Und ich habe die auch nochmal nachgepresst. Und Kurt Cobain hat sie dann später auch irgendwie zu seinen 10 oder 20 Lieblingsbands gekürt. Und die kann man sich mal anhören, das ist schon wirklich großartig.
0: Das ist total großartig. Es ist ganz furchtbar. Sie sind wahnsinnig untalentiert. Die Fotos sind auch so schrecklich.
1: Ja, aber ganz lange Haare haben die und so, genau. Pony, und die stehen so ganz brav an ihren Instrumenten. Und man sieht eigentlich, dass sie irgendwie reingeraten sind gegen ihren Willen.
0: Also, ja. Genau, also eine klare Empfehlung für dieses Buch. Für This Girl's Forever, der dritte Band mit Texten über weibliche Musikikonen, im Ventilverlag erschienen, herausgegeben von Juliane Streich. Aber damit verbunden auch eine ganz klare Empfehlung, sich die Shags dann doch nochmal anzuschauen und anzuhören. Es lohnt sich wirklich. Nicht nur Frank Zappa ist Fan, sondern ich auch. Danke dir, Juliane. Viel Glück mit dem Buch. Tschüss.
1: Danke, ciao.

Westside Cowboy, so heißt diese Band. Kickstones, The Boys und vielleicht noch ein kleiner Nachtrag an This Girls Forever. Das Buch, über das wir gerade gesprochen haben, im Ventil Verlag erschienen. Morgen gibt's eine Lesung und am 18.09. auch, morgen im Beisel in Neukölln und am 18.09. in der Sophia in Kreuzberg.

0: schon an der Gitarre erkennt man das. Das sind natürlich die Red Hot Chili Peppers, The Sapphire Song.
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0: Hallo und willkommen, und mit einer neuen Band, mit einem neuen Song, beziehungsweise auf unserer Playlist. Dance, Dance, Dance heißt der Song. Chinese American Bear heißt die Band, ist ein Ehepaar aus Seattle in Washington. Lingbo, Anton und Bruce Barstein. Hier sind sie.

0: Gypsy Woman von Crystal Waters werde ich wieder den ganzen Tag singen. Das ist immer so, wenn ich das Stück höre. 1991 war es. Crystal Waters hatte noch ein paar andere Hits, aber das ganz eindeutig ihr absolut größter Hit und das völlig zu Recht. Es ist viel los in der Stadt ja sowieso immer, aber seit heute ist wieder Art Week in Berlin. Zahlreiche Events, Ausstellungen, Partys für und mit der Kunst. Aber es wird nicht nur die Kunst gefeiert, sondern auch das Design. Denn vom 10. bis 12. Gibt es die erste Ausgabe von Currents, Design in Berlin. Mit 80 TeilnehmerInnen beweist die erste Ausgabe von Currents Design in Berlin das große Potenzial von Berlin als Designstadt und bietet der lokalen Szene die Gelegenheit, sich nicht nur zu vernetzen und ihre Arbeiten zu zeigen, sondern auch allen Menschen Zugang zu verschaffen, nämlich Fachpublikum und Design- und Kulturinteressierten, alle zusammen. Wir sprechen jetzt mit Laura Ewert, die Currents mit Jasmin Joha gegründet hat. Hallo Laura.
1: Hallo.
0: Wie muss ich mir das vorstellen? Also ich habe jetzt gerade schon ein bisschen gesagt, also es gibt 80 TeilnehmerInnen an verschiedenen Orten in der Stadt. Wo kam die Idee her, das alles zu bündeln in 2 Tage Messe sozusagen?
1: Nee, es ist keine Messe. Eine Messe wäre ja an einem Ort.
0: Stimmt.
1: Wir sind ein dezentrales Festival. Ganz wichtig, in ganz vielen Stadtteilen innerhalb der Stadt und auch an den Rändern gibt es über 60 Ausstellungen, aber auch Workshops, Produktlaunches. Man kann auch mal das ein oder andere Getränk trinken und wird dazu eingeladen. Die Idee kam dazu, weil es in Berlin ganz viele tolle Designerinnen und Designer gibt und das aber viel zu wenig Menschen wissen, sowohl in der Stadt als auch außerhalb der Stadt.
0: Was eint denn die Ausstellenden? Also abgesehen davon, dass sie aus Berlin kommen, ich habe es mir natürlich auf der Seite angeguckt, das ist ja schon wirklich sehr bunt. Also vom Lampendesign zu Besteck zu Teppichen. Gibt es einen roten Faden sozusagen oder sind es tatsächlich nur, weil sie in Berlin sind?
1: Der rote Faden ist Design und wir haben sogar auch Ausstellende aus ganz Deutschland und auch Ausstellende aus anderen Teilen der Welt. Also was sie eint, ist, würde ich sagen, ein Anspruch und auch eine Qualität. Wir haben junge Studierende dabei, die ihre Arbeiten zeigen in den Hochschulen, aber auch in verschiedenen Stores und verschiedenen Ausstellungen. Wir haben etablierte Marken dabei, wir haben größere Firmen dabei. Uns war es wichtig, eben Design in seiner ganzen Vielfalt zu zeigen und dabei nicht nur Menschen anzusprechen, die in dem Bereich arbeiten, sondern auch alle Leute, die sich für Design interessieren sollten, denn Design beschäftigt uns ja jeden Tag, jeden Morgen, wenn wir aufstehen, haben wir Design in der Hand.
0: Wie sieht es denn aus? Also im Moment ist es ja schwierig. Ich sprach gestern mit jemand über die Möbelbranche. Da sind die Zahlen natürlich auch oder die Verkaufszahlen gehen runter. Wie ist es denn beim Design? Ist da, das klingt jetzt so sehr optimistisch. Also, dass da tolle Leute sind, ist ja eh klar, ne? Und tolle Sachen machen. Aber ist die Designszene im Moment in einer schwierigen Situation oder gibt es immer noch sehr viele Leute, die das tatsächlich nicht nur interessiert, sondern auch kaufen?
1: Naja, ich würde sagen, es gibt sehr viele Branchen, die derzeit in der Krise sind. Aber anstatt immer Krise, Krise zu rufen, muss man auch irgendwie nach vorne gehen und den Leuten zeigen, was man macht. Und ich glaube, da ist Berlin ja recht geübt drin. Mhm. Deswegen ist es eigentlich genau die richtige Zeit, sowas zu starten. Aber ja, ich kann nur dazu aufrufen, alle Interessierte sich mehr damit zu beschäftigen und auch mal was zu kaufen beim lokalen Hersteller und nicht beim größten schwedischen Möbelhaus.
0: Das absolut. Das muss ich auch an dieser Stelle sofort unterstützen. Du hast es ja gesagt, es gibt viele verschiedene Orte, rund 60 Orte im Stadtgebiet. Jetzt kannst du natürlich nicht alle aufzählen, aber gibt es denn so ein spezielles Highlight, was dir jetzt einfällt?
1: Das darf ich natürlich aufgrund der Fairness gar nicht so herausheben. Ich kann sagen, auf unserer Website gibt es eine Karte. Die Website heißt currentsberlin.com und auf der kann man alles Mögliche anschauen. Ich würde sagen, man startet von dem Ort, wo man sich gerade befindet und guckt sich an, was es da gibt. Es gibt rund ums Wohnen am Tacheles mehrere Ausstellungen. Es gibt in Kreuzberg mehrere Ausstellungen, unter anderem eine alte Jalousienfabrik, die wir nochmal öffnen konnten, bevor sie zu Wohnungen wird. Es gibt eben, wie gesagt, an der UdK viele Ausstellungen, in Weißensee draußen, auch in Tegel gibt es was. Und es lohnt sich wirklich zu fahren, auch nach Lichtenberg. Bitte gucken auf unsere Karte, es ist für jeden was dabei.
0: Genau, das hatte ich am Anfang auch schon gesagt und damit sozusagen eben nicht nur für Fachbesucher, sondern für alle Interessierten. Und vielleicht sollte man an dieser Stelle auch nochmal sagen, Currents wird ohne öffentliche Förderung realisiert. Das heißt, die TeilnehmerInnen sponsern sich sozusagen selber und es gab natürlich auch Sponsoren. Also ein sehr, sehr interessantes Konzept. Gehen Sie auf Designsuche in ganz Berlin. Es gibt die Webseite, vielleicht magst du sie ganz kurz nochmal nennen, Currents?
1: berlin.com.
0: Sehr gut. Und viel Spaß, viel Erfolg, auf dass euch die Leute die Bude einrennen. Laura Ewert, vielen Dank.
1: Schönen Tag, danke.
0: Tschüss.

Steph Heinz alias Blood Orange mit Forget It und das hier war Erika de Cassier mit Delusional aus dem Jahr 2025. Und das ist Kaktor Einarsson zusammen mit John Grant. Follow.

0: Veo heißt dieses Stück, Sergio Torales und zusammen mit der Assistent hier bei Radio 1.
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0: Bundesregierung will an Reformkurs festhalten. Charlottenburg-Wilmersdorf verschickt falsche Stimmzettel und das Wetter wechselnd bewölkt. Im Norden Schauer bei 19 bis 22 Grad.

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2: Bundeskanzler Merz hatte im Bundestag bekräftigt, an den Reformplänen der schwarz-roten Koalition festhalten zu wollen. Deutschland müsse nachhaltiges Wirtschaftswachstum zurückgewinnen, sagte der CDU-Vorsitzende in der Generaldebatte. AfD-Chefin Weidel warf der Bundesregierung dagegen eine verfehlte Haushalts- und Wirtschaftspolitik vor. Isabel Karas.
1: Wie konnte das so schief gehen und was ist auch unser Anteil daran? Mit diesen Fragen reagierte Grünen-Fraktionschefin Katharina Dröge auf den Erfolg der AfD in Sachsen-Anhalt. Man spüre, hier werde sehr Grundsätzliches erörtert, bemerkte SPD-Fraktionschef Matthias Miersch. Es gehe bei weitem nicht nur um den Bundeshaushalt. Die demokratischen Parteien dürften sich angesichts des AfD-Erfolgs aber nicht selbst zerlegen, forderte Miersch. Er warb für Reformen bei Rente und Gesundheit, räumte aber ein, die Bundesregierung müsse den Menschen besser deutlich machen, warum diese Veränderungen notwendig seien. Ähnlich wie Dröge kritisierte auch linken Fraktionschef Sören Pellmann die Haushaltsplanung. Er sprach von Kanonen statt Butterpolitik. Während die Bundesregierung die Verteidigungsausgaben erhöhe, werde im sozialen Bereich gekürzt.
2: Der Berliner Bezirk Charlottenburg-Wilmersdorf hat falsche Stimmzettel für die Briefwahl verschickt. Das hat Landeswahlleiter Bröchler mitgeteilt. Sabine Müller berichtet.
3: Bisher sind 6 Fälle bekannt, in denen wahlberechtigte Stimmzettel eines anderen Wahlkreises bekommen haben. Betroffen sein könnten aber bis zu 1400 Menschen, deren Briefwahlunterlagen für die Wahlkreise 3 und 4 am 24. oder 25. August ausgestellt wurden. Menschliche Fehler seien bei keiner Wahl auszuschließen, sagt Landeswahlleiter Bröchler dazu. Jetzt gehe es darum, den Fehler so gut wie möglich zu beheben. Der Bezirk will die 1400 Menschen anschreiben. Wer einen falschen Stimmzettel erhalten hat oder unsicher ist, kann neue Briefwahlunterlagen beantragen. Die bereits abgegebenen Stimmzettel würden dann ungültig. Eine doppelte Stimmabgabe sei ausgeschlossen, betont der Landeswahlleiter.
2: Der Ölpreis ist wieder deutlich gestiegen, offenbar als Reaktion auf die jüngsten Angriffe in der Golfregion. Ein Barrel der Sorte Brent verteuerte sich kurzzeitig auf über 100 Dollar. Das ist das erste Mal seit Mitte Juli, dass diese Marke wieder überstiegen wurde. Lilly-Marie Hiltscher.
4: Grund ist die Angst vor Lieferunterbrechungen aus dem Nahen Osten, denn in der Nacht gab es erneut Angriffe. US-Streitkräfte haben nach eigenen Angaben 5 iranische Öltanker zerstört und einen davon versenkt. Iran meldete, noch in der Nacht mit Gegenangriffen reagiert zu haben, unter anderem auf US-Schiffe und auf Ziele in Jordanien. Für die Energiemärkte ist der andauernde Krieg eine Belastung. Die Straße von Hormuz ist eigentlich eine zentrale Lebensader für die Weltwirtschaft. Vor Beginn des Krieges lief etwa ein Fünftel der weltweiten Öltransporte durch die Meerenge.
2: Die Bundesregierung bietet in Pakistan gestrandeten Afghanen erneut Geld, damit sie auf eine Aufnahme in Deutschland verzichten. Nach Informationen des ARD-Hauptstadtstudios könnten Familien, die das Angebot nicht annehmen, in wenigen Tagen die deutsche Unterstützung verlieren. Peter Hornung.
5: Ein ähnliches Angebot hatte es bereits vergangenen November gegeben. Die jetzige Bundesregierung hatte damals von früheren Regierungen gegebene Aufnahmezusagen aufheben lassen, weil diese nicht rechtsverbindlich gewesen seien. Das Bundesverfassungsgericht entschied jedoch im Juli, dass die Aufnahmeerklärungen nicht pauschal aufgehoben werden dürfen. Betroffen sind gut 500 Menschen, denen ursprünglich die Aufnahme in Deutschland zugesagt worden war, weil sie im von den Taliban regierten Afghanistan als gefährdet galten. Afghaninnen und Afghanen von der sogenannten Menschenrechtsliste, dem Überbrückungsprogramm und dem Ortskräfteverfahren, die sich teilweise seit Jahren in Pakistan aufhalten.
2: Die Radio 1 Nachrichten um 14 Uhr und gleich 4 Minuten. 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
6: Heute viele Wolken und vorübergehend trocken bis zum Abend. Im Norden einzelne Schauer, kühl bei 19 bis 22 Grad. In der Nacht teils klar oder gering bewölkt 12 bis 10 Grad und morgen wechselhaft. Zeitweise dichte Wolken, vereinzelt schwache Schauer, 18 bis 20 Grad, in Berlin um 19 Grad.
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2: Auf Radio 1 Brandenburg A10, südlicher Berliner Ring in Richtung Dreieck Spreeau zwischen Rangsdorf und dem Schönefelder Kreuz gibt es Behinderungen nach einem Unfall. Die B96 ist in Hohenneuendorf im Bereich der Berliner Straße nach einem Unfall in beiden Richtungen gesperrt. Stadtverkehr Berlin A100 in Richtung Treptow. Es staut sich zwischen Detmolder Straße und Tempelhofer Damm. Länger dauert es auch auf der A103 vor der Abfahrt Sachsendamm ab Saarstraße und voll ist es zudem an der Elsenbrücke in beiden Richtungen. A113 in Richtung Dresden zwischen den Tunnels Rudower Höhe und Alt-Glienicke steht ein defektes Fahrzeug und die rechte Spur ist gesperrt. Charlottenburg

0: Somewhere Else heißt dieses Stück, Tomora die Band, und das ist Tom Rowlands von den Chemical Brothers und die norwegische Sängerin Aurora, die sich für dieses Projekt zusammengetan haben. Auch das ein Stück ganz aktuell.
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0: Vorhin haben wir über die Design Week gesprochen. Jetzt reden wir natürlich über die Restaurant Week, beziehungsweise es gibt die Restaurant Week, es gibt die Pizza Week und es gibt jetzt, und darüber reden wir sogar auch noch, eine eigene Cocktail Week. Die gibt's schon zum zweiten Mal und Bettina hat sich angeschaut, was dahinter steckt. Hallo Bettina.
2: Hallo, hallo.
0: Ja, wie funktioniert denn die Berlin Cocktail Week? Alle trinken Cocktails an verschiedenen schönen Orten. Nein.
2: Du hast es eigentlich schon ganz gut subsumiert, würde ich sagen. Die Cocktail Week ist auf jeden Fall sehr unkompliziert. Konzept ist, es gibt dieses Jahr 30 Bars in ganz Berlin, die machen mit. Und jede Bar hat zwei besondere Cocktails für eben diese Cocktail Week entwickelt. Die Cocktails kosten 9 €. Man geht hin, man sucht sich auf der Karte eine Bar aus, gibt so eine U-Bahn-Karte, da sieht man alle Bars, die mitmachen, geht man hin, dann kann man die Drinks probieren, einen, zwei, je nachdem, wie man halt möchte. Und wie du schon gesagt hast, letztes Jahr gab es die ja zum ersten Mal, die Cocktail Week, und da wurden 2000 dieser Special Drinks verkauft. Dieses Jahr ist es nochmal größer und es geht eben noch bis zum 13. September.
0: Und gibt es neben der Tatsache, dass es sich um Cocktails handelt, ein gemeinsames Thema oder so ein übergeordnetes Thema?
2: Ja, gibt es tatsächlich. Es ist auch richtig cool, finde ich, weil das Thema ist Golden Twenties. Das ist natürlich sehr Berliner Thema, sehr passend. Und die Bars greifen folglich diese ganze Cocktailkultur der 20er Jahre auf und interpretieren sie neu. In Amerika war damals ja Prohibition und gleichzeitig hatte Berlin ja so diese wilden 20er Jahre mit Bars, Nachtleben, Kabarett. Wir kennen das vielleicht auch aus einer Serie, die ja auch sehr populär ist. Und genau in diesen beiden Welten spielen sich halt diese Themen der Drinks ab. Das heißt, man kriegt auch immer so ein kleines Ereignis. Also es ist nicht nur so, man trinkt irgendwie einen Gin Tonic, sondern es gibt schon sehr spezielle Getränke vor Ort.
0: Apropos spezielle Getränke, hast du ein paar Beispiele, was man zum Beispiel trinken kann?
2: Ja, es geht wirklich, also super kreativ und es wurde sich wirklich sehr, sehr viele Gedanken gemacht, was ich richtig, richtig toll finde. Ein Beispiel zum Beispiel in der Salü Classic Bar in Schöneberg gibt's den Drink, der heißt Glanz und Gloria. Mit Wermut, Minze, Limette, Schaumwein und es ist Blattgold drin. Also das klingt, finde ich, schon mal sehr, sehr interesting. In Friedrichshain macht die Goldfisch Bar ein Sellerie-Martini mit Sellerie und Koriander. Auch sehr interesting, finde ich. Ist ja genau mein Ding, sowas, ne? Würde ich gerne probieren. Und wenn man lieber was Fruchtiges haben will, gibt's zum Beispiel in der Golden Hour was mit Bourbon, Apfel, Vanille und Ingwer. Also man kann einfach davor eben auf diese Karte gucken, entscheiden, was findet man irgendwie interessant. Man kann auch super gut natürlich zwei oder drei Bars miteinander verbinden. Und das ist auch das Coole, weil man geht halt mal wieder an Orte, die man sonst nie auf dem Schirm hatte und kann sich dann auch noch günstiger als sonst durchprobieren.
0: Lohnt sich das dann auch für Leute, die normalerweise nicht ständig in Cocktailbars unterwegs sind?
2: Ja, auf jeden Fall. Also ich finde, erstens der Preis, ne? Man kann hier für 9 € was probieren, das halt extra entwickelt wurde, nur für die Woche mit dem Thema. Und wenn man einen Drink, einen Cocktail trinkt in Berlin, liegt man ja schnell bei 12 € aufwärts. Also 9 € ist wirklich ein guter Preis. Und man kann eben auch die Berliner Barszene neu kennenlernen, vielleicht mal zu einem Ort gehen, wo man eben noch nicht war. Man muss auch nicht gleich 10 Orte auschecken, aber so 2-3 Läden mal auszuprobieren, ist ja mega cool. Und vielleicht entdeckt man ja eine neue Lieblingsbar oder einen neuen Lieblingsort, wo man dann danach auch nochmal hingeht.
0: Die Berliner Cocktail Week läuft noch bis zum 13. September. Alle Infos gibt's unter www.true-italian.com. Bettina Grable, ich danke dir und darauf einen... Naja, was denn? Was trinken wir denn darauf jetzt zusammen?
2: Ein Sellerie-Martini.
0: Nee, ich glaube, ich bin lieber bei Glanz und Gloria. Ganz eindeutig. Schaumwein und Wermut und so, das klingt auf jeden Fall besser.
2: Blattgold.
0: Prost, ja, in diesem
2: viel
0: Sinne.
2: Viel Spaß dabei.
0: Tschüss.
2: Tschüss.

Ganz aktuelle Musik von Get Well Soon mit Okay. Konstantin Gropper natürlich bei Radio 1. 31.01. spielt er im Huxleys, kann man sich ja vielleicht schon mal eintragen, präsentiert von Radio 1. Und danach ein Sprung in die Musikgeschichte ins Jahr 1987. What Have I Done to Deserve This? Die Pet Shop Boys zusammen mit Dusty Springfield. Nicht danach, davor natürlich. Und wir bleiben aktuell, nämlich mit Lola Young. From Down Here.

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6: Hallo und herzlich willkommen. Eine halbe Stunde haben wir noch zusammen und diese halbe Stunde beginnt mit Nick Cave.

Unvergessen, die Cave and the Bad Seeds, mein Gott, mit Nature Boy aus dem Jahr 2004. Aus dem Jahr 2025 kommt der nächste Song. Disco Roller, Aerobic und Jack Palminger. Jack Palminger war mal bei den Waltons zum Beispiel, lange her, oder auch bei Studio Braun. Aerobic spielt am 25.09. in Warschau aus Potsdam, präsentiert von Radio 1.

0: Scam Lingo Over Now, so heißt das Stück von Overmono featuring Rudvin.
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0: Genau, heute um 21 Uhr ist es wieder soweit. Es ist Swagger-Time. Elissa Hirsemann hat heute unter anderem das Debüt des US-Musikers Dahi dabei. Ein Debütalbum, über das man sich ein bisschen wundern kann, weil er gleich direkt hochkarätige Gäste mit dabei hat, wie zum Beispiel Kendrick Lamar und andere. Außerdem gibt's Musik vom neuen Erykah Badu-Album, das sie zusammen mit The Alchemist aufgenommen hat. Before the Wind Blows, the World Blows, bevor die Welt untergeht. Und dann gibt's noch ein wirklich ziemlich tolles Album, habe ich gestern auch gespielt, werde ich sicherlich noch mehrfach spielen, nämlich Jasmin Stockers alias Mine. Natürlich, denn Mine hat endlich wieder ein neues Album gemacht. Killer heißt es. Ein Album, das Elissa begeistert und davon gibt's natürlich dann auch was zu hören. Und wir hören jetzt natürlich auch mal Mine, nämlich mit dem Titeltrack, in den sie ein berühmtes Zitat von Cher eingebaut hat. Ansonsten, wie gesagt, heute ab 21 Uhr Elissa Hirsemann mit Swagger. Ich bin

Aus dem Jahr 1966, Bang Bang, My Baby Shot Me Down von Nancy Sinatra. Natürlich, und erinnern Sie sich vielleicht an den Moment, also ich erinnere mich zumindest daran, im Dunkeln im Kino in Kill Bill 1 von Quentin Tarantino. Und der Film fängt an und fängt tatsächlich auf schwarzer Leinwand mit diesem Stück an. Ich finde, in der letzten Zeit hat er die Magie seiner Musikeinsätze so ein bisschen verloren, der gute Quentin Tarantino, aber damals war es geradezu magisch. Wir haben da früher gehört, Mine mit Killer aus dem gleichnamigen neuen Album, das Elissa Hirsemann heute vorstellt bei Swagger. Und ich habe auch schon gesagt, dass Elissa Hirsemann Dahi vorstellen wird. Einen jungen Musiker mit großen Gästen, Kendrick Lamar zum Beispiel, Amber Mark. Und wie der klingt, das hören wir jetzt. Hier ist er nämlich mit How to Pray.

0: Olivia Dean ist das, Men I Need.
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2: Perform, heute beginnt das 5. Performance Art Festival der neuen Nationalgalerie. Walking on the Wall heißt die Performance, die in diesem Jahr im Mittelpunkt des Festivals steht. Es ist eine der bekanntesten Arbeiten der US-amerikanischen Choreografin und Konzeptkünstlerin Trisha Brown. 1971 wurde das Werk in einem New Yorker Museum uraufgeführt. Mithilfe von Seilen und Gurten ließ sie 7 Tänzerinnen und Tänzer an der Museumswand entlangschreiten und stellte so die scheinbaren Naturgesetze der darstellenden Künste in Frage. Walking on the Wall wird an der Glasfassade des Mies van der Rohe-Baus gezeigt und täglich um 17 Uhr auf der Terrasse der neuen Nationalgalerie. 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Performance Art Festival in der neuen Nationalgalerie auf Radio 1 in der ARD Sounds App.
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0: Bundesregierung will an Reformkurs festhalten. Charlottenburg-Wilmersdorf verschickt falsche Stimmzettel und das Wetter wechselnd bewölkt. Im Norden Schauer bei 19 bis 22 Grad. Ich sag an dieser Stelle Tschüss. Hier geht's weiter mit Frau Koppenberg. Viel Spaß.

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2: Bundeskanzler Merz hatte im Bundestag bekräftigt, an den Reformplänen der schwarz-roten Koalition festhalten zu wollen. Deutschland müsse nachhaltiges Wirtschaftswachstum zurückgewinnen, sagte der CDU-Vorsitzende in der Generaldebatte. AfD-Chefin Weidel warf der Bundesregierung dagegen eine verfehlte Haushalts- und Wirtschaftspolitik vor. Isabel Karas.
3: Wie konnte das so schief gehen und was ist auch unser Anteil daran? Mit diesen Fragen reagierte Grünen-Fraktionschefin Katharina Dröge auf den Erfolg der AfD in Sachsen-Anhalt. Man spüre, hier werde sehr Grundsätzliches erörtert, bemerkte SPD-Fraktionschef Matthias Miersch. Es gehe bei weitem nicht nur um den Bundeshaushalt. Die demokratischen Parteien dürften sich angesichts des AfD-Erfolgs aber nicht selbst zerlegen, forderte Miersch. Er warb für Reformen bei Rente und Gesundheit, räumte aber ein, die Bundesregierung müsse den Menschen besser deutlich machen, warum diese Veränderungen notwendig seien. Ähnlich wie Dröge kritisierte auch linken Fraktionschef Sören Pellmann die Haushaltsplanung. Er sprach von Kanonen statt Butterpolitik. Während die Bundesregierung die Verteidigungsausgaben erhöhe, werde im sozialen Bereich gekürzt.
2: Der Berliner Bezirk Charlottenburg-Wilmersdorf hat falsche Stimmzettel für die Briefwahl verschickt. Das hat Landeswahlleiter Bröchler mitgeteilt. Sabine Müller berichtet.
4: Bisher sind 6 Fälle bekannt, in denen wahlberechtigte Stimmzettel eines anderen Wahlkreises bekommen haben. Betroffen sein könnten aber bis zu 1400 Menschen, deren Briefwahlunterlagen für die Wahlkreise 3 und 4 am 24. oder 25. August ausgestellt wurden. Menschliche Fehler seien bei keiner Wahl auszuschließen, sagt Landeswahlleiter Bröchler dazu. Jetzt gehe es darum, den Fehler so gut wie möglich zu beheben. Der Bezirk will die 1400 Menschen anschreiben. Wer einen falschen Stimmzettel erhalten hat oder unsicher ist, kann neue Briefwahlunterlagen beantragen. Die bereits abgegebenen Stimmzettel würden dann ungültig. Eine doppelte Stimmabgabe sei ausgeschlossen, betont der Landeswahlleiter.
2: Der Ölpreis ist wieder deutlich gestiegen, offenbar als Reaktion auf die jüngsten Angriffe in der Golfregion. Ein Barrel der Sorte Brent verteuerte sich kurzzeitig auf über 100 Dollar. Das ist das erste Mal seit Mitte Juli, dass diese Marke wieder überstiegen wurde. Lili Marie Hiltscher.
5: Grund ist die Angst vor Lieferunterbrechungen aus dem Nahen Osten, denn in der Nacht gab es erneut Angriffe. US-Streitkräfte haben nach eigenen Angaben 5 iranische Öltanker zerstört und einen davon versenkt. Iran meldete, noch in der Nacht mit Gegenangriffen reagiert zu haben, unter anderem auf US-Schiffe und auf Ziele in Jordanien. Für die Energiemärkte ist der andauernde Krieg eine Belastung. Die Straße von Hormuz ist eigentlich eine zentrale Lebensader für die Weltwirtschaft. Vor Beginn des Krieges lief etwa ein Fünftel der weltweiten Öltransporte durch die Meerenge.
2: Die Bundesregierung bietet in Pakistan gestrandeten Afghanen erneut Geld, damit sie auf eine Aufnahme in Deutschland verzichten. Nach Informationen des ARD-Hauptstadtstudios könnten Familien, die das Angebot nicht annehmen, in wenigen Tagen die deutsche Unterstützung verlieren. Peter Hornung.
6: Ein ähnliches Angebot hatte es bereits vergangenen November gegeben. Die jetzige Bundesregierung hatte damals von früheren Regierungen gegebene Aufnahmezusagen aufheben lassen, weil diese nicht rechtsverbindlich gewesen seien. Das Bundesverfassungsgericht entschied jedoch im Juli, dass die Aufnahmeerklärungen nicht pauschal aufgehoben werden dürfen. Betroffen sind gut 500 Menschen, denen ursprünglich die Aufnahme in Deutschland zugesagt worden war, weil sie im von den Taliban regierten Afghanistan als gefährdet galten. Afghaninnen und Afghanen von der sogenannten Menschenrechtsliste, dem Überbrückungsprogramm und dem Ortskräfteverfahren, die sich teilweise seit Jahren in Pakistan aufhalten.
2: Das waren die Radio 1 Nachrichten um 15 Uhr und 4 Minuten. 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
7: Heute Nachmittag etwas Sonne und einige Wolken, es bleibt aber meist trocken. Am Abend sind im Norden Brandenburgs einzelne Schauer möglich bei Höchstwerten von 19 bis 22 Grad. Auch in der kommenden Nacht wird es spürbar frischer mit Tiefstwerten von 12 bis 10 Grad und morgen wieder Sonne, zeitweise dichte Wolken, nur vereinzelt schwache Schauer bei 18 bis 20 Grad.
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2: Auf Radio 1, Brandenburger 12 in Richtung Berlin, zwischen Briesen und Fürstenwalde West dauert es wegen Markierungsarbeiten etwa 20 Minuten länger. A13 in Richtung Dresden, zwischen Teupitz und Starkow stockt der Verkehr. Stadtverkehr Berlin, A100 in Richtung Treptow, zwischen Schmargendorf und Albuinstraße brauchen Sie etwa eine Viertelstunde mehr. Daher kommt es auch zu Staus am Kreuz Schöneberg auf den Überfahrten der A103 in Richtung Treptow und Sachsendamm. In Richtung Wedding stockt der Verkehr. Verkehr vor dem Funkturm. Staus gibt es auch in Tiergarten, unter anderem auf Invaliden- und Tiergartenstraße sowie am Großen Stern. Der Tiergartentunnel ist bis morgen früh kurz vor 6 Uhr gesperrt und in der City West kommt es bis Freitag wegen eines Staatsbesuches rund um den Breitscheidplatz zu Sperrungen und zu Staus. Ihnen eine gute Fahrt.
7: Danke dir.
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0: Philipp Johann Timm featuring Koka mit Have You Ever. 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Benjamin Netanyahu steht ganz schön unter Druck. Mehrere Medien berichten, die Vereinigten Arabischen Emirate hätten den israelischen Ministerpräsidenten kurz vor dem Terrorüberfall der Hamas vor 3 Jahren gewarnt. Und er habe diese Warnung ignoriert. Netanyahus Büro hat die Vorwürfe als falsch zurückgewiesen. Der Bericht sei eine Lüge. Und die Opposition wirft Netanyahu nun eine persönliche Verantwortung für die Todesopfer des 7. Oktober vor. Er könne daher nicht einmal eine Minute länger in seinem Amt bleiben. Ob er das kann, das entscheidet sich in 3 Wochen, dann wird in Israel gewählt. Dr. Michael Rimmel ist Leiter des israelischen Auslandsbüros der Konrad-Adenauer-Stiftung in Jerusalem. Einen schönen guten Tag.
1: Hallo, ich grüße Sie.
0: Scharfe Töne sind im Wahlkampf ja nichts Ungewöhnliches, aber wie sehr hat diese neueste Nachricht den Ton nochmal verschärft? Also wie ist aktuell die Stimmung im Wahlkampf?
1: Ja, also sie ist ja schon sehr emotional. Das ist ja eine sehr wichtige Wahl. Jede Wahl ist wichtig, aber dieses Besondere ist vor allem, das ist die erste Wahl seit dem 7. Oktober. Deswegen steht hier viel auf dem Spiel und die Emotionen werden noch hochgehen. Jetzt demnächst fängt hier die jüdische Feiertage und danach wird der richtige Wahlkampf erst beginnen. Aber schon diese Meldung gestern hat gezeigt, dass das allherrschende Thema wird der Umgang mit dem 7. Oktober und was das auch bedeutet und wie man damit auch in Zukunft noch umgehen würde, weil eine Untersuchungskommission gab es dazu noch nicht.
0: Wie wird dann diese Meldung in der Bevölkerung aufgenommen?
1: Schon sehr gespalten. Netanyahu hat das na klar zurückgewiesen, hat auch gedroht, die Zeitung Haaretz, die das veröffentlicht hat, zu klagen. Gerade eben hat auch der Staatspräsident, der auch in diesem Bericht, der er auch ein Gespräch hatte, bei dem dieses Thema auch wohl vorgekommen ist, das auch verneint, dass das nicht stattgefunden hat bei ihm. Deswegen, das ist jetzt verschiedene Versionen gegeneinander. Die Bevölkerung nimmt das mit, aber das ist das, was die Menschen hier seit 3 Jahren schon fast seit dem, jetzt kommen wir auf den 3. Jahrestag, der 7. Oktober schon erleben und ihr Umgang damit und wer die Wahrheit sagt und wer nicht und warum das stattgefunden hat. Und eine Aufklärung gab es ja bis jetzt nicht, sodass das auch ein bisschen vage bleibt und das ist auch sicherlich ein wenig die Absicht mit Blick auf die bevorstehende Wahl.
0: Hat diese Meldung denn das Zeug, wahlentscheidend zu sein oder sind es andere Themen, die da eher eine Rolle spielen?
1: Das ist schon eine Meldung, die schon die Nachrichten hier herrscht und das ist definitiv auch etwas, was in den nächsten Wochen bis zur Wahl die ganze Themen auch des Wahlkampfs herrschen würden. Vor allem auch das Thema Justizreform wird ein größeres Thema sein. Umgang mit der Ultraorthodoxen und der Frage der Einbeziehung in die Armee wird ein größeres Thema sein. Und generell Frieden und Krieg, das ist hier, was die Region auch leider ausmacht. Und mit denen müssen hier die Politiker sich auseinandersetzen. Es geht ja regulär nicht um Wirtschaft oder soziale Themen. Die sind eher im Hintergrund, die anderen Themen sind eher im Vordergrund.
0: Gestern Nacht um Mitternacht ist die Frist zur Einreichung der Kandidatenlisten der Parteien zu Ende gegangen. Also jetzt erst ist klar, mit welchem personellen Angebot die Parteien den Wahlkampf weiter bestreiten werden. Was lässt sich denn aus diesen Kandidatenlisten ablesen?
1: Wir haben viele Veränderungen noch gesehen in vielen Parteien, auch bei Likud selber. Netanyahu konnte selber 9 Plätze noch alleine reservieren und da alle Umfragen seine Partei Likud eher so um die 20, ein bisschen mehr Sitze gerade vorsehen, hat er mehrere Sitze da selber noch gestern Abend mit Journalisten von seinem Umfeld und mit Menschen, mit denen er verbunden ist, unter unterschiedlichen Verbindungen noch in seiner Liste platziert. Auch andere Parteien haben noch Veränderungen herbeigeführt und vor allem interessant sind auch die kleinen Parteien. Es gibt einige kleine Parteien, vor allem im rechten, aber auch im Zentrumlager, die im Moment noch planen zu kandidieren. Also haben sich angemeldet gestern, was eher erwartet wurde, dass es vielleicht nicht der Fall sein wird. Und das wird die Wahl wahrscheinlich entscheiden, weil wenn sie nicht über die Prozenthürde von 3,25 gehen, ändert das das gesamte politische Bild und es könnte den Sieg oder den Verlust vor der eine oder andere Lager sein.
0: Es gab das Gerücht, dass Netanyahu seinen Sohn auf einen aussichtsreichen Platz hieven wollte. Ist das passiert?
1: Am Ende nicht. Das Gerücht lief bis gestern Abend noch. Likud war eine der letzten Parteien, die sich gemeldet hat. Bis gestern Nacht dürfte man sich melden und das kam nicht zustande am Ende. Man weiß, dass das lange auch diskutiert worden ist, aber ich glaube am Endeffekt auch der innere Druck in der Partei da auch eine große Rolle gespielt hat.
0: Israel steckt mitten im Wahlkampf und der Regierungschef Netanyahu gerät zunehmend unter Druck. Darüber habe ich gesprochen mit Dr. Michael Rimmel. Er ist Leiter des israelischen Auslandsbüros der Konrad-Adenauer-Stiftung. Ich danke Ihnen vielmals.
1: Ich danke Ihnen.

Sophia Kennedy. Eigentlich macht sie englische Musik, klar, ist ja in den USA geboren, lebt zwar in Hamburg, kann offensichtlich auch sehr gut Deutsch. Das hat sie bisher aber musikalisch immer nur als Feature von DJ Kotze gemacht, dass sie Deutsch gesungen hat. In diesem Sommer ist nun die erste rein deutsche Solo-Doppelsingle von Sophia Kennedy erschienen. Die eine Hälfte davon haben wir gerade gehört. Das war Schenke mir einen.

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9: Ist deutlich kühler geworden, ne? Höchstwerte heute 19 bis 22 Grad. Dazu gibt's Sonne, auch einige Wolken. Es bleibt aber meistens trocken. Erst am Abend sind im Norden Brandenburgs einzelne Schauer möglich. In der kommenden Nacht auch kein Regen bei Tiefstwerten von 12 bis 10 Grad. Und morgen Sonne, zeitweise dichte Wolken. Dann vereinzelt schwache Schauer bei 18 bis 20 Grad.
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10: Auf Radio 1 Brandenburg A9 in Richtung Berlin zwischen Brück und Belitz liegt ein Ast auf der Fahrbahn. A12 in Richtung Berlin zwischen Briesen und Fürstenwalde West dauert es wegen Markierungsarbeiten etwa eine halbe Stunde länger. Stadtverkehr Berlin A100 in Richtung Treptow zwischen Schmargendorf und Albuinstraße brauchen Sie etwa eine Viertelstunde mehr. Daher kommt es auch zu Staus am Kreuz Schöneberg auf den Überfahrten der A103 in Richtung Treptow und Sachsendamm. In Richtung Wedding stockt der Verkehr vor dem Funkturm. Die A113 ist zwischen den Tunnels Rudower Höhe und Altklinike stadtauswärts gesperrt. Dort wurde die Höhenkontrolle ausgelöst. Staus gibt es auch in Tiergarten, unter anderem auf Invaliden- und Tiergartenstraße sowie am Großen Stern. Der Tiergartentunnel ist bis morgen früh kurz vor 6 Uhr gesperrt und Marienfelde, die Malteserstraße, ist stadteinwärts zwischen Friedenfelser und Friedrich-Roda-Straße nach einem Unfall gesperrt. Dort, wo es geht, eine gute Fahrt.
9: Danke dir.
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9: Einen schönen guten Tag.

0: Amanda Blank und DJ auf Radio 1. Und wir kommen zu unserem Album der Woche an dieser Stelle. Interpol hat uns das neue Werk geliefert. This Mirror Weighs a Ton, heißt es. Lorina Schräder hört noch einmal gemeinsam mit uns dort rein.
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0: auch, pures Entertainment habe also einen gesellschaftlichen Wert, lautet eine Antwort auf die Sinnfrage des Musikmachens. Eine weitere, Spaß. Wobei sich natürlich der eigene Anspruch an gute Musik, sinnhafte Texte und eine gewisse Varianz nicht ausblenden lässt. So hat Gitarrist Daniel Kessler nach einem Pandemie-Album, bei dem die Bandmitglieder weltweit verstreut waren, nun alle wieder in New York versammelt und zudem den Produzenten Andrew Wyatt eingeladen.
1: Like kids in a sandbox playing, and I think Andrew was just like a very good playmate for us all. There was very few ideas I think that Andrew put forward that we didn't like. I think he was really like a fifth member on this record.
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0: Wyatt fügt der vertrauten Interpol-Düsternis Verspieltheit hinzu. Neue Synthesizer, Windspiele, eine Begleitstimme, die an eine Hummel erinnert. Oder die beinahe völlig abwegige Idee, auch Akustikgitarren zu verwenden, wie im Song So Rides the Reindeer. Im Outro von Bird and the Serpent überlagert er diverse Instrumente, was es in dieser Form in einem Interpol-Song noch nie gegeben habe, sagt Paul Banks.
1: It really flows just beautifully. You know, there's like strings and an oboe that, you know, Daniel wrote the bass line, but there's like an oboe that comes in doubling the bass line. And those are choices that Andrew, you know, made and we all just really loved.
0: Für Banks hat Wyatt zudem als Gesangscoach agiert, der ihm zu jedem Song direkt Feedback geben konnte, zu Atmung oder Tonlagen. Die Bereitschaft, vertraute Rollen aufzubrechen, zeigt sich auch im Song Enemy. Erstmals komponiert Banks nicht selbst die Melodie, sondern Kessler. Die Klavierballade skizziert eine turbulente Beziehung, musikalisch unter anderem durch ein leicht abgehacktes Schlagzeug verdeutlicht. Zudem wird gekonnt die Stimme von Banks Ehefrau, Juliette Sega, als weiblicher Gegenpol eingesetzt. Vom neuen Interpol-Album This Mirror Weighs a Ton, Enemy.

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1: Das neue Album von Interpol, This Mirror Weighs a Ton, ist unser Album der Woche. Und Enemy daraus haben wir gerade gehört. Das führt uns direkt zu unserem kleinen auditiven Rätsel. Enemy, wir suchen Feinde, also Gestalten, die sich nicht allzu gut gesonnen sind. Und wenn Sie diese drei erkennen, diese drei Pärchen, dann rufen Sie an 0331 70 99 111. Zu gewinnen gibt es das Album der Woche in der Special Edition aus weißem Vinyl. Doppelalbum übrigens, ich habe es heute mal in der Hand halten dürfen, ist wirklich ein Elfenbeinfarben sozusagen. Gibt's nur bei HHV zu kaufen oder bei uns zu gewinnen. Also, legen wir los. Yes.

Das sind die ersten musikalischen Feinde. Und dann schauen wir mal ins Fernsehen. Das sind Feinde und diese beiden hier können sich auch ganz besonders gut leiden.

Wir suchen Feinde, wir suchen Enemies, Pärchen, die sich nicht leiden können. Wenn Sie diese drei Pärchen erkannt haben, 0331 70 99 111. Zu gewinnen gibt es das Album der Woche von Interpol, This Mirror Waves a Dawn.

0: Sergej Ivanovich Gurdjieff war der Begründer des Instituts für die harmonische Entwicklung des Menschen. Und diesen Mann besingt Laura Marling hier. Gurdjieffs Daughter haben wir gehört hier auf Radio 1. Hallo Matthias.
1: Hi.
0: Hi. Auch ein harmonischer Mensch?
1: Ja, schon. Ja? Wenn's klappt, dann auf jeden Fall. Gerne.
0: Was bringt deinen Tag heute in Harmonie?
1: Mein Tag in Harmonie. Naja, das mittlerweile wieder besser gewordene Wetter und eine kleine Fahrradtour zur Musikschule der Kinder.
0: Oh, okay. Ich höre sie im Hintergrund. Hast du die da jetzt gerade abgeliefert oder musst du mitspielen?
1: Hier geht's ein und aus. Ne? Die anderen Kinder kommen und gehen und ich stehe davor und warte geduldig auf die anderen beiden.
0: Was spielen die?
1: Der eine macht gerade das Instrumentenkarussell und ist beim Schlagzeug und der andere sitzt und wartet.
0: Das ist aber ein unspannendes Instrument, sitzen und
1: ja,
0: warten.
1: Oder warten. Nein, der wartet, dass er irgendwann auch dran sein darf.
0: Auch mal trommeln darf. Gut.
1: Ja.
0: Ah, lass die Söhne beim Trommeln. Ich als Tochter meines Vaters durfte auch trommeln, hat sehr viel Freude bereitet.
1: Ja, mal gucken. Dafür ist ja das Instrumentenkarussell da, dass er sich aussucht kann,
0: am Ende.
1: Was er gut findet. Ne?
0: Genau. Und was fändst du gut?
1: Was ich gut finden würde?
0: Mhm.
1: Ja, weiß nicht. Cello.
0: Und er spielt Cello. Ja, gut. Ja. Matthias, dann schauen wir doch mal. Wir haben heute Feinde gesucht, die sich in drei Audioschnipseln versteckt haben. Wir fangen mal vorne an.
2: Yeah, that's right, Chuck, man. That's what you gotta do. You got to tell them just like that.
0: Welche Feinde haben wir hier, Matthias?
1: Wenn man das so sagen darf, der Feind aller, aber eigentlich der Public Enemy.
0: Jawohl, Public Enemy, harder than you think. Und wer bekriegt sich hier?
1: Ja, der ganz schnelle Roadrunner und der Coyote.
0: Mhm, sehr schön. Die beiden mögen sich ja angeblich wieder, aber haben sich sehr lange gar nicht vertragen. Das sind wer?
1: Ja, ich bin nicht so Oasis-Fan, aber die Gallagher-Brüder, naja, man hört mal immer wieder davon, ne?
0: Mal sehen, wie lange es gut geht diesmal. Aber für dich ist es auf jeden Fall gut gegangen.
1: Ja, cool.
0: Matthias, du gewinnst unser Album der Woche, Interpol, This Mirror Weighs a Ton, in der Special Edition mit weißem Vinyl. Ich hoffe, du hast einen Plattenspieler.
1: Ja, auf jeden Fall.
0: Super.
1: Wird ausgepackt und gespielt.
0: Ja, nicht, dass die Kinder drauf rumtrommeln.
1: Nein.
0: Ich wünsche dir noch einen schönen Tag und eine vergnügliche Zeit in der Musikschule und vielen Dank fürs Mitspielen. Bleib in der Leitung.
1: Danke,
0: ciao.
1: Danke, ciao.
0: Yo, Chuck, what's the move, man? Nein, sie haben sich nicht verhört. Wir hören jetzt einfach den Song nochmal ganz, weil er so schön ist. Public Enemy, harder than you think.

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11: So, man sollte auch mal ein Mikrofon anmachen, dann kann man auch was sagen, was Sie da draußen hören. Die Schlagzeilen. Staatsanwaltschaft Hannover ermittelt gegen Berliner SPD-Spitzenkandidaten Krach. Netanyahu soll Warnungen vor Hamas-Massaker ignoriert haben. Und das Wetter abends wechselnd bewölkt, im Norden Schauer bei 19 bis 22 Grad. Wir haben noch Mine mit Ohne dich bis zu den Nachrichten.

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2: Gegen den Berliner Spitzenkandidaten der SPD Steffen Krach laufen Ermittlungen der Staatsanwaltschaft Hannover. Das hat die Staatsanwaltschaft dem RBB bestätigt. Worum es bei den Ermittlungen genau geht, dazu wollte sich die Staatsanwaltschaft aus ermittlungstaktischen Gründen nicht äußern. In Berlin und in Hannover wurden drei Räumlichkeiten von Krach durchsucht. Die Berliner SPD wies Vorwürfe gegen Krach scharf zurück. Am 20. September findet in Berlin die Abgeordnetenhauswahl statt. Krach tritt dabei als SPD-Spitzenkandidat an. Im Bundestag läuft seit dem Morgen die Generaldebatte über den Haushalt für das kommende Jahr. Nach dem Wahlerfolg der AfD in Sachsen-Anhalt geht es dabei nicht nur um die Haushaltspläne und Verschuldung, sondern auch um die Frage, wie Union und SPD mit dem Wahlergebnis umgehen. Feline Elster.
3: SPD-Fraktionschef Matthias Miersch betonte die Notwendigkeit des Zusammenhaltes von Linkspartei, SPD, Grünen und Union. Wenn wir uns hier zerlegen, gibt es nur eine Gruppe, die sich freut, appellierte er. Merz hatte zuvor auf AfD-Fraktionschefin Alice Weidel reagiert und gesagt, dass die AfD nirgendwo in Deutschland mit ihrer Politik eine Mehrheit bekäme. Seine Rede wurde immer wieder von Zwischenrufen und Gelächter aus der AfD-Fraktion unterbrochen. Bundestagspräsidentin Julia Klöckner ermahnte die Abgeordneten, wir sind hier nicht auf dem Fußballplatz, heben Sie sich das fürs Wochenende auf.
2: Bundesaußenminister Wadefuhl hat die Ukraine aufgefordert, mehr Rüstungsgüter bei deutschen Unternehmen zu kaufen. Als stärkster Unterstützer der Ukraine sei es für Deutschland legitim, davon auch wirtschaftlich zu profitieren, sagte Wadefuhl der Bild-Zeitung. Markus Sambale.
4: Wadefuhl sagt im Bild-Interview wörtlich, wir sind zum jetzigen Zeitpunkt nicht ganz zufrieden mit dem, was es an Bestellungen in Deutschland gibt. Darauf habe er auch den ukrainischen Präsidenten Selenskyj vor kurzem hingewiesen. Wadefuhl will außerdem mehr tun, damit ukrainische Männer im wehrfähigen Alter aus Deutschland in ihre Heimat zurückkehren. Wadefuhl sagt, wir wissen, wer hier lebt, wer Sozialleistungen bezieht oder wer hier angemeldet ist. Solche Angaben könne man der ukrainischen Regierung geben. Der CDU-Politiker betont, die ukrainischen Männer müssten aber ohne Zwang entscheiden, ob sie zurückkehren.
2: Israels Ministerpräsident Netanyahu soll konkrete Warnungen vor dem Massaker der Hamas am 7. Oktober 2023 ignoriert haben. Wie die Zeitung Haaretz berichtet, soll Netanyahu vom Präsidenten der Vereinigten Arabischen Emirate bin Said über entsprechende Pläne der Terrororganisation informiert worden sein. Netanyahu wies den Bericht zurück und verklagte die Zeitung wegen Verleumdung. Aus Tel Aviv, Julia Lai.
5: Bin Zayed habe Netanyahu gedrängt, die Bedrohung ernst zu nehmen, schildert Shlomo Elda, einer der Autoren im öffentlich-rechtlichen Sender Ken Radio. Doch der habe die Warnung ignoriert. Ob es dieses Telefonat gab, ist nun zum zentralen Streitpunkt geworden. Netanyahu selbst hat sich dazu bisher nicht geäußert, den Bericht aber über sein Büro dementieren lassen. Sein Team wirft den Autoren vor, Einfluss auf die bevorstehenden Wahlen nehmen zu wollen. Denn Ende Oktober wird in Israel ein neues Parlament gewählt.
2: Die Radio 1 Nachrichten um 16 Uhr und 4 Minuten. 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
6: Sonne und Wolken heute Nachmittag, aber es bleibt meist trocken. Erst am Abend sind im Norden Brandenburgs einzelne Schauer möglich bei 19 bis 22 Grad. In der Nacht dann wieder trocken und es wird spürbar frischer mit Tiefstwerten von 12 bis 10 Grad. Morgen Sonne, zeitweise dichte Wolken, vereinzelt schwache Schauer und es wird noch ein bisschen kühler mit maximal 18 bis 20 Grad.
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2: Auf Radio 1 Brandenburg A12 in Richtung Berlin zwischen Briesen und Fürstenwalde West dauert es wegen Markierungsarbeiten etwa eine halbe Stunde länger. Stadtverkehr Berlin A100 in Richtung Treptow zwischen Schmargendorf und der Albuinstraße brauchen Sie etwa eine Viertelstunde mehr. Daher kommt es auch zu Staus am Kreuz Schöneberg auf den Überfahrten der A103 in Richtung Treptow und dem Sachsendamm. A113 stadtauswärts, die Sperrung im Tunnel Rudower Höhe ist beendet. Es staut sich aber noch ab Johannisthaler Chaussee sowie auf den Abfahrten über Spätstraße, Johannisthaler Chaussee und Stubenrauchstraße. Auch in Tiergarten und der City West staut sich der Verkehr. Der Tiergartentunnel ist bis morgen früh kurz vor 6 Uhr gesperrt. Außerdem gibt es wegen eines Staatsbesuches Sperrungen rund um den Breitscheidplatz. Und vom Stau betroffen ist auch der Große Stern. Dort, wo es geht, eine gute Fahrt.
6: Dankeschön.
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6: Das ist ein Fall, klassischer Fall von dumm gelaufen. Am Sonntagnachmittag ist ein junger Mann in ein Hotel in Königslutter eingestiegen. Das ist ganz im Osten von Niedersachsen. Da stand ein Fenster offen, ist er eingestiegen. Weiß nicht, ob er was klauen wollte oder nicht. Ist auch nicht rausgekommen, weil er ist ziemlich schnell festgenommen worden. Dummerweise waren in dem Hotel nämlich Einsatzkräfte einer Einheit der Bereitschaftspolizei untergebracht. Auf Dienstreise.

0: 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Berlin wählt ein neues Abgeordnetenhaus. Übernächsten Sonntag ist es soweit. Und die wichtigste Frage ist, welche Themen die Berlinerinnen und Berliner so kurz vor der Wahl eigentlich am meisten beschäftigen. Also was wird wahlentscheidend sein? Radio 1 Reporter José Luis Amsler war in den vergangenen Wochen in den Berliner Kiezen unterwegs, um genau das herauszufinden.
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0: Schöneberg, Marzahn, Neukölln, Köpenick, das hatten wir alles schon. Und heute kommt zum krönenden Abschluss der Wedding, José. Hallo.
2: Hallo, ja, jetzt ist er doch noch gekommen, ja. Der Wedding.
0: Seit ich in Berlin lebe, kommt der Wedding. Du warst am Leopoldplatz unterwegs. Also das ist ja ein Ort, der immer wieder Negativschlagzeilen macht als Drogen-Hotspot. Wie sieht's da aus?
2: Naja, erstmal muss man sagen, und das war auch vielen Leuten, mit denen ich gesprochen habe, wichtig, dass der Leopoldplatz eben nicht nur diese, Zitat, Crack-Hölle ist, zu der ja medial oft gemacht wird. Also es gibt dort auch den Bio-Wochenmarkt und die Straßenmusiker und das Café Leo, wo man dann an so einem schönen Spätsommertag zusammensitzt und Kaffee trinkt. Aber klar, als ich dort gestern Nachmittag unterwegs war, saßen da auch 3-4 Menschen auf der Wiese und haben ganz offen ihre Crackpfeifen geraucht, während dann so ein paar Meter weiter die Kinder mit ihren Schulranzen vorbei sind. Und klar, die Anwohner stört das natürlich besonders, vor allem wenn dann suchtkranke Menschen auch noch in den Hausfluren übernachten oder sogar einbrechen. Davon hat mir zum Beispiel Dirk erzählt, 84 Jahre alt, so ein richtiger Ur-Berliner und durchaus auch ein Kritiker der Drogenpolitik da vor Ort.
3: Ich wohne hier seit, ist jetzt das 40. Jahr und hier das ganze, diese Trauschriftproblem, ja, was hier so ist, das ist schrecklich, ja. Da müsste mehr gemacht werden, einfach mehr. Also ich finde es gut, Beratung und das alles, ja, dass man ein Stündchen sich Zeit nehmen, den man mit dem reden oder vielleicht eine Adresse geben oder was. Was ich nicht gut finde, ja, das ist dass da eben diese Druckräume oder sowas gibt, oder für harte Drogen und sowas, finde ich nicht gut, ja.
2: Ja, er spielte auf dieses Drogenkonsummobil an, wo suchtkranke Menschen, das ist der Gedanke, unter medizinischer Aufsicht, also auch sicher konsumieren können. Für Dirk ist das aber auch eine Normalisierung auf eine Art von Drogen. Fairerweise muss man jetzt sagen, das ist auch gar nicht die einzige Maßnahme da am Leo. Also seit 2 Jahren steht ja direkt neben dem Wochenmarkt so ein kleiner olivgrüner Bauwagen vom sogenannten Platzteam. Die sind quasi Ansprechpartner für alles und Kiez-Hausmeister so in einer Person. Und warum genau die sich kümmern, das hat mir Platzmeister Sven erklärt, der auch direkt am Leo wohnt und lange Zeit sogar einen Trödelladen hatte.
4: Die Menschen kommen zu uns mit allen möglichen Sachen. Ich habe mein Haustier verloren. Wo kann ich Wohngeld beantragen? In meinem Hausflur werden Drogen konsumiert. Auf dem Spielplatz ist eine Schaukel kaputt. Also wirklich alles das, was im öffentlichen Raum und hier in der Nachbarschaft passieren kann und wo Hilfe benötigt wird, kann man uns erstmal ansteuern.
0: Zum Platzmeister klingt gut, finde ich. Jetzt könnte sich bei der Wahl ja auch entscheiden, wie in Zukunft mit solchen Drogen-Hotspots umgegangen wird? Welche Vorschläge machen da die Parteien?
2: Ja, da gibt es schon deutliche Unterschiede. Also Grüne und Linke wollen vor allem entkriminalisieren und entstigmatisieren. Also weniger Strafverfolgung, dafür mehr Konsumräume, mehr Drug-Checking und auch mehr Therapieangebote. Die CDU, so auf der anderen Seite des Spektrums, setzt dagegen stark auf Recht und Ordnung. Also will ein härteres Vorgehen der Polizei, vor allem gegen Dealerbanden und auch eine neue Polizeiwache direkt da am Leopoldplatz.
0: Nun ist der Wedding nicht nur der Leopoldplatz. Was beschäftigt die Menschen denn in dem Kiez sonst so?
2: Naja, worauf mich fast alle Menschen gestern angesprochen haben, jetzt ganz aktuell, das ist natürlich die Wahl in Sachsen-Anhalt vergangenes Wochenende. Und damit verbunden die Sorge vor gesellschaftlicher Polarisierung, aber auch vor Rassismus, vor Fremdenfeindlichkeit. Darüber habe ich auch mit Alisa gesprochen. Die kam da gerade so direkt aus ihrer Haustür raus und hatte sowohl ihre Freundin Heike als auch ihre neugeborene Tochter in so einer Babytrage mit dabei. Und auch wenn sie sich als Person mit Migrationshintergrund hier in Berlin total wohlfühlt, macht sie sich schon Sorgen, sagt sie, um das gesellschaftliche Klima gerade.
5: Ich würde sagen, dass wir momentan in großer Angst leben. Und ich glaube, dass Angst auch sehr schnell spaltet. Rechts ist natürlich sehr stark am Kommen. Und genau, wir haben ja unsere Tochter hier. Und für die wünsche ich mir natürlich ein besseres Leben und ein einfacheres, wo sie sich nicht erklären muss, wo sie herkommt.
2: Ja, und außerdem, das hat ihre Freundin Heike dann nochmal hinzugefügt, hat Alisa ja nun eine kleine Tochter, die mal eine Frau sein wird. Und auch das beschäftigt die beiden.
6: Das ist für mich auch wichtig mit Blick auf eine Regierung in Berlin, dass Frauenrechte gestärkt werden und dass es weiterhin für uns möglich bleibt, so zu leben, wie wir leben möchten. Ja, dass wir frei sind, dass wir uns unsere Berufe aussuchen können, wie wir möchten, dass wir entscheiden können, ob wir Mütter werden oder nicht, dass wir, wenn wir Mütter sind, entscheiden können, wollen wir arbeiten oder nicht. Ja.
2: Und auch hier kann man ja einfach mal einen Blick in die Wahlprogramme werfen. Grüne, Linke und SPD sind sich da recht ähnlich. Die wollen also mehr Förderprogramme für Frauen zum Beispiel, mehr Unterstützung für Alleinerziehende und vor allem auch gleiche Bezahlung für Frauen und Männer durchsetzen. Dagegen steht vor allem die AfD. Die möchte Frauen- und Gleichstellungsbeauftragte, Förderprogramme und Quoten aller Art sowieso grundsätzlich abschaffen und das alles dann dadurch ersetzen, sich für eine traditionelle Familie zwischen Mann, Frau und möglichst vielen Kindern einzusetzen.
0: Eine Woche vor der Wahl beschäftigt die Menschen im Wedding das Thema Drogenpolitik, aber auch die Sorge vor Rassismus und Sexismus. Alle Kiez-Talks von meinem Kollegen José Luis Amsler gibt's zum Nachhören auf radio1.de. Danke dir.
2: Gerne.
0: Und ja, schade eigentlich, dass wir da jetzt nicht mehr weiter drüber sprechen. Aber nun gut, die Wahl kommt ja auch in 10 Tagen ist es soweit. Und wir hören uns an anderer Stelle wieder bestimmt.
2: Ja.

0: the Knife und Pass es on auf Radio 1.
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14: Gegen den Berliner Spitzenkandidaten der SPD krachlaufen Ermittlungen. Das hat die Staatsanwaltschaft Hannover dem RBB bestätigt. Worum es bei den Ermittlungen geht, teilte die Behörde aber nicht mit. Krachs Wohnungen und Büros in Berlin und Hannover waren zuvor durchsucht worden. In der Generaldebatte des Bundestages haben sich AfD-Chefin Weidel und Bundeskanzler Merz einen Schlagabtausch geliefert. Weidel warf der Bundesregierung vor, sie treibe Deutschland in Rekordzeit in die Staatspleite. Merz wies die Vorwürfe zurück und bezeichnete die AfD als destruktive Kraft. Er bekräftigte, dass die Regierung an ihren Reformen festhalten werde, um Deutschland wieder auf Wachstumskurs zu bringen. Ein US-israelisches Unternehmen will künftig Rüstungsgüter in Sachsen herstellen. Vom kommenden Jahr an soll im Raum Leipzig die Produktion von Langstrecken-Marschflugkörpern anlaufen. Das Unternehmen Covenant will zunächst etwa 1.000 Stück herstellen und dies später auf 5.000 pro Jahr ausbauen. Mit den Marschflugkörpern Anthem sollen europäische Streitkräfte beliefert werden. Die Menschen in Norwegen und zahlreiche Gäste aus dem Ausland haben Abschied vom verstorbenen König Harald V. genommen. Dem Trauergottesdienst im Dom von Oslo wohnten zahlreiche Vertreter anderer Königshäuser sowie Staats- und Regierungschefs bei, unter ihnen auch Bundespräsident Steinmeier. Die Radio 1 Nachrichten um 16 Uhr und gleich 32 Minuten. 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
15: 19 bis 21 Grad, das sind aktuell die Temperaturen. Es bleibt bis zum Abend Richtung Oder und Niederlausitz mitunter dicht bewölkt. Ansonsten Wolken und Sonne im Wechsel. Es ist aber recht windig in der Nacht, teils wolkig, teils klar bei frischen 12 bis 9 Grad. Und morgen auch wieder Sonne und Wolken im Wechsel bei maximal 20 Grad.
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14: Auf Radio 1 Brandenburger 9 in Richtung Leipzig zwischen Niemeck und Kleinmarzens liegen an einer Baustelle Warnbaken auf der Fahrbahn. A12 in Richtung Berlin zwischen Briesen und Fürstenwalde West stockt der Verkehr wegen Markierungsarbeiten. Stadtverkehr Berlin A100 in Richtung Treptow zwischen Schmargendorf und der Albuinstraße brauchen Sie etwa eine Viertelstunde mehr. Daher kommt es auch zu Staus am Kreuz Schöneberg auf den Überfahrten der A103 in Richtung Treptow und Sachsendamm. A113 stadtauswärts, die Sperrung im Tunnel Rudower Höhe ist beendet. Es staut sich aber noch ab Johannisthaler Chaussee sowie auf den Abfahrten über Spätstraße, Johannisthaler Chaussee und Stubenrauchstraße. Auch in Tiergarten und der City West staut sich der Verkehr. Der Tiergartentunnel ist bis morgen früh kurz vor 6 Uhr gesperrt. Außerdem gibt es wegen eines Staatsbesuches Sperrungen rund um den Breitscheidplatz. Und vom Stau betroffen ist auch der Große Stern. Wo immer Sie unterwegs sind, wir wünschen eine gute Fahrt.
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0: Joshua Ideen und It Always Was. 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Desaströs. Tiefschlag für Deutschland. Der nächste PISA-Schock. So dramatisch klingen die Schlagzeilen von heute, nachdem ja gestern die neuen Zahlen dieser Bildungsstudie veröffentlicht wurden, der PISA-Studie. Die Ergebnisse von 15-Jährigen in Mathematik, Lesekompetenz und Naturwissenschaften sind die schlechtesten, die je gemessen wurden. Jeder fünfte Jugendliche habe keine ausreichenden Basiskompetenzen in allen drei Bereichen. Ja, nun geht die Ursachensuche los.
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0: Soziologe und unser Kommentator am heutigen Mittwochnachmittag. Herr Welzer, einen schönen guten Tag.
2: Einen schönen Tag.
0: Was denken Sie, woher kommt's? Also wie kann es sein, dass Deutschland so schlecht abschneidet?
2: Naja, erstmal wollte ich ja mal die gute Nachricht bringen. Ich bin ja der Mann fürs Positive. Und die gute Nachricht ist, dass die Verblödung in Deutschland gar nicht schneller zunimmt als im Rest der Welt. Denn der Anteil der Kinder, die weder ausreichend lesen und rechnen können, auch nicht die simpelsten naturwissenschaftlichen Kenntnisse haben, ist weltweit gesunken. Ja, wie eben schon zitiert, heute liegt er bei einem Fünftel der Kinder. Vor 3 Jahren waren nur 16% so schwach. Das heißt, wir haben eine extrem schnelle Entwicklung. Und wir reden hier nicht über Quantenphysik, sondern zum Beispiel über die Fähigkeit, beim Einkaufen einen Zusammenhang zwischen der Menge, also Kilo, und Preis herzustellen. Das können die nicht. Und die zentrale Ursache für dieses Desaster ist die exzessive Nutzung digitaler Medien, womit, und da zitiere ich jetzt die PISA-Studie, genau die Kompetenzen schwinden, auf die es im Zeitalter von KI besonders ankommt. Informationen bewerten, Bezüge zwischen verschiedenen Quellen herstellen und das Gelesene kritisch hinterfragen. Der Anteil der SchülerInnen, die Texte hastig überfliegen und dann schneller aber falsche Antworten geben, hat sich zwischen 2018 und 2025 fast verdoppelt. Zitat Ende. Und in Deutschland kommen Strafverschärfungen noch dazu, dass in kaum einem Land der Welt die Bildungsungleichheit so groß ist wie hier. Nur 2% der Kinder aus armen Familien erreichen die höchsten Kompetenzen gegenüber 25% aus wohlhabenden Familien. Für die drittgrößte Volkswirtschaft der Welt ist das echt verhängnisvoll, denn außer Bildung und Wissen haben wir ja bekanntlich keine Ressourcen. Zu Niedrigwasser kommt also künftig noch Niedrigwissen.
0: Das heißt, was muss jetzt passieren?
2: Naja, die totale Ignoranz in Sachen Schule und Bildung muss einfach mal beendet werden. Die PISA-Studie zeigt, die hat wirklich wahnsinnig interessante Ergebnisse. Die zeigt auch, dass sich die Welt nicht mehr in reiche Länder mit guten Schulen und arme Länder mit schwachen Schulen teilen lässt. Dass zum Beispiel Länder wie Kambodscha oder auch ländliche Regionen in der Türkei die deutlichsten Fortschritte zeigen. Also ist nicht Geld das zentrale Thema, sondern wofür man es ausgibt. Geht also um Ausgabenverteilung und die Organisation von Schule. Chinesische Lehrer, kann man auch in dieser Studie lernen, unterrichten zum Beispiel nur 11 oder 12 Stunden die Woche und können sich daher viel intensiver um die einzelnen Kinder und übrigens auch um die Eltern kümmern. Ähnliche Erkenntnisse lassen sich auch von Modellschulen hierzulande gewinnen, wo zum Beispiel jüngere Kinder durch Ältere unterrichtet werden und damit den Lehrkräften mehr Raum für die Einzelbetreuung bleibt. Und natürlich muss endlich Social Media für Kinder und Jugendliche verboten werden, was ja wegen der erfolgreichen Lobbyarbeit der großen Plattformen nicht passiert. Und das ist nicht nur ein Verstoß gegen den Kinder- und Jugendschutz, sondern wird auch in 3 Jahren, der Turnus der PISA-Studien, wird auch in 3 Jahren für den nächsten PISA-Schock sorgen. Und die künftigen Erwachsenen, und wir sind ja hier bei einem Sender für Erwachsene, die künftigen Erwachsenen, harte Botschaft, werden noch viel doofer sein, als es einige heute schon sind.
0: Der Kommentar von Harald Welzer. Vielen Dank.
2: Sehr gern.
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den Song kann ich locker noch 10 Minuten weiterhören. Phoebe Bridges und ihre aktuelle Single Lost Boys. Ich komme ein bisschen vor wie der Konzertverkündigungsautomat, aber das darf ich Ihnen natürlich auch nicht vorenthalten, dass Phoebe Bridges live zu erleben ist am 9. Dezember im Velodrom.

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1: Das betreute Singen heute Abend im Kolosseum in Berlin-Prenzlauer Berg. Singen macht glücklich und gemeinsam singen macht noch viel glücklicher. Aus diesem Grund laden Demian Kappensteine, der eine Teil des Dresdner Duos Ätna, und Renko Dirks heute wieder zum betreuten Singen ins Kolosseum ein. Egal ob Lady Gaga oder Peter Fox, ob Easy Dizzy oder Pippi Langstrumpf, fast alles ist möglich und über allem steht die Freude am gemeinsamen Intonieren der Fundstücke. Sie werfen einen Song in die Runde, der Songtext wird an die Wand projiziert, Renko greift zur Gitarre und dann geht's los. Das betreute Singen heute ab 20 Uhr im Kolosseum in Berlin-Prenzlauer Berg.
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12: Staatsanwaltschaft Hannover ermittelt gegen Berliner SPD-Spitzenkandidaten Krach. Netanjahu soll Warnung vor Hamas-Massaker ignoriert haben. Und das Wetter abends wechselnd bewölkt, im Norden Schauer bei 15 bis 20 Grad. Bis zu den Nachrichten haben wir noch Slot mit For the Soul There Is No Hospital.

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1: Um 17 Uhr mit Thorsten Altenhöhner.
2: Gegen den Berliner Spitzenkandidaten der SPD, Steffen Krach, laufen Ermittlungen der Staatsanwaltschaft Hannover. Das hat die Staatsanwaltschaft dem RBB inzwischen bestätigt. Samira El-Hattab.
3: Dazu, worum es bei den Ermittlungen genau geht, äußert sich die Staatsanwaltschaft aus ermittlungstaktischen Gründen nicht. Sie bestätigte jedoch, dass es in 3 Objekten von Krach in Berlin und in Hannover Hausdurchsuchungen gab. Der Sprecher von Steffen Krach wies die Vorwürfe gegenüber dem RBB zurück und kündigte an, man wolle vollumfänglich und transparent mit den Ermittlungsbehörden kooperieren. Der Sachverhalt müsse unverzüglich aufgeklärt werden, um die Unterstellungen auszuräumen, sagte er. Eigentlich ist Steffen Krach Regionspräsident in der Region Hannover. Um Wahlkampf in Berlin zu machen, ist Krach aktuell für die restliche Amtszeit beurlaubt. In Berlin wird am 20. September ein neues Abgeordnetenhaus gewählt.
2: Im Bundestag läuft seit dem Morgen die Generaldebatte über den Haushalt für das kommende Jahr. Nach dem Wahlerfolg der AfD in Sachsen-Anhalt geht es dabei nicht nur um Haushaltspläne und Verschuldung, sondern auch um die Frage, wie Union und SPD mit dem Wahlergebnis umgehen. Feline Elster.
4: SPD-Fraktionschef Matthias Miersch betonte die Notwendigkeit des Zusammenhaltes von Linkspartei, SPD, Grünen und Union. Wenn wir uns hier zerlegen, gibt es nur eine Gruppe, die sich freut, appellierte er. Merz hatte zuvor auf AfD-Fraktionschefin Alice Weidel reagiert und gesagt, dass die AfD nirgendwo in Deutschland mit ihrer Politik eine Mehrheit bekäme. Seine Rede wurde immer wieder von Zwischenrufen und Gelächter aus der AfD-Fraktion unterbrochen. Bundestagspräsidentin Julia Klöckner ermahnte die Abgeordneten, wir sind hier nicht auf dem Fußballplatz, heben Sie sich das fürs Wochenende auf.
2: Bundesaußenminister Wadefuhl hat die Ukraine aufgefordert, mehr Rüstungsgüter bei deutschen Unternehmen zu kaufen. Als stärkster Unterstützer der Ukraine sei es für Deutschland legitim, davon auch wirtschaftlich zu profitieren, sagte Wadefuhl der Bild-Zeitung. Markus Sambale.
5: Wadefuhl sagt im Bild-Interview wörtlich, wir sind zum jetzigen Zeitpunkt nicht ganz zufrieden mit dem, was es an Bestellungen in Deutschland gibt. Darauf habe er auch den ukrainischen Präsidenten Selenskyj vor kurzem hingewiesen. Wadefuhl will außerdem mehr tun, damit ukrainische Männer im wehrfähigen Alter aus Deutschland in ihre Heimat zurückkehren. Wadefuhl sagt, wir wissen, wer hier lebt, wer Sozialleistungen bezieht oder wer hier angemeldet ist. Solche Angaben könne man der ukrainischen Regierung geben. Der CDU-Politiker betont, die ukrainischen Männer müssten aber ohne Zwang entscheiden, ob sie zurückkehren.
2: Israels Ministerpräsident Netanyahu soll konkrete Warnungen vor dem Massaker der Hamas am 7. Oktober 2023 ignoriert haben. Wie die Zeitung Haaretz berichtet, soll Netanyahu vom Präsidenten der Vereinigten Arabischen Emirate bin Said über entsprechende Pläne der Terrororganisation informiert worden sein. Netanyahu wies den Bericht zurück und verklagte die Zeitung wegen Verleumdung. Aus Tel Aviv, Julia Lai.
6: Bin Said habe Netanyahu gedrängt, die Bedrohung ernst zu nehmen, schildert Shlomo Eldar, einer der Autoren im öffentlich-rechtlichen Sender Ken Radio. Doch der habe die Warnung ignoriert. Ob es dieses Telefonat gab, ist nun zum zentralen Streitpunkt geworden. Netanyahu selbst hat sich dazu bisher nicht geäußert, den Bericht aber über sein Büro dementieren lassen. Sein Team wirft den Autoren vor, Einfluss auf die bevorstehenden Wahlen nehmen zu wollen. Denn Ende Oktober wird in Israel ein neues Parlament gewählt.
2: Das waren die Radio 1 Nachrichten um 17 Uhr und gleich 4 Minuten. 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
7: Richtung Oder und Niederlausitz mitunter dicht bewölkt, ansonsten Sonne und Wolken im Wechsel. Auch in der kommenden Nacht ist es meist wolkig, aber auch hin und wieder klar. Die Temperaturen sinken in der Nacht auf 12 bis 9 Grad und auch morgen wird es noch ein bisschen kühler, maximal 20 Grad. Dazu wieder Sonne und Wolken und meist bleibt es trocken.
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2: Auf Radio 1 Brandenburg A15 Dreieck Spreewald in Richtung Übergang Forst zwischen Cottbus Süd und Rogosen liegen nach einem Unfall Holzteile auf der Fahrbahn. Stadtverkehr Berlin A100 in Richtung Treptow zwischen Schmargendorf und Albuinstraße brauchen Sie noch immer etwa eine Viertelstunde mehr. Daher kommt es auch zu Staus am Kreuz Schöneberg auf den Überfahrten der A103 in Richtung Treptow und Sachsendamm. In Richtung Wedding dauert es zwischen dem Dreieck Neukölln und Funkturm etwa eine halbe Stunde länger. Auch in Tiergarten und der City West staut sich der Verkehr. Der Tiergartentunnel ist bis morgen früh kurz vor 6 Uhr gesperrt. Außerdem gibt es wegen eines Staatsbesuches Sperrungen rund um den Breitscheidplatz und vom Stau betroffen ist auch der Große Stern. Staus gibt es außerdem entlang der A113, unter anderem auf Spätstraße, Stubenrauchstraße und Johannisthaler Chaussee. Außerdem auf Leipziger und Gertraudenstraße in Richtung Alexanderplatz, auf der Königin-Elisabeth-Straße in Richtung Spandauer Damm und stadtauswärts auf Alt-Biesdorf und der Landsberger Allee in Marzahn. Eine gute Fahrt wünschen wir.
7: Dankeschön.
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7: Der US-Präsident Donald Trump ist ja bekannt dafür, dass er gerne mal Dinge umbenennt. Unter anderem hat er den Golf von Mexiko schon im vergangenen Jahr in Golf von Amerika umbenennen lassen. Neueste geografische Veränderung ist der Lake Ontario. Der heißt jetzt neuerdings Lake America. Darauf reagiert hat nun eine der berühmtesten Fernsehserien der USA. South Park hat sich jetzt umbenannt in South America.

Orchestral Maneuvers in the Dark, OMD, wollten sich angeblich irgendwann, bevor sie sich diesen unaussprechlichen Namen gegeben haben, The Messerschmitt Twins nennen. Haben sie dann nicht gemacht. Die Herrschaften, die wir da gerade gehört haben, haben es stattdessen getan. Das war Sleeping with the Radio On auf Radio 1.

0: Potterhead und Saul Tynes.
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0: Mit Michael Klein von donnerwetter.de. Hallo Michael.
2: Hallo Frauke.
0: Ja, Sad Times. Also es gibt schwierige Zeiten, allerdings wettertechnisch nicht bei uns, sondern ganz woanders. Jetzt sieht es noch ganz viel schlimmer aus. Also wer jetzt gerade irgendwie im Mittelmeerraum Urlaub macht, der muss sich festhalten, oder?
2: Ja, der muss wirklich etwas aufpassen, denn es zieht ein kleines fieses Tief über den Mittelmeerraum, vor allem erstmal über das westliche Mittelmeer. Und das verbindet die warme Luft aus der Mittelmeerregion. Das Wasser ist ja da 33 Grad warm, rekordverdächtig heiß an vielen Stellen. Und das begünstigt natürlich, dass sich schwere Unwetter bilden können. Da prallt nämlich dann die kalte Luft aus dem Norden draus und daraus entwickeln sich dann kräftige Schauer und Gewitter. Aktuell ist es schon gerade heute Nachmittag über Mallorca hinweggezogen. Es gab heftige Windböen, heftige Gewitter. Vor allem im Nordosten hat die Wetterstation am Leuchtturm in der Nähe von Cala Ratllada 109 Stundenkilometer gemessen. Und wow, das auch direkt 2 Stunden hintereinander. Windgeschwindigkeiten über 100 Stundenkilometer in der Spitze. Also da ist es wirklich jetzt schon sehr heftig
0: abgekommen. Aber das ist jetzt so ein flächendeckendes Ding und nicht dieser Gota Frio, von dem man ja immer mal wieder hört.
2: Nee, das ist also insofern, ja, immer sind es so einzelne Zellen, Gewitterzellen, die sich entwickeln, aber richtig große, heftige Gebiete. Es ist nicht ganz flächendeckend, weil das nächste passiert jetzt dann im Norden Italiens und verlagert sich so ein bisschen Richtung Slowenien. Das heißt, da sind auch kräftige Gewitterzellen mit dabei. Das Ganze so Südtirol, Venetien, dann eben rüber nach Slowenien, aber auch ein bisschen weiter noch südlicher in Italien. Vor allem dann auf der Ostseite des Stiefels in der nördlichen Adria. Da geht es jetzt in den nächsten Stunden und Tagen dann auch noch richtig heftig zu. Ja, wenn du mit Geografie aufgepasst hast, dann bist du jetzt noch online.
0: Ne? Ich habe aufgepasst. Ich weiß, dass da Venedig liegt und dass da gerade die Filmfestspiele sind. Da fliegen wahrscheinlich der rote Teppich ja sogar weg.
2: So ungefähr. Es sieht wirklich im Moment ziemlich heftig aus, was vor allem dann morgen passieren kann. Am Freitag verlagert sich das Ganze eher so ein bisschen von Slowenien dann Richtung Kroatien. Das heißt, auch da geht's los. Da wird sich in Italien langsam wieder etwas mehr entspannen. Aber auch insgesamt für das Wochenende kann es da immer noch mal kräftige Schauer und Gewitter geben. Und wenn wir so auf die Gesamtbilanz gucken, die Wettermodelle rechnen uns aus, das könnte so in Norditalien auch teilweise über 140, 150 Liter pro Quadratmeter bringen, was immer schwierig zu berechnen ist, weil es in den Gewitterzellen natürlich immer noch mal heftiger sein kann. Aber das zeigt schon, das Potenzial ist sehr ordentlich.
0: Also der fliegt nicht weg, der schwimmt weg, der rote Teppich.
2: Der wird beides tun. Der wird wahrscheinlich erst fliegen und dann nass werden. Und da ist das gesamte Programm mit dabei. Aber vor allem auch wer zum Beispiel Urlaub entlang der Adria macht, vor allem in der Nordadria, da sieht's im Moment dann wirklich für die nächsten Tage erstmal sehr heftig aus.
0: Wie sieht's denn bei uns aus?
2: Ganz entspannt dagegen. Also ja, da kann man jetzt meckern, dass es nicht mehr sommerlich warm ist. Da ist man aber vielleicht, wenn man sich das jetzt gerade angehört hat, doch ganz erleichtert.
0: Du hast eine ordentliche Verkaufe. Du machst und gibst uns erstmal das, was richtig schlimm ist, woanders und dann unser.
2: Ja, so ungefähr. Ja. Man muss ja lernen von Wahlen oder so. Als Politiker würde ich es jetzt genauso machen. Erstmal sagen, wie schlimm alles ist und sagen gleichzeitig, ach, ist doch gar nicht so. Guckt euch mal an, wie es anderen geht. Also ja, bei uns Temperaturen, die nicht mehr ganz den Sommerbereich erreichen. Morgen sind wir so im Bereich unter 20 Grad, vielleicht mal so 18, 19 Grad quer durch Berlin und Brandenburg. Und dazu ein Sonne-Wolken-Mix, weitestgehend alles trocken. Freitag kann es vor allem dann im Süden Brandenburgs auch mal ganz hübsch aussehen, wieder ein bisschen mehr Sonne bringen und 22 Grad sind dann drin. So ähnlich sieht es auch am Sonnabend aus. Sonntag könnte es dann vor allem im Norden mal wieder etwas Regen geben.
0: Micha, wir hören uns morgen wieder zum Hörerwetter. Da bin ich mal gespannt, wer denn da in dieses Unwetter an der Adria fahren möchte. Und wem du dann die traurige Botschaft überbringen musst, dass er da kein schönes Wetter bekommen kann. Aber das machen wir dann morgen. Danke dir erstmal.
2: Ich bin gespannt. Bis dann.
0: Tschüss.

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2: Um 17.30 Uhr mit Thorsten Altenhöhner.
7: Gegen den Berliner Spitzenkandidaten der SPD krachlaufen Ermittlungen. Das hat die Staatsanwaltschaft Hannover dem RBB bestätigt. Worum es bei den Ermittlungen geht, teilte die Behörde aber nicht mit. Krachs Wohnungen und Büros in Berlin und Hannover waren zuvor durchsucht worden. In der Generaldebatte des Bundestages haben sich AfD-Chefin Weidel und Bundeskanzler Merz einen Schlagabtausch geliefert. Weidel warf der Bundesregierung vor, sie treibe Deutschland in Rekordzeit in die Staatspleite. Merz wies die Vorwürfe zurück und bezeichnete die AfD als destruktive Kraft. Er bekräftigte, dass die Regierung an ihren Reformen festhalten werde, um Deutschland wieder auf Wachstumskurs zu bringen. Ein US-israelisches Unternehmen will künftig Rüstungsgüter in Sachsen herstellen. Vom kommenden Jahr an soll im Raum Leipzig die Produktion von Langstreckenmarschflugkörpern anlaufen. Das Unternehmen Covenant will zunächst etwa 1.000 Stück herstellen und dies später auf 5.000 pro Jahr ausbauen. Mit den Marschflugkörpern Anthem sollen europäische Streitkräfte beliefert werden. Die Menschen in Norwegen und zahlreiche Gäste aus dem Ausland haben Abschied vom verstorbenen König Harald V. genommen. Dem Trauergottesdienst im Dom von Oslo wohnten zahlreiche Vertreter anderer Königshäuser sowie Staats- und Regierungschefs bei, unter ihnen auch Bundespräsident Steinmeier. Die Radio 1 Nachrichten um 17 Uhr und gleich 32 Minuten. 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
2: Heute Abend ein Wechsel aus Sonne und meist lockeren Wolken. Richtung Oder und Niederlausitz können sie noch ein bisschen kompakter sein. Das Ganze bei 20 bis 22 Grad. Und es weht ein stark böiger Südwest- bis Westwind. In der Nacht dann meist klar oder gering bewölkt. Ein paar Wolken gibt's, aber das bleibt trocken. Bei 12 bis 9 Grad und morgen auch wieder Sonne und Wolken im Wechsel. Zeitweise dicke Wolken, weitgehend trocken, also kaum Schauer bei 19 bis 20 Grad.
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7: Auf Radio 1 Brandenburg A24 in Richtung Berlin am Dreieck Havelland liegt auf der Überfahrt zur westlichen A10 in Richtung Werder ein Werkzeugkasten auf der Fahrbahn. Stadtverkehr Berlin A100 in Richtung Treptow zwischen Schmargendorf und Albuinstraße brauchen Sie inzwischen etwa eine halbe Stunde mehr. Außerdem stockt der Verkehr zwischen Dreieck Neukölln und Elsenbrücke. In Richtung Wedding dauert es zwischen Dreieck Neukölln und Funkturm etwa eine Dreiviertelstunde länger. Auch in Tiergarten und der City West staut sich weiterhin der Verkehr. Der Tiergartentunnel ist bis morgen früh kurz vor 6 Uhr gesperrt. Außerdem gibt es wegen eines Staatsbesuches Sperrungen rund um den Breitscheidplatz. Staus gibt es außerdem rund um Mühlendammbrücke und Elsenbrücke auf der Invalidenstraße in Richtung Mitte und auf der Petersburger Straße in Richtung Prenzlauer Berg. Ihnen eine gute Fahrt.
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0: Oma Leivers mit Reason auf Radio 1. Ich weiß nicht, ob Ihnen das schon mal passiert ist, dass Ihnen das Portemonnaie geklaut wurde. Also mir schon. Das verlorene Geld ist dabei ärgerlich, aber ja, fast noch schlimmer ist, dass man alle Papiere neu besorgen muss. Führerschein, Personalausweis, Versichertenkarte. Bei mir noch der Segelschein, der mittlerweile auch eine Plastikkarte ist. Und spätestens dann denkt man sich, wäre das nicht schön, wenn man das alles digital hätte. Das kommt jetzt. Der Bundesdigitalminister Wildberg hat heute die EUDI-Wallet vorgestellt. Schon ab Januar 2027 können wir damit unsere Dokumente auf dem Smartphone speichern und uns europaweit damit ausweisen, sowohl im realen Leben als auch online. Über diese digitale Brieftasche spreche ich mit Bianca Kastel vom Chaos Computer Club. Einen schönen guten Tag.
1: Hallo.
0: Wie funktioniert dieser digitale Identitätsnachweis?
1: Ja, wie funktioniert das? Sie kriegen erstmal eine App aufs Smartphone und dann müssen Sie diese App erstmal befüllen. Das heißt, die App weiß erstmal nicht, wer Sie sind, sondern müssen Sie quasi erstmal sagen, hallo, ich bin die und die Person. Dafür brauchen Sie tatsächlich auch erst diesen guten alten digitalen neuen Personalausweis mit der PIN und können dann quasi auch eine Art digitale Kopie Ihres Personalausweises dort ablegen in dieser App und können dann zukünftig auch so weitere Nachweise mit reinlegen, wie zum Beispiel den Führerschein, vielleicht auch den Segelschein oder ja, was es noch so gibt, Zeugnisse, Berechtigungskarten für irgendwas. Und das ist so der Gedanke, dass man schrittweise auch weitere Nachweise mit hineinlegen kann, die man digital dann verfügbar hat.
0: Aber es sind ja alles sehr sensible Daten, bei denen ich dann immer denke, so hoffentlich sind die sicher. Das Wallet läuft über einen zentralen Verwaltungsserver. Wo steht der? Was macht der? Wie ist der gesichert?
1: Ja, also bei dem Wallet ist der zentrale Vertrauensanker liegt in der Cloud, das ist bei der Bundesdruckerei, also eine deutsche Behörde, deutsches Unternehmen, genau gesagt, dass diese Daten verwaltet, also die persönlichen Identitätsdaten. Und das Ziel ist, dass der quasi dann nur für die Person natürlich auch zugreifbar ist, die auch berechtigt sind. Das heißt, du musst dich mit dem Personalausweis erstmal am Smartphone anmelden und dann können sie da auf dem Server auch zugreifen. Aber natürlich klar, weil es dieser eine Server ist, der diese Daten vorhält, ist das natürlich auch ein zentraler Angriffspunkt, den man natürlich, wenn man böserwillig ist, durchaus auch angreifen könnte.
0: Und wie potenziell angreifbar ist er durch Hacker?
1: Das muss ich jetzt mal noch mit der Zeit zeigen. Wir haben jetzt von der Wallet ja so ein bisschen erst nur so diese paar Bausteine haben wir gesehen. Letzte Woche wurde zum Beispiel der Code offengelegt. Da kann man so schrittweise mal reingucken. Aber die Wallet kommt erst am 2. Januar des nächsten Jahres. Und so genau kann man das, glaube ich, erst so in den ersten Tagen dann auch wirklich herausfinden, wenn man da auch im Betrieb mal genauer reingucken kann, wie das so wirklich funktioniert.
0: Also auch Sie haben da noch nicht testen dürfen.
1: Nee, das ist alles noch so ein bisschen im Bauen. Es gibt zwar so ein sogenanntes Bug-Bounty-Programm, also so ein Programm, wo man Sicherheitsforschenden dann die Möglichkeit gibt, Meldungen zu machen, wenn irgendwelche Lücken sind. Aber das kann man tatsächlich auch erst am finalen Produkt machen.
0: Wie wird die Übertragung der Daten funktionieren, wenn Sie sagen, das geht alles über eine Cloud? Das ist ja mal so das Problem von dem einen Datenträger zum anderen, die Übertragung.
1: Ja, klar. Also die Wallet-Interaktion, die Sie da haben, also sich zum Beispiel irgendwo ausweisen und so weiter, die brauchen tatsächlich halt immer wieder eine Internetverbindung. Das heißt, wenn Sie Pech haben und Sie haben da irgendwie, brauchen Ihren Segelschein irgendwie.
0: Der ist unwichtig. Also ich habe eher Angst bei meinem Personalausweis.
1: Nein. Also grundsätzlich haben Sie natürlich immer so eine Offline-Kopie, aber Sie brauchen natürlich immer wieder die Verbindung, um auch zu prüfen, ob jetzt sie auch wirklich berechtigt sind, diesen Personalausweis zu haben. Das ist so ein bisschen so ein Makel an dieser Thematik. Also die wirklich sichere Komponente, wo die Daten sicher gespeichert sind, ist gar nicht das Smartphone, sondern tatsächlich nur in der Cloud.
0: Würden Sie sich die EUDI-Wallet im kommenden Januar aufs Handy laden?
1: Ja, ich habe halt immer so zwei Seelen in meiner Brust. Einerseits bin ich ja Spielkind und gucke mir sowas immer so als Spielerei an. Ich glaube, ich würde den ganzen Schlicht und ergreifend am Anfang noch einfach Zeit geben, weil das ist alles sehr auf Kante genäht und vielleicht sind auch manche Funktionen, die ich wirklich auch erst wirklich dringend brauche, erst so mit dem im Laufe der Zeit verfügbar.
0: Ja, vielleicht lade ich dann doch erst noch nur den Segelschein hoch. Der ist nicht so gefährlich. Der Bundesdigitalminister Wildberg hat heute die EUDI-Wallet vorgestellt. Darüber habe ich gesprochen mit Bianca Kastel vom CCC. Vielen Dank.

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11: Staatsanwaltschaft Hannover ermittelt gegen Berliner SPD-Spitzenkandidaten Krach. US-israelisches Unternehmen will Marschflugkörper in Sachsen produzieren. Und das Wetter abends wechselnd bewölkt. Im Norden Schauer bei 15 bis 20 Grad. Bis zu den Nachrichten hören wir noch Gladys Knight and the Pips mit Midnight Train.

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1: Um 18 Uhr mit Thorsten Altenhöhner.
2: 1,5 Wochen vor der Abgeordnetenhauswahl in Berlin hat die Staatsanwaltschaft Hannover Ermittlungen gegen SPD-Spitzenkandidat Krach aufgenommen. In diesem Zusammenhang seien 3 Objekte in Hannover und Berlin durchsucht worden, sagte eine Sprecherin der Behörde. Pauline Pieper.
3: Er wisse von den Ermittlungen gegen ihn erst seit dem Morgen, als die Ermittler vor seiner Tür standen, sagte Steffen Krach gegenüber dem RBB. Bisher kenne er die Vorwürfe gegen ihn nicht, es habe keine Kommunikation stattgefunden. Krach sagte, er habe nichts zu verbergen und werde mit der Polizei und der Staatsanwaltschaft zusammenarbeiten. Die Staatsanwaltschaft Hannover hatte dem RBB bestätigt, dass 3 Hausdurchsuchungen in Berlin und Hannover stattgefunden haben. Worum es in den Ermittlungen genau geht, teilte die Staatsanwaltschaft aus ermittlungstaktischen Gründen nicht mit. Im Raum steht laut Hannoverscher Allgemeiner Zeitung der Verdacht auf Bestechlichkeit. Krach nannte das eine haltlose Unterstellung. Krach ist formal noch Regionspräsident von Hannover, für den Rest seiner Amtszeit aber freigestellt. Für den Wahlkampf in Berlin hat er unbezahlten Urlaub genommen.
2: 3 Tage nach der Landtagswahl in Sachsen-Anhalt war das Wahlergebnis heute auch Thema im Bundestag. In der Generaldebatte zum Bundeshaushalt ging es nicht nur um Geld, sondern vor allem um den Umgang mit der AfD. Philine Elster.
4: Bundeskanzler Friedrich Merz griff die AfD scharf an. Minutenlang kritisierte er die zuvor von AfD-Fraktionschefin Alice Weidel gehaltene Rede, besonders ihre Haltung zu Russland, zur Energiepolitik und Migration. Mit ihrer Forderung nach Remigration würde die Partei eine Politik vertreten, die auf ethnische Säuberung nach Herkunft und Hautfarbe hinauslaufe. Auch SPD-Fraktionschef Matthias Miersch ging auf Weidels Rede ein, erhielt das Grundgesetz in die Höhe und warf ihr vor, mit ihren Aussagen gegen die Verfassung zu verstoßen. Er appellierte zudem an den Zusammenhalt von Linkspartei, SPD, Grünen und Union. Auch Grüne und Linke kritisierten die AfD. Grünen-Fraktionschefin Katharina Dröge sprach sich dafür aus, ein Verbot der Partei zu prüfen.
2: Das US-Unternehmen Covenant möchte ab dem kommenden Jahr Marschflugkörper vom Typ Anthem in Sachsen produzieren. Der Marschflugkörper soll Präzisionsschläge tief im gegnerischen Gebiet ermöglichen. Unbestätigten Berichten zufolge interessiert sich auch die Bundeswehr dafür. Arndt Groß.
5: Diese Waffe fliegt mit einem Gefechtskopf versehen vermutlich rund 1500 Kilometer weit. Anthem gilt als kostengünstig, soll nicht wie vergleichbare Systeme Millionen, sondern möglicherweise nur einige hunderttausend Euro kosten. Bisher schweigt Covenant über den Standort in Sachsen. Da man schon in wenigen Monaten mit der Produktion beginnen will, hat man offensichtlich eine leerstehende Halle gesucht, die man sofort beziehen kann. Die Nähe zum Flughafen Leipzig-Halle als wichtigem Drehkreuz für den Waffentransport dürfte ebenso eine Rolle spielen wie die Fachkräfterekrutierung. Fachkräfte, die sich mit Serienproduktion auskennen, wie zum Beispiel in der Automobilherstellung. Neben dem Leipziger Werk wird der Marschflugkörper Anthem auch in Texas in den USA hergestellt.
2: Die EU-Kommission will der Wohnungsknappheit in Tourismushochburgen entgegenwirken. Dafür sollen die Regeln für Airbnb und andere Wohnanbieter verschärft werden. Einen entsprechenden Gesetzentwurf hat die Kommission heute vorgestellt. Aus Brüssel, Katrin Schmidt.
6: Die EU-Kommission will vor allem einen einheitlichen Rechtsrahmen schaffen. Der enthält Kriterien, anhand derer die Städte, Kommunen oder Touristenregionen künftig nachweisen sollen, dass der Wohnungsmarkt bei ihnen besonders angespannt ist, bevor sie Verbote oder Einschränkungen für Airbnb und Co. beschließen. Das soll ihnen einheitliche Sicherheit geben, denn bisherige Einzelmaßnahmen, wie zum Beispiel in Amsterdam, Venedig, Paris oder Barcelona, wurden häufig juristisch angegriffen. Die entsprechenden Hinweise auf einen bestehenden Wohnungsstress ergeben sich vor allem daraus, wie sich Wohnungspreise im Vergleich zum Einkommen in der betroffenen Region entwickelt haben, außerdem aus Angebot und Nachfrage.
2: Soweit die Radio 1 Nachrichten um 18 Uhr und gleich 4 Minuten. 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
1: Die Temperaturen aktuell 20, 21 Grad. Es ist größtenteils sonnig mit meist lockeren Wolken Richtung Oder und Niederlausitz auch kompakte. In der Nacht dann zum einen teils klar gering bewölkt, aber auch ein paar dickere Wolken und es wird spürbar frischer als zuletzt mit Tiefstwerten von 12 bis 9 Grad. Morgen auch nur noch maximal 19, 20 Grad. Dazu Sonne und dicke Wolken. Es bleibt aber auch morgen weitgehend trocken.
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2: Auf Radio 1, Brandenburg A12 in Richtung Berlin. Zwischen Briesen und Fürstenwalde West dauert es etwa 20 Minuten länger. Stadtverkehr Berlin A100 in Richtung Treptow. Zwischen Schmargendorf und Albuinstraße brauchen Sie nur noch etwa 20 Minuten mehr. Außerdem stockt der Verkehr zwischen Dreieck Neukölln und Elsenbrücke. Dort dauert es etwa eine Viertelstunde länger. In Richtung Wedding ist es etwa eine halbe Stunde mehr zwischen dem Dreieck Neukölln und Funkturm. Auf der A103 sollten Sie in Richtung Kreuzberg Kreuz Schöneberg etwa eine Viertelstunde mehr einplanen. Dort staut es sich auf den Überfahrten. Auch in Tiergarten und der City West staut sich der Verkehr. Der Tiergartentunnel ist bis morgen früh kurz vor 6 Uhr gesperrt. Außerdem gibt es wegen eines Staatsbesuches Sperrungen rund um den Breitscheidplatz. Dann auch der Hinweis zur S-Bahn wegen eines defekten Signals im Bereich Adlershof. Verkehrt die S46 zwischen Grünau und Hermannstraße im 20-Minuten-Takt. Wo immer Sie unterwegs sind, wir wünschen eine gute Fahrt.
1: Dankeschön.
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1: Noch ein kleiner Nachtrag zu den Ermittlungen gegen den Berliner SPD-Spitzenkandidaten Krach. Das RBB-Fernsehen sendet heute Abend um 20.15 Uhr einen RBB24-Spezial. Das Programm ist geändert. Das dauert, glaube ich, dann so eine Viertelstunde und alles andere verschiebt sich dementsprechend nach hinten.

0: Spannende Frau. 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Ja, das war nicht das, was ich gerade abspielen wollte, sondern wir wollten doch gerne unseren Verseflüsterer lauschen.
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2: Ich habe vor einer Weile schon mal Umtextungen bzw. Neudichtungen gemacht zu einem Gedicht von Ernst Jandl, nämlich Ottos Mops. Kennt vielleicht ein paar. Wer es nicht kennt, ist ein Gedicht, in dem nur der Buchstabe O drin vorkommt. Und ich habe meine eigenen Versionen dazu gemacht. Eine war Ottos Motorboot. Noch in Arbeit, noch nicht fertig geworden, wäre Ottos Dropbox-Konto. Es gab aber auch Pauls Gaul schon und Gerds Pferd. Also man kann auch mit anderen Buchstaben machen. Und in diesem Fall muss man nicht viel wissen, außer dass der Halter dieses Tiers ein chinesischer Konzeptkünstler ist. Ai Weiwei. Und es geht um Ai Weiweis Schwein. Ai Weiweis Schwein pfeift. Ai Weiwei, schweig Schwein, schweig. Ai Weiweis Schwein schweigt. Ai Weiwei, nice. Ai Weiwei swiped. Ai Weiweis Timeline zeigt Einstein. Ai Weiwei scheint Weisheit heimst Likes ein. Ai Weiwei schreibt Keimzeit reimt geil. Ai Weiwei schreibt, Haifleisch sei eiweißreich. Ai Weiwei schreibt, Beinfreiheit sei ein Lifestyle. Kein Schwein liked's. Ai Weiwei, Schwein, Schwein. Ai Weiweis Schwein bleibt leis. Ai Weiwei weint. Greif ein, Schwein! Ai Weiweis Schwein, ei, ei, ei, Weiwei. Ai Weiweis Schwein liked. Ai Weiweis Schwein teilt. Ai Weiwei, high five! Ai Weiweis Schwein, nein. Ai Weiwei, ei, ei, ei.
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0: Kalela und The Bridge auf Radio 1. Sie ist neugierig, sie ist mutig, sie ist eigensinnig und begeistert seit jetzt 50 Jahren, vor allem Kinder und auch Junggebliebene wie mich auf jeden Fall, sie hoffentlich auch, wenn sie das hören.
1: Diese Biene, die ich meine, nennt sich Maya.
0: Diese Titelmelodie lief am 9. September 1976 zum ersten Mal im deutschen Fernsehen. Die Biene Maya, so wie wir sie kennen, wird damit heute 50 Jahre alt. Eigentlich ist die Figur noch älter. Die Kinderserie basiert auf einem Buch aus dem Jahre 1912. Allerdings gab es mehrere wichtige Figuren in dem Buch damals nicht. Unter anderem die wichtigste, wie ich finde, Mayas bester Freund Willi, der Konterpart. Faul statt fleißig, etwas naiv, etwas ängstlich, immer hungrig und vor allem absolut loyal. Seit 2013 wird der Willi vom Schauspieler Gerd Meyer gesprochen. Einen wunderschönen guten Abend, Herr Meyer.
2: Ja, hallo nach Berlin. Schönen guten Abend, hallo.
0: Wie würde denn der Willi seiner Maya heute zum 50. gratulieren?
2: Ja, würde sagen, liebe Maya, mir ist schon ganz schwummerig, 50 Jahre und ich habe dir ein paar ganz leckere Pollen gesammelt, aber die meisten davon esse dann ich. Vielleicht so.
0: Klingt absolut glaubwürdig. Herr Maya, was macht diese Kinderserie eigentlich aus, dass sie so alt werden konnte? 50, also...
2: Ach, ja, was macht sie aus? Ich denke, es ist diese... Einfach diese liebevollen Charaktere, Sie haben das eben auch ganz lieb beschrieben, auch was den Willi angeht. Es geht um Freundschaft, es geht um Toleranz, es geht um Neugierde, um Abenteuerlust, um Zusammenhalt, es geht um Natur. Also das sind alles Sachen, die auch so en passant vermittelt werden in dieser Serie. Und es ist einfach lieb erzählt, also eine gut erzählte Geschichte und eine lieb gut erzählte Geschichte. Ein bisschen Mangelware, wie ich finde, in der heutigen Zeit. Und ich glaube, das kann... generationenübergreifend funktionieren, was es ja auch tut. Fantasie ist oft so einfach und archaisch und ich glaube, die Biene Maya bedient einfach ganz zauberhafte, ganz ureigene Charakterzüge, die uns alle irgendwie berühren und ich glaube, jeder von uns, also speziell was den Willi angeht, jeder von uns hätte doch den Wunsch, den Willi als Freund zu haben.
0: Oh, unbedingt.
2: Ja, genau.
0: 1976, bei der ersten Folge, da waren Sie, wenn ich das verraten darf, 10?
2: Ja, da war ich noch nicht. Ja, ja. Genau.
0: Welche Rolle hat Biene Maya in Ihrer Kindheit gespielt?
2: Ich denke, genau die Rolle, die es bei uns allen gespielt hat, die wir diese Serie gesehen haben. Sie hat mich einfach, als Rolle kann ich das gar nicht bezeichnen, also ich habe die Bedeutung ja damals auch nicht so wirklich wahrgenommen. Ich habe sie einfach gern gesehen. Im Nachhinein würde ich sagen, eben genau deswegen, weil es eine liebevoll erzählte Geschichte war und man immer ein bisschen mitgefiebert hat und man konnte sich vielleicht nicht gerade mit Thekla, aber mit den anderen identifizieren.
0: Oh, ich war immer ganz aufgeregt, wenn Thekla auftaucht.
2: Ja, ganz unheimlich, ja.
0: Der erste Sprecher, der Willi seine Stimme gegeben hat, war Eberhard Storeck, der auch für das Dialogbuch und die Regie verantwortlich war. Wie sehr hat er die Serie und den Willi geprägt? Wie war das für Sie, an ihn anzuknüpfen?
2: Also ich denke nahezu 100%. Der Willi ist zu 100% oder sagen wir zu 99%. Das eine Prozent ist natürlich dann auch, wie er aussieht, aber 99% ist und war er die Stimme von Eberhard Storeck. Es ist gar keine Frage. Dieses Liebevolle, was da mittransportiert wurde. Und es war, ich hätte niemals in meinem Leben dran gedacht oder geahnt, dass ich mal in diese Fußstapfen werde treten dürfen, die riesig sind und die ich sicherlich auch nicht ausfülle. Aber ich tue mein Bestes, um ihm, aber auch dem Willi gerecht zu werden. Und es ist einfach eine ganz großartige Aufgabe und auch Verantwortung, denke ich, dem Willi vom Eberhard Storeck so nah wie möglich zu kommen. Ich versuche es auf jeden Fall.
0: Die Biene Maya wird heute 50. Die Kinderserie ist übrigens, also die ersten Folgen dieser Kinderserie von 1976 sind gerade bei den Kolleginnen und Kollegen vom ZDF in der Mediathek zu sehen. Lohnt sich auf jeden Fall. Herr Maya, die erste Folge ist eine meiner Lieblingsfolgen, weil Willi und Maya sich da kennenlernen. Und Maya fragt ihn, warum er denn so komisch spricht. Wissen Sie, was er antwortet?
2: Oh, jetzt haben Sie mich erwischt. Nein, da müssen Sie mir helfen.
3: Das ist der Stimmbruch. Ich bin doch schon 3 Jahre alt.
2: Ach ja, ja, der Stimmbruch. Ich bin doch schon 3 Jahre alt. Das stimmt.
0: Gerd Meyer. Gerd Meyer spricht seit 2013 in Willi. Ich werde Sie niemals beerben, um Gottes Willen.
2: Nein, aber es war ganz nah dran. War ganz großes Kino.
0: Vielen lieben Dank. Und vielen lieben Dank, dass Sie mit uns gesprochen haben. Einen schönen Abend noch.
2: Von Herzen gern. Ganz liebe Grüße nach Berlin. Ja, und bis bald. Tschüss.

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8: Um 18.30 Uhr mit Thorsten Altenhöhner.
9: 1,5 Wochen vor der Abgeordnetenhauswahl in Berlin hat die Staatsanwaltschaft Hannover Ermittlungen gegen SPD-Spitzenkandidat Krach aufgenommen. In diesem Zusammenhang seien 3 Objekte in Hannover und Berlin durchsucht worden, sagte eine Sprecherin der Behörde. Zu den konkreten Vorwürfen äußerte sich die Staatsanwaltschaft nicht. Krach bezeichnete die Vorwürfe inzwischen als haltlos. Er habe nichts zu verbergen, sagte er dem RBB. Er wolle mit Polizei und Staatsanwaltschaft zusammenarbeiten. Die Sachsen-Anhalt-Wahl hat weitgehend die Generaldebatte im Bundestag bestimmt. Grünen-Fraktionschefin Dröge forderte, einen Prüfantrag für ein Verbot der rechtsextremen Partei auf den Weg zu bringen. Bundeskanzler Merz warnte vor der Migrationspolitik der AfD. Sie plane mit dem Begriff Remigration ethnische Säuberung nach Herkunft und Hautfarbe. AfD-Chefin Weidel kritisierte die Regierungspolitik als Totalversagen und erklärte, die Menschen wollten einen Politikwechsel. Bundesdigitalminister Wildberger hat Details zur geplanten digitalen Brieftasche bekannt gegeben. Der CDU-Politiker stellte den Namen und das Design der App namens DU vor. Das Digitalministerium will das neue Angebot am 2. Januar freischalten. Mit der App sollen sich Bürgerinnen und Bürger eine digitale Version des Personalausweises auf das Smartphone laden können und schrittweise auch andere Identitätsnachweise wie den Führerschein. Die Radio 1 Nachrichten um 18.32 Uhr. 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
8: Heute Abend ein trockener Wechsel aus Sonne und lockeren Wolken. 15 bis 20 Grad. In der Nacht auch klar oder wolkig. Bei 12 bis 9 Grad wird es einstellig deutlich frischer. Morgen dann auch ein Wechsel aus Sonne und zeitweise dicken Wolken. Es bleibt weitgehend trocken und der Wind weht weiterhin böig aus West bei 19 bis 20 Grad.
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9: Auf Radio 1 Brandenburg A12 in Richtung Berlin zwischen Briesen und Fürstenwalde West dauert es etwa 20 Minuten länger. Stadtverkehr Berlin A100 in Richtung Treptow zwischen Schmargendorf und Albuinstraße brauchen Sie noch immer etwa 20 Minuten mehr. Auf der A103 staut es sich am Kreuz Schöneberg auf den Überfahrten in Richtung Sachsendamm und Dreieck Neukölln. Weitere Staus gibt es rund um den Tiergarten sowie in der City West, unter anderem noch am Großen Stern. Der Tiergartentunnel ist bis morgen früh kurz vor 6 Uhr gesperrt. Außerdem gibt es wegen eines Staatsbesuches bis Freitag Sperrungen rund um den Breitscheidplatz. Eine gute Fahrt wünschen wir.
8: Dankeschön.
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8: Schönen guten Abend.

0: Tristan Rusch und 14 auf Radio 1. Wenn Sie wissen möchten, wie es im Jahr 1933 war, dann können Sie nach Sachsen-Anhalt reisen. Wobei, ja, Geschichte wiederholt sich ja nicht. Man kann aus ihr nur lernen. Und ob das mit der neuen finalen Staffel von Babylon Berlin gelingt, das wissen wir ab morgen. Dann startet diese fünfte Staffel, die uns eben ins Jahr 1933 führt. Sie können aber auch vorab noch sehr viel über diese Serie erfahren. Nämlich heute Abend auf Radio 1 ab 19 Uhr. Das sind alle drei Regisseure, also Tom Tykwer, Achim von Borries und Henk Handlöchten und die beiden Schauspieler Volker Bruch und Clemens Schick in unserem Radio 1 Studio im Bikini, um eine Stunde lang über Babylon Berlin zu sprechen. Marion Brasch moderiert und mit ihr bin ich jetzt schon im Studio 1 verbunden. Hallo Marion.
1: Hallo Frauke.
0: Das ist ja volles Haus bei euch heute.
1: Ja, absolut. Also jetzt nicht nur die fünf, die dann hier Platz nehmen werden in unserem kleinen Wohnzimmer-Ambiente, sondern auch das Publikum ist schon da. Das hört man vielleicht im Hintergrund. Also es ist auch volle Hütte hier heute.
0: Ja. Du hast die Serie schon gesehen. Wie findest du sie?
1: Also ich finde die schon sehr besonders. Ne? Also wir haben ja jetzt irgendwie, das ist die fünfte und finale Staffel und die ganze Serie erzählt ja im Prinzip die Geschichte der Weimarer Republik, also die letzten Jahre der Weimarer Republik. Und da erleben wir jetzt wirklich die letzten Tage der Weimarer Republik, von Hitlers Ernennung zum Reichskanzler bis zum Reichstagsbrand Ende Februar. Also das ist diese fünfte und finale Staffel, 8 Folgen hat die. Das heißt, es ist nicht nur das Ende der Serie, sondern es ist auch das finale Kapitel vor dem endgültigen Absturz Deutschlands in die faschistische Diktatur dann. Und es wird ja immer, ich weiß nicht, ob du die Serie gesehen hast, wird ja immer ein Kriminalfall erzählt. Also es gibt einen Kriminalfall und das natürlich vor dem historischen Hintergrund dessen, was in Deutschland passiert. In diesem Fall geht es um das Verschwinden einer ominösen psychiatrischen Krankenakte, die Hitler als hysterischen Simulanten enttarnen soll. Also diese Krankenakte ist so eine Legende, das ist so ein Mythos, da weiß man wirklich nicht wirklich, ob es die wirklich gegeben hat, aber in dieser Serie wird das als Fakt genommen, dass es diese Krankenakte gibt und die verschwindet und damit könnte möglicherweise ein Versuch scheitern, Hitler eben als Psychopathen zu enttarnen und damit auch zu verhindern und die Polizei ermittelt, also in diesem Fall, wie auch schon in allen anderen fünf Staffeln, Gerion Rath und Luise Ritter von der Berliner Polizei, die ermitteln also in diesem Fall und das alles vor dem Hintergrund von Machtergreifung. Wie gesagt, die nimmt ihren Lauf. Der SA-Terror beherrscht die Straßen in Berlin. Das heißt, ein fiktiver Kriminalfall erzählt vor einem realen geschichtlichen Hintergrund.
0: Ich kenne nicht nur die Serie, ich liebe sie auch und ich liebe auch die Bücher, die Vorlage. Ich immer noch Volker so toll finde. Ja, genau. Was ich toll finde, ist, dass die Serie dann doch nochmal wieder anders rangeht und sie die Geschichten anders erzählt und man dann doch noch was Neues hat und nicht nur die Abbildung eines Buchs. Heute sind alle Regisseure da, noch zwei Hauptdarsteller. Worüber wollten ihr reden?
1: Also wir reden, glaube ich, nochmal, weil es ja wirklich das Finale, das ist die letzte Staffel und wir reden nochmal über die Geschichte, wie es überhaupt dazu kam. Also die Romane von Volker Kutscher, wenn du sie kennst, weißt du es ja alles, sind im Jahr 2007, ist der erste Fall erschienen, Der nasse Fisch, dann ging es los, 2013 haben die angefangen, den Stoff zu entwickeln, 2017 gab es dann die erste Staffel und wir gehen nochmal zurück, wie kam es eigentlich dazu, wie sind die das angegangen, also was du gerade gesagt hast, genau, dass die Romane auf der einen Seite, die Drehbücher auf der anderen Seite, es ergänzt sich ja auch auf wunderbare Weise. Darüber werden wir reden, natürlich über die Entwicklung der Figuren, die über fünf Staffeln natürlich eine Entwicklung durchgemacht haben. Da kann man natürlich sehr gut mit Volker Bruch und seiner Figur Gerion Rath sprechen. Und dann natürlich über die aktuelle fünfte Staffel, die, und das ist ja auch so ein bisschen das Beklemmende und Bedrückende, die ja so eine seltsame, also man kann, du hast schon gesagt, Geschichte wiederholt sich nicht, aber es gibt so Analogien zum Heute. Das, was wir gerade erleben, das ist da nicht die vorauseilende oder beziehungsweise sich selbst erfüllende Prophezeiung, sondern es ist eben eine Geschichte, die uns bekannt vorkommen könnte. Ja. Und darüber werden wir natürlich auch sprechen.
0: Also heute Abend ganz großes Babylon-Spezial, Babylon-Berlin-Spezial auf Radio 1 aus unserem Studio 1 im Bikini. Marion Brasch moderiert, hat volles Haus, volle Hütte. Ich wünsche dir viel Spaß dabei.
1: Dankeschön, Frauke. Ich
0: höre zu, weil ich darf mich an dieser Stelle auch verabschieden. Mein Name ist Frauke Oppenberg. Haben Sie einen wunderschönen Abend.

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0: Mit Thorsten Altenhöhner. 1,5 Wochen vor der Abgeordnetenhauswahl in Berlin hat die Staatsanwaltschaft Hannover Ermittlungen gegen SPD-Spitzenkandidat Krach aufgenommen. In diesem Zusammenhang seien 3 Objekte in Hannover und Berlin durchsucht worden, sagte eine Sprecherin der Behörde. Pauline Pieper.
2: Er wisse von den Ermittlungen gegen ihn erst seit dem Morgen, als die Ermittler vor seiner Tür standen, sagte Steffen Krach gegenüber dem RBB. Bisher kenne er die Vorwürfe gegen ihn nicht, es habe keine Kommunikation stattgefunden. Krach sagte, er habe nichts zu verbergen und werde mit der Polizei und der Staatsanwaltschaft zusammenarbeiten. Die Staatsanwaltschaft Hannover hatte dem RBB bestätigt, dass 3 Hausdurchsuchungen in Berlin und Hannover stattgefunden haben. Worum es in den Ermittlungen genau geht, teilte die Staatsanwaltschaft aus ermittlungstaktischen Gründen nicht mit. Im Raum steht laut Hannoverscher Allgemeiner Zeitung der Verdacht auf Bestechlichkeit. Krach nannte das eine haltlose Unterstellung. Krach ist formal noch Regionspräsident von Hannover, für den Rest seiner Amtszeit aber freigestellt. Für den Wahlkampf in Berlin hat er unbezahlten Urlaub genommen.
0: 3 Tage nach der Landtagswahl in Sachsen-Anhalt war das Wahlergebnis heute auch Thema im Bundestag. In der Generaldebatte zum Bundeshaushalt ging es nicht nur um Geld, sondern vor allem um den Umgang mit der AfD. Feline Elster.
3: Bundeskanzler Friedrich Merz griff die AfD scharf an. Minutenlang kritisierte er die zuvor von AfD-Fraktionschefin Alice Weidel gehaltene Rede, besonders ihre Haltung zu Russland, zur Energiepolitik und Migration. Mit ihrer Forderung nach Remigration würde die Partei eine Politik vertreten, die auf ethnische Säuberung nach Herkunft und Hautfarbe hinauslaufe. Auch SPD-Fraktionschef Matthias Miersch ging auf Weidels Rede ein, erhielt das Grundgesetz in die Höhe und warf ihr vor, mit ihren Aussagen gegen die Verfassung zu verstoßen. Er appellierte zudem an den Zusammenhalt von Linkspartei, SPD, Grünen und Union. Auch Grüne und Linke kritisierten die AfD. Grünen-Fraktionschefin Katharina Dröge sprach sich dafür aus, ein Verbot der Partei zu prüfen.
0: Das US-Unternehmen Covenant möchte ab dem kommenden Jahr Marschflugkörper vom Typ Anthem in Sachsen produzieren. Der Marschflugkörper soll Präzisionsschläge tief im gegnerischen Gebiet ermöglichen. Unbestätigten Berichten zufolge interessiert sich auch die Bundeswehr dafür. Arndt Groß.
4: Diese Waffe fliegt mit einem Gefechtskopf versehen, vermutlich rund 1500 Kilometer weit. Anthem gilt als kostengünstig, soll nicht wie vergleichbare Systeme Millionen, sondern möglicherweise nur einige 100.000 Euro kosten. Bisher schweigt Covenant über den Standort in Sachsen. Da man schon in wenigen Monaten mit der Produktion beginnen will, hat man offensichtlich eine leerstehende Halle gesucht, die man sofort beziehen kann. Die Nähe zum Flughafen Leipzig-Halle als wichtigem Drehkreuz für den Waffentransport dürfte ebenso eine Rolle spielen wie die Fachkräfterekrutierung. Fachkräfte, die sich mit Serienproduktion auskennen, wie zum Beispiel in der Automobilherstellung. Neben dem Leipziger Werk wird der Marschflugkörper Anthem auch in Texas in den USA hergestellt.
0: Die EU-Kommission will der Wohnungsknappheit in Tourismushochburgen entgegenwirken. Dafür sollen die Regeln für Airbnb und andere Wohnanbieter verschärft werden. Einen entsprechenden Gesetzentwurf hat die Kommission heute vorgestellt. Aus Brüssel, Katrin Schmidt.
5: Die EU-Kommission will vor allem einen einheitlichen Rechtsrahmen schaffen. Der enthält Kriterien, anhand derer die Städte, Kommunen oder Touristenregionen künftig nachweisen sollen, dass der Wohnungsmarkt bei ihnen besonders angespannt ist, bevor sie Verbote oder Einschränkungen für Airbnb und Co. beschließen. Das soll ihnen einheitliche Sicherheit geben, denn bisherige Einzelmaßnahmen, wie zum Beispiel in Amsterdam, Venedig, Paris oder Barcelona, wurden häufig juristisch angegriffen. Die entsprechenden Hinweise auf einen bestehenden Wohnungsstress ergeben sich vor allem daraus, wie sich Wohnungspreise im Vergleich zum Einkommen in der betroffenen Region entwickelt haben, außerdem aus Angebot und Nachfrage.
0: Die Radio 1 Nachrichten um 19 Uhr und gleich 4 Minuten. 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
0: Teils gering bewölkt in der kommenden Nacht, teils aber auch wolkig mit nachlassenden Schauern bei Temperaturen zwischen 12 und 10 Grad. Morgen wechselnd wolkig, aber meist trocken, dann bei 18 bis 20 Grad maximal.
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0: Auf Radio 1 Brandenburg A12 in Richtung Berlin zwischen Briesen und Fürstenwalde West stockt der Verkehr wegen Markierungsarbeiten. Stadtverkehr Berlin A100 in Richtung Treptow zwischen Schmargendorf und Albuinstraße brauchen Sie etwa eine Viertelstunde mehr. In Richtung Wedding stockt der Verkehr zwischen Schmargendorf und Funkturm. Der Tiergartentunnel ist bis morgen früh kurz vor 6 Uhr gesperrt. Weitere Sperrungen erfolgen morgen und am Freitag jeweils ab 13.30 Uhr. Außerdem gibt es es bis Freitag wegen eines Staatsbesuches Sperrungen rund um den Breitscheidplatz. Und die A111 ist ab 21 Uhr bis 5 Uhr früh zwischen Schulzendorfer Straße und am Festplatz stadteinwärts wegen Wartungsarbeiten gesperrt. Eine gute Fahrt wünschen wir Ihnen.
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6: So ist es. Herzlich willkommen zu diesem, was ist heute, Mittwochabend aus dem Studio 1 Wohnzimmer im Bikini. Und dieser Mittwochabend, es ist eigentlich jeder Abend hier im Bikini, ist ein besonderer. Dieser ist nochmal besonderer als besonders, weil wir hier sehr viele Menschen auf der Bühne haben und das aus gutem Grund. Wir haben eine Premiere vor der Premiere. Das heißt, morgen Abend wird hier nebenan im Zoopalast die Premiere der 5. und letzten Staffel von Babylon Berlin gefeiert. Und wir feiern heute Abend heute schon die Vorpremiere. Und zwar eine Stunde lang mit 5 Leuten, die maßgeblich an dieser Serie beteiligt waren und sind. Serienschöpfer, Drehbuchautoren und Regisseure Tom Tykwer, Henk Handlöchten und Achim Borries. Und die beiden Schauspieler Volker Bruch und Clemens Schick werden hier Platz nehmen. Also es wird schön voll. Und wir haben fantastische Live-Musik aus Australien. Wir hatten am Montag schon Ruby Fields hier, eine wundervolle Künstlerin, die aus Sydney kommt. Und die beiden Künstler, das Duo, das heute da ist, Pamela heißen sie und Ruby kannten sich oder kennen sich. Das ist also, wo man denkt, okay, Australien, auch ein Dorf, obwohl so weitläufig. Also wir haben heute Pamela zu Gast, fantastische Live-Musik. Und was wäre das alles, so ein tolles Programm, ohne ein wunderschönes und charmantes und zugewandtes Publikum, das hier anwesend ist. Herzlich willkommen auch Ihnen. Also, vielen Dank. Es werden zwei wirklich, glaube ich, sehr interessante und schöne Stunden. Guten Abend.

0: 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Wir hatten, das habe ich gerade erzählt, am Montag hier auf unserer Bühne schon eine fantastische Künstlerin vom anderen Ende der Welt aus Australien, Ruby Fields, war bei uns. Und auch unsere heutigen musikalischen Gäste kommen von Down Under, wo sie in Sydney zunächst Mitbewohner waren, bevor sie ihre gemeinsame Leidenschaft für Musik entdeckt haben, vor allem für leuchtende Popmusik, die sie seitdem machen, fantastische Popmusik. Und sie haben im Mai ihre erste EP veröffentlicht, die heißt It's Nice to See You Here, mit der sie zum allerersten Mal auch in Deutschland unterwegs sind. Am 19. September spielen sie in Hamburg beim Reeperbahn-Festival und heute sind sie bei uns. Pamela! Sarah and Josh, welcome.
1: Hello. Hello, everybody.
2: Malian, how are you?
0: Yeah, fine. It's nice to see you here.
2: It's really nice to see you here.
0: Yeah.
2: Nice to
0: be
2: here.
0: So that's why you made this record, right?
2: I'm particularly glad you made it here. I don't know what would happen with the show otherwise.
0: Yeah. Okay.
2: Very good to see you here.
0: Yeah, because we have this shake here.
2: No, true. We just heard about this.
0: Yeah. Also wir haben hier nebenan, man weiß nicht, wer wie eigentlich hier durchkommt heute, weil wir hier viel Absperrung haben wegen Staatsbesuch. Der Scheich ist da. Aber Sie sind da und Sie freuen sich, dass wir auch da sind. So you played at one of the best shows in German television, Ina's Nacht, Ina's Night.
1: Yes.
0: Haben Sie das gesehen? Großartig. Did you like it?
2: Well, you watched it.
0: Did you like it?
1: Yes, we had the best time. It was almost like being in a bit of a fever dream because we were there and they were all speaking German, but then there was also the sailor choir behind us.
2: Yeah.
1: Nothing. We had never experienced anything like that before.
0: Yeah,
1: but it was amazing. And Ina is an absolute queen.
0: Yeah, also Ina ist eine absolute Königin. Das wissen wir auch. Und das war für sie eine surreale und so ein bisschen fiebertraummäßige Erfahrung, dort zu sein, weil im Hintergrund eben der Seemannschor und so diese Kneipenatmosphäre, das ist schon sehr speziell, aber da haben wir sie zur Kenntnis genommen und wir spielen sie auch bei uns im Programm, weil wir sie so toll finden. So, it's your first time, not your very first time here in Germany. You come and go right now. Also sie kommen und gehen gerade. So, tell us, I just told the audience about Ruby. She was here for the very first
1: Ruby
0: time.
1: Fields.
0: And she, Ruby Fields, and she said what she liked about Germany are the people. They're so friendly.
1: Mm.
0: Okay, das war überraschend.
1: Okay. Yes. We can confirm this is true.
0: Really? Is that true?
1: That's
0: surprising for us. I mean,
1: we've had the warmest welcome since we've been here. Everybody's been so lovely and so nice, and we've met a few fans in the crowd already, and we love it here. We're never here for long enough though, so next time we come here, we want to spend a solid stint here.
0: Okay, also Sie bestätigen das, was Ruby am Montag schon gesagt hat. Die Leute sind so nett hier in Deutschland. Die Menschen sind so, und Sie können das nur bestätigen, und Sie überall werden Sie warm in Empfang genommen und so. So can you take us a bit maybe back to the beginning of Pamela? It started with you being housemates. Also, sie waren zunächst eigentlich
2: housemates
0: before.
2: I feel like you tell the story really well. Do you want to tell?
1: Josh and I met maybe almost 5 years ago now. Josh was looking for a place to live, and I was looking for a housemate. And he walked into my house with a purple beret on.
2: It was black. I just want to.
1: Oh, it was black.
2: Okay.
1: In my memory.
2: Don't want you guys get any ideas.
1: And also a pearl necklace. And, you know, we live near the beach where not many people wear berets. And so I thought this guy expresses himself pretty interestingly.

0: you very much.
1: Thank you.
0: Thank you.
1: Pamela. Pamela, thank you very much, Sarah and Josh. Wir hören nachher nochmal zwei Songs und wie gesagt, wenn Sie die Reise machen können nach Hamburg am 19. September, machen Sie es, weil diese Band bzw. diese beiden live zu erleben, das ist ein großes Vergnügen. Wir haben dieses Vergnügen nachher nochmal. Dankeschön, thank you.
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1: Und nach dieser fantastischen Musik geht es jetzt weiter. Wir widmen uns jetzt ausführlich einer Serie, die mit ihrer sehr besonderen und einzigartigen Erzählung deutscher Geschichte in Berlin der Weimarer Republik selbst Geschichte geschrieben hat und weltweit erfolgreich wurde, in 140 Ländern gestreamt, Babylon Berlin. Nach fast 10 Jahren endet die Serie nun mit der 5. Staffel und zwar so.
4: Hier ist die aktuelle Funkstunde. Generalfeldmarschall Hindenburg hat soeben Adolf Hitler zum Reichskanzler Deutschlands ernannt.
5: Die Welt muss so schnell wie möglich erfahren, mit wem sie es in Deutschland zu tun hat.
6: Wo ist Gerionrat jetzt?
7: Ihr Name steht auf einer Liste. Sie müssen das Land verlassen. So schnell wie möglich.
1: Also man hört schon, da ist einiges los. Es war in jeder der 5 Staffeln einiges los oder der vorgehenden 4 Staffeln. Ab morgen wird nun die 5. und dann doch letzte Staffel von Babylon in Berlin in der ARD-Mediathek gestreamt. Und wir freuen uns sehr, so sehr, dass wir heute schon darüber sprechen können. Und damit herzlich willkommen den 3 Serienschöpfern und Regisseuren, Drehbuchautoren Tom Tykwer, Henk Handlüchten und Achim Borries und den beiden Schauspielern Volker Bruch und Clemens Schick. Wie schön, dass ihr alle da seid. Wir haben extra umgeräumt und Mobiliar angeschafft, damit ihr alle da seid, sondern damit ihr Platz habt. Wie schön, dass ihr da seid. Herzlich willkommen.
8: Oh, sehr gemütlich.
9: Dankeschön.
1: Ist schön, sehr gemütlich, oder?
8: Ja. Ja, gefällt mir gut.
1: Okay, ihr könnt hier nicht einziehen. Das ist schon erstmal klar. Aber eigentlich könntet ihr gleich übernachten, weil morgen ist die Premiere nebenan.
8: Stimmt.
1: Im Zoopalast. Wie ist denn das? Also morgen Premiere, gleichzeitig auch Abschied. Wie fühlt sich das für euch an heute? Also am Vorabend? Ich meine, habt euch lange darauf vorbereitet und so, dass es jetzt dazu kommt.
8: Also ich finde es auf jeden Fall angemessen, dass der Präsident der Vereinigten Arabischen Emirate auch extra angereist ist für uns und den Laden so richtig dicht macht,
1: ja.
8: Wie wir Berliner so richtig toll finden, wenn so Typen einfach...
1: Du hast total gute Laune,
10: Tom, oder? Entschuldigung, Tom, das ist der Scheich.
1: Es
10: handelt sich nicht um eine Demokratie.
8: Mir wurde gesagt,
10: der
8: will sich selber als Präsident sehen. Das weiß ich ganz sicher.
1: Ah, okay, dann sind wir schon mal bei Demokratie, Autokratie. Also das ist ja letztlich auch das, was rum eure Serie kreist. Morgen Premiere, aber jetzt nochmal nach eurem Gefühl gefragt. Also es ist ein Abschied, der Anfang der 5. Staffel wird gefeiert, beziehungsweise die 5. Staffel gefeiert und gleichzeitig ist es ein Abschied nach 10 Jahren, beziehungsweise der Angang war ja, glaube ich, ist noch länger her. 2013, glaube ich, habt ihr angefangen zu schreiben, ne? Oder?
8: Ja.
1: Das ist, also wie fühlt sich das an jetzt so?
9: Also ich würde lügen, wenn ich sagen würde, es würde mir nicht auch etwas wehtun. Ja.
1: Ja.
9: Ich gucke schon mit so einem bisschen Lachen, aber vor allen Dingen mit einem weinenden Auge auf morgen. Wir hatten am Samstag eine große Teampremiere, wo wir unserem gesamten sehr großen Team und allen Schauspielerinnen und Schauspielern die 8 Folgen gezeigt haben im Kino. Und ich kann sagen, das war sehr emotional. Also weil auch für sehr viele in diesem Team, auch ich glaube für euch Schauspieler, für uns drei ganz besonders, einfach eine Dekade zu Ende geht, eine Zusammenarbeit, die ziemlich besonders war und die uns wachsen hat lassen und die uns auch großen Spaß gemacht hat. Und das loszulassen, auch die Figuren loszulassen, das tut schon weh.
1: Ja. Nun ist es ja so, wenn man von Staffel zu Staffel denkt und natürlich immer an die Zukunft denkt und nach vorne denkt, dann nochmal zurückzugucken. Ihr werdet jetzt das wahrscheinlich sehr oft gefragt, wie das eigentlich war. Ich meine, als ihr, die Bücher sind, das erste Buch von Volker Kutscher ist 2007 erschienen. Also ihr habt euch wahrscheinlich dann bald die Rechte gesichert und dann angefangen zu arbeiten. Aber als es dann wirklich losging mit der Arbeit, da denkt man doch nicht darüber nach oder habt ihr da schon gedacht, okay, das kann uns über 10 Jahre beschäftigen, dieser Stoff, oder? Also darüber denkt man doch erstmal gar nicht nach, oder, Henk?
10: Eigentlich nicht. Als wir damit angefangen haben, gab es die AfD noch gar nicht. Die war noch nicht mal gegründet. Und wir hatten sozusagen wirklich am Anfang auch ziemlich Schwierigkeiten, den Leuten klarzumachen, Finanziers klarzumachen, warum wir uns jetzt mit der Weimarer Republik beschäftigen, und haben das dann so versucht über, ja, da wurde auch unheimlich viel gefeiert und es gab unheimlich ungeheure Freiheiten und so weiter und so fort. Und das waren sozusagen eigentlich unsere Verkaufsargumente. Auch die, das stimmte ja auch, die Parallelen zur damaligen Zeit, aber es waren ganz andere Krisen, mit denen man es 2013 zu tun gehabt hat. Also der Euro zum Beispiel oder so, ja.
8: Aber die Frage richtet sich ja auf die Idee, ob man weiß, dass man ja, genau, 10 Jahre an einem Projekt sitzt.
1: Ja, ja.
8: Und wir dachten natürlich schon, wir machen jetzt 5 Staffeln, 60 Stunden, das wird total geil, ein 60-stündiger Film. Also eine Staffel, ein Jahr, in 5 Jahren sind wir damit durch. So haben wir das vorgestellt. Ja, klar. Also ich hatte das also schon so gedacht. Ja. 4-5 Jahre, 4. Also weil es gibt ja diese Serien, die tatsächlich das jedes Jahr nach...
1: GZSZ meinst du jetzt, oder?
8: Nee. Also... Ich glaube sogar, die Sopranos haben irgendwann im Jahr eine Staffel gedreht. Und ich habe überhaupt keine Ahnung, wie die das gemacht haben. Außer, dass die alle Doubles haben von sich oder geklont.
9: Die haben ja nicht geschrieben und Regie geführt und geschnitten und dann wieder geschrieben und Regie geführt.
8: Wir sind also total pedantische, komische Typen, das stimmt. Aber es wurde eigentlich erst während des Machens so ein Ding, das habe ich mir nicht vorgestellt. Ich hatte überhaupt keine Ahnung. Ich dachte auch zwischendurch, ich brech zusammen. Ich dachte wirklich, ich springe aus dem Fenster, weil es so doll dann dein Leben vereinnahmt. Und du, man sich auch mal klar machen muss, hast einen 12-stündigen oder 9-stündigen Film eigentlich gemacht, also 12 Episoden. Und am Morgen der Premiere, am Abend der Premiere rufen eigentlich schon die ersten an und sagen, wir brauchen aber die nächsten 4 Bücher eigentlich in 2 Monaten. Und ja, ich wollte eigentlich 2 Jahre Pause machen. So, ja, das ist schon doll.
0: Das war für uns natürlich angenehmer und anders, ne? Also wir hatten ja immer wieder Pausen auch dazwischen. Und ich muss auch sagen, es fühlt sich jetzt überhaupt nicht so an, als wäre das jetzt schon 10 Jahre her. Weil man ist ja immer nur, man arbeitet ja immer an dem, was gerade ansteht. Und am Ende summiert sich das so komisch. Das ist wie in einer tollen Beziehung, wo man irgendwie denkt, so was, wir sind schon 17 Jahre zusammen. Wie kann das denn sein?
8: Darf ich trotzdem einen Vorschlag machen? Für alle Zuhörer, die morgen noch Zuschauer sind, sollten einfach nur mal in die Mediathek dann gehen und Episode 1 anschalten und dich angucken. Und dann
1: Episode Volker, 48. Das ist Volker Bruch,
9: also Volker hat sich am wenigsten verändert, hat sich am wenigsten verändert.
1: Aber das ist ja, also um mal jetzt um deine Figur zu reden, also als du deinen Gerion Rath kennengelernt hast, ne, also der hat sich ja, macht ja eine Entwicklung durch und die ist nicht ohne, ne, also der macht ja wirklich auch so, der erlebt sehr viel, er hat auch Ambivalenz und er ist sehr kompliziert auch, ne, also seine Geschichte ist kompliziert. Was hast du gedacht, also hast du gesagt, okay, das ist Gerion, du wusstest damals nicht, er wird dich 10 Jahre begleiten, wie der sich entwickeln würde, aber als du ihn kennengelernt hast, wie war das?
0: Naja, ist es ja eine Buchvorlage. Ja. Ne? Und das, was mir da so gut gefallen hat, dass ich hatte das Gefühl, dass diese Figur quasi mehr Geheimnisse hat, als wie sie da auf den Seiten steht. Also es war irgendwie immer viel Weglassung auch mit dabei, hatte ich das Gefühl. Also es war immer quasi ein Geheimnis, was da mitgeschwungen ist. wo man nicht genau gewusst hat, was das ist und wo, glaube ich, auch die Autoren immer nicht genau wussten, was das ist. Also weil das wird ja aufgebaut, ne? Also du hast ja so ein Geheimnis, kannst du einfach behaupten erstmal. Ja. Ne? Und dann musst du gar nicht genau wissen, was da los ist mit dem Bruder, mit Dr. Schmidt und was das alles für ein Netzwerk ist, was dieses Geheimnis wirklich ausmacht. Und das macht wahnsinnig Spaß, finde ich, einfach Bälle erstmal in die Luft zu schmeißen und darauf zu vertrauen, dass man jonglieren kann.
9: Ich muss natürlich, ich muss trotzdem korrigieren. Also wir wussten natürlich ganz, ganz, ganz genau, wie das funktioniert. Ja,
1: aber ich meine, gut, Volker Kutscher hat die Bücher geschrieben. Was ihr macht mit der Serie ist ja, das steht ja nebeneinander. Ne? Er hat die Geschichte, er hat die Figur erfunden, ihr erzählt eine Geschichte, er erzählt eine Geschichte und ihr haltet euch im Prinzip ja auch an die Bücher, aber erzählt ja darüber hinaus auch noch ein bisschen mehr, was man wahrscheinlich machen kann und auch sollte, wenn man so eine Serie macht. Wo wollte ich jetzt eigentlich hinaus? Aber er hat sich ja was gedacht. Er hat ja seine Bücher, es sind auch 5 Bücher, ne? Also jetzt das letzte März gefallene, 2018, ist nicht die Vorlage für das, was ihr gemacht habt, aber schon irgendwie so eine Blaupause, auf der ihr gearbeitet habt. Wusste er, wohin die Reise gehen würde mit Gerion und mit den Figuren eigentlich? Habt ihr euch darüber
10: ausgedacht? Naja, ich glaube, also es gibt verschiedene Sachen, die uns voneinander unterscheiden. Also diese beiden Universen, der Romanzyklus von Volker Kutscher, der insgesamt 10 Romane geschrieben hat, und unsere Serie. Volker Kutscher hatte, glaube ich, ganz am Anfang auch die Idee, dass er bis 1933 erzählt. Also tatsächlich das Ende der Weimarer Republik als Kriminalgeschichte.
1: Ja.
10: So, und irgendwann hatte er den absolut einleuchtenden Einfall, dass die Leute ja nicht alle aufgehört haben, 1933 zu existieren, und hat dann weitergeschrieben. Aber für uns war das klar, also es war zu dem Zeitpunkt, wo wir angefangen haben, gab es nur 4 Bücher. Die gingen nur bis 1932. Aber für uns war es klar, dass wir diesen Schritt nicht machen würden, weil es ganz simpel ist, dass danach, also nach 1933, das Babylon Berlin, was ja sozusagen irgendwie auch von uns dieser Titel kam, ist dann vorbei. Danach kommt eben das Nazi Berlin. Das ist was ganz anderes und das ist auch häufig schon und sehr gut und sehr plausibel und manchmal auch gar nicht plausibel erzählt worden, aber halt sehr stark beackert worden. Und das, was wir gemacht haben, die Weimarer Republik, ganz besonders das Ende der Weimarer Republik, gab es damals nicht so viele Sachen, als wir angefangen haben. Es gab natürlich ein bisschen was, aber längst nicht so viel wie über die Nazi-Zeit.
1: Mhm. Clemens, um dich jetzt mal ins Spiel zu holen, du bist jetzt zum ersten Mal dabei. Also wir reden über deine Figur, du spielst Adolf Hitler, dann auch noch ein bisschen ausführlicher. Hast du die Serie eigentlich von Anfang auch mit, ohne zu wissen, dass du irgendwann ins Spiel kämst, geguckt?
6: Also ich habe sie zweimal geschaut. Einmal, wie sie rauskam, ja. Und jetzt schaue ich gerade alle Staffeln noch einmal durch. Deswegen war für mich dieser Moment, als wir jetzt Teampremiere hatten, auch nochmal die ganzen Gesichter und die ganzen Kollegen und Kolleginnen in diesen 10 Jahren so noch einmal zu sehen, war auch sehr berührend. Ich mochte die Serie immer sehr. Ich mochte Babylon sehr. Ich mag alle, die hier sitzen, sehr und verehre sie und fühle mich gerade auch immer noch so ein bisschen wie ein Gast hier. Also aufgrund der ganzen Fragen vorher, die jetzt gestellt wurden. Ja. Und habe mir immer gewünscht, dass ich irgendwann mal da mit dabei sein darf, weil es einfach auch ein einmaliges Ensemble ist. Und ja, bin sehr froh, auch mit dieser speziellen Aufgabe dabei sein zu dürfen.
1: Ja, wir reden dann auch ein bisschen intensiver über diese 5. Staffel. Aber was ja alle Staffeln verbindet, das ist eine Geschichte, die Geschichte erzählt und in der dann immer wieder auch Gegenwart passiert. Also du hast es schon gesagt, Henk, also nebenbei passiert ja auch die Welt. Und gleichzeitig ist auch Welt schon passiert in der Gegenwart, die da, also man sagt ja, oder es heißt ja jetzt immer, Geschichte wiederholt sich nicht. Aber ihr habt die Bankenkrise, ihr habt den Börsencrash 1929 erzählt, wir hatten den Börsencrash und so weiter, die Bankenkrise 2000. Du schüttelst den Kopf, Achim?
9: Nein, ich nicke.
1: Ach so, okay, ach so, das ist dein Nicken. Okay, er schüttelt den Kopf, das ist das bulgarische Nicken.
9: Ja.
1: Genau. Aber das ist ja so, also diese Analogien, die ja wirklich auch gerade in dieser neuen Staffel, über die wir dann etwas ausführlicher reden, bedrückend und erschütternd ist. Wie war das für euch? Also wenn man irgendwie sagt, okay, wir erzählen Geschichte, das sind Geschichten von Menschen, fiktiven Menschen, aber eben auch real existierenden Figuren, die es gegeben hat in der Geschichte und werden immer wieder ins Jetzt gestoßen in dem, was wir erzählen.
9: Vielleicht muss man dazu sagen, dass wir unsere Geschichten, also unsere Staffeln, die wir dann drehen, auch immer 2 Jahre vor Rausbringung schreiben. Ne? Und natürlich haben wir keine direkten, Bezüge machen wollen, wir haben uns auf den Februar 33 als den Monat nach der Ernennung Hitlers als Reichskanzler konzentriert, einfach weil wir gemerkt haben, für unsere Erzählung, für die große Erzählung, war das immer der Eisberg, auf den das Schiff Titanic zusteuert. Ja. Und ursprünglich dachten wir enden am 30. Januar, also mit der Ernennung dieser Machtübertragung, wie man heute sagt. Und dann ist uns aber aufgefallen, wie unglaublich krass dieser Februar war. Wie man wirklich Tag für Tag gucken kann, wie die Nationalsozialisten die Demokratie und sämtliche und die Verfassung und alles außer Kraft gesetzt haben. Es gab noch eine Wahl am 5. März, wo sich Hitler eigentlich bestätigen lassen wollte, nachdem er erst ernannt wurde, die schon keine freie Wahl mehr war. Und mit diesen 4 Wochen des oder dann 5 Wochen bis zu der Wahl, also von der Ernennung über den Reichstagsbrand, der dazu gesorgt hat, dass quasi sämtliche Grundrechte außer Kraft gesetzt wurden, war uns klar, das müssen wir erzählen. Und das ist sozusagen, aber nicht als Untergangsszenario, zumindest war das unser Ansatz, sondern als, ich würde sagen, wie wir es immer versucht haben, quasi als offenes Ende, mit Figuren, die auch dagegen sich stemmen und versuchen, das bis zum Ende eigentlich zu verhindern. Und ich sage auch nicht, wie es ausgeht, weil es gibt ja auch Stimmen, die sagen, es geht anders aus und ich habe es noch nicht zu Ende gesehen.
1: Was, du kennst die eigene Serie nicht, oder was? Du hast sie doch nicht gesehen.
9: Ich will es doch spannend halten.
1: Ach so, wirklich? Super. Ist das so?
6: Dass man das geht immer vorher raus.
1: Aber wenn wie ist denn das eigentlich, wenn ihr miteinander arbeitet? Also da gibt es ja eine Aufregung, ne? Also wer schreibt welche Folge, welche Episode? Was gibt's für Absprachen auch dramaturgischer und die Figurenentwicklung? Also ich habe keine Ahnung, ich rede hier gerade Zeug, von dem ich überhaupt nichts verstehe. Aber es muss ja unter euch dreien, die ihr dann schreibt und dann eben auch inszeniert irgendwie Verabredungen geben, oder?
8: Das ist tatsächlich ein Konzept, das uns dann so entgegengewachsen ist, aber es ist zusammenzufassen unter, wir machen eigentlich alle alles. Also das heißt zum Beispiel, wenn man sich das vorstellen will, wie wir schreiben, wir sitzen zusammen im Zimmer, fangen an zu palavern auch erstmal ganz schön viel und dann irgendwann versuchen wir es an die Wand zu werfen in Form von Karteikarten, auf denen Szenen stehen und dann werden es immer mehr und dann irgendwann wird daraus ein Zusammenhang und dann irgendwann gibt es so ein Gefühl davon, wir haben so eine Idee davon, was die ganzen Szenen für so eine Staffel sein können. Das dauert Monate erstmal, muss ja auch palavert werden und dann fängt man an zu schreiben und dann fängt man einfach so an zu schreiben, dass jeder eine Szene kriegt und dann nächste Woche oder morgen oder irgendwann mitbringt und dann lesen wir die alle und dann geht der nächste über die Szene drüber und das ist der Moment der Wahrheit. Ne?
1: Gerion.
8: Der nächste kommt mit der Axt, die ganze Szene wieder in Stücke hackt und von vorne und das ist wie so ein Ringelreihen, den wir Monate oder dann sogar ein Jahr lang ungefähr fabrizieren, indem das ganze Buch immer wieder über unsere Tische geht. Natürlich verhandeln wir das dann jeweils wieder, aber wir schreiben eigentlich die ganze Zeit überarbeiten oder überschreiben wir die Szenen und das ist so ähnlich, wie es dann nachher im Schnitt auch ist. Nur beim Drehen müssen wir uns in Ruhe lassen, weil sonst würde das, glaube ich, schief gehen.
1: Aber ihr seid auch nicht zusammen am Set, ne? Also es gibt
8: genau.
10: Volker eine Geschichte erzählen, wie das ist, wenn alle drei Regisseure um ihn herum.
1: Ich wollte gerade sagen, Volker hat jetzt, also der Gerion Rath spielt, Volker Bruch hat jetzt gerade gekichert. Du hast gerade gekichert, als Tom Tykwer erzählt hat.
0: Nein, die sind ja alle sehr unterschiedlich und aber alle irgendwie auf ihre Art einzigartig und genial. Und wir haben einfach, ich habe einfach am Anfang, ich habe die drei kennengelernt, eigentlich beim Casting. Achim kannte ich schon. Und bei dem Casting war es einfach so, dass die drei sozusagen das erste Mal jemanden physisch vor sich hatten, der quasi dieser Figur entsprechen könnte, den sie sich irgendwie, weiß nicht, 5 Jahre lang ausgedacht haben. Und das kann ja nur eine Enttäuschung sein, weil jeder hat natürlich eine andere Vorstellung. Also haben wir quasi eine Szene gespielt und die drei waren eben gleichzeitig anwesend und die Sachen, die danach gesagt haben, waren einfach maximal konträr zueinander. Also der eine war begeistert, der andere meinte, sie hat also auch über Einzelheiten eben, ich kann mich erinnern an eine Zigarette, die ich da geraucht habe, der eine meinte, ja, die können wir weglassen, der andere, nein, das war doch super und so. Also das hat sich so widersprochen in diesem kleinen Mikrokosmos, dass das sozusagen erstmal ein richtiger Downer war. Beim Drehen war es dann anders. Weil da habe ich angefangen mit Tom zu drehen, den ersten Block. Und da spielt man sich dann so ein. Und wir haben, ich glaube, weiß nicht, 6 Wochen gedreht und als das zu Ende war, kam, ich weiß gar nicht, wer kam als nächstes? Du, Achim? Und dann war das so, dass quasi Achim die ganzen Muster natürlich gesehen hatte und schon wusste, was Tom mit Gerion quasi gemacht hat und vorhatte. Und der hat einfach nochmal so einen anderen Fokus gelegt auf diese Figur. Und dann haben wir quasi mehr Fokus auf was anderes gelegt. Und dadurch, dass das 3 Regisseure waren, die sich alle mit einer Figur beschäftigt waren, hat das für diese eine Figur einen wahnsinnigen Facettenreichtum bedeutet, was am Ende quasi wie so ein Kaleidoskop wieder zusammengekommen ist. Ja. Also das war, für mich war das fantastisch.
1: Ja, also das muss ja dann auch glaubwürdig, man muss dem ja auch folgen, ne? Also dass es dann wirklich ein Charakter ist, dessen Entwicklung man nachvollziehen kann, oder? Also das ist.
9: Aber dafür waren ja Volker, Lev, Clemens verantwortlich auch und ja. Ihr natürlich auch. Das Lustige war, ich erinnere mich zum Beispiel nach dem Casting von Liv für Charlotte Ritter, war ich der Letzte von uns dreien, der mit ihr ein Rollengespräch hatte. Also wir hatten alle dieses Gespräch, nachdem feststand, sie wird es spielen. Und ich sagte also meinen Quatsch, den ich so über Charlotte dachte. Und sie sagte, das ist was völlig anderes, als was Tom oder Henk gesagt haben. Ja, ja. Und ich so, nee, das kann nicht sein. Was haben die denn gesagt? Was? Totaler Quatsch, kann nicht stimmen. Das kann nicht sein, dass ich mit diesen beiden Menschen 3 Jahre zusammen an der Figur Charlotte Ritter geschrieben habe und die sagen sowas. Und wir waren alle verunsichert. Und dann hatte ich aber plötzlich, oder haben wir eigentlich rausgefunden, dass wenn man mit seiner eigenen Perspektive über einen gemeinsamen Freund sprechen würde, 3 verschiedene Menschen, dann würden alle was anderes erzählen. Der eine ist vielleicht der Bruder, der zweite ist der Ehemann und der dritte ist, weiß nicht, ein Freund. Und jeder würde andere Aspekte. Und dann haben eben Lev, Volker, wir alle es als Bereicherung auch gesehen und empfunden und gemerkt, das macht es eigentlich viel toller. Es geht übrigens auch für den Stil zu drehen. Wir dachten, wir machen einen Stil. Wir haben völlig unterschiedliche Stile und es dauert immer ein bisschen, bis alles zusammengeht, aber dann ist es so, wie es ist.
6: Aber darf ich was dazu sagen? Clemens. Also meine Erfahrung war, glaube ich, ihr habt ja in Blöcken gedreht, aber ihr habt nicht einzelne Episoden gedreht. Und dadurch, dass ihr in Blöcken gedreht habt und es dann sozusagen unchronologisch gedreht wurde, chronologisch zusammengeschnitten wurde, wurde das dann immer eins. Ich glaube, das war auch sozusagen was Besonderes und warum es funktioniert hat, für mich jetzt als eher Außenstehende.
1: Ja.
8: Ich glaube auch, das ist das Geheimnis so ein bisschen der Sprache, die Babylon Berlin ist, oder der Vielstimmigkeit, weil man sich, ich glaube, jeder stellt sich vor, dass ein Regisseur reinkommt und dann eine Episode dreht. Das ist bei uns absolut nicht so. Also wir hatten eigentlich immer Drehtage, wo die erste Szene ist Episode 2, die zweite Szene ist Episode 7, die dritte Szene ist Episode 1 und die vierte Szene ist Episode 5, weil du halt Locations abdrehst. Du drehst alles, was an diesem Ort spielt, an einem Tag. Und dadurch entsteht halt das heißt, die Gruppe, die da an diesem Drehtag da ist, die gestaltet den Raum und die Schauspieler nehmen sich ja durch alle Raumgestalter mit und wechseln halt ständig, aber die halten uns ja eigentlich zusammen. Und das ist ja auch so, natürlich, woran halte ich mich fest, wenn ich eine Serie gucke? Das sind ja erstmal die Menschen, ne, ja, die da im Mittelpunkt stehen. Und
1: genau.
8: Die nehmen mich halt mit durch die ganzen, auch manchmal sich wandelnden Formen und das ist eigentlich natürlich ein Riesengeschenk. Ne? Man hat ja immer so monomanische Vorstellungen davon. Eigentlich hat man heimlich natürlich immer das Gefühl, ich wüsste genau, wie die Szene am besten wäre. Also ich jetzt auch, hatte das auch immer. Und musste auch immer dann damit leben, dann die Muster zu sehen von Achim und Henk und zu sagen, was haben die denn da gemacht?
1: Das war das der Moment, wo du aus dem Fenster springen wolltest?
8: Ja, zum Beispiel. Ja. Und dann ist natürlich der Witz, dass du das dann zusammenschneidest und plötzlich merkst, ach so, das ist ja viel besser eigentlich, dass dieser Ort sich so anders anfühlt, weil dadurch halt ein irrer Reichtum entsteht. Weil wir wollten ja einen panoramatischen Film machen. Wir wollten ja gar nicht so einen Tunnelblick und auch nicht so einen Ultra-Autoren-Film, sondern wir wollten ja einen Film, der eine Vielstimmigkeit hat. Und die ist natürlich dadurch viel präsenter geworden.
1: Ja, über diese Vielstimmigkeit reden wir auch gleich noch. Was ja diesen die Serie auch so besonders macht, ist, dass bei aller Dramatik und einer immer düster werdenden Realität, die ihr erzählt, also die ja auch passiert ist, immer auch das Leben gefeiert wird. Und da gibt es immer diese ikonischen und diese fantastischen, rauschhaften Tanzszenen, ja, diese Musikszenen. Und ich würde vorschlagen, dass wir, bevor wir die Nachrichten hören, die schlechten aus aller Welt, uns in diesen Rausch begeben. Und da kannst du vielleicht, Tom, weil du ja maßgeblich auch für dieses Musikkonzept Verantwortung trägst und auch mitkomponiert oder auch komponiert hast, sagen, wir hören einen Song, der in der ersten Staffel schon eine Rolle spielte, nämlich Zu Asche, zu Staub und in diesem Fall Sao de Sargasson. Vielleicht willst du noch dazu was sagen, wie sie ins Spiel kam, bevor wir den Song hören und nachher weiterreden?
8: Ja, der Song Zu Asche, zu Staub ist tatsächlich ja so ein bisschen so ein Imprint gewesen von der ersten Staffel und hat so einen langen Schatten geworfen, einfach weil der von der ganzen Emotionalität und von der komischen Mixtur der Stile, die da drin ist, irgendwie auch so ein bisschen prägend war für die gesamte Idee, wie wir die Serie angelegt haben. Wir wollten unbedingt, dass die Serie sich modern anfühlt, aber sich der Mittel von damals bedient. Und also Zu Asche, zu Staub klingt zwar modern, ist aber mit einer Big Band gespielt und natürlich auch mit Elementen, die durchaus denkbar in der Zeit waren, aber vielleicht nicht verifiziert sind, weil sie nie aufgenommen wurden. So haben wir es immer auch vorgestellt, ne, dass auch wahnsinnig viel verschütt gegangen ist, weil es halt nicht festgehalten wurde. Und die Leute waren irre zu der Zeit, was die alles ausprobiert haben, was dann ja auch letztlich einfach nur abgewürgt wurde, ne, durch die Systemänderung. Und das Stück hatte eben diesen Stellenwert für die Serie, dass wir merkten, wenn wir jetzt zum Ende kommen, und in diesem Fall es eben auch tatsächlich einen Exkurs nach Paris gibt in dieser letzten Staffel, und da Gerion Rath in Paris landet, das kann ich jetzt einfach mal preisgeben, dann war plötzlich dieser Moment da, wo wir merkten, hier schließt sich irgendwie ein Kreis, den wir irgendwie musikalisch in diesem geheimnisvollen oder geheimen Nachtclub in Paris versuchen müssen, irgendwie auch musikalisch darzustellen. Und dann kam, ehrlich gesagt, Henk und sagte, kennt ihr Sao de Sargasson? Und dann gab es kein Zurück mehr. Weil wir die natürlich dann, wir sind auch zum Konzert gegangen, haben sie eigentlich überfallen da, haben sie alle gezwungen, verliebt, sich das anzugucken.
10: Alle in sie verliebt.
8: Und haben sie, dann hat sie sich tatsächlich, glaube ich, die ganze Serie reingezogen und hat Ja gesagt, sogar zu diesem Song. Und hat den aber dann komplett selber interpretiert und selber aufgenommen. Das ist halt ihre Version von dem Stück.
1: Und die hören wir jetzt und dann haben wir Nachrichten und dann reden wir weiter über Babylon Berlin. Danke.

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3: 20 Uhr.
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3: Mit Thorsten Altenhöhner. Berlins SPD-Spitzenkandidat Steffen Krach hat im RBB bestritten, Spenden angenommen zu haben. Die Staatsanwaltschaft Hannover ermittelt gegen den Politiker. Laut Krach geht es um den Vorwurf der Bestechlichkeit. Pauline Pieper.
4: Gegenstand der Ermittlungen ist laut Krach ein Vergabeverfahren zur Zeit, als er als Regionspräsident in Hannover tätig war. Krach war Aufsichtsratsvorsitzender eines kommunalen Hannoveraner Klinikkonzerns, der ein ehemaliges Krankenhausgelände in Lehrte verkaufen wollte. Der Vorwurf der Staatsanwaltschaft laute anscheinend, so Krach, dass er sich im Bieterverfahren habe bestechen lassen. Das seien haltlose Unterstellungen, die er in aller Deutlichkeit zurückweise. Weder habe er Privatspenden angenommen, noch seine Partei. Der Bieter, um den es in den Ermittlungen gehe, habe zudem den Zuschlag gar nicht bekommen. Von den Ermittlungen habe Krach erst am Morgen erfahren, als bei ihm eine Hausdurchsuchung stattfand. Die Staatsanwaltschaft Hannover bestätigte gegenüber dem RBB, dass im Zuge der Ermittlungen 3 Hausdurchsuchungen in Hannover und Berlin stattgefunden haben.
3: Bundeskanzler Merz hat im Bundestag bekräftigt, an den Reformplänen der schwarz-roten Koalition festhalten zu wollen. Deutschland müsse nachhaltiges Wirtschaftswachstum zurückgewinnen, sagte der CDU-Politiker in der Generaldebatte. AfD-Chefin Weidel warf der Bundesregierung dagegen eine verfehlte Haushalts- und Wirtschaftspolitik vor. Isabel Karas.
5: Wie konnte das so schiefgehen und was ist auch unser Anteil daran? Mit diesen Fragen reagierte Grünen-Fraktionschefin Katharina Dröge auf den Erfolg der AfD in Sachsen-Anhalt. Man spüre, hier werde sehr Grundsätzliches erörtert, bemerkte SPD-Fraktionschef Matthias Miersch. Es gehe bei weitem nicht nur um den Bundeshaushalt. Die demokratischen Parteien dürften sich angesichts des AfD-Erfolgs aber nicht selbst zerlegen, forderte Miersch. Er warb für Reformen bei Rente und Gesundheit, räumte aber ein, die Bundesregierung müsse den Menschen besser deutlich machen, warum diese Veränderungen notwendig seien. Ähnlich wie Dröge kritisierte auch linken Fraktionschef Sören Pellmann die Haushaltsplanung. Er sprach von Kanonen statt Butterpolitik. Während die Bundesregierung die Verteidigungsausgaben erhöhe, werde im sozialen Bereich gekürzt.
3: Bundesdigitalminister Wildberger hat Einzelheiten zur geplanten digitalen Brieftasche bekannt gegeben. Der CDU-Politiker stellte den Namen und das Design der App namens DU vor. Das Digitalministerium will das neue Angebot am 2. Januar freischalten. Mit der App sollen sich Bürgerinnen und Bürger eine digitale Version des Personalausweises auf das Smartphone laden können und schrittweise auch andere Identitätsnachweise wie den Führerschein. Norwegen hat heute Abschied von seinem König genommen. Harald V. ist in Oslo mit einem Staatsbegräbnis beigesetzt worden. Der Monarch war Ende August im Alter von 89 Jahren gestorben. Jana Sinram.
6: Am Mittag wurde der Sarg von Harald V. in einem feierlichen Trauerzug zunächst vom Schloss zum Osloer Dom gebracht. Mehr als 100.000 Menschen säumten die Strecke im Zentrum der norwegischen Hauptstadt, um ihrem verstorbenen König das letzte Geleit zu geben. An der Trauerfeier nahmen auch zahlreiche royale Gäste und Staatsoberhäupter aus aller Welt teil, darunter die Königspaare aus Schweden, Dänemark, Spanien und den Niederlanden sowie der britische Thronfolger Prinz William. Deutschland wurde durch Bundespräsident Frank-Walter Steinmeier vertreten. Auch der ukrainische Präsident Volodymyr Zelensky war in Oslo mit dabei. Am Nachmittag wurde Harald V. in kleinerem Kreis im königlichen Mausoleum auf der Festung Akershus beigesetzt.
3: Und das waren die Radio 1 Nachrichten um 20 Uhr und gleich 4 Minuten. 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
3: In der Nacht ist es teils gering bewölkt, teils wolkig mit nachlassenden Schauern bei 12 bis 10 Grad. Morgen dann wechselnd wolkig, aber meist trocken bei 18 bis 20 Grad.
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3: Auf Radio 1 Brandenburg Behinderungen gibt es an Nachtbaustellen mit nur einer freien Spur auf der A11 in Richtung Berlin zwischen Lanke und Wandlitz, auf der A13 in Richtung Dresden zwischen Freiwalde und Lübbenau und auf der A24 in Richtung Hamburg zwischen Fährberlin und Neuruppin. Stadtverkehr Berlin-Mitte. Die Köpenicker Straße ist wegen eines Polizeieinsatzes zwischen Michaelkirch und Adalbertstraße voll gesperrt. Der Tiergartentunnel ist bis morgen früh kurz vor 6 Uhr gesperrt. Weitere Sperrungen erfolgen dann morgen und am Freitag jeweils ab 13.30 Uhr. Außerdem gibt es bis Freitag wegen eines Staatsbesuches Sperrungen rund um den Breitscheidplatz und die A111 ist ab 21 Uhr bis 5 Uhr früh zwischen Schulzendorfer Straße und Festplatz stadteinwärts wegen Wartungsarbeiten gesperrt. Ihnen eine gute Fahrt.
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7: So ist es. Und wir sprechen weiter über Babylon Berlin. Morgen startet die 5. und dann eben auch leider letzte Staffel der Serie in der ARD Mediathek. Bei uns sind nach wie vor Serienschöpfer, Drehbuchautoren und Regisseure Tom Tückwer, Henk Handlöchten und Achim von Borries und die beiden Schauspieler Volker Bruch und Clemens Schick. Wir haben schon über die Musik gesprochen und wir hören natürlich auch Musik. Es wird morgen auch zum Start der Serie auch großartiger Soundtrack veröffentlicht und wir haben ihn schon. Wir dürfen die Musik heute schon spielen, einen Tag bevor sie veröffentlicht wird. Und da gibt es fantastische Songs, Saude Sagazan haben wir schon gehört. Und mit dabei ist auch wieder Christian Friedel, der spielt den, Polizeifotograf ist er. Und dass er fantastisch singen kann, das weiß er und das stellt er natürlich auch in der Serie unter Beweis, wie und warum und was er da verhandelt in seinem Lied. Das kann man jetzt hören, sehen kann man es dann nur in der Serie. Das lila Lied, Christian Friedel.

0: Das Lila Lied, Musik aus einer der faszinierenden, betörenden Tanzszenen aus Babylon Berlin, in dem Fall aus der 5. Staffel. Und diese Szenen sind ja auch so ein grandioses Alleinstellungsmerkmal dieser Serie. In diesem Fall Christian Friedel, der als Polizeifotograf Reinhold Gräf von Anfang an dabei ist, seit der 1. Staffel. Jetzt gehen wir mal in die 5. Staffel und die letzte Staffel, über die wollen wir ein bisschen intensiver reden. Wir sind, also das haben wir schon angedeutet, im Januar 1933, Adolf Hitler ist Reichskanzler geworden und es gibt, und das ist ja auch in jeder Staffel identisch, einen Kriminalfall. In diesem Fall geht es um eine ominöse, also es gibt natürlich auch Leichen, aber es gibt vor allem eine ominöse Krankenakte, nämlich von Adolf Hitler, die verschwunden ist. Vielleicht könnt ihr, ohne zu viel zu spoilern, ein bisschen erzählen. Was ist da los?
1: Naja, also das Interessante für uns war, dass wir einen Kriminalfall hatten, der erstmal so eine gewisse Normalität zu haben scheint mit so ein paar mysteriösen Elementen und der, auf den dann auch erstmal sich die Charlotte stürzt, Charlotte Ritter, und der so sukzessive dann irgendwie immer größer wird, einfach nur in dem, also in seinem Format, weil er offensichtlich ein politischer Fall zu sein scheint und relativ schnell sich zeigt, dass der in Verbindung steht mit einem, sagen wir so, mit der Historie eines sehr prominenten Politikers, nämlich eben Adolf Hitler. Und die Historie ragt zurück in die Zeit direkt am Ende des Krieges, wo er als Gefreiter in einem Lazarett war. Und das ist jetzt auch natürlich verbirgt. Also das Lazarett war in Pasewalk, ein bisschen außerhalb von hier, und wo jetzt sich langsam herausstellt, dass die Mordserie in Zusammenhang stehen muss mit seinem Aufenthalt dort. Aber jetzt weiß ich schon nicht mehr, ob ich noch mehr verraten sollte. Sollte ich das tun?
0: Nee, lieber nicht, oder? Also, aber das ist schon, was ich interessant finde. Also ich habe ja alle Folgen natürlich schon geguckt und so. Und ich habe sofort natürlich angefangen zu googeln. Ja. Und was war da eigentlich los? Also Hitler war in diesem Lazarett. Er kam aus dem Ersten Weltkrieg zurück und so weiter und so fort. Und das ist alles, wie du sagst, verbürgt und so. Und es ist dann eben auch so von einer Krankenakte die Rede, aber sie ist, das ist nicht verbirgt, ob es die wirklich gibt, ne?
1: Doch, die gab es auf jeden Fall. Das ist total verbirgt.
0: Okay, ja.
1: Die ist nur, die gibt's nicht mehr, die ist verschwunden.
0: Die ist verschwunden.
1: Und das
0: okay.
1: ist einer der Clues oder MacGuffins in der Serie, ne? Warum ist die verschwunden? Warum ist die, was hatte die denn für einen Impact? Was hatte die für eine, vielleicht auch für Hitler selber? Für eine bedrohliche
0: Situation. Also er beschreibt das ja, glaube ich, auch seine, müsst ihr euch auch mit der unappetitlichen, Lektüre von Mein Kampf irgendwie auseinandersetzen dann, ja. Ne? Irgendwie, ja, das ist ja auch eklig, aber gehört dazu, ne?
1: Also wir hatten jetzt dieses Dilemma, ich sag das nur kurz, wir hatten dieses Dilemma, dass wir sagten, okay, wir sind jetzt 33, wir finden diesen Monat so interessant, dass wir da auch wirklich landen wollen. Und wir hatten es ja tatsächlich, das muss man sich auch mal klar machen, 40 Episoden lang geschafft, uns diesen Bärtigen vom Hals zu halten eigentlich. Ne? Also wir wollten den ja eigentlich nicht haben in der Serie, wir wollten das eigentlich nicht. Und dann haben wir gemerkt, okay, aber wie können wir das denn hinkriegen, dass das irgendwie eine schlüssige, integrale Funktion hat für unsere Serie auch. Und dann haben wir gemerkt, also die Figur, die 1933 da jetzt auftaucht, die ist für uns eigentlich eine Form von eine Fassade einer Idee, die jemand von sich selber irgendwie gestrickt hat. Da möchten wir wirklich nicht zu nah ran. Wir wollen uns psychologisch mit der Figur nicht beschäftigen, aber dieser Gefreite,

0: aus dem Jahr 1918, der ein Kriegsversehrter war und der noch eine, der aus unserer Sicht dann doch noch eine dreidimensionale Person war, die sich noch nicht diese irrsinnige Maske übergestülpt hatte, der hat uns interessiert und dadurch kamen wir überhaupt an die Figur ran und konnten daraus quasi einen Bogen schlagen, der sozusagen die Serie auch wirklich, der was mit der Serie zu tun hat, in ihrer Art zu erzählen.
1: Und da kommst du jetzt ins Spiel, Clemens Schick. Also du wurdest für Adolf Hitler gecastet, also wo man erstmal denkt, okay. Wo man erstmal wertet, bin ich denn, der jetzt sagt, ich denke, okay. Wie war das für dich? Also du sagst, okay, das komm mal zum Casting, Adolf Hitler. Und?
2: Also es war in dem Sinn eher kein Casting als eine Begegnung zwischen uns. Aus dem Gespräch ist im Grunde genommen das Angebot entstanden, soweit ich mich erinnere, ob ich mir vorstellen kann, dass ich das spiele. Und ich habe nicht wirklich gezögert, also...
1: Ja, aber nicht, weil die Figur so das ist natürlich, Hitler ist Hitler.
2: Also
1: ne?
2: Wie ich vorher
1: aber
2: gesagt habe, erstmal schätze ich dieses Projekt einfach sehr, ich schätze alle, die beteiligt sind und ich liebe Herausforderungen und bin relativ angstfrei und die Kombination, glaube ich, hat mir das ermöglicht.
1: Wir haben uns vorher kurz unterhalten und ich habe, weiß gar nicht mehr, wer es war, sagte ja, er hat doch diesen Bart sich wirklich wachsen lassen und du hast vorhin gesagt, nee, der wurde geklebt, weil ihr da auch mit irgendwie Sachen da im Gesicht gearbeitet habt und das gar nicht gegangen wäre. Dennoch hast du gesagt, so eine Figur zu spielen macht was. Also das heißt, wenn du über
2: Wochen... Also was Tom gerade angefangen hat zu beschreiben, das hat meine Arbeit natürlich im Grunde genommen so betroffen, dass ich sage, ich habe im Grunde genommen zwei Rollen gespielt. Also ich habe einmal einen jungen Mann, von dem wir nicht so viel wussten. Wir wussten, was er in der Zukunft macht, aber das wusste diese Figur nicht. Das heißt, ich habe diese eine Rolle gespielt, habe mich da auch mit den Gefühlen dieser Figur beschäftigt, habe versucht zu verstehen, in welcher Not ist die. Und dann gab es eine zweite Rolle und das war der Reichskanzler. Und dem habe ich mich eigentlich eher... Nein, nicht eigentlich eher. Ich habe mich dem komplett äußerlich genähert. Ich habe mich sehr mit der Sprache auseinandergesetzt, mit der Körperlichkeit und habe im Nachhinein eigentlich gedacht, fast wie so Brechtsches Schauspiel, dass man eigentlich würde ich sagen, ich habe eine Rolle gespielt und die andere habe ich dargestellt.
1: Ah, interessant. Ja. Also was ja diese Serie auch macht.
2: Entschuldigung, wenn ich sagen darf, sozusagen, das ist wie so... ich habe den so genau studiert und dann wissen eigentlich alle, was ich meine.
1: Ja.
2: So habe ich es verstanden oder so habe ich es. Und dann kam natürlich dazu, ich habe jetzt auch, war auch am Samstag bei der Teampremiere, kam die Art sozusagen, der wie die Kamera sich dieser Figur genähert hat oder eben nicht. Das ging sehr gut, hat sehr gut funktioniert mit dem, was du gerade beschrieben hast, was ihr wolltet.
1: Ja. Was ihr macht, also ihr habt ja reale Figuren, die existiert haben. Also es gibt auch Göring und Goebbels und es gibt also diverse Menschen.
3: Nee, Goebbels gibt's nicht.
1: Nee, Goebbels nicht, Göring. Entschuldigung, Göring, David Striso spielt den. Aber andere, ne, also Figuren, die da Steigbügelhalter, wie auch immer, und Rollen gespielt haben, also real in der Politik. Und dann gibt's eben die Fiktiven. Es gibt Mitläufer, es gibt Karrieristen, es gibt Menschen im Widerstand, es gibt Liebende, was ich ja auch so toll finde. Es sind ja immer Geschichten über Menschen, die sich auch vor dem Hintergrund historischer Brüche und Veränderungen auch verändern, anpassen, wie auch immer oder auch nicht. Die brechen oder auch nicht und die zerstören oder auch nicht. Beispiel Gerion Rath, der ja auch eine Entwicklung durchmacht. Du hast gesagt in einem Interview, der verfolgt dich wie ein Schatten. Also wenn du jetzt so seine Figur, ich meine, du verabschiedest dich ja auch von dieser Figur mit ihren ganzen Abgründen ja auch, ne? Also so diese.
3: Ja, aber das mache ich eigentlich nach jedem Drehtag. Also das ist ja quasi eine Figur, die ist in einem Buch niedergeschrieben und die kommt auch nur mit Hilfe von den 600 Leuten, die wir am Samstag getroffen haben, zum Leben. Und das ist ein Uhrwerk, was so toll da zusammenarbeitet, bis diese Figur mal so zu sehen ist. Ne? Also da muss ich mich wirklich zurücknehmen, weil das so faszinierend ist, wie quasi diese Figur erstmal auf dem Blatt Papier erscheint und dann kommt nämlich, wird das Set erstmal ausgestattet und dann kommen die Kollegen und dann findet man natürlich den besten Weg oder in dem Moment den besten Weg, diese Szene zu spielen. Aber dann wird geschnitten und so weiter. Also was da für Arbeit drin steckt, das hat mich nochmal so beeindruckt am Samstag in diesem Kino zu sehen, was das dann Fertiges ist. Und ich muss sagen, ich gucke mich eigentlich nicht gerne, aber diese Serie konnte ich gucken, als hätte ich nicht mitgespielt. Und das ist eine große Auszeichnung.
1: Ja. Ich wollte ja eigentlich auch nur darauf hinaus, wie entwickelt sich diese Figur, also über, ne, also ein Mensch, der vom Anfang vom 1929 bis 33 natürlich eine Entwicklung durchmacht und die ihr ja wahrhaftig erzählen müsst.
3: Ja, diese Entwicklung hat immer mit Abgründen zu tun, weil ich glaube, ein Mensch lernt auch nur, wenn er einfach richtig auf die Fresse fliegt, und das haben diese drei Drehbuchautoren par excellence umgesetzt und suchen immer wieder nach den tiefstmöglichen Abgründen. Und der größte Ankerpunkt und der größte Abgrund ist eben dieser Erste Weltkrieg und dieses Trauma, womit er sich ja in jeder Staffel auf die eine oder andere Art auseinandersetzt. Und das ist eben auch der Ort, wohin er zurückkehren muss, um zu genesen. Und auf eine Art passiert das in dieser Staffel.
1: Ja. Was ich vorhin schon gesagt habe, was erschütternd ist, die Analogien zur Gegenwart, also wir müssen jetzt nicht das große Fass aufmachen, was jetzt in Sachsen-Anhalt passiert ist, aber es gibt eben so Dinge, eine rechtsextreme Partei greift nach der Macht, andere politische Parteien zerreiben sich aneinander und miteinander und anstatt Bündnisse zu bilden, tun sie es nicht. Und da gibt es eine Szene, Fritzi Haberland spielt da eine Figur, die versucht, etwas zu machen, eine Hausfrau, die versucht, plötzlich etwas zu machen. Wir hören mal kurz in diesen Dialog rein, weil der sehr bezeichnend ist.
4: Wenn ich Sie richtig verstanden habe, dann ist ein Wahlbündnis der beiden linksgerichteten Parteien die letzte Möglichkeit, den Hitler bei der Wahl zu verhindern.
5: Korrekt. Ja.
4: Aber die Herren Vorsitzenden beider Parteien bestehen auf ihren Standpunkten der Vergangenheit, ohne zu erkennen, dass sie über ihren Schatten springen müssten.
5: Korrekt.
1: Also das, wo man denkt, das ist so gerade gestern irgendwie aufgenommen worden von zwischen war jetzt nicht KPD und SPD, sondern andere Parteien, aber genau das passiert oder so. Habt ihr euch, meine, in dem Moment, wo ihr so eine Szene schreibt, denkt ihr, okay, wir sind genau in der Gegenwart?
6: Nee, also in dem Fall war es tatsächlich so, also erstens haben wir das ja vor 2 Jahren ungefähr geschrieben und zweitens ist es
1: aber da gab es die AfD schon.
6: Ja, da gab es die AfD schon und die KPD auch noch. Eigentlich kam das. Es gab einen Aufruf zu der Wahl damals, was wir auch erzählen. Ja, und diesen Aufruf, wir fanden den total faszinierend. Irgendwie, dass es tatsächlich zu dieser Wahl, die ja gar keine richtige Wahl mehr war. Also die Presse war verboten irgendwie von den anderen Parteien. Sehr viele Abgeordnete, Reichstagsabgeordnete, waren tatsächlich schon inhaftiert, einfach so weggesperrt und so. Und trotzdem gab es noch diesen Aufruf. Ich habe mich halt gefragt, wie ist dieser Aufruf entstanden? Ja. Und es ist aber, wie bitte?
5: Eines Wahlbündnisses,
6: wo man auch so denkt, und wenn man sich diese Zahlen da anguckt, irgendwie, es wäre sozusagen rechnerisch noch möglich gewesen. Aber sie waren sich eben so dermaßen spinnefeind, dass das eben nicht zustande kam. Ja, und
0: die KPD und die SPD.
6: Die KPD und die SPD. Und die SPD. Waren sich dermaßen spinnefeind. Und dann haben wir halt gedacht, irgendwie, wie hätte man das sozusagen noch machen können, dass die irgendwie zusammenkommen? Und da haben wir uns halt eine Geschichte ausgedacht, die ich jetzt auch nicht spoilern will, aber die eigentlich relativ hoffnungsfroh macht. Und wir erzählen das auch übrigens in einem Ton, der sehr leicht ist, ja, und sehr, sehr, sehr komödiantisch ist. Also das ist ja auch wirklich notwendig, auch mal zu sagen, wenn wir hier die ganze Zeit davon reden, dass wir hier so eine Untergangsshow machen. Das ist es eigentlich nicht gewesen. Aber diese Idee war eben auch, oder daran sieht man halt, dass die wirklich versucht haben, diese anderen Parteien zusammenzubringen, auch wenn es nur für einen kurzen Moment ist. Und was daran so deutlich geworden ist, ist, dass es eigentlich nicht die Stärke der Nationalsozialisten war, die diesen Durchmarsch damals gemacht haben, sondern die Schwäche der anderen. Und das muss man dann halt sehen irgendwie. Also dass sich das vielleicht dann irgendwie wiederholt, ist nochmal wieder was anderes.
1: Ja, ja.
6: Es ist wirklich die Schwäche der anderen.
1: Das stimmt. Jetzt habt ihr dieses Berlin auch erzählt. Es sind 10 Jahre vergangen seit der ersten Staffel 2017. ihr erzählt Berlin, einfach die Frage, Berlin spielt ja mit, also ihr zeigt verschiedene Ecken von Berlin, die man wiedererkennen kann, natürlich diese Mitte Berlins und so, und die Atmosphäre in den späten 20er, Anfang 30er Jahren, sie fangt ihr auf wundervolle Weise ein, auf ganz verschiedene Weise. Nun hat sich ja seit 2017, seit ihr die erste Staffel gemacht habt oder die draußen war, so viel verändert, auch was jetzt so Technik betrifft, ne, so technische Errungenschaften. Wie hat das eure Arbeit irgendwie erleichtert oder ist es komplizierter geworden, also jetzt so zu bauen, Kulissen zu erzählen, wie auch immer?
5: Das kann man nicht sagen. Also sagen wir mal, es ist vielleicht etwas günstiger geworden, die digitalen Hintergründe noch zu machen, aber ja, das Vordere im Bild ist immer noch gleich teurer, beziehungsweise dreimal so teuer heute. Also als wir uns zusammengesetzt haben, wurde sehr bald klar, dass wir drei Menschen sind, die nach Berlin gezogen sind. Und zwar alle in prägenden Jahren, also in den 90ern und oder schon hier waren in den 90ern, Ende 80er. Und dass wir diese Stadt sehr, sehr geliebt haben und ihr sehr, sehr viel verdanken. Dieser Offenheit, die es damals gab und eben auch einen Ankerpunkt gesehen haben. Und in den 20ern zu so einer Stimmung, wie wir sie vielleicht damals erlebt haben. Und man kann schon sagen, dass es auch eine ziemlich große Liebeserklärung an die Hauptdarstellerin, ja, die heimliche dieser Serie ist, nämlich die Stadt Berlin. Und dass die heute nicht mehr so ist, wie sie in den 90ern war, das kann man auch bedauern. Aber das wollen wir nicht kommentieren. Wir haben sie in den 20ern auferstehen lassen. Und für mich als zum Beispiel gebürtigen Münchner war es schon auch ein unglaubliches Geschenk, mich so lange mit der Vergangenheit einer Stadt zu beschäftigen, in die ich neu gereist bin, gekommen bin. Denn das ist ja etwas, was man eigentlich nur erlebt, indem man hier aufwächst, weil man Verwandtschaft hat, die von früher erzählt und so weiter. Und wenn man aber an so einer Rekonstruktion arbeitet, ja, Henk hat immer gesagt, er möchte, dass die Charlottenstraße wieder durchgehend fahrbar ist, irgendwie sowas, ne? Also von Ost nach West und ohne Zerstörungen etc. Und in der Serie konnten wir das schaffen und ich glaube, das hat uns alle glücklich gemacht.
1: Henk, würdest du das so bestätigen? Mit der Charlottenstraße?
6: Die Charlottenstraßengeschichte ist ein bisschen anders. Also ich kenne die Berlin aus einer sehr speziellen Perspektive, aber ich kannte Ost und West in den wirklich prägenden Jahren von 1985 bis 1990 auf beiden Seiten. Und da kam ich zu, weil auf der Charlottenstraße waren halt irgendwie die Schienen von der Straßenbahn noch zu sehen auf der einen Seite und auf der anderen Seite. Da stand eben die Mauer, der Stacheldraht, und es war genau da, wo Peter Fechter verblutet ist, in einem eligen Todeskampf. Und also das, da habe ich dann einfach immer nur gedacht, weil ich eben die Stadt von beiden Seiten kam, was muss das für eine tolle Zeit gewesen sein, als man hier einfach noch irgendwie vom Alexanderplatz, wie das bei Döblin, glaube ich, heißt, oder bei Tucholsky, ich weiß es gerade nicht mehr, wir stiegen in ein Taxi am Alexanderplatz und fuhren zum Kurfürstendamm. Das ist heute irgendwie echt keine Sensation mehr. Aber in den 80er Jahren, wenn man so einen Satz gelesen hat, das war für mich wirklich da entstand ein Sehnsuchtsort. Ja. Der Sehnsuchtsort war eben dieses ungeteilte, unglaublich lebendige Berlin vor der Diktatur der Nationalsozialisten. Und das hat sich ja dann offenbar bestätigt, dass es nicht nur mir so ging, irgendwie, dass es ein Sehnsuchtsort ist. Aber wir haben halt nie ein früher war alles besser irgendwie da rein interpretiert. Es ist eigentlich nichts Nostalgisches. Es ist fast irgendwie wie eine Vision von einem Ort, wo man eigentlich hin will, in der Zukunft hin will. Und ich glaube, das hat sich sozusagen eigentlich auch auf der ganzen Welt irgendwie, sind wir ja nicht nur in Deutschland irgendwie.
1: Ja, das wollte ich gerade fragen. So dieser Erfolg, dieser internationale Erfolg erzählt einen kleinen Ausschnitt, einen sehr wichtigen Ausschnitt deutscher Geschichte, also eben Weimarer Republik und ihr Ende. Dass das wirklich in 140 Ländern exportiert, verkauft, diese Serie, das ist ja mehr als deutsche Geschichte.
6: Das muss Sehnsucht gewesen sein.
1: Ja. Wir können jetzt noch stundenlang weiterreden. Also was ich zum Beispiel auch interessant finde, aber das jetzt nur so nebenbei, also frappierend, wie ihr den Kölner Karneval mit Archivaufnahmen erzählt und gleichzeitig eben die Leute, die Schauspieler drin sind und so. Und man denkt, krass, also was eben dann eben technisch jetzt auch möglich ist, oder?
5: Bestimmt,
1: also was man sonst vielleicht nicht vor 10 Jahren nicht
5: das
1: so
5: hätten wir uns hätte. Nicht leisten können vor 10 Jahren vielleicht. Da konnte das Forrest Gump konnte das, aber
1: ja,
5: wir noch nicht.
1: Genau,
5: der sogenannte Forrest Gump-Effekt. Ja, wir sind eben nach Köln. Wir haben einen Ausflug, also nach Paris über Köln, und Gerion Rath ist in seiner Heimatstadt, es ist Februar, es ist Karneval. Ja, und ich glaube, er genießt das, oder Herr Volker?
3: Das ist wie nach Hause kommen.
1: Okay.
5: Alles, was ich will, ist Ruhe.
1: Letzte Frage. Wie war denn meine letzte Frage eigentlich? Habe ich jetzt vergessen. Ach so, genau. Jetzt ist die Serie, also ab morgen können wir sie alle sehen in der ARD-Mediathek, alle 8 Folgen. Sie wird auch linear gezeigt am 19. und 20, 25. September. Die beiden Staffelblöcke sozusagen. Wie geht's weiter? Großes schwarzes Loch? Ich meine, ihr seid schon lange fertig mit der Arbeit, aber was passiert denn jetzt? So, wie geht's denn weiter?
0: Also so lange sind wir noch nicht fertig, ne? Also das ist jetzt ein paar Wochen erst her.
1: Ja.
0: Und zwischendurch war ich mir darüber natürlich nicht so sicher, ob wir das wirklich so empfinden, aber wir sind so, darf man auch nicht vergessen, wie lange wir alle jetzt ja schon so viel Zeit miteinander verbracht haben und das jetzt mal insbesondere wir drei, also Achim, Henk und ich, das so 13, 14 Jahre durchgestanden haben. Das basiert einerseits darauf, dass wir uns schon seit eigentlich fast 30 Jahren kennen und auch schon früher Projekte zusammen gemacht haben, auch mit X-Filme, also der Produktionsfirma, aber das jetzt so, also so eine extrem enge und auch wirklich zwischendurch natürlich fordernde und anstrengende Dreier-Ehe durchgestanden zu haben. Also irgendwann ist man ja an dem Punkt, wo man sagt, man kann ja nicht mehr richtig loslassen. Und das geht uns schon ganz doll so. Das ist schon ein Phänomen. Also dass wir es so gut ausgehalten haben, trotz aller Krisen hier noch zu sitzen und wirklich also voller Liebe zu sein.
1: Ja.
0: Das ist auch, glaube ich, schon jetzt nicht so ganz normal. Und auch sogar an einem Punkt, wo du denkst, okay, wie viel Arbeit wäre das, was ja über Beziehungen sich auch immer fragen, nochmal neu anfangen, wie viel Arbeit das wäre mit jemandem, der trotzdem ja auch so Alpha und so auch so fordern und so anspruchsvoll ist, eine Augenhöhe zu erkämpfen. Ne? Das ist ja auch immer ein riesenlanger Weg bis dahin. Ja. Und den haben wir geschafft. Es wäre wirklich wahnsinnig dämlich, wenn wir nicht was Gemeinsames weitermachen.
1: Okay. Das ist jetzt ein Cliffhanger, den wir nicht auflösen können, aber diese Liebe hat man gespürt. Ich glaube auch heute Abend. Und wie gesagt, ab morgen können Sie alle 8 Folgen und natürlich alle anderen Staffeln auch in der ARD-Mediathek, also alle 4 Staffeln davor. Bitte?
5: Alle 48.
1: Alle 48 Staffeln?
5: Okay. Folgen.
1: Folgen, genau. Also alle 4 Staffeln und alle 48 Folgen ab morgen in der ARD-Mediathek. Und wir sind so froh, dass ihr Zeit hattet, wirklich alle zu kommen. Tom Tykwer, Henk Handlöchten und Achim Borges und Volker Bruch und Clemens Schick. Und wir hören jetzt nochmal die wunderbare Saoude Sargasson mit Je rêve. Dankeschön.
0: Danke.
7: Thank you.

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3: Und jetzt haben wir nochmal fantastische Live-Musik aus Sydney. Sie sind hier, bevor Sie morgen wieder zurückfliegen, für einen Tag, um dann wiederzukommen. Und wir freuen uns sehr, dass Sie heute bei uns sind. Am 19. September spielen Sie beim Reeperbahn-Festival. Heute sind Sie nochmal bei uns, die wunderbaren Pamela.
4: Hey everyone, this is a song of our debut EP and it's called Half of Me Is You.

0: that's not saying much. Good night.
1: Thank you.
2: Pamela, thank you very much, guys. Wie gesagt, das Album bzw. die EP heißt It's Nice to See You Here und es war sehr schön, Sie heute bei uns zu haben. Pamela.

0: Days Like This, als hätte Van Morrison diesen Song geschrieben für diesen Abend, weil das war auch ein Abend, wie wir selten hatten. Es war ein toller Abend. Und Dankeschön. Dankeschön. Und ja, und wir machen aber auch toll weiter. Also wenn Sie morgen Lust haben, vorbeizukommen, morgen wird's auch total interessant. Es kommt Robert Stadelober vorbei, der Schauspieler, der Tucholsky vertont hat. Es gibt ein wundervolles erstes Tucholsky-Festival in Rheinsberg. Und es kommt, und das ist vielleicht auch ungewöhnlich, aber auch sehr, sehr spannend, Wladimir Jurowski. Wladimir Jurowski ist der Dirigent und künstlerische Leiter des Rundfunksinfonieorchesters. Man kann wirklich sagen, er ist eine absolut coole Socke. Der macht total toll Sachen, er kann wunderbar erzählen. Der kommt morgen auch vorbei. Also es wird auch morgen ein sehr, sehr schöner Abend. Musik haben wir auch aus Minneapolis, She's Green kommen. Also wenn Sie vorbeikommen wollen, würde uns das sehr freuen. Das geht ganz einfach über die Webseite. Da kann man sich anmelden über das Studio 1, da kann man sich Plätze reservieren. Also wenn Sie Lust haben, es würde uns sehr freuen. Einen schönen Abend wünsche ich mal im Rasch. Wiederhören.
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2: 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I had a phase in my career where I did really wonder, like, what is the point? You know, who does it serve?
3: Warum macht die Band Interpol nach fast 30 Jahren immer noch Musik? Was treibt sie an? Die Lösung, so Frontmann Paul Banks, sei letztlich relativ einfach. Was würde er sonst machen?
2: Make pizzas in a supermarket. It's like, would you rather make pizzas in a supermarket? I'm like, no. And then I think I heard somebody else, an entertainer, his insight was interesting, which just had to do with, like, if you didn't have comedy and music, what are people going to do when they come home from their

0: auch, pures Entertainment habe also einen gesellschaftlichen Wert, lautet eine Antwort auf die Sinnfrage des Musikmachens. Eine weitere, Spaß. Wobei sich natürlich der eigene Anspruch an gute Musik, sinnhafte Texte und eine gewisse Varianz nicht ausblenden lässt. So hat Gitarrist Daniel Kessler nach einem Pandemie-Album, bei dem die Bandmitglieder weltweit verstreut waren, nun alle wieder in New York versammelt und zudem den Produzenten Andrew Wyatt eingeladen.
1: It's like kids in a sandbox playing, and I think Andrew was just like a very good playmate for us all. There was very few ideas I think that Andrew put forward that we didn't like. I think he was really like a fifth member on this record.
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0: Wyatt fügt der vertrauten Interpol-Düsternis Verspieltheit hinzu. Neue Synthesizer, Windspiele, eine Begleitstimme, die an eine Hummel erinnert. Oder die beinahe völlig abwegige Idee, auch Akustikgitarren zu verwenden, wie im Song So Rides the Reindeer. Im Outro von Bird and the Serpent überlagert er diverse Instrumente, was es in dieser Form in einem Interpol-Song noch nie gegeben habe, sagt Paul Banks.
1: I think it really flows just beautifully. You know, there's like strings and an oboe that, you know, Daniel wrote the bass line, but there's like an oboe that comes in doubling the bass line. And those are choices that Andrew, you know, made and we all just really loved.
0: Für Banks hat Wyatt zudem als Gesangscoach agiert, der ihm zu jedem Song direkt Feedback geben konnte, zu Atmung oder Tonlagen. Die Bereitschaft, vertraute Rollen aufzubrechen, zeigt sich auch im Song Enemy. Erstmals komponiert Banks nicht selbst die Melodie, sondern Kessler. Die Klavierballade skizziert eine turbulente Beziehung, musikalisch unter anderem durch ein leicht abgehacktes Schlagzeug verdeutlicht. Zudem wird gekonnt die Stimme von Banks Ehefrau, Juliette Seger, als weiblicher Gegenpol eingesetzt. Vom neuen Interpol-Album This Mirror Weighs a Ton, Enemy.

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2: Um 21 Uhr mit Thorsten Altenhöhner. Guten Abend. Berlins SPD-Spitzenkandidat Krach hat im RBB bestritten, Spenden angenommen zu haben. Die Staatsanwaltschaft Hannover ermittelt gegen den Politiker. Laut Krach geht es um den Vorwurf der Bestechlichkeit. Pauline Pieper.
3: Gegenstand der Ermittlungen ist laut Krach ein Vergabeverfahren zur Zeit, als er als Regionspräsident in Hannover tätig war. Krach war Aufsichtsratsvorsitzender eines kommunalen Hannoveraner Klinikkonzerns, der ein ehemaliges Krankenhausgelände in Lehrte verkaufen wollte. Der Vorwurf der Staatsanwaltschaft laute anscheinend, so Krach, dass er sich im Bieterverfahren habe bestechen lassen. Das seien haltlose Unterstellungen, die er in aller Deutlichkeit zurückweise. Weder habe er Privatspenden angenommen, noch seine Partei. Der Bieter, um den es in den Ermittlungen gehe, habe zudem den Zuschlag gar nicht bekommen. Von den Ermittlungen habe Krach erst am Morgen erfahren, als bei ihm eine Hausdurchsuchung stattfand. Die Staatsanwaltschaft Hannover bestätigte gegenüber dem RBB, dass im Zuge der Ermittlungen 3 Hausdurchsuchungen in Hannover und Berlin stattgefunden haben.
2: Bundeskanzler Merz hat bekräftigt, an den Reformplänen der schwarz-roten Koalition festhalten zu wollen. Deutschland müsse Wirtschaftswachstum zurückgewinnen, sagte der CDU-Vorsitzende im Bundestag. AfD-Chefin Weidel warf der Bundesregierung dagegen eine verfehlte Haushalts- und Wirtschaftspolitik vor. Isabel Karas.
4: Wie konnte das so schief gehen und was ist auch unser Anteil daran? Mit diesen Fragen reagierte Grünen-Fraktionschefin Katharina Dröge auf den Erfolg der AfD in Sachsen-Anhalt. Man spüre, hier werde sehr Grundsätzliches erörtert, bemerkte SPD-Fraktionschef Matthias Miersch. Es gehe bei weitem nicht nur um den Bundeshaushalt. Die demokratischen Parteien dürften sich angesichts des AfD-Erfolgs aber nicht selbst zerlegen, forderte Miersch. Er warb für Reformen bei Rente und Gesundheit, räumte aber ein, die Bundesregierung müsse den Menschen besser deutlich machen, warum diese Veränderungen notwendig seien.
2: Norwegen hat heute Abschied von seinem König genommen. Harald V. wurde mit einem Staatsbegräbnis beigesetzt. Der Monarch war Ende August im Alter von 89 Jahren gestorben. Jana Sinnram.
5: Mehr als 100.000 Menschen säumten die Strecke im Zentrum der norwegischen Hauptstadt, um ihrem verstorbenen König das letzte Geleit zu geben. An der Trauerfeier nahmen auch zahlreiche royale Gäste und Staatsoberhäupter aus aller Welt teil, darunter die Königspaare aus Schweden, Dänemark, Spanien und den Niederlanden sowie der britische Thronfolger Prinz William. Deutschland wurde durch Bundespräsident Frank-Walter Steinmeier vertreten. Auch der ukrainische Präsident Volodymyr Zelensky war in Oslo mit dabei.
2: Fußball-Bundesligist Stuttgart ist erfolgreich in die Champions League gestartet. Am ersten Spieltag gewannen die Stuttgarter gegen Stavanger aus Norwegen mit 3:1. Soweit die Nachrichten, mehr Informationen auf rbb24.de. Das Wetter in der Nacht ist es teils gering bewölkt, teils wolkig mit nachlassenden Schauern bei 12 bis 10 Grad. Morgen wechselnd wolkig, aber meist trocken bei 18 bis maximal 20 Grad.
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6: Ich wünsche Ihnen einen schönen Mittwochabend.
7: Ich

ein Killer-Song vom Killer-Album von Mine. Und tatsächlich fast alle Songs, all killer, no filler. Hallo zu 2 Stunden Swagger hier auf Radio 1, wo es heute neben Mine auch um Erykah Badu gehen soll in der 2. Stunde und auch um das Debütalbum von Musiker Dahi, auf dem es ein schaulaufendes Who is Who des Hip-Hop gibt. Erstmal aber nach London zur Musikerin Georgia Smith, die gerade ihr drittes Album What Are the Odds veröffentlicht hat.

I Lied, You Lied, Georgia Smith war das. Ein Song von ihrem gerade erschienenen dritten Album What Are The Odds, auf dem einige Lieder rausstechen und andere dann eher so vorbeirauschen. Das ist ein sehr tanzbares Album, funky, mit Anleihen an House, Two-Step, Amapiano. Mich kriegt dieses neue Album von Georgia Smith auf Albumlänge nicht ganz. Ich finde es irgendwie zu clean, so ohne Ecken und Kanten. Über die Stimme von Georgia Smith, da kann man nicht meckern. Die ist weiterhin wirklich großartig. Und mit ihrer Stimme ist sie am Anfang ihrer Karriere ja auch dem kanadischen Rapper Drake aufgefallen, der Georgia Smith dann nochmal bekannter machte, als er die damals 19-Jährige auf seinem Mixtape, / Album More Life, als Gastsängerin dabei hatte im Song Get It Together. Und Bezüge zu diesem Lied von damals gibt's auf Georgia Smith neuem Album What Are The Odds? Dancing.

Dancing, der aktuelle Song von Georgia Smith von ihrem neuen Album What Are the Odds? Und hier dieser Song zusammen mit Drake, der vor ein paar Jahren schon rauskam, Get It Together.

Take Me Back to Japan von den australischen Geschwistern Angus and Julia Stone, die nach längerer Zeit mal wieder gemeinsam ein Album rausgebracht haben. Karaoke Bar mit 10 Liedern drauf. Entstanden sind die angeblich auf Reisen um die Welt. Griechenland, Frankreich, Japan, Mexiko. Den Titelsong Karaoke Bar haben Angus und Julia Stone wohl auf der griechischen Insel Hydra geschrieben, nur ein paar Häuser entfernt von Leonard Cohns ehemaligem Zuhause. Cohn hat in den 60er Jahren ja dort gelebt und geliebt. Zu der Zeit, Anfang der 60er, da war er noch nicht der berühmte Songwriter und Musiker. Cohn hat auf Hydra Romane und Gedichtbände geschrieben und auf der Insel die Norwegerin Marianne Ihlen kennengelernt. Eine seiner großen Lieben und Musen in So Long Mary. Da geht es zum Beispiel um Marianne Ihlen. Sie hat ihn auch zu Liedern wie Bird on the Wire und Hey, That's No Way to Say Goodbye inspiriert. Kurz vor ihrem Tod 2016, da hat Leonard Cohen Marianne Ihlen einen bewegenden Abschiedsbrief geschrieben. Die beiden sind nie so richtig voneinander losgekommen. Es gibt auch eine Doku über diese Zeit. Wie komme ich jetzt nochmal auf Cohen? Ach ja, der Titelsong vom neuen Angus and Julia Stone Album, Karaoke Bar, den haben die zwei Geschwister auf der griechischen Insel Hyra geschrieben und nur ein paar Häuser entfernt von Leonard Cohns Haus damals, da haben sie aktuell gewohnt. Und dieser Song, Karaoke Bar, der hört sich so an.

gegen die Wand. Noch ein Song von Mines neuem Album Killer. Ein tolles Album, fast alle Songs. Killer, No Filler. Ein Album, das vielleicht auch etwas drüber erscheinen kann mit dem Cover aus Blut, den Grills oder den Schmuck auf den Zähnen, den Soundexperimenten, der Stimmverfremdung. Ich liebe fast alles an diesem Album. Die modularen Synthesizer vorne weg. Weniger Instrumente, mehr Vibe. Das war Mines Motto bei diesem Album. Der Titelsong Killer, den mag ich am meisten, am allermeisten. Zum Beispiel den Text, in dem Mine beschreibt, wie sie sich gekillt hat, um sich neu zu erfinden, neu kennenzulernen und festgestellt hat, dass sie nicht mehr weniger möchte und sich dann wahrscheinlich auch von einigen weniger Menschen und weniger Dingen getrennt hat. Auch toll das berühmte Zitat von Cher, das sie in den Song eingebaut hat, dass die dass die US-Fernsehjournalistin Jane Pauley 1996 auf NBC mit Cher geführt hat, also vor 30 Jahren, und dann bei Cher mit den Worten nachhackte, meinen Sie das verbittert oder gemein, dass Männer wie Dessert sind und absolut keine Notwendigkeit? Und dann kommt diese ikonische Antwort von Cher, ganz und gar nicht. Ich liebe Dessert, ich liebe Männer, ich finde Männer sind die coolsten, aber man braucht sie wirklich nicht zum Leben. Und dann geht's weiter. Meine Mutter sagte zu mir, weißt du, mein Schatz, eines Tages solltest du ein geregeltes Leben anfangen und einen reichen Mann heiraten. Und dann sagte ich, Mama, ich bin ein reicher Mann. Mom, I am a rich man. Das ist dieses ikonische Zitat von Cher. Mine hat all das, wie gesagt, in den Titelsong ihres neuen Albums Killer eingebaut. Wir haben den Song vorhin schon gehört, aber weil er so schön ist, kommt er jetzt nochmal.

Ich killte mich selbst. Killer, der Titelsong von Minas neuem Album. Mit diesem Zitat von Cher, die 1996 im Alter von 50 Jahren sagte, sie liebt es sehr und Männer sind die coolsten, aber man braucht sie wirklich nicht zum Leben. Wie gesagt, das hat Cher vor 30 Jahren im Alter von 50 in einem Interview auf NBC gesagt. Ich könnte mir vorstellen, dass Mina mit mittlerweile 40 an einem ähnlichen Punkt angekommen ist. Aber vielleicht unterstelle ich ihr doch irgendwas. Hier ist sie nochmal mit Lichter aus.

Ich liebe den Sound von modularen Synthesizern, so warm und so weich irgendwie. Ich könnte mich da wirklich reinlegen in diesen Klang. Für Mine war es wohl erfrischend, damit herum zu experimentieren und etwas Neues zu machen. Etwas, das anders ist als das, was sie vorher gemacht hat. Das neue Album Killer von Mine ist auch die Erzählung eines Selbstfindungsprozesses, musikalisch wie persönlich, so heißt es zumindest im Pressetext. Ein Prozess, der immer weitergeht, immer im Werden ist, nie abgeschlossen und der Mine in den vergangenen Jahren auch mehr Empowerment und Stärke gegeben hat, auch weil sie immer mutiger geworden ist im Laufe der Zeit, weil sie sich weniger schämt, sagt Mine. Hier ist noch ein Song von Jasmin Stocker, wie Mine bürgerlich heißt. Alle Songs dieser Sendung können Sie übrigens auf der Radio 1 Homepage unter den Playlisten nachschauen. Nach den Nachrichten, da geht's dann unter anderem um das neue Album von Erykah Badu zusammen mit The Alchemist. Erstmal aber noch Mine mit Oxytocin.

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2: Um 22 Uhr mit Ina Heidemann. Gegen den Berliner Spitzenkandidaten der SPD Krach laufen gerade Ermittlungen. Das hat die Staatsanwaltschaft Hannover dem RBB bestätigt. In dem Zusammenhang hat es heute auch Hausdurchsuchungen in Berlin und Hannover gegeben. Krach selbst sagte dem RBB, es gehe wohl um ein Vergabeverfahren aus seiner Zeit als Regionspräsident in Hannover.
3: Der Vorwurf anscheinend von der Staatsanwaltschaft Hannover ist, dass ich mich da hab bestechen lassen. Das sind aber haltlose Unterstellungen und die will ich in aller Deutlichkeit zurückweisen.
2: Krach betonte weiter, er habe nichts zu verbergen und werde mit den Behörden zusammenarbeiten. In Regionen mit knappem Wohnraum sollen Behörden künftig leichter gegen Unternehmen wie Airbnb vorgehen können. Die EU-Kommission hat dazu heute Vorschläge gemacht. Im Kern geht es darum, Kriterien zu definieren, ab wann ein Wohnungsmarkt so angespannt ist, dass kommerzielle Kurzzeitvermietungen eingeschränkt oder verboten werden können. Die neuen Regeln sollen die regionalen Maßnahmen rechtssicher machen, weil Anbieter häufig dagegen klagen. Die Generaldebatte im Bundestag stand heute ganz im Zeichen der AfD. Parteichefin Weidel als Oppositionsführerin hat die Debatte eröffnet und der Regierung so wörtlich Totalversagen vorgeworfen. Hauptstadtkorrespondentin Feline Elster.
4: Bundeskanzler Friedrich Merz griff die AfD scharf an. Minutenlang kritisierte er die zuvor von AfD-Fraktionschefin Alice Weidel gehaltene Rede, besonders ihre Haltung zu Russland, zur Energiepolitik und Migration. Auch SPD-Fraktionschef Matthias Miersch ging auf Weidels Rede ein, erhielt das Grundgesetz in die Höhe und warf ihr vor, gegen die Verfassung zu verstoßen. Die gesamte Debatte war geprägt von teilweise lauten Zwischenrufen. Bundestagspräsidentin Julia Klöckner ermahnte die AfD-Fraktion mit den Worten: Wir sind hier nicht auf einem Fußballplatz.
2: Der Berliner Bezirk Charlottenburg-Wilmersdorf hat falsche Stimmzettel für die Briefwahl verschickt. Laut Landeswahlleiter Bröchler sind bislang 6 Fälle bekannt, in denen Wahlberechtigte Stimmzettel eines anderen Wahlkreises erhalten haben. Betroffen sein könnten aber bis zu 1400 Menschen. Der Bezirk will sie jetzt anschreiben und im Zweifel neue Unterlagen schicken. Und zum Fußball: in der Champions League hat der VfB Stuttgart sein erstes Saisonspiel gewonnen. Das Team hat Viking Stavanger aus Norwegen mit 3:1 geschlagen. Soweit die Nachrichten. Weitere Meldungen aus Berlin und Brandenburg auf rbb24.de. Das Wetter: in der Nacht teils wolkig, teils klar. Die Temperaturen sinken auf frische 12 bis 9 Grad. Morgen gibt's Sonne und Wolken im Wechsel bei höchstens 20 Grad. Es bleibt meist trocken. Am Freitag ganz ähnlich bei bis zu 23 Grad. Die Zeit: es ist 22.03 Uhr.
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5: Hallo zur zweiten Stunde.

Find Me von Dahi, ein Lied von seinem Debütalbum Black Boy Alternative. Über dieses Debüt kann man sich erstmal ziemlich wundern. Dahi hat Feature-Gäste dabei wie Childish Gambino, Vince Staples, Kendrick Lamar, Amber Mark. Was für ein Aufgebot an Stars und Sternchen für ein erstes Album. Wenn man dann allerdings weiter in seine Vita schaut, dann ist es gar nicht mehr so überraschend, dass er diese ganzen Hotshots dabei hat. Dahi ist ein langjähriger Hip-Hop-Produzent, auch schon mit einem Grammy dekoriert. Bürgerlich heißt er Dakuri Dahi Nachi. Er kommt aus Inglewood, also Los Angeles, und er hat für SZA, Nas, Drake, Vampire Weekend, Childish Gambino hatte ich schon erwähnt, Kali Uchis, Mac Miller, Travis Scott und so weiter und so fort Songs produziert und auch diesen Song hier von Kendrick Lamar von seinem zweiten Album Good Kid, Mad City.

Only in America von Vince Staples von seinem aktuellen Album Cry Baby. Vince Staples ist noch so ein hochkarätiger Musiker, mit dem Dakuri Dahinachi, kurz Dahi, zusammengearbeitet hat. Der 43-jährige US-Musiker hat gerade sein Debütalbum rausgebracht mit, wie gesagt, vielen hochkarätigen Gästen. Black Boy Alternative heißt dieses Debüt. Es ist sehr abwechslungsreich, hat rockige und ruppige Anteile. Auch westafrikanische Einflüsse sind darauf zu hören. Die hat Dahi von seinem Vater. Und es gibt viele experimentelle Facetten, und was immer im Vordergrund steht, das ist die gemeinsame Zusammenarbeit, nicht das Ego. Hier ist Dahi nochmal zusammen mit Vince Staples, Channel Trace und French Anthony.

Nochmal der US-Produzent Dahi zusammen mit Kendrick Lamar und Amber Mark. Dahi hat gerade sein erstes eigenes Album Black Boy Alternative rausgebracht, ein sehr schönes Album. Das Debüt von Erykah Badu, das liegt schon etwas länger zurück. Nächstes Jahr Mitte Februar feiert Baduism 30-jähriges Jubiläum. Erykah Badu hat gerade zusammen mit The Alchemist ein neues Album veröffentlicht. Before the World Blows heißt es und davon der Song Breezy.

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1: Genauso heißt dieses Lied Valentine von Erykah Badu and The Alchemist und der Rapper Drum ist auch noch dabei. Erykah Badu and The Alchemist haben gerade ihr gemeinsames Album Before the World Blows rausgebracht und Tenor dieser 16 Songs auf dem Album ist genieß das Leben und lebe vor allem im Moment, bevor die Welt untergeht, before the world blows. Die Chemie zwischen Erykah Badu und dem Produzenten The Alchemist ist super auf diesem Album. Beide wirken frei und experimentierfreudig. Etwas, was ich bei Erykah Badu zuletzt ein bisschen vermisst habe, also das Freie, experimentierfreudig war sie ja immer, allerdings in letzter Zeit dann oft auch ohne roten Faden. Dieses neue Album hat auch eine schöne Dynamik, ist vielleicht ein bisschen zu lang, aber das ist wirklich Jammern auf hohem Niveau. Dadurch, dass das Album so viele Gäste dabei hat, ist es auch sehr abwechslungsreich. Steve Lacy ist zum Beispiel einer der vielen Feature-Gäste.

Steve Lacy ist einer der vielen Gäste auf dem neuen Album Before the World Blows, was Erykah Badu und The Alchemist gerade veröffentlicht haben. Das hier war er gerade solo mit seinem Song The Feeling, der auf seinem aktuellen Album Oh Yeah drauf ist, was im Sommer rausgekommen ist. Und ich habe durch dieses Album von Steve Lacy eigentlich nur noch mal realisiert, wie sehr ich Frank Ocean doch vermisse. Lacy ist ein gefragter Produzent. Er hat schon mit Leuten wie Denzel Curry, J. Cole, Kendrick Lamar, Solange, Kali Uchis und Mac Miller zusammengearbeitet und jetzt ist er, wie gesagt, auch auf Erykah Badus neuem Album dabei. Es ist übrigens Erykah Badus erstes offizielles Studioalbum seit 16 Jahren. 2010 kam ja New America Part 2 Return of the Ankh raus und 2015 so eine Art Mixtape, das recht skizzenhaft wirkende But You Can't Use My Phone. Ihr neues Album versammelt, wie gesagt, so einige Feature-Gäste, Thundercat, Kamasi Washington, auch Earl Sweatshirt ist mit dabei. Der ist ja durch das Kollektiv Odd Future bekannt geworden. Dazu gehörten auch Tyler, the Creator und Frank Ocean. Earl Sweatshirt war schon als Teenager ein technisch außergewöhnlicher Rapper mit mehrfach rein ungewöhnlichen Betonungen, verschachtelten Bildern in seinen Lyrics und das alles rappte er dann recht beiläufig so daher, so dass es wirklich mühelos erschien. Jetzt ist Sweatshirt 32 Jahre alt und auch auf dem neuen Album von Erykah Badu and The Alchemist dabei. I know that man.

Applaus, Applaus, Applaus. Danke, danke, danke. Hat ein bisschen was vom Lied Benny and the Jets von Elton John, waren aber Erykah Badu and The Alchemist zusammen mit Earl Sweatshirt im Song I Know That Man vom neuen Album von Erykah Badu and The Alchemist Before the World Blows. Damit ist Swagger für heute fast schon wieder rum. Hier geht's jetzt weiter mit Sister Moon und Thorsten Hempelt oder mit dem schönen Morgen auf Radio 1 und meinen Kolleginnen Amelie Ernst und Julia Menger. Ich sag Tschüss für heute. Mein Name ist Elissa Hirsemann. Wir hören uns hoffentlich nächste Woche Mittwoch wieder. Bis dahin.

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1: Kurt Götz. Taktgefühl. Takt ist die Fähigkeit, einem anderen auf die Beine zu helfen, ohne ihm auf die Zehen zu treten.
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2: Um 23 Uhr mit Ina Heidemann. Im Zusammenhang mit den Ermittlungen gegen SPD-Spitzenkandidat Steffen Krach liegt dem RBB die Rücküberweisung der umstrittenen Spende vor, die ein Unternehmer an die Berliner SPD zahlen wollte. Es handelte sich um einen Betrag von 9.900 Euro. Hintergrund ist ein Vergabeverfahren für ein ehemaliges Krankenhaus in der Region Hannover, die nun Gegenstand der Ermittlungen ist. Das Geld ging demnach am 9. Januar auf das Konto der SPD Berlin ein und wurde noch am selben Tag zurück an den Absender überwiesen. Der Schatzmeister der Berliner SPD Fischer bestätigte den Vorgang auf RBB-Nachfrage. Der Berliner Bezirk Charlottenburg-Wilmersdorf hat falsche Stimmzettel für die Briefwahl verschickt. Laut Landeswahlleiter Bröchler sind 6 Fälle bekannt, in denen Wahlberechtigte Stimmzettel eines anderen Wahlkreises erhalten haben. Axel Walter, RBB 24.
3: Betroffen sein könnten aber bis zu 1400 Menschen, deren Briefwahlunterlagen für die Wahlkreise 3 und 4 Ende August ausgestellt wurden. Der Bezirk will die Betroffenen jetzt anschreiben. Wer einen falschen Stimmzettel erhalten hat oder unsicher ist, kann neue Briefwahlunterlagen beantragen.
2: Die AfD-Vorsitzende Weidel hat die heutige Haushaltsdebatte im Bundestag dazu genutzt, die Regierungskoalition scharf zu kritisieren. Schwarz-Rot sei am Ende. Das hätten die Wähler in Sachsen-Anhalt mit aller Klarheit mitgeteilt, sagte Weidel in ihrer Rede. Bundeskanzler Merz erwiderte, das Konzept der AfD für eine sogenannte Remigration sei nichts anderes als eine ethnische Säuberung nach Hautfarbe und Herkunft. Grünen-Fraktionschefin Dröge forderte, ein Verbot der AfD zu prüfen. Die EU-Kommission hat neue Regeln für Anbieter wie Airbnb vorgestellt. Mit dem neuen Gesetz solle der Wohnungsmarkt in Tourismushochburgen geschützt werden, hieß es heute in Brüssel. EU-Korrespondentin Katrin Schmidt.
4: Die EU-Kommission will vor allem einen einheitlichen Rechtsrahmen schaffen. Der enthält Kriterien, anhand derer die Städte, Kommunen oder Touristenregionen künftig nachweisen sollen, dass der Wohnungsmarkt bei ihnen besonders angespannt ist, bevor sie Verbote oder Einschränkungen für Airbnb und Co. beschließen. Denn bisherige Einzelmaßnahmen, wie zum Beispiel in Amsterdam, Venedig, Paris oder Barcelona, wurden häufig juristisch angegriffen.
2: In der Fußball-Champions League hat der VfB Stuttgart sein erstes Saisonspiel gewonnen. Das Team hat Viking Stavanger aus Norwegen mit 3:1 geschlagen. Soweit die Nachrichten. 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Das Wetter in der Nacht teils wolkig, teils klar. Die Temperaturen sinken auf 12 bis 9 Grad. Morgen gibt's Sonne und Wolken bei 20 Grad. Die Zeit, es ist 23.03 Uhr.
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Heute wäre er 85 Jahre alt geworden. Leider aber starb Otis Redding am 10. Dezember 1967 und damit noch bevor dieser Song veröffentlicht und sein größter Hit wurde. Sitting on the Dock of the Bay heißt er. Mein Name ist Thorsten Hempelt. Hallo und herzlich willkommen zur neuesten Ausgabe von Sister Moon auf Radio 1. In der wird es unter anderem neue Musik von Dexys, Midnight Runners, Samantha Crane oder dem Ex-Haus-Martin Paul Heaton zu hören geben. Außerdem eine kleine Rarität von Death Cab for Cutie und natürlich vieles mehr. Die nächsten Minuten sind aber weiterhin Otis Redding gewidmet, als erstes in Gestalt einer Coverversion seines Songs I've Been Loving You Too Long in Klammern To Stop Now von Chen Marshall alias Cat Power.

Geschrieben von Eddie Floyd und Booker T. Jones, bekannt gemacht von Otis Redding und aus Anlass seines heutigen 85. Geburtstages gerade in der Version von Karen Dalton zu hören. I Love You More Than Words Can Say. Auch das Stück davor war ein Otis Redding Cover, I've Been Loving You Too Long To Stop Now, dargeboten von Cat Power. Die tritt ja demnächst in Berlin auf. Am 15.10. wird sie ihr 2006er Album The Greatest aus Anlass von dessen 20. Geburtstag im Huxleys in Gänze und um die ein oder andere ausgesuchte Zugabe erweitert spielen. Je nach Perspektive leider oder erfreulicherweise ist das Konzert bereits ausverkauft. Für das von Farvas im SO36 gibt es hingegen noch Karten. Am 17.09. ist das. Hier ist sie mit The Orange Garden von ihrem 2025 erschienenen Debütalbum Azadi, was sich mit Freiheit übersetzen lässt. Farovas.

Sie hören Sister Moon auf Radio 1. Eben zuerst The Orange Garden von Far of Us. Ein kleiner Ruhepunkt in ihrem ansonsten sehr quirligen und tanzbaren Debütalbum Asadi. Am 17.09. spielt sie im SO 36 Far of Us. Danach Heidi Berry mit Up in the Air, im Original vom 1987er und letzten Husker Du Album Warehouse Songs and Stories. Ihre wirklich sehr schöne Version erschien 1991 auf einem Album mit dem schlichten Titel Love. Seit 1996 ist Heidi Berry offenbar nur noch sporadisch aktiv. Es gibt oder gab da mal eine gemeinsame Band mit Patrick Fitzgerald von den Kitchens of Distinction. Die letzte Veröffentlichung der Lost Girls, wie sie sich nannten, liegt aber auch schon 12 Jahre zurück. Immer mal wieder ist sie als Gesangsgast auf anderer Leute Songs zu hören. Aktuell auf Stefano Gussettis neuen Album In a Strange Place. Da singt sie gemeinsam mit Emma Anderson, ihrer einstigen Labelgenossin bei der Plattenfirma 4AD und vor allem als Mitglied von Lush bekannt, das Steve Miller Band Cover Love's Riddle. Überhaupt erinnert die Platte von der Art her an die einstige 4AD Supergroup This Mortal Coil. Deren Konzept bestand ja auch darin, mit wechselnden GastsängerInnen eine Mischung aus Eigenkompositionen und dazu passenden Coversongs aufzunehmen. Jetzt also Stefano Gussetti, Emma Anderson und Heidi Berry, Love's Riddle.

0: könnte aus dem Soundtrack eines der gelungeneren US-amerikanischen Teenie-Filme der frühen 80er stammen oder von einem zu Beginn des folgenden Jahrzehnts in, sagen wir mal, Manchester oder England allgemein aufgenommenen Album. Ist aber tatsächlich neue Musik aus Los Angeles, und zwar der Song von Shireen vom Ende Juli erschienenen Debüt-Longplayer eines gewissen Josh Da Costa. New Wave Graveyard ist ein Titel, einen anderen Song daraus hatte ich hier ja auch letzte Woche schon gespielt. Davor ebenfalls ganz neu, Stefano Guzzetti mit Emma Anderson von Lush und Heidi Berry als Gastsängerin und einer Coverversion des Steve Miller Band Songs Love's Riddle. Auch von Dexys Midnight Runners, die zwischenzeitlich schlicht als Dexys firmierten und aufliefen, nun aber wohl zum kompletten Bandnamen zurückgekehrt sind, gibt es eine neue Single. In dem wirklich berührenden Lied besingt Kevin Rowland den Sterbeprozess seines Vaters, auf dessen letzter Etappe offenbar eine wichtige und heilsame Wiederannäherung stattgefunden hat. Der Titel Once a Man, Twice a Child geht auf eine Redewendung zurück, der zufolge man sein Leben als Kind beginnt, dann in diesem Fall ein Mann wird und zum Schluss mit abnehmenden körperlichen und geistigen Kräften und der daraus resultierenden Hilfsbedürftigkeit quasi ein zweites Mal zum Kind wird. Und auf zum Beispiel die Pflege der nun ihrerseits erwachsenen Kinder angewiesen ist. Am 10. Oktober spielen Dexys Midnight Runners übrigens in der Passionskirche. Hier sind sie nun mit Once a Man, Twice a Child.
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gibt wahrscheinlich nicht viele Songs, die mit der Zeile Everybody's got their shit anfangen, wenn überhaupt noch einen außer dem eben gehörten. Aber es gibt ja auch nur eine Leslie Feist. Hiding Out in the Open hieß das Stück vom 2023 erschienenen und immer noch aktuellen Album der Kanadierin Multitudes. Und zu dem Scheiß, den man im Leben mit sich so rumschleppt und mit dem man sich wohl oder übel auseinandersetzen muss, gehört sicher auch der Tod nahestehender Menschen. Über den seines Vaters sang Kevin Rowland vor Feist in der neuen Single der Dexys Midnight Runners Once a Man, Twice a Child. Am 10.10. ist die Band live in der Passionskirche am Kreuzberger Marr-Heinecke-Platz zu sehen. Apropos zu sehen, am 9.9.1976, also heute vor 50 Jahren, gab es im Fernsehen nach zwei Pilotfolgen-Testballons die erste offizielle richtige Folge der Muppet Show zu sehen, zumindest in den USA. Großbritannien war sogar 4 Tage früher dran, während das deutsche Publikum sich noch bis Dezember 1977 gedulden musste. In den seither vergangenen Jahren und Jahrzehnten haben die von Jim Henson erdachten Charaktere wie Fozzie Bear, Miss Piggy oder Kermit, der Frosch, die Welt ein klein bisschen schöner, bunter, lustiger und freundlicher gemacht, unter anderem mit Liedern wie dem nun folgenden, aus dem 1979 in die Kinos gekommenen, ersten abendfüllenden Muppet-Movie. Hier also Kermit der Frosch und Rainbow Connection.

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1: Diana Ross hat im Laufe ihrer langen Karriere so einige Lieder anderer Menschen gecovert, doch ein Frosch als Originalinterpret dürfte eine ziemlich einmalige Sache gewesen sein. Hier jedenfalls sang sie einen der Signature-Songs von Kermit dem Frosch, Being Green, 1974 in Caesar's Palace in Las Vegas mitgeschnitten. Dass auch Frank Sinatra, Ray Charles oder Andrew Byrne und viele mehr Versionen dieses ursprünglich in der Sesamstraße zuerst gehörten Songs aufgenommen haben, spricht für die immense kulturelle Bedeutung, die Muppet Show Sesamstraße überhaupt das Werk von Jim Henson hatte. Den Frosch höchst selbst hörten sie vor Diana Ross und zwar mit Rainbow Connection, für das sich Kermit einmal mehr die Stimme seines Schöpfers Jim Henson sozusagen ausborgte. Auch im Rahmen der Muppet Show und ihrer Ableger wurden ja viele Songs gecovert. Ein Highlight für mich persönlich ist eine in der 90er-Sendung Muppets Tonight zu hörende und zu sehende Version des Talking Heads-Stücks Once in a Lifetime, der es Kermit auf beeindruckende und anrührende Weise gelingt, die dem Song zugrunde liegende, ja existenzielle und andauernde Verblüffung oder Verwirrung zum Ausdruck zu bringen. Da war Jim Henson allerdings leider schon tot und Steve Whitmire in seine großen Fußstapfen getreten, der Kermit seine Stimme lieh. Hier und jetzt geht's weiter mit neuer Musik von Samantha Crane. Die wurde vor ein paar Wochen 40 und lässt in letzter Zeit erfreulich oft mit neuen Songs von sich hören. Den allerneuesten hat sie gemeinsam mit Ken Pomeroy aufgenommen. Und darin singt sie nicht nur den interessanten und bedenkenswerten Satz "You live with what you have, not with whatever you're missing", sondern auch einige Zeilen in der Sprache ihrer indigenen Vorfahren, ihrer Familie, der Choctaw. In der ist auch der Titel gehalten, ich versuche ihn jetzt möglichst originalgetreu auszusprechen, Tashki Jah Voha, Samantha Crane und Ken Pomeroy.

Taschke Jaff, Woha, Samantha Crane und Ken Pomeroy waren das. Und damit wären wir auch schon fast am Ende der ersten Stunde Sister Moon für heute angelangt. Nach den Nachrichten folgt die zweite. Müsst ihr denen noch einen Song vom neuen Lamb Chop Album Punching the Clown, das übrigens Simon Brauer in der Sendung Desire vor einigen Tagen oder Wochen vorgestellt hat, sehr ausführlich vorgestellt hat und mit O-Tönen von Kurt Wagner, dem Lambchop-Chef, garniert. Das können Sie bei Interesse auf der Radio 1 Webseite nachhören. Desire zum Thema Lambchop. Hier und jetzt in Sister Moon gibt es noch The New World Wave zu hören, den Song, mitsamt zweier missglückter, aber doch charmanterweise belassener Banjo-Fehlstarts und so manch anderer Störgeräusche wie dem anschließend hörbaren Zurechtruckelns eines Stuhls und umfallenden Glasflaschen und all solch Sachen. Ganz hübsch. Hier sind Lambchop, The New World Wave. Bis gleich.

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2: Um 0 Uhr mit Wolfgang Berger. Bundeskanzler Merz steht einem AfD-Verbotsverfahren weiter kritisch gegenüber. Er glaube nicht, dass man damit das Problem löse, sagte der CDU-Politiker am Rande eines Treffens mit EU-Ratspräsident Costa. Aus Berlin Christina Nagel.
3: In der Generaldebatte am Morgen hatte der Kanzler die AfD noch scharf angegriffen. Ein Verbotsverfahren sieht der Kanzler aber trotz der erhobenen Vorwürfe weiter kritisch. Er sei und bleibe skeptisch, ob ein solches Verfahren erfolgreich sein könne, erklärte Merz am Abend in Berlin. Priorität sollte aus seiner Sicht die politische Auseinandersetzung mit der AfD haben. Man müsse versuchen, die Wählerinnen und Wähler zurückzugewinnen für die politische Mitte, indem man ihnen ein überzeugendes politisches Angebot mache, das auch ihre Befürchtungen und ihre Vorbehalte ernst nehme.
2: Nach der Landtagswahl in Sachsen-Anhalt hat das BSW ein Gesprächsangebot der AfD angenommen. Wie ein BSW-Sprecher mitteilte, sprach sich der Landesvorstand am Abend einstimmig dafür aus. Aus der Nachrichtenredaktion Verena Fücker.
4: Eingeladen hatte die AfD alle Parteien. Doch CDU, SPD, Grüne und Linke lehnten ab. Nur das BSW nahm die Einladung an. Beim Treffen mit der AfD werde es um die Themen Energieversorgung, Bildung und Friedenspolitik gehen. Die AfD hat die absolute Mehrheit knapp verpasst und braucht zum Regieren einen Partner. Eine Koalition mit ihr will das BSW allerdings nicht eingehen. Es solle vielmehr über Projekte gesprochen werden, hieß es.
2: In Köln sind am Abend die deutschen Fernsehpreise verliehen worden. Die Auszeichnung für den besten Fernsehfilm ging an den ZDF-Mehrteiler Olivia über das Leben der Drag-Queen Olivia Jones. Auszeichnungen erhielten auch die ARD-Dramaserie 113, der ZDF-Talkmaster Markus Lanz und Laura von Torra für die RTL-Castingshow Deutschland sucht den Superstar. Fußball-Bundesligist VfB Stuttgart ist mit einem Sieg in die neue Champions-League-Saison gestartet. Der VfB besiegte Viking Stavanger mit 3:1. Aus der Sportredaktion Mats Nicholsen.
5: Ermedin Demirovic war der Mann des Abends in Stuttgart. Der bosnische WM-Teilnehmer schoss in der ersten Hälfte alle 3 Tore für den VfB. Außenseiter Stavanger hatte zwischenzeitlich ausgeglichen. Auch der FC Bayern startet gegen ein norwegisches Team. Zu Hause gegen Bodø Glimt, das in der vergangenen Saison sensationell ins Achtelfinale kam und unter anderem Manchester City besiegte. Für RB Leipzig beginnt die internationale Saison in Norditalien. Gegner Como ist zum ersten Mal in der Champions League dabei.
2: Das waren die Nachrichten. Das Wetter in Deutschland. Meist trocken im Norden und an den Alpen etwas Regen, örtlich Nebel. Tiefstwerte 15 Grad auf Helgoland bis 3 Grad im süddeutschen Mittelgebirge. Am Tage überwiegend trocken bei 17 bis 24 Grad. Freitag freundliche Abschnitte im Nordwesten Schauer und Gewitter bei 17 bis 24 Grad. 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

What's so funny about peace, love and understanding? Das mag ein wenig naiv klingen, war aber schon 1974 eine berechtigte Frage, als Nick Lowe den Song mit seiner Band Brinsley Schwarz aufnahm, ebenso als Elvis Costello ihn 1978 coverte. Und daran hat sich seit 2023, als die eben gehörte Version von Rhoda Dakar veröffentlicht wurde, eigentlich nichts Grundlegendes geändert. Rhoda Dakar also, What's So Funny About Peace, Love and Understanding. Und damit hallo zurück zur zweiten Stunde Sister Moon auf Radio 1 mit Thorsten Hempelt in Vertretung von Rafaela Segarra. Auf ihr erstes neues Album seit 2020 zu arbeitet sich offensichtlich gerade Tao Nguyen, die meist ohne ihren Nachnamen auftritt. Am 30. Oktober soll Show Me erscheinen. Just erschienen ist die dritte Single daraus, Catch as Catch Can. Und besonders stolz ist sie in dem Fall, Nico Case für einen Gastgesangsauftritt bei dem Song gewonnen zu haben. Denn von der ist sie großer Fan und sieht in ihr ein wichtiges Vorbild. Tao featuring Nico Case also jetzt, Catch as Catch Can.

Zuerst die neue Single von Tao, Catch as Catch Can, mit einem Gastauftritt von Nico Case, der übrigens gestern bzw. vorgestern am 8.9. jedenfalls Geburtstag hatte. Die besten Wünsche an dieser Stelle. 56 ist sie geworden, 27 war sie, als sie ihr erstes Album unter eigenem Namen veröffentlichte, The Virginian hieß es, und als hübscher Bandname war damals auf dem Cover zu lesen Nico Case and Her Boyfriends. Von dem Album stammte das zuletzt gehörte Lied Duchess, eine Scott Walker Coverversion, und da liegt es doch nahe, als nächstes ein Scott Walker Original zu spielen. Das tue ich dann auch gerne, nämlich eines vom zwar konsequent, aber wenig originell Scott 3 betitelten, genau, dritten Soloalbum des Noel Scott Engel getauften und 2019 verstorbenen ehemaligen Walker Brother, das fast auf den Tag genau 50 Jahre vor seinem Tod, also 1969, erschien. In 30 Century Man singt er davon, Charles de Gaulle die Hand zu schütteln, rät cool zu bleiben und alles, was man hat, in Frischhaltefolie zu verpacken. Das ist dann wohl der Stoff, aus dem die Popsongs nun mal sind. Scott Walker im interessanten Extrem-Stereo-Sound. Ich hoffe, Sie haben entsprechend funktionierende Lautsprecher zur Verfügung. 30 Century Man.

In den 80ern bestand eben nicht die ganze Popkultur aus buntem Plastik, auch wenn es so manche Retro-Sendung glauben lassen machen möchte. Auch eine auf, in Anführungszeichen, handgemachte Musik spezialisierte, in Anbetracht der vermeintlichen eigenen Unscheinbarkeit The House Martins benannte Band, war durchaus erfolgreich. Und das möglicherweise, obwohl ihre Texte obendrein tiefer hatten. Weswegen sie vermutlich auch so gut gealtert sind und leider auch nach 40 Jahren immer noch aktuell. So alt nämlich war das eben gehörte Lied mit dem mahnenden Titel Think for a Minute, in dem Sänger Paul Heaton vor Gleichgültigkeit, Egoismus, Rohheit und Herdentrieb warnte. Das erschien 1986 auf dem House Martins Debüt London Nil Hull 4. Danach gründete Heaton The Beautiful South. Nicht erst seit deren Ende 2007 ist er auch solo unterwegs und mit dem Ende August dieses Jahres erschienen Genius, mit J geschrieben, bei seinem 10. Album angelangt, wenn ich nicht irre. Darauf geht er mitunter etwas, rustikaler zu Werke als von seinen Bands gewohnt, aber es lohnt nach wie vor, ihm und besonders seinen Texten zuzuhören. Der des nächsten Songs scheint eine Art Nachruf zu sein auf jemanden, der Heaton zufolge nicht nur als der viel zitierte Ehemann, Vater und seinerseits Sohn in Erinnerung bleiben wird, sondern noch als ein paar andere Dinge, die es sehr unwahrscheinlich machen dürften, dass das Lied im britischen Radio im Tagesprogramm zu hören sein wird. Aber hier sind die berühmten Four-Letter-Words ja zum Glück kein Problem. Jetzt also Paul Heaton, a son, a father und wie Sie gleich hören werden, so manches mehr.

Hier hatten wir es eben zuerst mit dem britischen Musiker Conrad Lambert zu tun, der seine Musik unter dem Namen Merz, also M-E-R-Z geschrieben und wahrscheinlich Merz ausgesprochen, veröffentlicht. Zum Beispiel kürzlich die EP Mystery City Pizza Delivery, von der das Stück Times stammte. Danach sagten sich Death Cab for Cutie erst selbst an, ehe sie mit Stone Over Water ein Lied von ihrer im Juni erschienenen neuen LP I Built You a Tower hörten. Am 1. Oktober spielen Death Cab for Cutie in der Columbia-Halle und aus diesem Anlass habe ich eine kleine Rarität hervorgekramt. Ich hatte ja an dieser Stelle schon das ein oder andere Mal von meinem Praktikum bei Radio 1 vor 21 Jahren erzählt und in dessen Rahmen habe ich auch ein Interview mit Sänger, Gitarrist und Hauptsongschreiber Ben Gibbard und dem Bassisten Nick Harmer geführt. Anlass war ihr damals neues Album Plans, von dessen Single Soul Meets Body Ben Gibbard im Anschluss an das Interview noch eine nur von seiner Akustikgitarre begleitete Version spielte. Die hören Sie nun, während ich mich am Kopf kratze und frage, wie 21 Jahre so schnell vergangen sein können.

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1: Im Januar war sie zu Gast im Studio 1, was Sie bei Interesse auf der Radio 1 Webseite auch noch nachhören können, um ihre Debüt-EP Soft Skin vorzustellen. Die Österreicherin Johanna Gusmack alias Joe the Man, the Music. Den ja doch etwas unkonventionellen Künstlerinnennamen verdankt sie einem Wortohrwurm kurz vorm Einschlafen, wie sie damals im Interview erzählte. Vor wenigen Tagen hat sie eine erweiterte Version der Soft Skin EP veröffentlicht. Einen der neu dazugekommenen Songs hörten sie soeben, In My Head, Joe the Man, the Music. Davor Death Cab for Cutie, beziehungsweise streng genommen nur Ben Gibbard, der im Anschluss an ein Interview, das nur wenige Meter von dem Ort, an dem ich gerade sitze und doch zeitlich weit entfernt, nämlich vor unglaublichen 21 Jahren stattfand. Dieser Ben Gibbard, der spielte im Anschluss an das Interview noch eine Akustikversion von Soul Meets Body ganz alleine und die hörten sie gerade. Am 1. Oktober aber wird die Band natürlich zum Konzert in der Columbia-Halle dann vollzählig antreten. Gut, Radhika Meera Dade ist eine indo-schottische Musikerin, Tochter von Sushil Dade alias Future Pilot aka und hat im Mai ihr Debütalbum Cinepop veröffentlicht. Auf dem sind neben ihren Eltern auch Mitglieder der Pastels oder von Teenage Fanclub zu hören und sie hören jetzt daraus Nowhere Near Radhika.
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Zwei Generationen indo-britischer Popmusik mit ganz neuen Songs. Zuerst Radhika mit Nowhere Near von ihrem im Mai dieses Jahres erschienenen Debütalbum Cinepop und danach Cornershop, immerhin auch schon seit 1991 aktiv und damit vermutlich länger als Radhika überhaupt auf dieser Welt ist. Cornershop mit ihrer neuen Single, bei der Tejinder Singh und Co. einmal mehr gesanglich von Bubbly Cow unterstützt werden oder wurden. Bounce and Salute heißt die und auch ich grüße jetzt und zwar zum Abschied. Der letzte Song für heute kommt ebenfalls von Cornershop. Zum einen, weil das dazugehörige Album When I Was Born for the Seventh Time just seinen 29. Geburtstag feierte, also nochmal 8 Jahre länger als das Death Cab for Cutie Interview, das vorhin erwähnt wurde. Und zum anderen, weil ich einfach finde, dass der Titel sich hervorragend als Schlusswort einer rundum mitternächtlichen Radiosendung eignet. Sleep on the Left Side heißt er nämlich. Mein Name ist Thorsten Hempelt. Ich hoffe, Sie hatten ein bisschen Spaß in den letzten beiden Stunden. Bedanke mich fürs Zuhören. Tschüss und bis bald.

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2: Um 1 Uhr mit Ina Heidemann. Gegen den Berliner Spitzenkandidaten der SPD-Krach laufen gerade Ermittlungen. Das hat die Staatsanwaltschaft Hannover dem RBB bestätigt. In dem Zusammenhang hat es auch Hausdurchsuchungen in Berlin und Hannover gegeben. Krach selbst sagte dem RBB, es gehe wohl um ein Verfahren aus seiner Zeit als Regionspräsident in Hannover.
3: Der Vorwurf anscheinend von der Staatsanwaltschaft Hannover ist, dass ich mich da hab bestechen lassen. Das sind aber haltlose Unterstellungen und die will ich in aller Deutlichkeit zurückweisen.
2: Dem RBB liegt unterdessen die Rücküberweisung der umstrittenen Spende vor. Das Geld ging demnach am 29. Dezember 2025 auf dem Konto der SPD Berlin ein und wurde am 9. Januar dieses Jahres zurück an den Absender überwiesen. Der Berliner Bezirk Charlottenburg-Wilmersdorf hat falsche Stimmzettel für die Briefwahl verschickt. Laut Landeswahlleiter Bröchler sind bisher 6 Fälle bekannt, in denen wahlberechtigte Stimmzettel eines anderen Wahlkreises erhalten haben. Betroffen sein könnten aber bis zu 1400 Menschen. Der Bezirk will sie jetzt anschreiben und im Zweifel neue Unterlagen versenden. Die Generaldebatte im Bundestag stand ganz im Zeichen der AfD. Parteichefin Weidel als Oppositionsführerin hat die Debatte eröffnet und der Regierung so wörtlich Totalversagen vorgeworfen. Hauptstadtkorrespondentin Feline Elster.
4: Bundeskanzler Friedrich Merz griff die AfD scharf an. Minutenlang kritisierte er die zuvor von AfD-Fraktionschefin Alice Weidel gehaltene Rede, besonders ihre Haltung zu Russland, zur Energiepolitik und Migration. Auch SPD-Fraktionschef Matthias Miersch ging auf Weidels Rede ein, erhielt das Grundgesetz in die Höhe und warf ihr vor, gegen die Verfassung zu verstoßen. Die gesamte Debatte war geprägt von teilweise lauten Zwischenrufen. Bundestagspräsidentin Julia Klöckner ermahnte die AfD-Fraktion mit den Worten: Wir sind hier nicht auf einem Fußballplatz.
2: Der Landkreis Havelland sieht auf Pendler und die Wirtschaft in der Region massive Beeinträchtigungen zukommen. Weil die Deutsche Bahn länger für die Sanierung der Lehrter Bahn braucht, wird auch die Regionalbahnstrecke von Wustermark über Rathenow nach Stendal von Oktober an für 14 Monate gesperrt. Für den RE4 sollen dann Ersatzbusse fahren. Der Landrat des Havellandes, Lewandowski, sprach von einem Schock und forderte die Bahn auf, die lange Sperrung rückgängig zu machen. In der Fußball-Champions League hat der VfB Stuttgart sein erstes Saisonspiel gewonnen. Das Team hat Vikings Stavanger aus Norwegen mit 3:1 geschlagen. Soweit die Nachrichten. 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Das Wetter in der Nacht teils wolkig, teils klar. Die Temperaturen sinken bis auf 9 Grad. Die Zeit, es ist 1:03 Uhr.
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5: Hallo und herzlich willkommen zu dieser Ausgabe und in dieser Sendung. 14.10. kann man sich schon mal eintragen. Da kommt eine ziemlich großartige Band aus Leeds nach Berlin, spielt im Kreuzberg im Festsaal. Yard Act heißen die, habe ich hier ja häufiger auch schon gespielt. Und neue Musik von denen gibt's auch. Hier sind sie und damit willkommen.
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Zweimal Yard Act. You're gonna need a little music. Und Janie Said, Band wie gesagt aus Leeds. 14.10. kommt sie nach Kreuzberg in den Festsaal. Und damit kommen wir zu einem weiteren Engländer, nämlich Jake Buck. 2012, da war er gerade mal 16 Jahre alt, hat man zum ersten Mal was von ihm gehört. 7 Alben später gibt's jetzt ein neues Album, das erscheint am 13.11. Country-esque ist er, Jake Buck, Never Can Tell.

Take Back mit Never Can Tell, Comeback-Single sozusagen. Obwohl, ich hatte das Gefühl, er war lange weg. Jetzt habe ich gerade nochmal nachgeschaut. So richtig stimmt das nicht, denn er hat viele Alben gemacht. In der Zwischenzeit war er vielleicht einfach nur bei mir so ein bisschen vom Radar. Sam Smith allerdings war das natürlich nicht. Nicht nur, weil er ja einen Bond-Song gemacht hat, einen Bond-Titelsong, sondern natürlich auch weiterhin Platten. Wohnt mittlerweile in New York, der Engländer, und hat jetzt eine neue Platte, die heißt Hazel Eyes. Und die richtet sich ganz klar an die queer Community. Und er ist, den haben wir gehört, zusammen mit Feist. Genau, jener wunderbaren Leslie Feist mit Moon Dance. Und wir bleiben noch ein bisschen in England. Eine Band aus London heißt Sorry. Und die hören wir jetzt auch. Hier sind sie.

Sorry mit Tom Will Smack Your Ass und danach Sophie Reuer, die haben Sie ja vielleicht auch erlebt beim Radio 1 Parkfest. Österreichisch-iranisch-US-amerikanische Sängerin und Musikerin, Keep on Keeping On, und wir hören jetzt noch ein Stück von ihr, nämlich Actress. Hier ist Sophie Reuer.

Sophie Reuer, Keep On Keeping On haben wir gerade schon gehört, dann eben gerade Actress. Und da auch ein Hinweis, 27.10. spielt Sophie Reuer in Berlin im Mikropol, also am Neuendorfplatz. Und danach haben wir Gia Ford gehört, auch das eine Singer-Songwriterin. A Room Within a Room erscheint demnächst. Shell haben wir gehört, das ist eine Single, die ist schon erschienen. Die nächste auch von Gia Ford, at least for now. Hier ist sie nochmal.

Gia Ford, At Least For Now. Und wenn das Album dann richtig offiziell raus ist, spiele ich natürlich noch mehr von dieser wunderbar talentierten Musikerin. Und danach haben wir Bonobo gehört, Simon Green, Always On Your Side. Und damit kommen wir zu einem Elektro-Duo aus Berlin. Two Lanes heißen die und die haben sich zusammen mit Sohn oder Son. Christopher Taylor ist ja so ein englisch-wienerisches Musikprojekt. Konrad war meine Platte, mochte ich sehr. Sohn geschrieben, genau. Two Lanes zusammen mit Sohn und Shaped in Two Hearts. Hier sind sie.

Two Lanes, featuring Sohn mit Shaped into Hearts und danach Uwase oder Uwase, weiß ich leider nicht genau, wie man es ausspricht, ist auf jeden Fall eine wahnsinnig talentierte Musikerin und Produzentin aus Belgien, die auch schon diverse Preise abgeräumt hat. 9 to 5 heißt das gehörte Stück. Ja, und apropos Belgien, wir bleiben da. Dressed Like Boys, auch der ist aus Belgien. And Then I Woke, und dann hören wir noch Trente Müller. Genau, Trente Müller aus Dänemark, natürlich mit Terrified, und hören uns hoffentlich nach 12 wieder. Bis gleich.

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2: Um 2 Uhr mit Ina Heidemann. Gegen den Berliner Spitzenkandidaten der SPD-Krach laufen gerade Ermittlungen. Das hat die Staatsanwaltschaft Hannover dem RBB bestätigt. In dem Zusammenhang hat es gestern auch Hausdurchsuchungen in Berlin und Hannover gegeben. Krach selbst sagte dem RBB, es gehe wohl um ein Vergabeverfahren aus seiner Zeit als Regionspräsident in Hannover.
3: Der Vorwurf anscheinend von der Staatsanwaltschaft Hannover ist, dass ich mich da hab bestechen lassen. Das sind aber haltlose Unterstellungen und die will ich in aller Deutlichkeit zurückweisen.
2: Dem RBB liegt unterdessen die Rücküberweisung der umstrittenen Spende vor. Das Geld ging demnach am 29. Dezember 25 auf dem Konto der SPD Berlin ein und wurde am 9. Januar dieses Jahres zurück an den Absender überwiesen. Der mutmaßliche Stromnetzsaboteur muss in Untersuchungshaft. Das hat die Staatsanwaltschaft in Cottbus bestätigt. Sie wirft ihm unter anderem die Störung öffentlicher Betriebe und Verstöße gegen das Sprengstoffgesetz vor. Der Mann ist am Dienstag in der Nähe von Aachen festgenommen worden. Der 48-Jährige soll versucht haben, an mehreren Orten in Deutschland Stromleitungen zu sabotieren, auch am Umspannwerk bei Jenschwalde. Die EU-Kommission hat neue Regeln für Anbieter wie Airbnb vorgestellt. Mit dem neuen Gesetz solle der Wohnungsmarkt in Tourismushochburgen geschützt werden, heißt es aus Brüssel. EU-Korrespondentin Katrin Schmidt.
4: Die EU-Kommission will vor allem einen einheitlichen Rechtsrahmen schaffen. Der enthält Kriterien, anhand derer die Städte, Kommunen oder Touristenregionen künftig nachweisen sollen, dass der Wohnungsmarkt bei ihnen besonders angespannt ist, bevor sie Verbote oder Einschränkungen für Airbnb und Co. beschließen. Denn bisherige Einzelmaßnahmen, wie zum Beispiel in Amsterdam, Venedig, Paris oder Barcelona, wurden häufig juristisch angegriffen.
2: Der Landkreis Havelland sieht auf Pendler und die Wirtschaft in der Region massive Beeinträchtigungen zukommen. Weil die Deutsche Bahn länger für die Sanierung der Lehrter Bahn braucht, wird auch die Regionalbahnstrecke von Wustermark über Rathenow nach Stendal von Oktober an für 14 Monate gesperrt. Für den RE4 sollen dann Ersatzbusse fahren. Der Landrat des Havellandes, Lewandowski, sprach von einem Schock und forderte die Bahn auf, die lange Sperrung rückgängig zu machen. In der Fußball Champions League hat der VfB Stuttgart sein erstes Saisonspiel